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Das dritte Buch Mose, Levitikus. Kapitel 11. Und der Herr redete zu Mose und Aaron und sprach zu ihnen: Redet zu den Kindern Israels und sprecht: Das sind die Tiere, die ihr essen dürft von allen Tieren auf Erden. Alles, was ganz gespaltene Klauen hat und Wiederkäut unter den Tieren, dürft ihr essen. Aber von den Wiederkäuern und denen, die gespaltene Klauen haben, sollt ihr die folgenden nicht essen: Das Kamel, denn obgleich es wiederkäut, hat es doch keine gespaltenen Klauen, darum soll es für euch unrein sein. Ebenso den Klippdachs, denn obgleich er wiederkäut, hat er doch keine gespaltenen Klauen, darum soll er für euch unrein sein. Und den Hasen, denn obgleich er wiederkäut, hat er keine gespaltenen Klauen, darum soll er für euch unrein sein. Ferner das Schwein, es hat ganz gespaltene Klauen, aber es ist kein Wiederkäuer, darum soll es für euch unrein sein. Von ihrem Fleisch sollt ihr nicht essen, auch ihr Aas nicht anrühren, denn sie sind für euch unrein. Diese Tiere dürft ihr essen von allem, was im Wasser lebt. Alles, was Flossen und Schuppen hat im Wasser, im Meer und in den Flüssen, das dürft ihr essen. Aber alles, was keine Flossen und Schuppen hat im Meer und in den Flüssen, unter allem Getier, das sich in den Wassern regt, und von allem, was im Wasser lebt, das soll für euch ein Greuel sein. Ein Greuel sollen sie für euch sein, von ihrem Fleisch sollt ihr nicht essen und ihr Aas sollt ihr verabscheuen. Alle Wassertiere, die keine Flossen und Schuppen haben, sollen für euch ein Greuel sein. Von den fliegenden Tieren aber sollt ihr diese verabscheuen, man soll sie nicht essen, weil sie ein Greuel sind: den Adler, den Lämmergeier und den Seeadler, die Weihe und die Habichtarten, alle Rabenarten, den Strauß, die Eule, die Möwe und die Falkenarten, das Käuzchen, den Kormoran, den Ibis, die Ohreneule, den Pelikan, den Aasgeier, den Storch, die Reiherarten, den Wiedehopf und die Fledermaus. Jedes geflügelte Kleingetier, das auf vier Füßen geht, soll für euch ein Greuel sein. Nur diese dürft ihr essen von dem geflügelten Kleingetier, das auf vier Füßen geht, die oberhalb ihrer Füße zwei Schenkel haben, mit denen sie über den Erdboden hüpfen können. Von diesen dürft ihr essen alle Arten der Arbe-Heuschrecke, alle Arten der Solham-Heuschrecke, der Hargol-Heuschrecke und der Hagaf-Heuschrecke. Aber alles übrige geflügelte Kleingetier, das auf vier Füßen geht, soll für euch ein Greuel sein. Und ihr würdet euch an ihnen verunreinigen. Wer ihr Aas anrührt, der soll unrein sein bis zum Abend. Wer aber von ihrem Aas etwas aufhebt, der soll seine Kleider waschen und er ist unrein bis zum Abend. Jedes Tier, das nicht zugleich gänzlich gespaltene Klauen hat und wiederkäut, soll für euch unrein sein. Jeder, der es anrührt, wird unrein. Auch alles, was auf seinen Tatzen geht unter den Vierfüßlern, soll für euch unrein sein. Jeder, der ihr Aas anrührt, wird unrein sein bis zum Abend. Und wer ihr Aas aufhebt, der soll seine Kleider waschen und bleibt unrein bis zum Abend. Unrein sollen sie für euch sein. Auch diese sollen für euch unrein sein von dem Gewimmel, das auf der Erde kriecht: das Wiesel, die Maus, die verschiedenen Eidechsenarten, der Gecko, die Mauereidechse, die Letaa-Echse, der Salamander und das Chamäleon. Diese sollen für euch unrein sein unter allem, was kriecht. Wer sie anrührt, wenn sie tot sind, wird unrein sein bis zum Abend. Auch wird alles unrein, worauf eines von diesen Tieren fällt, wenn es tot ist, sei es ein hölzernes Gefäß oder ein Kleid, ein Fell oder ein Sack. Ein Gerät aber, mit dem man Arbeit verrichtet, soll man ins Wasser legen, und es soll unrein bleiben bis zum Abend, dann wird es rein. Fällt aber eines jener Tiere in ein irdenes Geschirr, so wird sein ganzer Inhalt unrein und ihr müsst es zerbrechen. Wenn etwas von dem Wasser an irgendeine Speise kommt, die man essen will, so wird sie unrein, ebenso jedes Getränk, das man

einem solchen Gefäß trinken würde. Alles wird unrein, worauf ein solches Aas fällt. Wäre es ein Backofen oder Kochherd, so müsste er eingerissen werden, denn er wäre unrein und müsste euch als unrein gelten. Nur ein Wassersammler, der von einer Quelle oder von einer Zisterne gespeist wird, bleibt rein, wer aber ein Aas darin anrührt, wird gleichwohl unrein. Auch wenn von solchem Aas auf irgendwelche Sämereien fällt, die man aussäen will, so bleiben sie rein. Wäre aber Wasser auf den Samen gegossen worden und es fiele von solchem Aas darauf, so müsste er euch für unrein gelten. Stirbt ein Vieh, das euch zur Nahrung dient, so wird, wer sein Aas anrührt, unrein sein bis zum Abend. Und wer von seinem Aas isst, der soll seine Kleider waschen und bleibt unrein bis zum Abend. Auch wer sein Aas aufhebt, muss seine Kleider waschen und bleibt unrein bis zum Abend. Alles Getier, das auf der Erde kriecht, ist ein Greuel und darf nicht gegessen werden. Alles, was auf dem Bauch kriecht, samt allem, was auf vier und mehr Füßen läuft, von allem Getier, das auf der Erde kriecht, das sollt ihr nicht essen, denn sie sind ein Greuel. Macht euch selbst nicht zu einem Greuel durch irgendein kriechendes Getier und verunreinigt euch nicht durch sie, so dass ihr dadurch unrein werdet. Denn ich bin der Herr, euer Gott. Darum sollt ihr euch heiligen und sollt heilig sein, denn ich bin heilig. Und ihr sollt euch nicht verunreinigen mit irgendwelchem Getier, das auf der Erde kriecht. Denn ich der Herr bin es, der euch aus dem Land Ägypten heraufgeführt hat, um euer Gott zu sein. Darum sollt ihr heilig sein, denn ich bin heilig. Dies ist das Gesetz über das Vieh und die Vögel und alle lebendigen Wesen, die sich im Wasser regen, und über alles Lebendige, das auf der Erde kriecht. Damit man unterscheide zwischen dem Unreinen und dem Reinen und zwischen den Lebewesen, die man essen, und denen, die man nicht essen soll.

Kapitel 12. Und der Herr redete zu Mose und sprach: Rede zu den Kindern Israels und sprich: Wenn eine Frau schwanger ist und einen Knaben gebiert, so soll sie 7 Tage lang unrein sein. Sie soll unrein sein wie in den Tagen, an denen sie unrein ist wegen ihres Unwohlseins. Und am 8. Tag soll man das Fleisch der Vorhaut des Knaben beschneiden. Und sie soll 33 Tage lang im Blut ihrer Reinigung daheim bleiben. Sie soll nichts Heiliges anrühren und nicht zum Heiligtum kommen, bis die Tage ihrer Reinigung erfüllt sind. Gebiert sie aber ein Mädchen, so soll sie 2 Wochen lang unrein sein, wie bei ihrer Unreinheit des Unwohlseins, und sie soll 66 Tage lang daheim bleiben, im Blut ihrer Reinigung. Und wenn die Tage ihrer Reinigung erfüllt sind für den Sohn oder für die Tochter, so soll sie zu dem Priester am Eingang der Stiftshütte ein einjähriges Lamm als Brandopfer bringen und eine junge Taube oder eine Turteltaube als Sündopfer. Und er soll es vor dem Herrn darbringen und für sie Sühnung erwirken, so wird sie rein von ihrem Blutfluss. Das ist das Gesetz für die Frau, die einen Knaben oder ein Mädchen gebiert. Kann sie aber den Preis eines Schafes nicht aufbringen, so nehme sie 2 Turteltauben oder 2 junge Tauben, eine als Brandopfer und die andere als Sündopfer, und der Priester soll für sie Sühnung erwirken, damit sie rein wird.

Kapitel 13. Und der Herr redete zu Mose und Aaron und sprach: Wenn sich bei einem Menschen an der Haut seines Fleisches ein Hautmal oder ein Schorf oder ein heller Fleck zeigt, und es entsteht an der Haut des Fleisches eine Aussatzplage, so soll man ihn vor den Priester Aaron oder vor einen seiner Söhne unter den Priestern bringen. Und wenn der Priester das Aussatzmal an der Haut seines Fleisches besieht und findet, dass die Haare im Mal weiß geworden sind und dass das Mal tiefer liegend erscheint als die Haut seines Fleisches, so ist es seine Aussatzplage. Sobald der Priester das sieht, soll er ihn für unrein erklären. Wenn aber der helle Fleck auf der Haut seines Fleisches weiß ist und nicht tiefer liegend erscheint als die übrige Haut des Fleisches und seine Haare nicht weiß geworden sind, so soll der Priester den, der die Plage hat, 7 Tage lang einschließen, und am 7. Tag soll der Priester es besichtigen. Ist das Mal in seinen Augen gleich geblieben wie zuvor und hat nicht weiter gefressen in der Haut, so soll ihn der Priester nochmals 7 Tage lang einschließen. Und wenn ihn der Priester am 7. Tag nochmals besieht und findet, dass das Mal blasser ist und nicht in der Haut weiter gefressen hat, so soll der Priester ihn für rein erklären, denn es ist Schorf, und er soll seine Kleider waschen, und dann ist er rein. Wenn aber der Schorf weiter um sich greift an der Haut, nachdem er vom Priester besehen worden ist zu seiner Reinigung, so soll er sich dem Priester nochmals zeigen. Wenn dann der Priester sieht, dass der Schorf an der Haut weiter um sich gegriffen hat, so soll ihn der Priester für unrein erklären, denn es ist Aussatz. Zeigt sich die Aussatzplage an einem Menschen, so soll man ihn vor den Priester bringen. Sieht der Priester an der Haut ein weißes Hautmal und dass die Haare weiß geworden sind und dass rohes Fleisch in dem Mal ist, so ist es ein alter Aussatz in der Haut seines Fleisches. Darum soll ihn der Priester für unrein erklären und nicht einschließen, denn er ist schon unrein. Wenn aber der Aussatz an der Haut ausbricht und der Aussatz bedeckt die ganze Haut des von der Aussatzplage Befallenen vom Kopf bis zu den Füßen, wohin auch die Augen des Priesters sehen, und der Priester sieht, dass der Aussatz sein ganzes Fleisch bedeckt, so soll er den von der Aussatzplage Befallenen für rein erklären, weil er ganz weiß geworden ist, dann ist er rein. An dem Tag aber, da sich rohes Fleisch an ihm zeigt, ist er unrein. Und wenn der Priester das rohe Fleisch sieht, soll er ihn für unrein erklären, denn das rohe Fleisch ist unrein, es ist Aussatz. Wenn sich das rohe Fleisch aber wieder verwandelt und weiß wird, so soll er zum Priester kommen. Und besieht ihn der Priester und findet, dass das Mal weiß geworden ist, so soll der Priester den von der Aussatzplage Befallenen für rein erklären, denn er ist rein. Und wenn im Fleisch an der Haut ein Geschwür entsteht und wieder heilt, es bildet sich aber an der Stelle des Geschwürs ein weißes Hautmal oder ein weißrötlicher Fleck, so soll er sich dem Priester zeigen. Sieht aber der Priester, dass es tiefer liegend erscheint als die übrige Haut und dass sein Haar weiß geworden ist, so soll der Priester ihn für unrein erklären, denn es ist die Aussatzplage, in dem Geschwür ist sie ausgebrochen. Sieht es der Priester an und siehe, es ist kein weißes Haar darin, und es ist nicht tiefer liegend als die übrige Haut, sondern blasser, so soll der Priester ihn 7 Tage lang einschließen. Greift es weiter um sich an der Haut, so soll der Priester ihn für unrein erklären, denn es ist die Aussatzplage. Bleibt aber der weiße Fleck an seiner Stelle stehen und greift nicht weiter um sich, so ist es die Narbe des Geschwürs, und der Priester soll ihn für rein erklären. Oder wenn jemandes Fleisch an der Haut eine Brandwunde erhält und es bildet sich am Mal der Verbrennung ein weißrötlicher oder weißer Fleck, und wenn der Priester es besieht und findet, dass das Haar an dem Fleck weiß geworden ist und dass er tiefer liegend erscheint als die übrige Haut, so ist es Aussatz, er ist in der Brandwunde ausgebrochen. Darum soll ihn der Priester für unrein erklären, denn es ist die Aussatzplage. Sieht aber der Priester, dass die Haare an dem Fleck nicht weiß geworden sind und dass er nicht tiefer liegend ist als die übrige Haut und dass er blass ist, so soll der Priester ihn 7 Tage lang einschließen. Und am 7. Tag soll der Priester ihn besichtigen. Hat es in der Haut weiter um sich gegriffen, so soll der Priester ihn für unrein erklären, denn es ist die Aussatzplage. Ist aber der Fleck stehen geblieben und hat in der Haut nicht weiter um sich gegriffen und ist blass, so ist es das Hautmal der Brandwunde, und der Priester soll ihn für rein erklären, denn es ist die Narbe der Brandwunde. Wenn ein Mann oder eine Frau auf dem Haupt oder am Bart ein Mal hat
und der Priester das Mal besieht und findet, dass es tiefer liegend erscheint als die übrige Haut und das Haar darin goldgelb und dünn ist, so soll der Priester ihn für unrein erklären, denn es ist Schorf, ein Aussatz am Haupt oder am Bart. Und wenn der Priester das Mal des Schorfes besieht und es nicht tiefer liegend erscheint als die Haut, und es ist kein schwarzes Haar darin, so soll er den, der das Mal des Schorfes hat, 7 Tage lang einschließen. Und wenn der Priester das Mal am 7. Tag besieht und findet, dass der Schorf nicht weiter um sich gegriffen hat und kein goldgelbes Haar darin ist und der Schorf nicht tiefer liegend erscheint als die übrige Haut, so soll er sich scheren, aber den Schorf soll er nicht scheren, und der Priester soll den Schorfigen noch einmal 7 Tage lang einschließen. Und wenn der Priester den Schorf am 7. Tag besieht und findet, dass der Schorf auf der Haut nicht weiter um sich gegriffen hat und nicht tiefer liegend erscheint als die übrige Haut, so soll ihn der Priester für rein erklären, und er soll seine Kleider waschen, und er ist rein. Greift aber der Schorf nach seiner Reinigung weiter um sich auf der Haut, und der Priester besieht ihn und findet, dass der Schorf auf der Haut weiter um sich gegriffen hat, so soll der Priester nicht mehr untersuchen, ob die Haare goldgelb sind, denn er ist unrein. Und wenn in seinen Augen der Schorf gleich geblieben und schwarzes Haar darin gewachsen ist, so ist der Schorf geheilt und er ist rein, darum soll ihn der Priester für rein erklären. Wenn sich bei einem Mann oder einer Frau an der Haut ihres Fleisches weiße Flecken zeigen und der Priester sieht nach und findet auf der Haut ihres Fleisches blasse weiße Flecken, so ist es ein Ausschlag, der an der Haut ausgebrochen ist, und der Betreffende ist rein. Wenn einem Mann die Haupthaare ausfallen, so ist er ein Kahlkopf, er ist rein. Fallen sie ihm vorn am Haupt aus, dass er vorn eine Glatze hat, so ist er rein. Entsteht aber an der hinteren oder vorderen Glatze ein weißrötliches Mal, so ist an seiner hinteren oder vorderen Glatze ein Aussatz ausgebrochen. Und der Priester soll ihn besehen, und wenn er findet, dass der Flecken des Hautmales an seiner Hinter- oder Vorderglatze weißrötlich ist und wie ein Aussatz an der Haut des Fleisches anzusehen ist, so ist er ein aussätziger Mann und unrein, und der Priester soll ihn für völlig unrein erklären wegen des Mals auf seinem Kopf. Der Aussätzige, an dem die Plage ist, soll aber in zerrissenen Kleidern einhergehen, mit entblößtem Haupt, und seine Lippen soll er verhüllen, und er soll ausrufen, unrein, unrein. Solange die Plage an ihm ist, soll er völlig unrein bleiben, denn er ist unrein. Er soll abgesondert wohnen und außerhalb des Lagers seine Wohnung haben. Wenn an einem Kleidungsstück eine Aussatzplage ist, es sei aus Wolle oder aus Leinen, es sei gewebtes oder gewirktes, es sei aus Leinen oder aus Wolle oder an einem Fell oder an irgendetwas, das aus Fellen gemacht wird, und wenn das Mal grünlich oder rötlich ist an dem Kleidungsstück oder an dem Fell oder am Gewebten oder am Gewirkten oder an irgendetwas, das aus Fellen gemacht wird, so ist es die Plage des Aussatzes, und man soll es dem Priester zeigen. Und wenn der Priester das Mal besehen hat, soll er das befallene Kleidungsstück 7 Tage lang einschließen. Und wenn er das Mal am 7. Tag sieht und das Mal hat weitergefressen an dem Kleidungsstück, an dem Gewebten oder an dem Gewirkten, an dem Fell oder an irgendetwas, das man aus Fellen macht, so ist es ein bösartiges Aussatzmal, und der Gegenstand ist unrein. Und er soll das Kleidungsstück verbrennen oder das Gewebte oder Gewirkte, es sei aus Wolle oder aus Leinen oder irgendwelches Fellwerk, in dem ein solches Mal ist, denn es ist ein bösartiger Aussatz und man soll es mit Feuer verbrennen. Sieht aber der Priester, dass das Mal nicht weiter gefressen hat an dem Kleidungsstück oder an dem Gewebten oder an dem Gewirkten oder an irgendwelchem Fellwerk, so soll der Priester gebieten, dass man den Gegenstand wasche, an dem das Mal ist, und er soll es weitere 7 Tage lang einschließen. Und wenn der Priester sieht, nachdem das Mal gewaschen ist, dass das Mal seine Farbe nicht verändert und sich auch nicht weiter ausgebreitet hat, so ist es unrein, du sollst es mit Feuer verbrennen. Es ist eine eingefressene Vertiefung an seiner hinteren oder vorderen Seite. Wenn aber der Priester sieht, dass das Mal verblasst ist, nachdem es gewaschen wurde, so soll er es abreißen von dem Kleidungsstück oder von dem Fell, von dem Gewebten oder von dem Gewirkten. Zeigt es sich aber noch an dem Kleidungsstück, an dem Gewebten, an dem Gewirkten oder an irgendwelchem Fellwerk, so ist es ein ausbrechender Aussatz. Du sollst den Gegenstand, an dem ein solches Mal ist, mit Feuer verbrennen.
Das Kleidungsstück aber oder das Gewebte oder das Gewirkte oder irgendwelches Fellwerk, das gewaschen wurde und das Mal ist daraus gewichen, das soll man nochmals waschen, so ist es rein. Das ist das Gesetz über die Aussatzplage an Kleidungsstücken, sie seien aus Wolle oder aus Leinen, am Gewebten oder am Gewirkten und an irgendwelchem Fellwerk, wonach sie für rein oder unrein zu erklären sind.

0: Kapitel 14. Und der Herr redete zu Mose und sprach: Dieses Gesetz gilt für den Aussätzigen am Tag seiner Reinigung. Er soll zu dem Priester gebracht werden. Und der Priester soll dafür hinaus vor das Lager gehen, und wenn er nachsieht und findet, dass das Mal des Aussatzes an dem Aussätzigen heil geworden ist, so soll der Priester gebieten, dass man für den, der gereinigt werden soll, zwei lebendige Vögel bringt, die rein sind, und Zedernholz, Karmesin und Ysop. Und der Priester soll gebieten, dass man den einen Vogel schächtet in ein irdenes Geschirr über lebendigem Wasser, den lebendigen Vogel aber soll man nehmen mit dem Zedernholz, dem Karmesin und Ysop und es samt dem lebendigen Vogel in das Blut des Vogels tauchen, der über dem lebendigen Wasser geschächtet worden ist. Und er soll denjenigen siebenmal besprengen, der vom Aussatz gereinigt werden soll, und ihn so reinigen. Und den lebendigen Vogel soll er in das freie Feld fliegen lassen. Der zu Reinigende aber soll seine Kleider waschen und alle seine Haare abschneiden und sich im Wasser baden, so ist er rein. Danach darf er in das Lager gehen, doch soll er sieben Tage lang außerhalb seines Zeltes bleiben. Und am siebten Tag soll er alle seine Haare abschneiden auf dem Haupt, am Bart und an den Augenbrauen, alle seine Haare soll er abschneiden, und er soll seine Kleider waschen und sein Fleisch im Wasser baden, so ist er rein. Und am achten Tag soll er zwei makellose Lämmer nehmen und ein makelloses einjähriges weibliches Lamm und 3/10 Feinmehl als Speisopfer mit Öl angerührt und ein Log Öl. Und der Priester, der die Reinigung vollzieht, soll den, der gereinigt werden soll, und diese Dinge vor den Herrn stellen, vor den Eingang der Stiftshütte. Und er soll das eine Lamm nehmen und es als Schuldopfer darbringen, samt dem Log Öl, und soll es als Webopfer vor dem Herrn hin und her weben. Danach soll er das Lamm schächten an dem Ort, wo man das Sündopfer und das Brandopfer schächtet, an heiliger Stätte. Denn wie das Sündopfer, so gehört auch das Schuldopfer dem Priester. Es ist hochheilig. Und der Priester soll von dem Blut des Schuldopfers nehmen, und der Priester soll es dem, der gereinigt werden soll, auf das rechte Ohrläppchen tun und auf den Daumen seiner rechten Hand und auf die große Zehe seines rechten Fußes. Danach soll der Priester von dem Log Öl nehmen und es in seine eigene linke Hand gießen, und der Priester soll mit seinem rechten Finger in das Öl tunken, das in seiner linken Hand ist, und mit seinem Finger von dem Öl siebenmal vor dem Herrn sprengen. Und von dem übrigen Öl in seiner Hand soll er dem, der gereinigt werden soll, auf das rechte Ohrläppchen tun und auf den Daumen seiner rechten Hand und auf die große Zehe seines rechten Fußes, oben auf das Blut des Schuldopfers. Den Rest des Öls aber in seiner Hand soll er auf das Haupt dessen gießen, der gereinigt werden soll, und für ihn Sühnung erwirken vor dem Herrn. Und der Priester soll das Sündopfer opfern und für den von seiner Unreinheit zu Reinigenden Sühnung erwirken und soll danach das Brandopfer schächten. Und der Priester soll das Brandopfer samt dem Speisopfer auf dem Altar opfern und für ihn Sühnung erwirken, so ist er rein. Ist er aber arm und kann nicht so viel aufbringen, so nehme er ein Lamm, ein Schuldopfer als Webopfer, um für ihn Sühnung zu erwirken, und 1/10 Feinmehl mit Öl angerührt zum Speisopfer und ein Log Öl, und 2 Turteltauben oder 2 junge Tauben, je nach seinem Vermögen, die eine als Sündopfer, die andere als Brandopfer. Und er bringe sie am achten Tag seiner Reinigung zu dem Priester vor den Eingang der Stiftshütte vor den Herrn. Da soll der Priester das Lamm des Schuldopfers nehmen und das Öl, und der Priester soll beides vor dem Herrn weben als ein Webopfer. Und er soll das Lamm des Schuldopfers schächten, und der Priester soll von dem Blut des Schuldopfers nehmen und es dem, der gereinigt werden soll, auf sein rechtes Ohrläppchen tun und auf den Daumen seiner rechten Hand und auf die große Zehe seines rechten Fußes. Und von dem Öl soll der Priester in seine eigene linke Hand gießen, und mit seinem rechten Finger sprenge der Priester von dem Öl, das in seiner linken Hand ist, siebenmal vor dem Herrn. Danach soll der Priester von dem Öl in seiner Hand, dem, der gereinigt werden soll, etwas auf sein rechtes Ohrläppchen und auf den Daumen seiner rechten Hand und auf die große Zehe seines rechten Fußes tun, oben auf das Blut des Schuldopfers. Den Rest des Öls in seiner Hand aber soll der Priester dem zu Reinigenden auf das Haupt gießen, um für ihn Sühnung zu erwirken vor dem Herrn. Danach soll er die eine der Turteltauben oder der jungen Tauben opfern von dem, was seine Hand aufbringen kann, eben das, was seine Hand aufbringen kann, die eine als Sündopfer und die andere als Brandopfer samt dem Speisopfer. Und so soll der Priester Sühnung erwirken vor dem Herrn für den, der gereinigt werden soll. Das ist das Gesetz für den, der die Aussatzplage hat, der mit seiner Hand nicht aufbringen kann, was zu seiner Reinigung gehört. Und der Herr redete zu Mose und Aaron: Wenn ihr in das Land Kanaan kommt, das ich euch zum Besitz gebe, und ich irgendein Haus im Land eures Besitzes mit einer Aussatzplage belege, so soll der, dem das Haus gehört, kommen und es dem Priester anzeigen und sprechen: Es scheint mir, als sei eine Aussatzplage an meinem Haus. Dann soll der Priester gebieten, dass man das Haus ausräumt, ehe der Priester hineingeht, um die Plage zu besehen, damit nicht alles unrein wird, was im Haus ist. Danach soll der Priester hineingehen, um das Haus zu besehen. Wenn er nun die Plage besieht und findet, dass an der Wand des Hauses grüne oder rötliche Vertiefungen sind, die tiefer liegend erscheinen als die übrige Wand, so soll der Priester aus dem Haus hinausgehen an die Tür des Hauses und das Haus 7 Tage lang verschließen. Und der Priester soll am 7. Tag wiederkommen, und wenn er nachsieht und findet, dass die Plage an der Wand des Hauses weitergefressen hat, so soll der Priester befehlen, dass man die Steine herausbricht, an denen das Mahl ist, und dass man sie vor die Stadt hinaus an einen unreinen Ort wirft. Das Haus aber soll man inwendig ringsum abschaben und den Verputz, den man abgeschabt hat, vor die Stadt hinaus an einen unreinen Ort schütten. Und man nehme andere Steine und setze sie an die Stelle jener Steine und nehme anderen Mörtel und verputze das Haus. Wenn dann die Plage wiederkommt und am Haus ausbricht, nachdem man die Steine ausgebrochen und das Haus abgekratzt und neu verputzt hat, so soll der Priester hineingehen. Und wenn er sieht, dass die Plage am Haus weitergefressen hat, so ist es ein bösartiger Aussatz am Haus und es ist unrein. Dann soll man das Haus abbrechen, seine Steine und sein Holz und allen Mörtel am Haus, und man soll es vor die Stadt hinaus an einen unreinen Ort bringen. Und wer in das Haus geht, solange es verschlossen ist, der ist unrein bis zum Abend. Und wer in dem Haus schläft, der soll seine Kleider waschen. Auch wer in dem Haus ist, der soll seine Kleider waschen. Wenn aber der Priester beim Betreten des Hauses sieht, dass sich die Plage am Haus nicht weiter ausgebreitet hat, nachdem das Haus neu verputzt wurde, so soll der Priester das Haus für rein erklären, denn die Plage ist heil geworden. Und er soll, um das Haus zu entsündigen, 2 Vögel nehmen und Zedernholz und Karmesin und Ysop, und er soll den einen Vogel schächten in ein irdenes Geschirr über lebendigem Wasser, und er soll das Zedernholz nehmen, den Ysop und das Karmesin und den lebendigen Vogel, und sie in das Blut des geschächteten Vogels tauchen und in das lebendige Wasser, und er soll das Haus 7-mal besprengen. Und so soll er das Haus entsündigen mit dem Blut des Vogels, mit dem lebendigen Wasser, mit dem lebendigen Vogel, mit dem Zedernholz, dem Ysop und Karmesin. Und er lasse den lebendigen Vogel vor die Stadt hinaus in das freie Feld fliegen und erwirke Sühnung für das Haus, so ist es rein. Dies ist das Gesetz über alle Arten der Aussatzplage und über den Schorf, auch über den Aussatz der Kleidungsstücke und der Häuser und über das Hautmal, den Grind und die hellen Flecken, um Belehrung zu geben, wann sie für rein und wann für unrein zu erklären sind. Es ist das Gesetz vom Aussatz.
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1: Das Loblied der Erlösten. An jenem Tag wird dieses Lied im Land Juda gesungen werden, Jesaja 26, Vers 1. Wir betrachten dieses Loblied zunächst im Blick auf Israel, zumal es sich ja tatsächlich auf Israel bezieht, und wenden anschließend das eine oder andere geistlich auf uns an. In der Bibel spricht zwar alles zu uns, aber nicht alles von uns. Zu Recht machte einmal jemand darauf aufmerksam, dass wir die Bibel nicht rückwärts lesen bzw. auslegen dürfen. Das geschieht jedoch leider meistens. Das heißt, man beginnt gleich mit einer geistlichen Anwendung und unterschlägt dabei, was wortwörtlich gemeint ist. Vorwärtslesen bedeutet umgekehrt, in erster Linie das Wortwörtliche zu berücksichtigen und dann erst die geistliche Anwendung zu machen. Zunächst sollten wir hier berücksichtigen, dass dieses Lied durch die Ereignisse in Kapitel 25, die Verse 6 bis 9, eingeleitet wird. Der Herr der Heerscharen wird auf diesem Berg allen Völkern ein Mahl von fetten Speisen bereiten, ein Mahl von alten Weinen, von fetten, markigen Speisen, von alten, geläuterten Weinen. Und er wird auf diesem Berg die Schleierhülle wegnehmen, die alle Völker verhüllt, und die Decke, womit alle Nationen bedeckt sind. Er wird den Tod auf ewig verschlingen. Und Gott, der Herr, wird die Tränen abwischen von jedem Angesicht und die Schmach seines Volkes hinwegnehmen von der ganzen Erde. Ja, der Herr hat es gesprochen. Und an jenem Tag wird man sagen, seht, das ist unser Gott, auf den wir gehofft haben, dass er uns rette. Das ist der Herr, auf den wir hofften. Nun lasst uns frohlocken und fröhlich sein in seiner Rettung. Auf diesem Berg bezieht sich auf Zion. Jesus kommt in Herrlichkeit wieder und bringt Israel und der gesamten Welt sein Friedensreich. Dieses Friedensreich geht von Jerusalem aus. Das wird mit den fetten Speisen und dem geläuterten Wein beschrieben. Es ist der Herr, der diesen Tisch deckt. Du bereitest vor mir einen Tisch. Psalm 23, Vers 5. Und in Hohelied 2, Vers 4 heißt es, er führte mich ins Weinhaus, und die Liebe ist sein Banner über mir. Die Hochzeit zu Kana in Johannes 2 ist sicherlich auch ein prophetisches Bildnis dafür. Siehe mein Buch Die neun Wunderzeichen im Johannesevangelium im Verlag Mitternachtsruf. Die ganze Welt wird in jeder Beziehung in den Genuss seines reichen Segens kommen. Das Abendmahl ist bereits eine Vorausschau auf seine Wiederkunft, bis dass er kommt, 1. Korinther 11, Vers 26. So auch der Hinweis Jesu, ich werde nicht mehr von dem Gewächs des Weinstocks trinken, bis das Reich Gottes gekommen ist. Lukas 22, Vers 18. Dies bezieht sich auf das irdische Königreich Jesu, nicht auf den Himmel. Der du kommst, dass du deine große Macht an dich genommen und die Herrschaft angetreten hast. Offenbarung 11, Vers 17. Als Folge der Regierung Jesu wird die Schöpfung eine weitreichende Veränderung erfahren. Zudem wird es ein messianisches Sozialprogramm geben. So wie die Schöpfung durch den Fluch der Sünde Adams in Mitleidenschaft gezogen wurde, so wird die ganze Schöpfung durch Jesus in den Genuss seines Segens kommen. Römer 8, die Verse 18 bis 25 und 1. Korinther 15, Vers 22. Der UN-Hungerbericht von 2012 schätzt die Zahl der Hungernden weltweit

weltweit auf 868 Millionen. Das sind gemessen in Prozenten der Weltbevölkerung 12,5%. Betroffen sind vor allem Kinder. Angesichts solchen Elends könnten wir nur inständig beten: Maranatha, komm, Herr Jesus. Dann wird er die Schleierhülle von allen Völkern wegnehmen. Manche vergleichen diese Schleierhülle auch mit einem Leichentuch. So zum Beispiel MacArthur in der Studienbibel in der Anmerkung zu Jesaja 25, Vers 7. Das dann, wenn der Messias herrscht, weggenommen wird, weil dann Leben im Überfluss vorhanden sein wird. Das passt auch zur anschließenden Aussage, dass er den Tod auf ewig verschlingen wird. Er wird die Schleierhülle wegnehmen, die alle Völker verhüllt, und die Decke, womit alle Nationen bedeckt sind. Er wird den Tod auf ewig verschlingen. Jesaja 25, die Verse 7 und 8. Alle Völker heißt, dass es auch Israel betrifft. Das wird im 2. Korintherbrief bestätigt. Diese Decke, die immer noch auf den Völkern liegt, wird, wie Paulus betont, erst durch die Bekehrung zu Christus weggenommen. Doch bis zum heutigen Tag liegt die Decke auf ihrem Herzen, so oft Mose gelesen wird. Sobald es, Israel, sich aber zum Herrn bekehrt, wird die Decke weggenommen. 2. Korinther 3, die Verse 15 und 16. Wie und wann kam es dazu, dass alle Völker unter diese Schleierhülle gerieten? Es kam durch den Sündenfall, wodurch die Beziehung zu Gott verloren ging. Seither ist der Verstand der Menschen verfinstert. Sie sind durch die Unwissenheit, die in ihnen ist, und wegen der Verhärtung ihres Herzens dem Leben aus Gott entfremdet, sagt Epheser 4, Vers 18. Sie liegen gleichsam unter einem Leichentuch. Niemand kann aus eigener Anstrengung Gott erkennen. Er muss erleuchtet werden. Israel wurde erleuchtet, indem Gott sich ihm offenbarte. Römer 9, die Verse 4 und 5. Doch aufgrund der Verwerfung Jesu hat es diese Erleuchtung verloren, weshalb es derzeit keinen Vorzug gegenüber den Nationen hat. Jeder Jude und jeder Heide muss sich individuell bekehren. Aus diesem Grund hat sich Gott seit Pfingsten eine Gemeinde erwählt. Sie besteht aus Juden und Heiden, die er individuell erleuchtet hat und die sich daraufhin bewusst bekehrten. Denn aus Gnade seid ihr errettet durch den Glauben, heißt es in Epheser 2, Vers 8. Aber die übrige Menschheit aus Juden und Heiden bleibt global gesehen blind, wobei jedoch jeder Mensch einmal oder mehrere Male persönlich von Gott angesprochen wird. Das wahre Licht, welches jeden Menschen erleuchtet, individuell, sollte in die Welt kommen. Johannes 1, Vers 9. Nach dem Gemeindezeitalter, das mit der Entrückung endet, wird dieses individuelle Licht nicht mehr generell jedem Menschen leuchten. Paulus schreibt über die kommende Verführung durch den Antichristen: Dann wird der Gesetzlose geoffenbart werden, dessen Kommen aufgrund der Wirkung des Satans erfolgt, unter Entfaltung aller betrügerischen Kräfte, Zeichen und Wunder und aller Verführung der Ungerechtigkeit bei denen, die verloren gehen, weil sie die Liebe zur Wahrheit nicht angenommen haben, durch die sie hätten gerettet werden können. Darum wird ihnen Gott eine wirksame Kraft der Verführung senden, so dass sie der Lüge glauben. 2. Thessalonicher 2, die Verse 8 bis 11. Nach der Gerichtszeit der großen Trübsal aber, wenn der Herr zurückkommt, wird die Schleierhülle weggenommen und die Nationen werden global miteinander zur Erkenntnis Jesu gelangen, also nicht mehr bloß einzelne Menschen. Es wird keiner mehr seinen Nächsten und keiner mehr seinen Bruder lehren und sagen: Erkenne den Herrn, denn sie werden mich alle kennen, vom Kleinsten bis zum Größten unter ihnen, spricht der Herr. Denn ich werde ihre Missetat vergeben und an ihre Sünde nicht mehr gedenken. Jeremia 31, Vers 34. Das betrifft zunächst Israel und darüber hinaus dann auch die Nationen, da Jesus ja für alle sichtbar regieren wird. Die Bekehrung des Paulus ist eine bildhafte Darstellung dieser Wegnahme des Schleiers. Er konnte, nachdem ihm Jesus begegnet war, 3 Tage nichts sehen. Apostelgeschichte 9, Vers 9. Offensichtlich wurde er 3 Tage später wiedergeboren, denn Ananias sprach ihn mit den Worten an: Bruder Saul,
Der Herr hat mich gesandt, Jesus, der dir erschienen ist auf der Straße, die du herkamst, damit du wieder sehend wirst und erfüllt wirst mit dem Heiligen Geist. Und sogleich fiel es wie Schuppen von seinen Augen, und er konnte augenblicklich wieder sehen und stand auf und ließ sich taufen. Apostelgeschichte 9, die Verse 17 und 18. Danach wurde er zum Bekenner des Evangeliums unter den Heiden. Keiner der anderen Apostel musste ihn belehren. Paulus selbst bekennt, dass er nicht Fleisch und Blut zu Rate zog und von den anderen Aposteln nicht unterrichtet wurde. Der Herr selbst unterrichtete ihn in Arabien und Damaskus. Galater 1, die Verse 16 bis 20, sowie Galater 2, die Verse 1 bis 10. Und er empfing Offenbarungen, die kein anderer der Apostel empfing. Das widerspiegelt die Geschichte Israels. Nachdem die Schleierhülle weggenommen ist, wird Gott auch den Tod für immer beseitigen, die Tränen abwischen und die Schmach des Volkes Israel wegnehmen. So lesen wir in Jesaja 25, Vers 8: Er wird den Tod auf ewig verschlingen, und Gott, der Herr, wird die Tränen abwischen von jedem Angesicht und die Schmach seines Volkes hinwegnehmen von der ganzen Erde. Ja, der Herr hat es gesprochen. Über diese wunderbare Wahrheit spricht auch die Offenbarung an zwei Stellen. So lesen wir in Kapitel 7, Vers 17: Denn das Lamm, das inmitten des Thrones ist, wird sie weiden und sie leiten zu lebendigen Wasserquellen, und Gott wird abwischen alle Tränen von ihren Augen. Und in Kapitel 21, Vers 4 heißt es: Gott wird abwischen alle Tränen von ihren Augen, und der Tod wird nicht mehr sein, weder Leid noch Geschrei noch Schmerz wird mehr sein, denn das Erste ist vergangen. Jesaja betont, dass Gott den Tod auf ewig verschlingen wird. Der Tod ist der Verschlinger der Menschen. Er reißt seinen Schlund auf und saugt alles Lebende in sich hinein. Er ist wie eine Horrorbestie, die nie satt wird und kein Erbarmen kennt. Weglaufen ist zwecklos. Wir kommen ihm doch immer näher. Gesundheit ist aus dieser Sicht nur etwas Vorübergehendes. Die Ursache dafür ist die Sünde. Angesichts des Todes erkennen wir den Horror der Sünde. Darum sperrt das Totenreich seinen Schlund weit auf und hat seinen Rachen über die Maßen weit aufgerissen. Jesaja 5, Vers 14. Sprüche 1, Vers 12 beschreibt es so: Verschlingen wie das Totenreich die Lebendigen, als senken sie unversehrt ins Grab. Wenn das messianische Reich unter der Herrschaft Jesu Christi beginnt und seine Gerechtigkeit aufgerichtet wird, werden die Menschen länger leben. Der Tod wird hinausgezögert. Jesaja 65, Vers 20. Aber danach wird auch er auf ewig verschlungen. Offenbarung 20, Vers 4. Paulus sagt in seinem großen Auferstehungskapitel in 1. Korinther 15: Der Tod ist verschlungen in Sieg. Vers 54. Der Verschlinger wird verschlungen. Unter der messianischen Herrschaft dessen, der den Tod überwunden und besiegt hat, wird es in seinem Volk keinen Klagelaut und kein Wehgeschrei mehr geben. Jesaja 65, Vers 19. Der Herr wird die Schmach seines Volkes von der ganzen Erde wegnehmen. Jesaja 25, Vers 8. Denken wir hier einen Augenblick an die Geschichte Israels bis in unsere Tage hinein. Kein Volk wurde über so lange Zeit und von der ganzen Welt dermaßen beleidigt, beschimpft, erniedrigt, verfolgt, misshandelt, terrorisiert, bekriegt und boykottiert wie das jüdische Volk. Welch eine Befreiung wird es sein, wenn der Herr zurückkommt, um diese Schmach seines Volkes von der ganzen Erde wegzunehmen. Ja, der Herr hat es gesprochen, heißt es dazu in Jesaja 25, Vers 8. Dies alles wird sich in der Zeit der Offenbarung erfüllen. Er sprach zu mir: Diese Worte sind gewiss und wahrhaftig. Und der Herr, der Gott der heiligen Propheten, hat seinen Engel gesandt, um seinen Knechten zu zeigen, was rasch geschehen soll. Offenbarung 22, Vers 6. Vergleichen Sie dazu auch Offenbarung 21, Vers 5. Ein Überrest Israels wird sich dann zum Herrn bekennen und in seiner Rettung fröhlich werden. Wir lesen in Jesaja 25, Vers 9: An jenem Tag wird man sagen: Seht,
Das ist unser Gott, auf den wir gehofft haben, dass er uns rette. Das ist der Herr, auf den wir hofften. Nun lasst uns frohlocken und fröhlich sein in seiner Rettung. Aus all diesen Gründen braucht es Israel. Darum ist seine Existenz unabdingbar. Deswegen ist Israel ein Beweis für die Wahrhaftigkeit der Worte Gottes. Der Herr kommt in dieses Land und dieses Volk zurück. Das Prinzip von Gottes Handeln mit Israel gilt neutestamentlich auch für den einzelnen Menschen. Jeder Mensch ist lebendig tot, bedeckt mit einem Leichentuch. Die Bibel sagt, dass des Menschen Verstand verfinstert ist, Leichentuch, dem Leben aus Gott entfremdet, Epheser 4, Vers 18. Die geistliche Blindheit eines jeden Menschen wird nur in und durch Christus weggenommen. Auch die Schmach wird durch Jesus von ihm genommen, die Vergangenheit wird bewältigt und Sünden werden vergeben. Ein Mensch, der das erfahren hat, wird auf einmal erkennen, wer der Herr wirklich ist und in das Gotteslob mit einstimmen. Seht, das ist unser Gott, auf den wir gehofft haben, dass er uns rette. Das ist der Herr, auf den wir hofften. Nun lasst uns frohlocken und fröhlich sein in seiner Rettung. Jesaja 25, Vers 9. Solch ein Mensch wird erkennen, dass die Sehnsucht seines Lebens letztlich nichts anderes war als die Hoffnung nach Rettung durch Gott. Es ist eine Tatsache, dass man nur dank seiner Rettung echt fröhlich sein kann. Ich hörte zulängst das Zeugnis von jemandem, der auf vielen Partys Fröhlichkeit gesucht hatte. Doch fast jedes Mal, wenn er dann nach Hause fuhr, dachte er, war es das jetzt? Und er musste sich eingestehen, in Wirklichkeit kein bisschen froher und glücklicher zu sein. Eines Tages fand er zu Jesus. Heute bezeugt er, dass er in jenem Moment eine tragende Freude empfing, die ihn zeitlebens nicht mehr verlassen hat, nicht einmal an traurigen Tagen. Nach dem Bekenntnis des erlösten Israels kommt es nun zum Lied in Kapitel 26.

Errettung, wenn man den Herrn einlässt. In Jesaja 26, die Verse 1 bis 6 lesen wir: An jenem Tag wird dieses Lied im Land Juda gesungen werden. Wir haben eine feste Stadt, Errettung setzt er als Mauern und als Schutzwehr. Öffnet die Tore, damit ein gerechtes Volk einzieht, das Treue bewahrt. Einem festen Herzen bewahrst du den Frieden, weil es auf dich vertraut. Vertraut auf den Herrn alle Zeit, denn ja, der Herr ist ein Fels der Ewigkeiten. Denn er hat erniedrigt die Bewohner der Höhe, die hochragende Stadt. Er hat sie niedergeworfen, er hat sie zu Boden gestürzt, hat sie herabgestoßen bis in den Staub, dass sie der Fuß zertrete, die Füße der Elenden, die Tritte der Schwachen. Wir haben eine feste Stadt. Das steht im Gegensatz zu Vers 5. Denn er hat erniedrigt die Bewohner der Höhe, die hochragende Stadt. Er hat sie niedergeworfen, er hat sie zu Boden gestürzt, hat sie herabgestoßen bis in den Staub. Auch an zwei weiteren Stellen ist vom Niedergang der Stadt die Rede. Die verödete Stadt ist zerstört. Jedes Haus ist verschlossen, so dass niemand hineinkommt. Jesaja 24, Vers 10. Denn du hast die Stadt zum Steinhaufen gemacht, die feste Burg zum Trümmerhaufen, den Palast der Fremden zu einer untergegangenen Stadt. Ewiglich wird sie nicht mehr aufgebaut werden. Jesaja 25, Vers 2. Jerusalem wird unter der zukünftigen Herrschaft des Messias feststehen, festgegründet sein und nicht wanken. Demgegenüber wird Babylon, die Große, aus Offenbarung 18, Vers 2, vernichtet werden. In der Offenbarung wird ihr Untergang in genau dieser Weise beschrieben. Sie wird mit Wucht hingeschleudert und nicht mehr gefunden werden. Offenbarung 18, Vers 21. Wieder sehen wir, wie die Aussagen des alttestamentlichen Propheten Jesaja mit den Aussagen des neutestamentlichen Buches der Offenbarung übereinstimmen. Die noch ausstehenden Prophetenworte werden in jener letzten Zeit erfüllt werden. Das aber geht nur unter der Voraussetzung eines jüdischen Staates und Volkes im eigenen Land, in das der Herr zurückkehrt. Jeder Mensch, der sich durch den Glauben in Jesus befindet, Johannes 15, Vers 4, ist Bürger einer ganz bestimmten festen Stadt. Der Hebräerbrief sagt in Kapitel 12, die Verse 22 bis 24: Ihr seid gekommen zu dem Berg Zion und zu der Stadt des lebendigen Gottes, dem himmlischen Jerusalem und zu Zehntausenden von Engeln, zu der Festversammlung und zu der Gemeinde der Erstgeborenen, die im Himmel angeschrieben sind, und zu Gott, dem Richter über alle, und zu den Geistern der vollendeten Gerechten, und zu Jesus, dem Mittler des neuen Bundes, und zu dem Blut der Besprengung, das besser redet als das Blut Abels.

Errettung als göttliche Mauer und Schutzwehr. Der Schutz dieser zukünftigen Stadt gründet nicht mehr auf Stadtmauern, sondern auf der Gegenwart des Herrn und seiner Rettung. Er beruht auch nicht mehr auf der Verteidigung der Zahal, dem israelischen Militär, und auch nicht mehr auf überragender Technologie oder diplomatischem Verhandlungsgeschick. Israel ist heute von Sicherheitsmauern und Zäunen umgeben, die es zum Schutz seiner Bevölkerung vor Terroristen aufgerichtet hat. Doch es kommt die Zeit, wo diese Schutzmaßnahmen nicht mehr nötig sein werden, weil Gottes Errettung Mauer und Schutzwehr für sein Volk sein wird. Nicht durch Macht und nicht durch Kraft, sondern durch meinen Geist, spricht der Herr der Heerscharen. Sacharja 4, Vers 6. Wie wird es dazu kommen? Antwort: Öffnet die Tore, damit ein gerechtes Volk einzieht, das Treue bewahrt. Jesaja 26, Vers 2. Nachdem der ganze Überrest Israels dem Herrn Einlass gewährt haben wird, wird er seinerseits Einlass in seinem Heil finden. Ein gerecht gewordenes Volk wird im Jerusalem des messianischen Reiches Jesu Zutritt haben. In der Drangsal werden sie ihm die Tore ihrer Herzen öffnen und Rettung finden. So lesen wir in Jesaja 26, Vers 16: Herr, in der Drangsal suchten sie dich. Sie flehten leise in der Bedrängnis, als deine Züchtigung sie traf. Nun kehrt er zurück und sie finden Eingang in seinem Reich. Vergleichen Sie dazu Psalm 24, Vers 9 und 10 und Matthäus 23, Vers 39.

geistliche Anwendung. Das oben dargelegte ist wiederum ein Bild für jeden einzelnen Menschen. Wie viel unternimmt man doch für die Rettung seines Lebens oder seiner Seele? Kein Weg ist zu weit, keine Mühe zu schwer. Man sucht und probiert alle möglichen und oft auch die unmöglichsten Angebote aus und versucht aus eigener Kraft Mauern des Schutzes aufzurichten. Wer der Bibel nicht glaubt, glaubt sehr oft allem anderen. Dabei könnte es so einfach sein. Wenn man dem Herrn Einlass gewährt, macht man die glückselige Erfahrung, dass er zur Schutzmauer unseres Lebens wird. Errettung ist da, wo man den Herrn einlässt. Wo sie ihn einlassen, da lässt er sie ein. Da gewährt er ihnen Einlass in sein ganzes Heil, bis hin ins himmlische Jerusalem. Jeder Mensch, der Jesus das Tor seines Herzens öffnet, betritt eine neue Ära. Er empfängt Frieden. Öffnet die Tore, damit ein gerechtes Volk einzieht, das Treue bewahrt. Einem festen Herzen bewahrst du den Frieden, weil es auf dich vertraut. Vertraut auf den Herrn alle Zeit, denn ja, der Herr ist dein Fels der Ewigkeiten. Jesaja 26, die Verse 2 bis 4. Einzelne Israeliten, der Überrest, werden sich fest entschließen, mit dem Herrn zu gehen und ihr ganzes Vertrauen einzig auf ihn zu setzen. Dadurch werden sie im Frieden erhalten, denn inmitten der großen Trübsal werden sie von dem unverrückbaren Fels der Ewigkeiten getragen. Hier ist das standhafte Ausharren der Heiligen. Hier sind die, welche die Gebote Gottes und den Glauben an Jesus bewahren. Offenbarung 14, Vers 12. Woher kommt die Fried- und Ruhelosigkeit in unserem Innern? Woher das Hin- und Hergerissensein? Es kommt daher, weil das Herz nicht fest ist, weil wir uns immer wieder dem Zweifel hingeben, weil wir nicht wirklich vertrauen. Wer Gott nicht vertraut, befindet sich in sumpfigem Gelände und droht unterzugehen. Wer ihm jedoch vertraut, steht auf einem unerschütterlichen Felsen. Der Theologe Helmut Thielicke, der von 1908 bis 1986 lebte, sagte einmal: Wir dürfen getrost auch in eine dunkle Zukunft aufbrechen, weil ja die Verheißung kein Ende hat. Und in einer mündlichen Überlieferung heißt es: Ich sagte zu dem Engel, der an der Pforte der Zukunft stand: Gib mir ein Licht, damit ich sicheren Fußes der Ungewissheit entgegengehen kann. Aber er antwortete: Geh nur in die Dunkelheit und lege deine Hand in die Hand Gottes. Das ist besser als ein Licht und sicherer als ein bekannter Weg.

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Heute wird Samuel Rindlisbacher das Wort weitergeben. Er redet zum Thema Stiftshütte Teil 2, der Brandopferaltar. Und wir erheben uns und ich lese aus dem Wort Gottes, 2. Mose Kapitel 27, Verse 1 bis 8 und Römer 12, Vers 1 und 2. Du sollst einen Altar machen aus Akazienholz, 5 Ellen lang und ebenso breit, dass er viereckig sei und 3 Ellen hoch. Und du sollst auf seinen 4 Ecken Hörner machen, die sollen mit ihm verbunden sein, und sollst ihn mit Kupfer überziehen. Mache auch Töpfe für die Asche, Schaufeln, Becken, Gabeln, Kohlenpfannen. Alle seine Geräte sollst du aus Kupfer machen. Du sollst auch ein Gitterwerk aus Kupfer machen, wie ein Netz, und 4 Ringe aus Kupfer an seinen 4 Enden. Du sollst es aber von unten her um den Altar legen, unterhalb der Einfassung, dass das Gitter bis zur Mitte des Altars reiche. Und du sollst zu dem Altar auch Stangen machen aus Akazienholz mit Kupfer überzogen. Und man soll die Stangen in die Ringe tun, dass die Stangen an beiden Seiten des Altars seien, wenn man ihn trägt. Als einen Kasten von Brettern sollst du ihn machen, dass er inwendig hohl sei, wie er dir auf dem Berge gezeigt wurde. Und dann Römer 12, 1 und 2. Ich ermahne euch nun, liebe Brüder, durch die Barmherzigkeit Gottes, dass ihr eure Leiber gebet zum Opfer, dass da lebendig, heilig und Gott wohlgefällig sei. Das sei euer vernünftiger Gottesdienst. Und stellet euch nicht dieser Welt gleich, sondern verändert euch durch Erneuerung eures Sinnes, auf dass ihr prüfen möget, was Gottes Wille ist, nämlich das Gute und Wohlgefällige und Vollkommene.

Ich freue mich, dass ich wieder hier sein darf. Ich habe eine Frage an euch. Wisst ihr, welches das größte Problem der Menschheit ist? Was ist das größte Problem der Menschheit? Nun, wenn ich so das Ohr an die Zeitungen und die Zeitschriften, die Radiosendungen lege, dann kann man meinen, vielleicht das Baumsterben. Andere sagen wieder, die Luftverschmutzung. Und wieder andere sagen, gerade jetzt die Brände in Borneo, das Abholzen der Regenwälder, der grünen Lunge. Auch die Erdbevölkerung, sie wächst und sie wächst. Und man hat Angst, dass man die Erdbevölkerung eines Tages nicht mehr ernähren kann. Das sind riesengroße Probleme. Und ich denke, diese Probleme sollte man auch suchen zu lösen. Greenpeace hat sich die Rettung der Natur auf ihre Fahnen geschrieben. Der WWF, Brigitte Bardot zum Beispiel, sie suchen die Tiere zu retten. Der Club of Rome, haben sich Wissenschaftler, hochstehende Persönlichkeiten aus Politik und Wirtschaft zusammengetan, um sich Gedanken zu machen, wie können wir unsere Erde retten. Das sind alles gute Ziele, alles gute Gedanken. Und doch, es ist nicht das Hauptproblem. Das Problem, das uns am meisten beschäftigt, ist das Problem der Sünde. Wo kann ich hingehen mit diesem Problem? Tiere, die kann ich unter Schutz stellen. Man kann sogar alternative Energiequellen kann man erschließen. Zum Beispiel Sonnenenergie, Windenergie, die Hybridfahrzeuge. Der Regenwald könnte man selektiver nutzen. Auch der Hunger der Welt, man könnte ihn stillen. Und doch, wo soll ich hingehen mit meiner Sünde? Gibt es einen Ort? Gibt es eine Lösung für dieses Problem? Wohin kann ich mit meinem aufgewühlten, mit meinem geplagten Gewissen, wo kann ich hingehen? Vielleicht ist Sünde nur ein alter Zopf der christlichen Kirche. Sünde, das gibt's doch gar nicht. Haben wir uns täuschen lassen? Vielleicht wäre es heute besser zu reden von einem falschen Verhalten. Oder einem Verhalten, das nicht mehr der Norm der Gesellschaft entspricht. Sünde, über das redet man heute nicht mehr. Sünde ist schon lange abgeschafft. Man ist doch heute modern. Man ist nicht mehr in dem Mond. Was Mann oder was der Frau gefällt, das wird getan. Was man für gut findet, das ist richtig heute. Heute ist die Norm die Gesellschaft. Und was einem gefällt, das ist heute die Norm. Maßstäbe sind heute relativ, sind wie Gummibegriffe. In Paris gibt es den Urmeter. Den Urmeter der Gesellschaft ist heute relativ. Gesetze kann man auswechseln. Die Schweiz hat schon über 1000 Gesetze den EU-Normen angepasst. Ganz im Stillen. Man hört es nicht. Aber komm mir heute nicht mehr mit Sünde. Sünde gibt es heute nicht mehr. Und selbst in christlichen Kreisen fehlt die Orientierung. Ich weiß von ehemaligen Jugendleitern, von anderen Gemeinden, die haben zusammengewohnt mit ihrer Freundin, obwohl sie nicht verheiratet waren. In christlichen Kreisen. Heute ist gut, was einem gefällt. Aber bei Gott ist Sünde nicht abgeschafft. Gott hat die Sünde nicht relativiert. Sünde, sie bleibt vor Gott Sünde, immer und ewig. Und diese Sünde ist in deinem Leben und in meinem Leben. Die Sünde ist allgemein und das klagt auch der Herr in der Schrift. Er sagt in Daniel 9, Vers 5, wo es heißt, denn wir haben alle gesündigt und wir haben uns alle vergangen und wir haben alle gottlos gehandelt. Wir, das heißt du und das heißt ich, wir haben uns aufgelehnt gegen den lebendigen Gott und sind von deinen Geboten, oh Gott, und deinen Rechtsbestimmungen, sind wir abgetreten. Die UNO, die kann noch so viele Vollversammlungen durchführen.
Der WWF kann protestieren. Greenpeace kann auf die Barrikaden gehen, sich anketten bei den Eisenbahnschwellen, dass der Castor nicht durchfahren kann. Sie kann gegen die Versenkung der Bohrinseln im Nordsee kann sie protestieren und eine Welle der Empörung auslösen. Aber das Problem der Sünde wird mit diesem allem nicht aus der Welt geschafft. Keine Anstrengung löst das Problem der Sünde. Es ist das Problem, die Ursache aller folgenden Probleme. Es ist das Problem in deinem Leben. Das ist das Problem in meinem Leben. Und dieses Problem, die Sünde, sie trennt uns auf ewig von Gott. Und doch, es gibt einen Ausweg. Es gibt eine einzige Möglichkeit, dieses Problem aus der Welt zu schaffen, dieses Problem aus deinem Leben wegzubringen. Es gibt einen Ausweg. Und diesen Ausweg zeigt Gott dir selber in der Bibel. Gott selber zeigt die Lösung auf. Gott selber, weil er dich liebt, weil er Sehnsucht hat nach dir, ergreift die Initiative. Und er sucht eine Lösung und er findet sie auch. In einem Sprichwort heißt es, es gibt viele Wege nach Rom. Doch für die Sünde gibt es nur ein einziges Ausweg. Das zentrale Problem in deinem Leben kann nur über das Kreuz von Golgatha gelöst werden. Der Ausweg, den uns Gott zeigt, wird uns gezeigt in diesem Brandopferaltar der Stiftshütte. Der Brandopferaltar ist ein Vorbild, ein Schatten auf das Kreuz des Herrn Jesus. Die Bibel sagt, dass das Problem deiner Sünde, der Trennung von Gott, gelöst werden kann, indem Blut vergossen wird. Indem jemand sein Blut gibt anstelle deines Blutes, das eigentlich vergossen werden sollte. Es heißt in Hebräer 9, Vers 22, da heißt es, denn es werden fast alle Dinge mit was gereinigt? Mit Blut gereinigt nach dem Gesetz. Und ohne Blutvergießen, da gibt es keine Vergebung. Wir wollen einmal sehen, was ein Israelit tun musste, wenn er für seine Sünden in seinem Leben Vergebung haben wollte. Wohin musste er gehen? Was musste er tun? Er ging zur Zeit des Mose, als Israel in der Wüste war, da haben sie sich aufgestellt im Zentrum der Stiftshütte und rundherum war das Zeltlager des Volkes Israel. Und draußen vor dem Zeltlager waren die Schafherden. Die Israeliten haben viel Vieh, Schaf, Rinder mitgenommen aus Ägypten. Die haben sie vor der Zeltstadt, hatten sie die. Und nun musste jemand, der gesündigt hat, er musste gehen vor das Zeltlager. Er musste da gehen in seine Herde und das beste, das schönste Schaf nehmen, dann mit diesem Schaf zur Stiftshütte und es da schlachten. Was denkt ihr, wenn nun so ein Mann, ein Israelit, hat gemerkt, ich habe das Problem der Sünde in meinem Leben. Ich stehe vor Gott und bin schuldig. Ich kann vor Gott nicht bestehen mit meiner Sünde in meinem Leben. Er hat es gemerkt, er hat es festgestellt. Die Sünde hat ihn gedrückt in seinem Herzen. Und er wollte Versöhnung. Er ging zu seinen Schafherden. Hat das beste Schaf ausgesucht. Was denkt ihr, was haben seine Angestellten gedacht, als er so prüfend durch die Reihen der Schafe geht? Er sucht sich das Beste aus. Jedes kontrolliert er. Es darf kein Fehler daran sein. Der Chef selber geht. Die Angestellten merken, der hat ja gesündigt, der hat Probleme in seinem Leben. Kein Krüppel durfte er nehmen. Kein Lahmes. Nein, das Beste seiner ganzen Zucht. Und dann hat er einen Strick um den Hals gelegt und er zog mit diesem Schaf durch die ganze Zeltstadt zur Stiftshütte. Er zog vorbei an seinen Freunden. Die haben gesehen, da geht einer, der hat gesündigt. Das Schaf ist nicht still. Das Schaf, es blökt, es schreit. Alle haben gehört im Zelt. Die Häuser damals waren nicht so gut isoliert wie heute. Die haben gehört, da geht ja einer, der hat gesündigt. Vorbei an seinen Freunden.
aber auch vorbei am eigenen Zelt. Die Kinder haben vielleicht rausgeschaut. Können wir als Eltern vor unseren Kindern noch eingestehen, dass wir Sünder sind? Dass wir Vergebung brauchen? Kann ich als Vater noch vor meine Kinder hinstehen und sagen, du, ich habe gefehlt, vergib mir? Dieser Mann, er musste es tun. Er ging vorbei am Zelt seines eigenen Familie. Er ging vorbei an seiner Frau. Er ging vorbei auch an seinen Arbeitskollegen. Alle konnten es sehen. Und selbst die, vor denen man oft hat, Angst hat, dass sie etwas merken könnten, dass wir Christen sind, unsere Nachbarn. Auch die haben festgestellt, da geht einer, der hat gesündigt. Der braucht Vergebung. Der braucht Reinigung. Jeder konnte es sehen. Es ist sehr, sehr demütigend. Und früher war es bei der Heilsarmee noch so, da gab es eine Bußbank vorne. Da musste man durch die ganzen Reihen gehen, vorne hinknien, ähnlich wie dieser Mann. Es ist demütigend, so bloßgestellt zu werden. Bloßgestellt mit Sünde im Leben. Aber es ist auch heilsam. Kein einziger konnte mit dem Finger zeigen. Denn vielleicht am nächsten Tag wäre er dran. Wenn er Vergebung wollte, musste auch er diesen Weg gehen. Auch er musste zur Stiftshütte. Jeder musste eingestehen. Auch ich bin ein Sünder. Morgen bin ich an der Reihe. Auch ich brauche Vergebung. Und genau gibt es heute noch keinen anderen Weg. Wenn wir Vergebung für unsere Sünden wollen, gibt es nur das Kreuz von Golgatha. Nur der Brandopferaltar. Es gibt keinen anderen Ausweg. Dieser Mann, wie zog er? Er zog tief beschämt durch das ganze Zeltdorf. Den Blick auf den Boden gerichtet. Ich denke, er hat nicht gewagt, aufzublicken. Er hat sich geschämt. Er hat gehofft, hoffentlich sieht mich niemand. Er hat auch gedacht, ich will umkehren, nur diese Schande nicht. Aber sein Gewissen, seine Sünden haben ihn nicht losgelassen. Er wollte Vergebung, er wollte Versöhnung, er wollte endlich Frieden. Und darum zog er seinen Weg weiter. Er ging zum Kreuz von Golgatha. Und gerade das ist heute die große Not. Viele scheuen sich die Konsequenzen. Viele scheuen sich ans Licht zu kommen. Obwohl das Gewissen keine Ruhe lässt, obwohl sie geplagt sind. Sie suchen Frieden. Aber auf dem falschen Weg. Sie suchen Ruhe, aber nicht beim Kreuz von Golgatha. Überall, nur nicht beim Herrn. Viele, die merken in ihrem Herzen, ich stehe nicht klar. Ich weiß, es gibt einmal ein Gericht. Ich muss mich einmal verantworten über dem, was ich getan habe. Und was tun sie? Sie kommen nach der Arbeit nach Hause, den Stöpsel über die Ohren. Nur abschweifen. Nur weg. Andere, die stürzen sich in die Arbeit. Nur vergessen. Nur nicht einmal stille werden und nachdenken, was mir Gott zu sagen hat. Wieder andere, ganz besonders die Jugend von heute, sie fährt ab auf Techno. Warum? Sie wollen abschweben. Freitagabend geht man an einen Rave, besonders in der Früh, vollgepumpt. Nur abschweben, nur nicht einmal zur Besinnung kommen. Sie wollen das High-Erlebnis. Wieder andere, dieser Spitzensport, diese verrückten Dinge. Immer extremer, immer weiter, immer schneller. Nur damit der Adrenalinstoß da ist. Aber für die Seelen finden sie keinen Frieden. Die einzige Möglichkeit, die es gibt, die lassen sie außer Acht. Von dem wollen sie nichts wissen. Die einzige Möglichkeit, die dir Gott anbietet, ist das Kreuz von Golgatha. Nur hier am Kreuz von Golgatha findest du Ruhe. Hier kann dein Gewissen zur Ruhe kommen. Hier kann deine Sünde vergeben werden. Hier kannst du Frieden finden. Das Kreuz von Golgatha ist die Antwort für das Problem in deinem Leben. Und dieses Kreuz von Golgatha, es wird vorgeschattet in diesem Brandopferaltar. Im alten Israel, zur Zeit des Mose, wusste jeder Israelit,
das am Brandopferaltar Zuflucht ist. Ich kann gehen, auch wenn ich noch so ein großer Sünder bin. Am Kreuz finde ich Ruhe. So erzählt uns die Bibel im Buch der Könige eine Geschichte. Da war der David, der König David, war gestorben. Sein Sohn, der Salomo, wurde König an seiner Stelle. Und nun gab es einen Staatsstreich oder einen Versuch eines Staatsstreiches. Und doch, der Geheimdienst, der Mossad zur damaligen Zeit, funktionierte schon sehr gut. Und es kam zum Salomo seine Ohren. Der Adonia, er musste fliehen. Und wohin floh er? Er wusste, wenn mich der Salomo erwischt, bin ich ein Kopf kürzer. Wohin floh er? Er floh direkt zum Brandopferaltar. Es steht in 1. Könige 1,50 und 52, da heißt es, und der Adonia, er fürchtete sich vor Salomo. Und Adonia machte sich auf und ging hin und ergriff die Hörner des Altars. Wir haben gelesen, der Hans-Jörg Wiel hat es gelesen, der Altar hatte Hörner. Er hat diese gepackt, hat sich daran festgehalten. Und das heißt es nachher weiter im Könige, das wurde Salomo berichtet, indem man sagte, siehe, der Adonia erfürchtet den König. Und siehe, er hält die Hörner des Altars fest und sagt, der König Salomo schwöre mir heute, dass er seinen Knecht nicht mit dem Schwert töten wird. Und Salomo sagte, wenn er sich als ein zuverlässiger Mann erweist, soll von seinem Haar keines auf die Erde fallen. Wenn aber Böses an ihm gefunden wird, dann soll er sterben. Dieser Adonia erfand Ruhe am Kreuz, am Brandopferaltar. Und auch heute findest du nur Ruhe für dein Gewissen. Nur Ruhe für dein Problem in deinem Leben, für deine Sünde. Am Kreuz von Golgatha, nur da. Golgatha ist der Ort, wo Gott Sünde nicht zurechnet. Wo Gott Schuld vergibt, sie mag noch so groß sein. Adonia war ein Rebell, ein Staatsaufwiegler. Er fand Ruhe. Und um diese einzige Möglichkeit wusste auch der Mann im Israel, der mit seinem Schaf durch die ganze Zeltstadt zog. Ich finde Ruhe am Kreuz. Ich finde Ruhe am Altar. Und darum gab es für ihn nur diesen einzigen Weg. Draußen vor der Stiftshütte, da standen die Wächter, die Leviten. Die haben geschaut, ist sein Tier in Ordnung? Hat es keinen Fehl? Hat es keinen Fehler? Ist es nicht krank oder ein falsches Tier? Wenn alles für gut befunden wurde, dann durfte er durch die Stiftshütte Eingang hineingehen und dann durfte er zum Priester mit seinem Schaf. Dann hat er diesem Schaf die Hände auf den Kopf gelegt. Und er hat alle seine Sünden, die er loswerden wollte, auf dieses Tier abgelegt. Er musste sie alle mit Namen aufzählen. Wenn er das alles getan hatte, dann musste er mit eigener Hand das Messer nehmen und diesem Tier den Hals durchschneiden. Jeder musste es tun, der Vergebung haben wollte. Eine ganz brutale Sache. Blut musste fließen zur Vergebung. Und genau das Gleiche sehen wir schon einige Kapitel weiter vorne in 2. Mose 12. Da heißt es, 2. Mose 12, am 10. dieses Monats, da nehmt euch ein jeder ein Lamm für ein Vaterhaus. Je ein Lamm für das Haus. Ein Lamm ohne Fehler, ein männliches, einjährig. Auch hier wieder, ein Lamm ohne Fehler, ein männliches. Es soll für euch sein von den Schafen oder von den Ziegen. Und ihr sollt es aufbewahren. Das heißt, sie mussten es nehmen zu sich ins Zelt. Sie mussten es aufbewahren bei sich. Eine tiefe, innige Verbindung wurde da aufgebaut. Und dann heißt es, dann soll es die ganze Versammlung der Gemeinde Israel zwischen den zwei Abenden schlachten. Und sie sollen von dem Blut nehmen und an die Türschwellen streichen. Dann heißt es weiter in Vers 12, und ich werde in dieser Nacht durch das Land Ägypten gehen und alle Erstgeburt im Lande Ägypten erschlagen. Aber das Blut soll für euch zum Zeichen an den Häusern werden, in denen ihr seid. Hier wird Blut vergossen, wieder stellvertretend, um andere Menschen zu erlösen. Dieses Blut, es war Schutz vor dem Verderben. Das Lamm, wenn es nicht geschlachtet wurde,
wo kein Blut floss, wo der Sohn gesagt hat, Papa, Papa, mach das ja nicht. Am nächsten Tag war gerade dieser Sohn, sein Ältester, war tot. Da war am nächsten Morgen ein Elend im Haus, kann ich nicht vorstellen. Meint ihr, dass es dieser Familie leicht gefallen ist, dieses Opferlamm zu schlachten, was man speziell nehmen musste, zu sich ins Zelt aufbewahren oder zu sich ins Haus aufbewahren? Damals gab es nicht einen Stall und ein Wohnhaus. Nein, man hat die Tiere im gleichen Raum gehabt. Auch heute, auch bei uns, noch vor 100 Jahren im Tessin, da hat man die Kühe, die Schafe gebraucht als Heizkörper. Da ist eine tiefe Verbindung entstanden. Die Kinder haben eine Beziehung hergestellt zu diesem Schaf. Ich kann mich noch gut erinnern, es war in Südamerika. Da wurde einem der Jungen auf dem Gelände, wurde zu Ostern ein kleines Schaf geschenkt. Er muss es noch mit der Flasche aufziehen. Innerhalb kürzester Zeit war eine tiefe Verbindung zwischen diesem Tier und diesem jungen Burschen. Wenn dieser junge Bursche nur schon zum Tor hereinkam und nach diesem Tier rief, es ließ alles stehen und liegen und sofort ging es zu diesem jungen Burschen. Meint ihr, dass es leicht gefallen ist, diese Familie, dieses Tier zu schlachten? Das Tier, es wuchs heran, es wurde größer, bald hat es genug von der Flasche, fing an Gras zu fressen und unter anderem auch die Rosen auf dem Gelände. Da habe ich gesagt, jetzt ist genug, jetzt wird das geschlachtet. Könnt ihr euch vorstellen, wie dieser Bursche geweint hat? Er hat gesagt, dieses Tier wird nicht geschlachtet. Dieses Tier habe ich gern, das liebe ich. Wir müssen es wegtun, wieder zurück zum Bauern. Meint ihr, dass diese Familie in der Stiftshütte, bei der Stiftshütte, ist es leicht gefallen, das Tier zu schlachten? Wenn der Sohn gesagt hat, Papa, Papa, ich habe es lieb. Papa, ich habe es als Spielkamerad. Ich habe die besten Kräuter jeden Tag gesucht. Und doch es musste sterben, wenn nicht sein ältester Sohn des Todes sterben sollte. Auch für den Mann am Altar, es gab keine Alternative. Er musste das Tier schlachten. Es musste sterben. Sein Gewissen ließ ihm keine Ruhe. Das Tier stirbt an Stelle des Sünders. Und die Bibel erzählt uns noch von einem anderen Tier, von einem anderen Opferlamm, das geschlachtet wird und geschlachtet wurde vor Grundlegung der Welt. Der Johannes der Täufer, er steht am Jordan, er tauft. Man sieht eines Tages Jesus zu ihm kommen. Und voller innerer Verwunderung sagt er, siehe, das ist das Lamm Gottes. Der Johannes erkannte Jesus, weil sie waren miteinander verwandt. Aber Johannes kannte Jesus nicht als das Lamm Gottes, als der die Sünden der Welt hinwegträgt. Als er so tauft am Jordan, kommt es wie vom Geist des Herrn über ihn. Und von einem Augenblick weiß er es und sieht er es. Das ist Gottes Lamm.

0: Und dieses Bild kannten die Juden damals sehr gut. Jeden Tag wurden Hunderte von Tieren geschlachtet. Es flossen Liter über Liter von Blut. Jeden Tag, 365 Tage im Jahr, Jahr ein, Jahr aus, ohne Unterbruch. Und nun kommt Johannes der Täufer und sagt, siehe, das ist das Lamm Gottes, welches der Welt Sünde hinwegträgt. Das heißt also, alles andere ist nicht mehr notwendig. Nur noch das Einzige, das Lamm Gottes, Jesus Christus. Die Bibel sagt uns, dass hier etwas Besseres ist. Besser als das viele Blut all der Tiere. Nämlich das Blut des Sohnes Gottes. Es heißt in Hebräer 9, Vers 12, er ist, das heißt also Jesus, Jesus ist auch nicht durch das Blut von Böcken oder von Kälbern, sondern durch sein eigenes Blut ein für allemal in das Heiligtum eingegangen und er hat eine ewige Erlösung erworben. Denn wenn schon das Blut von Böcken und Stieren und die Asche von der Kuh durch die Besprengung die Unreinen heiligt, sodass sie äußerlich rein sind, um wie viel mehr wird das Blut Jesu Christi, der sich selbst als Opfer ohne Fehl durch den ewigen Geist Gott dargebracht hat, unser Gewissen reinigen. Das Problem deiner Sünde, es gibt eine Lösung, weil Jesus Christus für dich bezahlt hat. Jesus Christus wurde das einzige Opferlamm, das bezahlt auf diesem Altar, am Kreuz von Golgatha für deine Sünden. Und nun kehren wir nochmal zurück zu diesem Mann in der Stiftshütte. Er stand da in der Stiftshütte vor dem Priester, vor dem Brandopferaltar. Tief beschämt, er weiß, ich sollte einer sterben. Ich soll es eigentlich bezahlen. Ich habe es verbrochen. Er legt diesem Tier die Hände auf den Kopf. Er weiß, ich sollte sterben. Dieses Tier weiß von keiner Sünde. Es hat keine Beziehung zur Sünde. Es weiß nicht einmal, was Sünde ist. Er legt alle seine Sünden auf dieses Tier. Seine unreinen Blicke, seinen Hass, seinen Diebstahl. Und wie die Sünden alle heißen, alle, die er loswerden wollte, legt er auf dieses Tier. Dann ergreift er das Messer und er sagt, an meiner Stelle stirbst du, ich hätte es verdient. Und mit diesen Worten schneidet er diesem Tier die Kehle durch. Und nun sollte unser Blick noch einmal gehen. Siehe, das ist Gottes Lamm, welches der Welt Sünde hinwegträgt. Jesus stirbt für dich. Jesus bezahlt für dich. Du selber hast es verschuldet. Jesus, er lässt sich aus Liebe zu dir und zu mir sein Leben nehmen. Und Jesus wird in die tiefsten Nöte hineingestürzt, die wir uns nie vorstellen können. Und das wird auch in diesem Brandopferaltar sichtbar. Die Bauweise des Altars, haben wir gelesen, war gemacht aus Holz. Es heißt in 2. Mose, wo wir gelesen haben, mach diesen Altar aus Akazienholz. Normalerweise ist das widersinnig. Warum soll ein Altar, der dem Feuer ausgesetzt wird, aus Holz gemacht werden? Widersinnig. Und dann sollte man ihn beziehen mit Eisenblechen. Hier ist keine Spur von Romantik. Hier ist nur Feuer, das heißt Hitze, nur Gericht. Alles verbrennt. Das Holz, von dem bleibt nichts übrig. Dieser Altar zeigt uns, wie Jesus Christus in seinem Menschsein konfrontiert wurde mit der brutalen Realität des Zornes Gottes, des heiligen Zornes, des gerechten Zornes, den du und den ich verdient hätten. Er bezahlt. Wir sollten nicht mehr daran denken, ich hätte es verdient. Ich soll an dieser Stelle sein. Und nun wird Jesus Christus gefressen von den Zornesflammen des göttlichen Gerichtes. Holz, wenn das Holz verwendet wird in der Stiftshütte, bedeutet das immer, ist ein Sinnbild auf Jesus Christus in seinem Menschsein. Heißt es nicht in der Bibel, er spross vor ihm auf wie ein Reis aus dürrem Erdreich. Das heißt, wie ein Spross, wie ein kleines Pflänzchen, wie ein kleiner Baum, Holz. Und dieses Holz möchte uns die menschliche Seite des Herrn Jesus zeigen. Kannte nicht Jesus Schmerz? War er nicht traurig? War er nicht müde? War er nicht durstig am Brunnen der Samariterin? Und genau dieses Holz, dieses menschliche Wesen des Herrn Jesus, die menschliche Seite des Herrn Jesus, wird hier nun ausgesetzt dem Feuer und der Zornesglut Gottes. Das Feuer, es fraß alles. Es blieb nichts übrig vom Herrn Jesus. Wenn Feuer, Holz, ein Holz dem Feuer ausgesetzt wird, innerhalb kürzester Zeit ist das Holz verkohlt. Die Hitze zersetzt das Holz. Und genau das Gleiche geschah mit dem Herrn Jesus. Es heißt in 2. Mose 27, Vers 8, da heißt es, du sollst den Altar aus Brettern machen. Und dann kommt an und für sich ein Widerspruch. Da heißt es, auf dass er innen hohl sei. Das waren Bretter, dann wurden sie mit Blech überzogen. Normalerweise sind die innen nicht hohl. Aber wenn sie im Feuer ausgesetzt sind, dann wird es hohl. Zerfressen vom Feuer. Und das ist genau die Situation des Herrn Jesus, des Lammes Gottes, am Kreuz von Golgatha. Von Jesus blieb nichts übrig. Der Zorn Gottes hat den Leib Jesu zu Asche werden lassen. Bevor der Herr Jesus ans Kreuz ging, sagt die Bibel, dass der Herr Jesus der Schönste unter den Menschenkindern war. Und nun gehen wir ganz kurz nochmal zurück. Zu diesem Mann, der vor der Stiftshütte steht, vor dem Brandopferaltar. Er hat das beste, das schönste Lamm genommen, ohne Fehl. Jesus kannte keine Sünde. Jesus war ohne Fehl. Und darum sagt die Bibel auch im Psalm 45, Vers 3, du bist schöner als andere Menschen. In Bezug auf Jesus ist das. Du bist schöner als andere Menschen. Anmut ist ausgegossen über deine Lippen. Und darum hat Gott dich gesegnet auf ewig. Doch als Jesus am Kreuz hängt, für mich, für dich, da wird Jesus in unvorstellbarer Art und Weise entstellt. Sein Angesicht verzerrt, so wie es nur die Sünde fertig bringt. Und jetzt heißt es, als Jesus am Kreuz hängt, heißt es in Jesaja 53, er hatte keine Gestalt und keine Pracht. Und wir sahen ihn, da hat er kein Aussehen, das wir Gefallen an ihm gefunden hätten. Er war so verachtet und von den Menschen verlassen. Ein Mann der Schmerzen und mit Leiden vertraut, wie einer, vor dem man das Gesicht verbirgt. Und was haben die Soldaten gemacht? Sie haben sich alle abgewandt. Wo waren die Jünger? Sie haben das Gesicht verborgen. Sie konnten nicht sehen, wie Jesus entstellt wird. Durch unsere Sünden. Er war so verachtet und wir haben ihn nicht geachtet. So hässlich war Jesus am Kreuz. All die Sünden hat er auf uns genommen, hat er auf sich genommen. Entstellt, deformiert. Der Teufel, sie trieb sein höllisches Spiel. Es heißt im Psalm 22, viele Stieren haben mich umringt. Starke Stiere vom Basan. Sie haben ihr Maul gegen mich aufgerissen, wie ein Löwe, reißend und brüllend. Und dann kommt es, wie Wasser bin ich hingeschüttet. Und alle meine Gebeine haben sich zertrennt. Wie Wachs ist mein Herz geworden, zerschmolzen in meinem Innern. Und selbst die Sonne konnte nicht mit ansehen, was mit ihrem Schöpfer geschah. Die ganze Schöpfung hat ihr Angesicht weggewandt. Die Sonne hat ihr Angesicht verhüllt und es wurde dunkel auf der Erde. Sie konnte nicht mit ansehen, wie ihr Schöpfer auf diese Art und Weise entstellt wurde. Sie verhüllt ihr Angesicht. Es wird dunkel auf dieser Erde. Und es tat er aus Liebe zu dir und zu mir, weil er uns liebt. Und doch, die ganze Tragweite, die ganze Tiefe können wir nie ermessen. Was dort auf Golgatha geschah, wird schlussendlich immer ein Geheimnis bleiben. Nämlich ein Geheimnis zwischen Gott und Jesus. Immer. Wir können es nicht begreifen. Und genau das wird uns auch geschildert in der Bauweise dieses Altars. Jesus allein. Niemand sollte es sehen. Warum? Der Brandopferaltar war gemacht ungefähr 1,50 Meter hoch. Und genau in der Mitte war ein Eisenrost angebracht, Das heißt, das Opfer, dem musste hineingelegt werden, den Blicken der Allgemeinheit entzogen. Er löst das zentrale Problem in deinem Leben, weil er für dich zahlt, weil er das Lamm Gottes wird am Kreuz von Golgatha. Und weil dieses zentrale Problem in deinem Leben gelöst werden darf, weil er bezahlt hat, wir dürfen zurückkehren. So wie dieser Mann im Zeltdorf. Er zog durch die ganzen Gassen. Er zog wohin? Er zog zum Brandopferaltar. Ihm war es egal, was seine Freunde sagten. Ihm war es egal, was seine Familie dachte. Ihm war es egal, was seine Frau meinte. Er wollte endlich Frieden für seine Seele. Er wollte endlich mit diesem zentralen Problem, wollte er endlich aufräumen. Und genau das dürfen wir auch. Wir dürfen zu diesem Brandopferaltar. Wir dürfen zum Kreuz des Herrn Jesus. Wir dürfen zu Jesus kommen. Es heißt in einem Lied, der Himmel steht offen, Herz, weißt du warum? Weil Jesus gekämpft und geblutet darum. Jesus hat es getan für dich, weil er dich liebt. Und es, darum heißt es auch in einem anderen Lied, so wie ich bin, so muss es sein. Nicht meine Kraft, nur du allein. Dein Blut, das Blut ist ein Jesus, macht mich von Flecken rein. O Gottes Lamm, ich komm. Ja, du darfst heute kommen zu meinem Jesus. Du darfst ihm all deine Not bringen. Sie mag noch so groß sein, der Herr vergibt. Es heißt, so wie aber unsere Sünden bekennen, so ist er treu und gerecht, dass er unsere Sünden vergibt und uns reinigt von all unserer Untugend. Und das Blut Jesu Christi, seines Sohnes, macht uns rein von aller Sünde. Amen. Komm, stille werden und beten. Herr Jesus, du hast bezahlt. Was es dich gekostet hat, können wir nie verstehen, nie begreifen. Aber du hast es getan aus Liebe zu mir und zu uns. Danke dafür. Und danke, dass auch du mich einlädst, dass du uns einlädst, dass wir kommen dürfen, dass wir dir alle unsere Not, unsere Sünde bringen dürfen. Und dass du gerne vergibst, weil du alles getan hast, weil du bezahlt hast. Schenke, dass wir das bewegen dürfen in unseren Herzen, darüber nachdenken und auch, dass wir nachdenken dürfen, wie ernst es ist, die Sünde, dass sie trennt. Dass es die Sünde uns verunmöglicht, zu dir zu kommen, aber dass es eine Lösung gibt für die Sünde, nämlich das Kreuz von Golgatha. Schenke, dass wir darüber nachdenken und es nicht vergessen. Und auch die Konsequenzen ziehen für unser persönliches Leben. Danke dafür. Amen.
1: In der Predigtreihe über die Stiftshütte hörten Sie heute von Samuel Rindlisbacher den zweiten Teil mit dem Thema Der Brandopferaltar. Wir hoffen, dass es Sie innerlich angesprochen hat. Wenn Sie noch Fragen haben oder seelsorgerliche Hilfe wünschen, möchten wir Sie von ganzem Herzen ermutigen, doch Kontakt mit uns aufzunehmen. Direkt im Anschluss an diese Sendung haben wir noch wichtige und interessante Informationen für Sie. Betreffend Verlagsinfos, Veranstaltungen des Missionswerkes Mitternachtsruf und dies vielleicht ganz in Ihrer Nähe. Kontakt- bzw. Bestellmöglichkeiten und anderes mehr. Deshalb bleiben Sie dran!

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Wir wünschen Ihnen viel Gnade unseres Herrn für diesen Tag und würden uns freuen, Sie bald wieder einmal hier bei Radio Neue Hoffnung begrüßen zu dürfen. Bis bald oder wie man bei uns in der Schweiz sagt, auf Wiederhören. 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
1: Liebe Zuhörer, seien Sie herzlich willkommen zu Der Stunde mit Roger Liby. Der Schweizer Dr. Roger Liby studierte Musik, Theologie und die Sprachen der biblischen Welt. Er arbeitete auch als Bibelübersetzer an verschiedenen Projekten mit, unter anderem an der Schlachter 2000 Bibel. Roger Liby ist als Bibellehrer und Referent in verschiedenen Ländern tätig. Aufgrund der Länge des Vortrags mussten wir diesen in drei Sendungen aufteilen. Hören Sie jetzt den ersten Teil. Wir wünschen Ihnen des Herrn reichen Segen beim Hören dieser Sendung. 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
2: Ich möchte alle herzlich begrüßen, die heute Nachmittag neu dazugekommen sind. Wir wollen noch mit Gebet anfangen.

Zeit reich segnest und dass du uns die Fülle deines Wortes aufschließt durch den Heiligen Geist, der in uns wohnt. Und dein Sohn, der Herr Jesus, hat das Versprechen gegeben, dass er uns in alle Wahrheit führen will. Und so möchten wir dich auch bitten, dass das doch so sein darf, auch heute Nachmittag, und dass unsere Herzen offen sind, dass wir uns unter dein Wort beugen und dass du so uns die Herzen öffnen kannst und das Wort öffnen kannst. Amen. Wir haben heute Nachmittag den ersten Timotheusbrief vor uns, haben alle ein Skript bekommen, Hand hoch, wer keins hat. Es ist nur eine Seite. Ich habe darauf den Timotheusbrief in ein paar Sätzen so umschrieben. Im ersten Timotheusbrief gibt Paulus dem jungen Mitarbeiter Timotheus Anweisungen für seine Aufgaben unter den Gläubigen in Ephesus. Man beachte in diesem Schreiben die vielen konkreten Befehle. Er zeigt auf, wie man ein gesundes Glaubensleben führen kann und wie krankhaften Entwicklungen entgegengewirkt werden muss. Der Brief gibt ferner Anweisungen zu den Themen Gebet, Stellung der Frau, Leiterschaft in der Gemeinde, das heißt Ältestendienst, und Diakonendienst. Die Ausführungen über das Geheimnis der Gottseligkeit, Kapitel 3, Vers 16, bilden einen besonderen Höhepunkt der Ausführungen in diesem Schriftstück. Damit ist auch schon beantwortet, wer der Adressat dieses Briefes war: Timotheus. Ich lese die ersten drei Verse, die ersten zwei Verse, 1. Timotheus 1,1. Paulus, Apostel Jesu Christi, nach Befehl Gottes, unseres Heilandes, und Christi Jesu, unserer Hoffnung, Timotheus, meinem echten Kind im Glauben, Gnade, Barmherzigkeit, Friede von Gott, dem Vater, und Christus Jesus, unserem Herrn. Es stellt sich die Frage, wann wurde dieser Brief geschrieben? Nun, wir haben heute Morgen gesehen, bei dem Thema Paulus, Leben, Werk, Wirkung, dass man die meisten der Paulusbriefe einordnen kann in den Zeitablauf der Apostelgeschichte und der vier Missionsreisen, Apostelgeschichte 13 bis 28. Aber es gibt gewisse Briefe, die kann man da nicht einfügen. Dazu gehört auch der erste Timotheusbrief. Das sind Briefe, die später geschrieben wurden. Die Apostelgeschichte endet mit der zweijährigen ersten Gefangenschaft des Paulus in Rom, aus der er wieder freigekommen ist, was wir im Neuen Testament angedeutet finden und auch in außerbiblischen frühchristlichen Quellen. Paulus ist dann wieder herumgereist. Der Wunsch, den er schon in Römer 15 geäußert hatte, schließlich bis nach Spanien zu gelangen, wurde in diesen Jahren möglich. Und auch, was hier Paulus schreibt in Kapitel 1, Vers 3, bezieht sich auf diese Zeit nach der ersten Gefangenschaft. So wie ich dich bat, als ich nach Mazedonien reiste, in Ephesus zu bleiben, auf dass du etlichen gebötest, nicht andere Lehren zu lehren, noch mit Mythen und endlosen Geschlechtsregistern sich abzugeben, die mehr Streitfragen hervorbringen, als die Verwaltung Gottes fördern, die im Glauben ist. Das bezieht sich jetzt nicht auf ein Ereignis in der Apostelgeschichte, sondern eben in dieser Zeit nach der ersten Gefangenschaft. Später wurde Paulus wieder verhaftet, er kam wieder ins Gefängnis nach Rom und wusste dann, dass sein Ende bevorsteht. Im zweiten Timotheusbrief beschreibt er, dass sein Ableben bevorsteht. 2. Timotheus 4, Vers 7. Ich habe den guten Kampf gekämpft, ich habe den Lauf vollendet. Und das war im Jahr 66, 67 nach Christus. Also der erste Timotheusbrief fällt in diese Zeit zwischen 62 und 66.
Und so kann man ihn also ungefähr

0: Er auf 65, 64 nach Christus datieren. Geschrieben aus Mazedonien. Denn Paulus sagt ja, als er abreist nach Mazedonien, gab er Timotheus einen speziellen Dienst in Ephesus zu erfüllen. Die Grobstruktur dieses Briefes ist recht einfach. Vier Hauptteile. Römisch 1, die gesunde Lehre. Das entspricht Kapitel 1. Dann kommt Römisch 2, Gebet und Gott wohlgefälliges Verhalten. Das entspricht Kapitel 2. Dann Römisch 3, Älteste und Diakone. Kapitel 3. Und der letzte Teil, Römisch 4, die Umsetzung der gesunden Lehre im täglichen Leben. Kapitel 4 bis 6. Jetzt wollen wir schön der Reihe nach durch diesen Brief hindurchgehen heute Nachmittag. Paulus nennt sich, und das ist das erste Wort des Briefes, nicht Saulus, das war sein ursprünglicher Name. Saulus ist die griechisch-römische Aussprache von Shaul, der Begehrte. Er sollte ein großer Mann werden. Das war der Wunsch seiner Eltern, wie wir heute Morgen gesehen haben. Er sollte als Nachkomme aus dem Stamm Benjamin werden wie damals der erste König Israels. Saul, hebräisch Shaul. Ein Kopf größer als alle anderen. Und so machte Paulus Karriere in Jerusalem als Student eines der berühmtesten Rabbiner, Gamaliel des Ersten. Und in Galater 1 schreibt er, dass er über alle seine jungen Zeitgenossen schnell hinausgewachsen war. Aber dann kam die Bekehrung vor Damaskus. Und der Bekehrte wird immer noch Saulus genannt. Und plötzlich wechselt das in der Apostelgeschichte. Apostelgeschichte 14, da können wir kurz aufschlagen. Was sage ich, Kapitel 13 ist das. Vers 9, ganz am Anfang der ersten Missionsreise, Saulus aber, der auch Paulus heißt, erfüllt mit Heiligem Geist, blickt unverwandt auf ihn und sprach. Und von da an heißt er in der Apostelgeschichte nicht mehr Saulus, sondern Paulus. Und in allen seinen Briefen, wo Paulus sich mit Namen vorstellt, heißt er immer Paulus. Das ist ein lateinisches Wort, Paulus, das heißt der Kleine. Aber reimt sich sehr schön auf die lateinische Aussprache von Shaul, Saulus. Der große Begehrte, ja, und Paulus der Kleine. Er war sich klar, es ist Gottes Gnade, die mich vor Damaskus gebotigt hat, zur Bekehrung geführt hat. Er ist nicht der Große, er ist der Kleine. Aber so konnte der Herr Großes durch ihn tun. Und darum, bevor er sich Apostel Jesu Christi nennt, das ist ein Titel, den wir eigentlich nur so gebrauchen können für die 12 Apostel, die eine ganz spezielle Autorität vom Herrn bekommen hatten. In Matthäus 10 sagte Herr Jesus, als er die 12 aus den Jüngern auswählte und ihnen die Autorität als Apostel gab, wer euch aufnimmt, nimmt mich auf. Also so waren sie Männer, die die Autorität des Messias hier auf Erden vertreten sollten, im Blick speziell auf die 12 Stämme Israels. Darum waren es 12. Aber Paulus, der vor Damaskus gestoppt wurde, sollte Apostel Jesu Christi werden für die Heidenvölker. Und darum haben wir also die 12 für Israel, Paulus der eine für die Heidenvölker. Nun, das Wort Apostel heißt einfach Gesandter, von Apostello, schicken. Und so kann Apostel einfach bedeuten, ein Missionar. Nicht wahr? Das Wort Missionar ist lateinisch, kommt von mittere, schicken. Das ist ein Gesandter. Und tatsächlich wird auch im Neuen Testament das Wort Apostel, Apostolos, manchmal im Sinn von Missionar gebraucht. Aber wir müssen ganz speziell achten, wenn es heißt Apostel Jesu Christi. Dann hat das speziell Bezug auf diese besondere Autorität, die nur die Zwölfe und Paulus hatten. Und als solche werden die Apostel in Epheser 2, Vers 20 genannt, die Grundlage der Gemeinde als Tempel, die aufgebaut ist auf die Grundlage der Apostel und Propheten. Propheten sind zum Beispiel auch Markus, Lukas, Jakobus, Judas, also inspirierte Bibelschreiber im Neuen Testament, die keine Apostel waren, aber von den Aposteln anerkannt waren. Und so ist die Gemeinde auf diese Grundlage gebaut. Und wenn also Paulus sich nennt Apostel Jesu Christi, dann heißt das, dass er eben einer ist von denen, die diese spezielle Autorität bekommen haben für die Grundlegung der Gemeinde. Diese Apostel hatten keine Nachfolger. Missionare hat es zu allen Zeiten gegeben. Und so liest man zum Beispiel in 2. Korinther 9 von Aposteln der Gemeinde. Und das wird dann übersetzt dort, je nachdem, mit Abgesandte der Gemeinden, die für spezielle Hilfsleistungen von den Gemeinden eingesetzt wurden. Aber das darf man nicht verwechseln mit diesem Ausdruck Apostel Jesu Christi. Oder eben einfach im Sinn von Missionar. Aber bevor Paulus diesen außergewöhnlichen Titel nennt, nennt er sich eben Paulus, der Kleine. Und alles weitere ist Gottes Gnade. Und er sagt, dieses Apostelamt hat er nach dem Befehl Gottes bekommen. Kommt also direkt von Gott, unserem Retter, unserem Heiland, und von Jesus Christus, unserer Hoffnung. Nun, dieser Apostel schreibt an Timotheus und er nennt ihn mein echtes Kind im Glauben. Auf der ersten Missionsreise, Apostelgeschichte 13, 14, im Jahr 50 nach Christus, kam Timotheus durch den Dienst von Paulus zum Glauben an den Messias. Er war schon ein richtiger Gläubiger als Jude, aber da wurde er konfrontiert mit dem Evangelium von dem nun bereits gekommenen Messias und er kam so zum Glauben an den Erlöser, an den Herrn Jesus. Und darum nennt Paulus ihn mein echtes Kind im Glauben. Gnade, Barmherzigkeit, Friede von Gott, dem Vater und Christus Jesus, unserem Herrn. Gnade und Friede. Diese Grußformel finden wir immer wieder in den Briefen. Das ist eigentlich eine Zusammenfassung von zwei verschiedenen Grüßen. Friede, das war der normale Gruß unter den Juden. Shalom. Oder auf Aramäisch Shlama. Und Gnade ist eine leichte Abänderung des Grußes unter den Nichtjuden, unter den Heiden. Im Griechischen sagt man, im Altgriechischen sagt man zum Gruß, Chaire, freue dich. Und Chairo, sich freuen. Und das Hauptwort ist dann Chara, Freude. Und wenn man dieses Wort ein bisschen abändert, aus Chara Charis macht, dann heißt es Gnade. Also er sagt nicht nur einfach Freude und Friede, sondern er sagt Gnade und Friede. Gibt also dem Gruß der Heiden noch mehr Tiefgang. Ja? Und dann noch dazwischen dieses Barmherzigkeit, das besonders bei persönlichen Briefen hinzugefügt wird. Und hier schreibt er ganz persönlich an Timotheus, um eben diese Gnade und diesen Frieden zu erleben, brauchen wir immer wieder das herzliche Erbarmen Gottes. Von Gott, dem Vater und Christus Jesus, unserem Herrn. Hier wird Christus vorgestellt. Also nicht Jesus Christus, sondern Christus Jesus. Es lohnt sich, immer wieder, wenn man einen Text in der deutschen Bibel liest, bei Christus zurück zu übersetzen. Christus ist ja die griechische Übersetzung von Messias, von hebräisch Messias. Und dann merkt man, das ist nicht einfach ein Name, das ist ein Titel. Der Messias, das ist der von Gott im Alten Testament verheißene Erlöser. Und wenn es hier heißt Christus Jesus, übersetzen wir zurück, der Messias Jesus, dann versteht man besser, oder? Was da gemeint ist. Und von dem Messias Jesus, unserem Herrn. Dann haben wir bereits gelesen, Verse 3 und 4, Paulus ging weiter nach Mazedonien, aber Timotheus sollte in Ephesus bleiben und dort eine sehr schwierige Aufgabe übernehmen. Es gab da Leute, die brachten andere Lehren. also andere Lehren als die richtige Lehre. Und denen sollte er mit Autorität entgegenstehen, dass sie das nicht dürfen. Und sie dürfen sich nicht mit Mythen abgeben und endlosen Geschlechtsregistern. Was ist ein Mythos? Wir kennen die griechische Mythologie. Das sind erfundene Geschichtchen, aber spezieller Art. Das sind Göttergeschichten mit irgendwelchen übernatürlichen Wesen und so weiter. Das sind Mythen. Und er sagt Timotheus, er soll gebieten, mit solchen Dingen sollen sich Christen nicht abgeben. Sehr aktuell, ja? Narnia, Herr der Ringe und so weiter. Das sind Dinge, die so in unserer Gesellschaft heute gesucht werden. Aber das sind exakt Mythen. Und da wird also davor gewarnt, sie sollen sich nicht damit abgeben, auch nicht mit endlosen Geschlechtsregistern. Da gibt es Leute, die sagen, aha, dann sollen wir eben mit diesen Geschlechtsregistern im Alten Testament, da sollen wir einfach Sprung darüber machen, wenn man liest. Nein, ich habe noch nie ein Geschlechtsregister gefunden in der Bibel, das endlos ist. Das sind nicht die endlosen Geschlechtsregister. Endlose Geschlechtsregister gab es eben im Bereich dieser Mythen. Ich werde dann später noch von der Irrlehre der Gnosis sprechen, die damals begann, immer mehr um sich zu greifen. Da hat man sich sehr abgegeben mit der Engelwelt und hat da Spekulationen über verschiedene Arten von Engelwesen in verschiedenen Abstufungen. Das ist wie ein Herr der Ringe, ja? Da gibt es alle möglichen Wesen und Unwesen, ja? Und da haben die auch so Theorien über gewisse Abfolgen, Entstehungsabfolgen gemacht. Man soll sich mit solchen Dingen nicht abgeben. Und wenn man es trotzdem tut, was bringt das? Das bringt Streitfragen. Und das fördert nicht die Verwaltung Gottes, die im Glauben ist. Der Glaube wird nicht da weitergeführt. Und dann sagt Paulus, das Endziel des Gebotes aber ist Liebe aus reinem Herzen und gutem Gewissen und ungeheucheltem Glauben, von welchem etliche abgeirrt sind. Das Endziel des Gebotes, welches Gebot ist gemeint? Ja, in Vers 3 sagt Paulus, ich habe dir geboten, in Ephesus zu bleiben, um eben diesen Irrlehren zu widerstehen. Und das war nicht einfach so ein Gebot, um da zu widerstehen. Das Ziel dieses Auftrags war das, dass die Gläubigen lernen, was echte Liebe ist. Aus reinem Herzen. Da gibt es übrigens also auch Liebe, nicht aus reinem Herzen. Interessant, darüber nachzudenken. Liebe aus reinem Herzen, das muss das Ziel sein der gesunden Lehre. Und mit einem guten Gewissen und ein ungeheuchelter Glaube. Da gibt es auch einen geheuchelten Glauben und ein schlechtes Gewissen, das ist klar. Also, das sind ganz grundlegende Dinge. Und wir sollten immer wieder daran denken, jeder Dienst für den Herrn sollte als Endziel haben, dass Gläubige in ihrer Liebe aus reinem Herzen gefördert werden, dass sie leben mit einem guten Gewissen und einen ungeheuchelten Glauben haben. Ja, das ist natürlich auch interessant, dieses Thema dem guten Gewissen. Wie viele Gläubige gibt es, die schlafen ein mit schlechtem Gewissen? Dann sind aber Dinge im Leben nicht geordnet. Und es ist so etwas Wunderbares, wenn man einschlafen kann mit einem guten Gewissen. Immer wenn man die Dinge vor dem Herrn wirklich vorzu, immer wieder neu ordnet, nach 1. Johannes 1, Vers 9, wenn wir unsere Sünden bekennen, so ist er treu und gerecht, dass er uns die Sünden vergibt und uns reinigt von jeder Ungerechtigkeit. Ich habe einen Bekannten in Israel, einen arabischen Israeli, und ein älterer Mann, der hat mir gesagt, die Polizei hat ihn auch schon wiederholt gefragt, ob er irgendwie zusammenarbeiten könnte. Also die israelische Polizei. Und er hat ihm gesagt, nein, mach ich nicht. Und das war auch ganz weise. Die Christen in der Gemeinde, da wo er ist, in Galiläa, die schauen ganz gut darauf, dass sie sich gar nicht politisch irgendwie einsetzen. Aber in keine Richtung. Sie sind als Christen da und ein gutes Zeugnis. Die Polizei weiß, auf diese Leute kann man sich verlassen. Aber sie wollen nicht eine Zusammenarbeit. Und er sagt, es ist so wunderbar, wenn ich mit gutem Gewissen schlafen kann. Das ist so viel wert. Aber das gehört eben zu diesem Endziel des Gebots. Ja, und dann sagt aber der Apostel Paulus, Vers 6, viele sind davon weggekommen, von diesen Dingen. Abgeirrt. Und was ist die Alternative? Ja, Vers 6. Und sich zu eitlem Geschwätz, also hohlem Geschwätz, gewandt haben, die Gesetzlehrer sein wollen und nicht verstehen, weder was sie sagen, noch was sie fest behaupten. Die kommen überhaupt nicht raus. Das sind wirklich leere Schwätzer, die sprechen zwar über die Bibel, aber sie verstehen gar nicht, was sie sagen, und sogar von diesen Dingen, was sie vorgeben, da sind sie ganz überzeugt. Nicht mal dort kommen sie raus. Also, eben, weder was sie sagen, noch was sie fest behaupten. Und dann sagt Vers 8, wir wissen aber. Es gibt viele Stellen im Neuen Testament, wo nicht nur einfach gesagt wird vom Glauben, wir glauben, sondern wie gesagt, wir wissen. Zum Beispiel Römer 8, wir wissen aber, dass denen, die Gott lieben, alle Dinge zum Guten dienen. Oder wie viele Mal im 1. Johannesbrief wird über das Wissen des Glaubens gesprochen. Und das ist auch so ein Vers, wir wissen. Der Glaube ist eben nicht ein Fürwahrhalten, der biblische Glaube, sondern eine Gewissheit in den Dingen, die Gott uns sagt. Und eine Gewissheit ist diese, wir wissen aber, dass das Gesetz gut ist. Die Tora, die Gott Mose gegeben hat am Sinai, bestehen aus den 10 Geboten. Das war die Zusammenfassung. Und dann kommen hunderte von Gebote in weiteren Kapiteln von 2. Mose, ab 2. Mose 19, 3. Mose, 4. Mose, 5. Mose. Das ist das Gesetz, das Gott Israel gegeben hat. Jetzt sagt Paulus, wir wissen, dass dieses Gesetz gut ist. Jetzt können wir uns auch mal überlegen, wie viele Christen könnten das heute sagen, das Gesetz ist gut. Viele, wenn sie das Wort Gesetz hören, dann kriegen sie Hühnerhaut. Da muss ja irgendetwas schlecht sein. Und wenn man jemandem eins auswischen will, sagt er, ist gesetzlich. Dann ist er schon erledigt, oder? Also man hat einen Horror vor dem Gesetz, aber der Apostel Paulus sagt, das Gesetz ist gut. Denn es hat Gott gegeben. Aber jetzt sagt er noch etwas, und da ist ein Wortspiel. Wir wissen, dass das Gesetz gut ist, wenn jemand es gesetzmäßig gebraucht. Man muss es richtig anwenden. Und dann sagt er weiter, dieses wissend, nochmals eine Gewissheit, dass für einen Gerechten das Gesetz nicht bestimmt ist, sondern für Gesetzlose und so weiter. Ja, das Gesetz hat Gott Israel gegeben. Warum? Der Galaterbrief, Kapitel 3, erklärt, das Gesetz war der Pädagoge auf Christus hin. Und die Elberfelder übersetzt, der Zuchtmeister auf Christus hin. Aber es ist schöner, Pädagoge. Pädagogos, das ist ein Erzieher. Im Altertum damals hatten reiche griechische Familien einen Pädagogos, einen Erzieher, der musste sich um die Kinder kümmern, der musste sie in die Schule bringen, der musste ihnen interessante Dinge erzählen, zum Beispiel auf dem Schulweg ein Blümchen abreißen und etwas dazu erklären. Also Zuchtmeister tönt ziemlich negativ, aber der Pädagogos war jemand, der Kinder führen sollte, in eine gute Richtung. Und so sagt Galater 3, das Gesetz war unser Pädagoge auf Christus hin. Das Gesetz sollte den Menschen zeigen, du bist ein Sünder. Denn du kannst Gottes Anforderung gar nicht erfüllen. Du brauchst Erlösung. Und dann sagt das Gesetz und auch die Propheten, Gott sendet den Christus, den Messias. Und durch ihn gibt es Vergebung. Aber das Gesetz war gegeben, damit Menschen erkennen, ich bin ein Sünder, ich brauche Vergebung. Und der Römerbrief erklärt dann im Neuen Testament, jeder Mensch, der an Jesus Christus glaubt und an sein vollbrachtes Erlösungswerk auf Golgatha, wird von Gott gerecht gesprochen, gerechtfertigt. Römer 3, 23 und folgende. Und dann ist ein solcher Mensch vor Gott ein Gerechter. Und für einen solchen ist das Gesetz nicht bestimmt. Ja, in Römer 7 erklärt Paulus, dass alle, die an den Herrn Jesus Christus glauben, ob Juden oder Nichtjuden, die sind nicht mehr unter dem Gesetz. Sie sind jetzt mit Christus verbunden. Und darum steht hier, das Gesetz ist eben nicht bestimmt für Gerechte, für solche, die sich bekehrt haben, sondern für solche, die eben noch überzeugt werden müssen, dass sie verloren sind. Und so kann man das Gesetz verwenden, auch die 10 Gebote, um Menschen zu zeigen, konkret in Gottes Augen sind sie Sünder. Nach den Maßstäben unserer Gesellschaft kann man Dinge machen, das ist noch lange nicht ein Sünder. Da kann heute in unserer Gesellschaft kann jemand Ehebruch machen als Geschäftsmann, wenn die Zeit weg ist, das gehört irgendwie dazu, sagt die Gesellschaft. Und dabei sagt die Bibel, das ist eine ganz schwere Sünde. Das Gesetz fordert sogar die Todesstrafe. Und es gibt Sünden. Wenn man öffentlich heute sagt, das ist Sünde, dann kann man den Rassismusartikel darauf anwenden. Ja, also so hat das sich geändert, aber mit dem Gesetz kann man jemandem beweisen, zwar nach gesellschaftlichen Maßstäben heute bist du kein Sünder, aber nach dem Gesetz Mose bist du ein Sünder. Und darum ist es gegeben für Gesetzlose, Zügellose, für Gottlose und Sünder, für Heillose, Ungöttliche, Vaterschläger, Mutterschläger. Ja, das fängt man mal ganz klein an. Kleines Kind, plötzlich schlägt es den Vater. Ha. Natürlich gibt es gibt auch Größere, die den Vater schlagen. Und dann wird es dramatisch. Aber ja, Vaterschläger, Mutterschläger, Menschenmörder, Hurer, ist jemand, der außerehelichen Verkehr hat, ist heute in unserer Gesellschaft kein Vergehen mehr. Aber nach dem Gesetz Mose ist es ein ganz schweres Vergehen. Knabenschänder, das griechische Wort habe ich ja schon heute erklärt, kommt ja auch in 1. Korinther 6 vor, bedeutet ein Homosexueller, der als Mann die Rolle des Mannes spielt. Und dort in 1. Korinther 6 haben wir auch noch Weichlinge, und das griechische Wort bedeutet ein homosexueller Mann, der die Rolle der Frau spielt. Dann Menschenräuber, Lügner, Meineidige, also die falsch schwören. Und wenn diese Liste noch nicht genügt, und wenn etwas anderes der gesunden Lehre zuwider ist, nach dem Evangelium der Herrlichkeit des seligen Gottes, welches mir anvertraut worden ist. Also es gibt natürlich weiter über diese Liste hinaus noch viele andere Dinge, die das Gesetz ganz klar als Sünde entlarvt, alles, was eben der gesunden Lehre der Apostel widerspricht. Und hier ist nun dieser Ausdruck gesunde Lehre interessant. Wir haben vorher gehabt in Vers 1, Kapitel 1, Vers 3, andere Lehren. Und hier haben wir die gesunde Lehre. Das Wort für gesund ist verwandt mit unserem deutschen Wort hygienisch. Ja, hygienisch ist etwas, das von Keimen, krankmachenden Keimen befreit ist. Also das Gegenteil von der gesunden Lehre ist eine Lehre, die krankhafte Keime enthält. Und eine solche Lehre führt eben dazu, dass Menschen nicht hingeführt werden zur Liebe aus reinem Herzen, gutem Gewissen, ungeheucheltem Glauben, sondern irgendwo in eine andere Richtung. Sehen wir auch den Unterschied? Einzahl, die gesunde Lehre. Und Kapitel 1, Vers 3, andere Lehren. Es lohnt sich mit der Konkordanz, dem Ausdruck Lehre nachzugehen. Man sieht immer wieder, wenn von falschen Lehren gesprochen wird, ist es in der Mehrzahl. Aber von der biblischen Lehre wird nie in der Mehrzahl gesprochen. Immer die Lehre. Warum? Weil das zeigt die Eindeutigkeit. Man kann nicht sagen, diese Bibelstelle, die bedeutet das und das und das und das und das und das. Sondern wenn Gott etwas sagt, dann meint das das. Ja? Und sehen wir, in heutigen modernen Kommentaren ist es sehr üblich, man legt die Bibel so aus und sagt, es gibt Leute, die erklären das so, und dann gibt es diese Leute, die erklären das so, und dann gibt es sehr viele Fußnoten mit Quellenangaben, und da kann man beweisen, wie belesen und gelehrt man ist als Ausleger. Hat all diese Kommentare durchgearbeitet, und da gibt es auch noch fünf andere Auslegungen, und dann sagt der Ausleger oft, und ich neige eher zu Auslegung Nummer 6 hin. Aber er sagt ja nicht, das ist wirklich Gottes Gedanke, weil das wäre überhaupt nicht akademisch. Akademisch ist, wenn man sagt, ja, es gibt diese Möglichkeiten, gut, ich tendiere jetzt eher zu dem, aber man hat die Übersicht über alle möglichen Auslegungen, aber es wird keine Eindeutigkeit weitergegeben. Ja, kann man sagen, das ist die gesunde Lehre. Nein, so vermittelt man eben Gelehrsamkeit, aber die gesunde Lehre, wenn sie weitergegeben wird, soll dem Volk Gottes auch Gewissheit geben über Gottes Gedanken. Natürlich könnte jemand sagen, ja, das wäre ja hochmütig, dass man sagt, wir wissen, was das bedeutet. Oder? Das ist Stolz, man muss doch irgendwie demütig sein und sagen, ja, gut, ich vermute, ich denke eher in diese Richtung, aber... Das scheint demütig zu sein, aber letztlich ist es eigentlich ein Angriff auf Gott. Denn dann sagt man, Gott war nicht in der Lage, durch sein Wort zu uns zu sprechen, dass wir Menschen es verstehen können. Ja gut, und die Bibel sagt ja nicht, die Menschen sind einfach fähig, Gottes Wort zu verstehen, sondern der Herr Jesus sagt in Johannes 16, der Heilige Geist wird kommen und er wird euch in alle Wahrheit leiten. Und der Apostel Paulus sagt in 1. Korinther 2, Vers 14, der natürliche Mensch, der nimmt nichts an, was vom Geist Gottes kommt. Das ist für ihn Torheit. Aber der Geistliche, der hat Christi Sinn, Christi Denken. Also es ist davon abhängig, wenn wir uns wirklich durch den Geist Gottes leiten lassen, dann können wir doch dazu kommen zu verstehen, was Gott uns sagen will. Und ich nenne das diese Vieldeutigkeit und diese Ungewissheit einen evangelikalen Agnostizismus. Ich erkläre, Agnostiker, das sind doch Leute, heute moderne Leute, aufgeklärte Leute, die sagen, ich glaube nicht, dass man wissen kann, dass es Gott gibt. Aber ich schließe es auch nicht aus. Natürlich ist es schon, theoretisch schon möglich, dass es Gott gibt, aber ich neige dazu, dass es Gott nicht gibt. Man kann nicht wirklich wissen. Das sind Agnostiker. Und viele Akademiker heute, die etwas auf sich geben, die sind Agnostiker. Die sind zwar stolz auf ihr Wissen, aber sie sagen nicht, das ist absolut. Nein, ich tendiere zu, aber man kann sowieso nichts wissen. Ja, und jetzt evangelikaler Agnostizismus ist, man ist zwar ein Gläubiger, der ans Evangelium glaubt, aber man ist doch überzeugt, dass man eigentlich gar nicht wissen kann, was in der Bibel wirklich steht. Wie es wirklich gemeint ist, meine ich. Ja, das ist evangelikaler Agnostizismus. Aber Paulus gibt dem Timotheus den Auftrag, er soll gebieten, nicht andere lehren, dass da andere Lehren gelehrt werden, sondern es geht um die gesunde Lehre, die also frei ist von Bakterien, die krank machen. Und er sagt, diese gesunde Lehre ist, Vers 11, nach dem Evangelium der Herrlichkeit des seligen Gottes, welches mir anvertraut worden ist. Das Evangelium ist die frohe Botschaft. Aber wir haben ja heute Morgen gesehen, dass Paulus erklärt in Galater 1, dass er nach Arabien gegangen ist, längere Zeit, und dass er direkte Offenbarungen von Jesus Christus bekommen hat. Und so finden wir in den Paulusbriefen auch viele Geheimnisse. Und Paulus sagt in Epheser 3, Vers 5, Geheimnisse sind Dinge, die Gott im Alten Testament verschwiegen hat und erst jetzt seinen Aposteln und Propheten durch den Heiligen Geist geoffenbart hat. Und so finden wir besonders in den Paulusbriefen solche Geheimnisse, die eben dazu gehören, das Wort Gottes auf das Vollmaß zu bringen. Und so nennt Paulus eben das, was er weitergegeben hat, das Evangelium der Herrlichkeit des seligen Gottes, welches mir anvertraut worden ist. Und Kolosser 1, Vers 25 sagt er, er hat den Auftrag, das Wort Gottes auf sein Vollmaß zu bringen. Und so hat er mit seinem Beitrag von 14 Briefen im Neuen Testament zu den 27 Büchern, hat er eben ganz massiv dazu beigetragen, das Wort Gottes zu vollenden. Das mit der Offenbarung dann auch wirklich zum Schluss gekommen ist, sodass Johannes schreibt am Schluss, wer hier zu dieser Offenbarung noch weitere Offenbarungen hinzufügt, dem wird Gott von den Plagen hinzufügen, die in dem Buch stehen. Also, darum sagt Paulus, das Evangelium, das mir anvertraut worden ist, das hat ganz speziell Bezug zu all diesen neutestamentlichen Offenbarungen, die er bekommen hat. Wie nennt er hier Gott? Der selige Gott. Was heißt selig? Das Wort im Griechischen, Makarios, heißt glücklich. Und irgendwie haben die Übersetzer ein bisschen Hemmungen, das so im Deutschen im Klartext zu sagen. Der glückliche Gott. Was bedeutet das? Das ist etwas sehr Tiefes. Es bedeutet, dass Gott von Ewigkeit her in sich selbst völlig glücklich ist. Gott ist nicht eine Person, sondern die Bibel offenbart uns den einen Gott so, dass in der Gottheit drei Personen sind. Der Vater, der Sohn und der Heilige Geist. Und von Ewigkeit her war in der Gottheit eine wunderbare, tiefe Gemeinschaft da. Der Herr Jesus sagt in Johannes 17, wenn wir das kurz aufschlagen, in seinem Gebet zum Vater, als die Schatten von Golgatha auf ihn gefallen waren, in Vers 1 beginnt er: Vater, die Stunde ist gekommen, verherrliche deinen Sohn, auf dass dein Sohn dich verherrliche. Und dann in Vers 4 stellt er sich schon hinter das vollendete Werk am Kreuz. Ich habe dich verherrlicht auf der Erde. Das Werk habe ich vollbracht, welches du mir gegeben hast, dass ich es tun sollte. Und nun, Vater, verherrliche du, Vater, mich bei dir selbst, mit der Herrlichkeit, die ich bei dir hatte, ehe die Welt war. Da lesen wir etwas von dieser Gemeinschaft des Vaters und des Sohnes vor Erschaffung der Welt. Als es noch kein Weltall gab. Es gibt ja Leute, die fragen, was war vor dem Urknall? Ja gut, den Urknall hat es nie gegeben. Aber was war vor der Entstehung des Universums? Gott war da, von Ewigkeit. Und es gab diese Gemeinschaft zwischen dem Vater und dem Sohn und dem Heiligen Geist. Und Gott hätte es nie nötig gehabt, die Welt zu erschaffen. Er hätte es nie nötig gehabt, Engel zu erschaffen und Menschen und Tiere und Pflanzen. Gott ist in sich völlig befriedigt. Also Gott war nicht von Geschöpfen abhängig, um glücklich zu sein. Und trotzdem hat er das gemacht. Aber in sich ist er der selige Gott. Und da sehen wir etwas von dieser Gemeinschaft. Ich möchte noch hinweisen auf Johannes 17 am Schluss, Vers 24. Vater, ich will, dass die, welche du mir gegeben hast, auch bei mir seien, wo ich bin, damit sie meine Herrlichkeit schauen, die du mir gegeben hast. Denn du hast mich geliebt vor Grundlegung der Welt, gerechter Vater. Und so weiter. Du hast mich geliebt vor Grundlegung der Welt. Das ist diese Gemeinschaft zwischen dem Vater und dem Sohn schon in der Ewigkeit. Und das ist dieser selige, dieser glückliche Gott, der aber, obwohl er uns nicht nötig hatte, trotzdem Menschen erschaffen wollte und Menschen in diese Gemeinschaft hineinführen wollte. Natürlich, der Mensch ist in Sünde gefallen, aber der Herr Jesus war bereit, Mensch zu werden und das Gericht Gottes, das wir in Ewigkeit im Feuersee hätten erdulden sollen, am Kreuz auf sich zu nehmen, damit wir Kinder Gottes werden könnten. Und als Kinder Gottes Gott den Vater kennenlernen sollten, so wie der Herr Jesus ihn von Ewigkeit her kannte als seinen Vater. Und darum sagt 1. Johannes 1, Vers 3, was wir gesehen und gehört haben, verkündigen wir euch, damit auch ihr mit uns Gemeinschaft habt. Und zwar ist unsere Gemeinschaft mit dem Vater und mit seinem Sohn Jesus Christus. Und dies schreiben wir euch, damit eure Freude völlig sei. Er sagt, die Gemeinschaft der Erlösten ist eine Gemeinschaft mit Gott, dem Vater und mit seinem Sohn Jesus Christus. Und wer das wirklich erfasst und diese Gemeinschaft auch wirklich konkret lebt und erlebt, der darf etwas erleben, was hier genannt wird, völlige Freude. Ja, also wir sehen, welche Tiefe in diesem Ausdruck liegt. Das Evangelium der Herrlichkeit des glücklichen Gottes, welches mir anvertraut worden ist. Und dann gehen wir weiter. Und ich danke Christus Jesus, dem Messias Jesus, unserem Herrn, der mir Kraft verliehen, dass er mich treu erachtet hat, indem er den in den Dienst stellte, der zuvor ein Lästerer und Verfolger und Gewalttäter war. Aber mir ist Barmherzigkeit zuteil geworden, weil ich es unwissend im Unglauben tat. Über die Maßen aber ist die Gnade unseres Herrn überströmend geworden mit Glauben und Liebe, welche in Christus Jesus sind. Das Wort ist gewiss und aller Annahme wert, dass Christus Jesus, also der Messias Jesus, in die Welt gekommen ist, Sünder zu erretten, von welchen ich der Erste bin. Aber darum ist mir Barmherzigkeit zuteil geworden, auf dass an mir, dem Ersten, Jesus Christus, die ganze Langmut erzeige, zum Vorbild für die, welche an ihn glauben werden, zum ewigen Leben. Jetzt erklärt der Apostel Paulus, wie er sich bewusst ist, was er früher war. Und er stellt sich quasi als erstrangigen Sünder dar. Und zwar darum, weil er in der ersten blutigen Verfolgung gegen die Christen eine Schlüsselrolle gespielt hatte. Und er war damals ein Werkzeug Satans, um die Gemeinde zu zerstören. Am Anfang, kann man sagen, im ersten Aufblühen. Aber er sagt, es ist reine Barmherzigkeit Gottes, reine Gnade, dass ich errettet worden bin. Und Gott hat mich errettet, damit, wenn Menschen später zum Glauben wollen kommen und meinen, für mich gibt es keine Gnade, dass man ihnen sagen kann, doch, du kannst höchstens der Zweite sein. Der Erste ist schon Paulus, der auf dem ersten Platz. Und er hat Gnade bekommen, also die auf dem zweiten, dritten und auf Platz 1038 und 10.219, die bekommen auch Gnade. Und dann endet er mit einem Gebet. Dem König der Zeitalter aber, dem unverweslichen, unsichtbaren, alleinigen Gott sei Ehre und Herrlichkeit in die Zeitalter der Zeitalter. Amen. Nun sehen wir, wenn er so spricht über Gottes Herrlichkeit, über Gottes Gnade und Barmherzigkeit, dann beginnt Paulus zu beten. Das sehen wir immer wieder in seinen Briefen. Und da kann man übrigens erkennen, ob man richtige Erkenntnis hat aus der Bibel. Der Apostel Paulus sagt, Erkenntnis bläht auf, 1. Korinther 8. Aber dann hat man nicht richtig erkannt, erklärt er. Die richtige Erkenntnis, die führt immer zur Anbetung. Und wenn wir also die Bibel studieren und wir merken, unser Ego steigt, dann können wir gerade wissen, wir sind auf dem falschen Weg. Und wenn uns das Lesen des Wortes und das Erkennen von Gottes Gedanken dazu führt, dass wir anbeten, dann wissen wir, das ist der Weg. Übrigens, für uns ein etwas fremder Ausdruck, dem König der Zeitalter. Aber in den jüdischen Gebeten ist es so oft, man kann in den Gebetsbüchern nachschauen, dass man so betet, Baruch Atah, Adonai Eloheinu, Melech Haolam, König der Welt oder König des Zeitalters. ist ein ganz typischer Name Gottes in den jüdischen Gebeten. Und da nennt er ihn eben König der Zeitalter. Also der König, der in allen, zu allen Zeiten der Höchste ist, der Herrscher ist. Er ist der unverwesliche, unsichtbare, alleinige Gott. Ihm sein Ehre und Herrlichkeit in die Zeitalter der Zeitalter. Ich muss ganz kurz erklären, das Wort Zeitalter, Aion, ist doppeldeutig. Es kann bedeuten Zeitalter oder Ewigkeit. Und da hängen sich die Alphasöhner als ihr Lehrer ein. Und die sagen dann, ja, die Verdammnis ist nicht ewig. Auch wenn es da heißt in der Offenbarung, der Rauch ihrer Qual wird aufsteigen in die Zeitalter der Zeitalter. Das heißt, es wird für lange, lange Äonen wird das eine Strafe sein, aber das wird mal aufgehoben werden. Am Schluss werden alle versöhnt. Und sogar der Teufel. Ja, was soll man da sagen? Ja, es ist wie im Hebräischen. Das Wort Olam ist auch zweideutig. Es kann bedeuten Zeitalter, zum Beispiel Lebensabschnitt von 70 Jahren, oder Ewigkeit. Wenn es in 1. Mose heißt El Olam, dann ist es der Gott der Ewigkeit, der ewige Gott. Ja, aber irgendwie ist es doch unklar. In jeder Sprache kann man sich eindeutig ausdrücken. Also Zweideutigkeiten gibt es in der Sprache, in allen Sprachen, das ist ganz normal. Aber wenn man auf Hebräisch ganz eindeutig sagen will, ohne Ende, ewig, dann sagt man Leolmei Olamim, in die Zeitalter der Zeitalter. Dann ist es eindeutig, das kann nur absolut ewig, ohne Ende bedeuten. Und dieser Ausdruck wird bei der Verdammnis gebraucht, in die Zeitalter der Zeitalter, wiederholt in der Offenbarung. Und hier für die Anbetung, Ehre und Herrlichkeit, für immer, immer, immer, immer. Amen. Und da macht Paulus eine Anspielung auf den Namen Timotheus. Ich habe auf dem Blatt unter charakteristische Ausdrücke und Besonderheiten bei Punkt 5 hinzugefügt, Anspielung auf den Namen Timotheus, das heißt Ehre sei Gott. Theus, Theos bedeutet Gott, Timo, Ehre. Ehre Gott, ja? Und da sagt er, dem alleinigen Gott sei Ehre. Das spielt genau auf den Namen Timotheus an. Und nochmals haben wir diese Anspielung dann in 1. Timotheus 6, Vers 16. Es gibt sehr oft diese Anspielung auf die Namen. Etwa Paulus nennt sich im ersten Vers Paulus der Kleine. Und dann spricht er, wie er eigentlich der Sünder auf dem ersten Platz ist. Da ist er der ganz Große, wenn es um die Sünde geht. Aber als Gläubiger ist er der ganz Kleine. Das ist auch eine Anspielung auf seinen Namen, beziehungsweise auf seinen früheren Namen, Shaul. Das war ihm in Erinnerung an König Saul, der Mann mit dem Kopf größer. Das ist der auf dem ersten Platz. Ja, als Sünder auf dem ersten Platz, als Begnadigter ist er der ganz Kleine. Ja, und dann gehe ich weiter in Vers 18. Dieses Gebot vertraue ich dir, mein Kind Timotheus, nach den vorangegangenen Weissagungen über dich, auf dass du durch dieselben den guten Kampf kämpfst, indem du den Glauben bewahrst und ein gutes Gewissen. Dieses Gebot, das geht jetzt wieder zurück auf dieses Gebot in Kapitel 1, Vers 3. Er soll den Irrlehren widerstehen, damit gesunde Lehre vermittelt wird in Ephesus. Und jetzt sagt er, dieses Gebot, eben das vertraue ich dir an. Und durch all das, was ich jetzt in den Versen vorhin gesagt habe, das ist eben Weissagung, entsprechend 1. Korinther 14 am Anfang, wer weissagt, redet den Menschen zur Erbauung, Ermahnung und Tröstung. Also Paulus hat all diese Dinge, die er da gesagt hat, als Erbauung und Ermahnung und Tröstung, damit wollte er diesem Gebot nochmals Gewicht verleihen, dass er es wirklich treu ausführt, diesen Auftrag in der Gemeinde in Ephesus. Und das Ziel ist eben, damit er dadurch motiviert wird, den guten Kampf zu kämpfen. Dann gibt es auch einen schlechten Kampf. Ja, natürlich. Es gibt Menschen, die kämpfen unglaublich. Und da kann man von Leuten lesen, die haben jetzt ein ganzes Jahr eingesetzt. Ihr einziges Ziel war die Medaille in China. Die haben alles zurückgesteckt. dass sie haben einen unglaublichen Kampf und Verzicht durchgezogen. Aber das Ziel ist sehr vergänglich, ja? Und Paulus sagt, der gute Kampf, das ist der Kampf, der Folgen hat für die Ewigkeit. Wenn du den guten Kampf kämpfst, eben da all deine Kraft für den Herrn einsetzt, indem du den Glauben bewahrst und ein gutes Gewissen, wieder. Es ist also ganz wichtig, dass wir nicht Dinge in unser Leben hineinlassen, wo wir Kompromisse machen und dann bekommen wir ein schlechtes Gewissen. Und man hat das immer wieder sehen können, wie Gläubige treu den Weg gehen und dann plötzlich haben sie irgendwo Kompromisse gemacht und plötzlich wurde ihr Dienst für den Herrn geschwächt. War nicht mehr die gleiche Kraft wie früher da. Irgendetwas hat sich eingeschlichen. Und da muss man so gut aufpassen, dass man dieses gute Gewissen bewahrt. Und wenn etwas hineinkommt, dass wir sofort eben nach 1. Johannes 1, Vers 9 unsere Sünden bekennen, die Dinge ordnen, damit wir so mit einem guten Gewissen ans Ziel gehen.
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0: Well, good morning, beloved.
1: Ihr Lieben, herzlichen guten Morgen.
0: How many of you were here in the last few days with me?
1: Wer von euch war in den letzten Tagen bei dem Seminar dabei? Hebt einmal die Hand hoch.
0: Thank you so much for coming this morning.
1: Vielen Dank und schön, dass ihr auch heute Morgen wieder gekommen seid.
0: And I know the group yesterday loved hearing the story of my family, so I will repeat it.
1: Und ich weiß, dass die Gruppe gestern die Geschichte von meiner Familie sehr gemocht hat, deshalb möchte ich die wiederholen.
0: And the fact that I come out of the family of Al Capone.
1: Nämlich die Tatsache, dass ich aus der Familie von Al Capone komme.
0: That is true.
1: Und das ist wahr.
0: He was my cousin.
1: Al Capone war mein Cousin.
0: But that's not what was most important about
1: Aber das ist überhaupt nicht das Allerwichtigste.
0: It said in 1971 God reached into the Capone family.
1: Es ist viel wichtiger, dass 1971 Gott in die Capone Familie eingegriffen hat und er hat mich herausgerissen.
0: And made me a part of your family.
1: Und er hat mich zum Teil eurer Familie
0: gemacht. And I have more in common with you than I do the Capone
1: family. Ich habe mit euch viel mehr gemeinsam als mit der Capone Familie.
0: And though we don't speak the same language,
1: obwohl wir nicht dieselbe Sprache sprechen,
0: we have the same heart.
1: Haben wir dasselbe Herz.
0: And someday we're going to be in heaven together.
1: Und eines Tages werden wir im Himmel zusammen sein.
0: And we're going to speak the same language.
1: Und wir werden dieselbe Sprache sprechen.
0: Italienisch. Maybe German.
1: Vielleicht Deutsch.
0: Maybe Russian.
1: Vielleicht Russisch.
0: Maybe French.
1: Vielleicht auch Französisch.
0: Not French.
1: Wahrscheinlich aber nicht Französisch.
0: But I thank you for welcoming me.
1: Ich freue mich sehr, dass ihr mich hier willkommen
0: geheißen
1: habt.
0: And I bring you greetings from my

0: over the world.
1: Und auch die Missionare von Jerome Ministries, dem Missionswerk, die auf der ganzen Welt sind, beten und sie wissen, dass ich heute hier bin.
0: And there are congregations all over the world praying for you.
1: Und es gibt Gemeinden auf der ganzen Welt, die heute beten.
0: We have an internet audience all the way from Eastern Europe to New Zealand.
1: Wir haben eine Zielgruppe über das Internet vom über den ganzen Globus.
0: We have many people in our church from Russia and from Ukraine and Latvia.
1: Auch in unserer Gemeinde gibt es Mitglieder aus Russland, Ukraine, Litauen.
0: From Kazakhstan and other places.
1: Kasachstan und anderen Orten.
0: We have people from Asia.
1: Wir haben Leute aus Asien.
0: People from Africa.
1: Leute aus Afrika.
0: People from Europe.
1: Leute aus Europa.
0: And I love being a part of an international church.
1: Und ich liebe es, Teil einer so internationalen Gemeinde zu sein.
0: But it doesn't matter where I travel.
1: Aber egal, wo ich hinreise,
0: I see people facing the same thing.
1: Sehe ich, wie die Menschen denselben Tatsachen gegenüberstehen.
0: Family problems.
1: Den Familienproblemen, den Eheproblemen,
0: financial problems.
1: Den finanziellen Problemen.
0: Problems at home.
1: Die Probleme zu Hause.
0: At church.
1: Die Probleme in der
0: Gemeinde.
1: In the
0: community.
1: In der Gesellschaft.
0: Are not problems that would choke an elephant.
1: Das sind nicht alles Probleme, die einen Elefanten umhauen.
0: So I don't need to hear from you about your problems.
1: Ich brauche also gar nicht von euch groß hören, was eure Probleme
0: sind. I can already assume that you have challenges.
1: Ich weiß schon, ich kann schon annehmen, dass ihr Herausforderungen habt.
0: And I want to talk about those challenges now.
1: Und über diese Herausforderung möchte ich mit euch sprechen.
0: If you have your Bibles, will you turn to Colossians chapter 1?
1: Wenn ihr eure Bibeln dabei habt, schlagt bitte Kolosser Kapitel 1 auf.
0: Before we do, I want to remind you of what the Apostle Paul said.
1: Und bevor ich das tue, möchte ich euch erinnern, was der Apostel Paulus gesagt hat.
0: He said in 2 Timothy chapter 3.
1: Er sagte in 2. Timotheus 3.
0: That in the last days difficult times will come.
1: Dass in den letzten Tagen schwierige Zeiten kommen werden.
0: And the word that he used is the Greek word kalepos.
1: Und das griechische Wort ist kalepos, was
0: it means violent days.
1: Und das Gebäude bedeutet sehr gewalttätige Tage.
0: And then he goes on to describe that kind of violence.
1: Und dann geht er weiter und beschreibt diese Gewalttätigkeit.
0: As he says that people will be lovers of self.
1: Und er beschreibt es, dass die Leute sich selbst lieben werden.
0: And that is the world history of corruption.
1: Und das ist die Geschichte der Welt in der Korruption.
0: And evil.
1: Und in dem Bösen,
0: and persecution,
1: in der Verfolgung,
0: and oppression,
1: in dem ganzen Unterdrückung.
0: And instead of loving God,
1: anstatt dass wir Gott lieben,
0: man loves himself,
1: liebt der Mensch sich selbst,
0: and feels the need to dominate his fellow human beings.
1: Und er verspürt die Not, über die anderen Mitmenschen zu dominieren.
0: And it doesn't matter what part of the world you're in.
1: Und es ist ganz egal, auf welchem Teil der Welt du bist.
0: Your history will reveal the corruption.
1: Deine Geschichte des Landes wird diese Korruption aufzeigen.
0: I see what's happening in Syria today and my heart is broken.
1: Ich sehe, was heute in Syrien geschieht und mein Herz zerbricht.
0: I received an email from a friend in Egypt just 2 days ago.
1: E-Mail bekommen vor 2 Tagen von einem Freund aus Ägypten.
0: A pastor of a Christian church.
1: Ein Pastor einer christlichen Gemeinde.
0: And his church members are being killed.
1: Und seine Mitglieder wurden getötet.
0: And he asked us to pray.
1: Und er bittet uns zu beten.
0: I go to other countries.
1: Ich gehe in andere Länder.
0: I see people losing jobs.
1: Ich sehe Menschen, wie sie ihren Job, ihre Arbeit verlieren.
0: Simply because of their faith in Christ. Simply because of their faith in Christ.
1: Einfach nur, weil sie im Glauben sind.
0: I see Christian students being persecuted in secular colleges.
1: Ich sehe, wie christliche Studenten verfolgt werden in den Universitäten.
0: Being graded poorly on their papers simply because they stand for Christ.
1: Oder wie ihre Hausarbeiten schlecht benotet werden, einfach nur, weil sie zu Christus stehen.
0: These are violent days.
1: Diese Tage, in denen wir leben, sind
0: and
1: gewalttätige
0: yet I'm here
1: Tage.
0: To tell you something.
1: Und ich muss euch eins sagen.
0: I am so excited about being alive today.
1: Ich bin so dankbar, heute lebend hier zu sein.
0: I should be dead.
1: Ich sollte schon tot sein.
0: But I'm alive.
1: Aber ich lebe.
0: And I live in the end times.
1: Und ich lebe in dieser Endzeit,
0: these exciting days,
1: in diesen besonderen Tagen,
0: when the darker these days are,
1: aber umso dunkler diese Tage werden,
0: the brighter the light of Christ shines,
1: umso heller wird das Licht Christi scheinen,
0: and the darker the dawn,
1: und so dunkler die Nacht,
0: the nearer the day,
1: umso näher ist der Tagesanbruch.
0: About Christ coming back,
1: und ich bin so froh über das Wiederkommen Christi.
0: And before he does,
1: und bevor er das tut,
0: I want to take on the responsibility,
1: will ich diese Verantwortung
0: to be an end times Christian,
1: um ein Endzeit-Christ
0: and you
1: zu sein.
0: Are alive today,
1: und ihr lebt heute.
0: And God has placed you strategically in a part of the world that needs you to shine for Christ.
1: In diesen Teil der Welt hineingelebt, um für Christus ein Zeugnis

0: zu sein.
1: These are not the days to give up.
0: Das sind nicht die Tage, in denen wir aufgeben sollen.
1: Much like what happened in World War II.
0: Es ist wie im Zweiten Weltkrieg, was dort geschehen ist.
1: When the declaration was simple.
0: Als die Deklaration gemacht wurde.
1: Never give up.
0: Gib niemals auf.
1: No matter what you and I are facing.
0: Egal was uns gegenüber steht.
1: That is exactly what the Apostle Paul would say if he came into this room today.
0: Und genau das würde Apostel Paulus sagen, wenn er heute in diesen Raum kommen
1: Maybe
0: würde.
1: Your body is racked with disease.
0: Vielleicht ist dein Körper voll mit Krankheiten.
1: Maybe your children aren't living for the Lord.
0: Vielleicht leben deine Kinder nicht für den Herrn.
1: Maybe your marriage is falling apart.
0: Vielleicht zerfällt deine Ehe.
1: Maybe your job is about you're about to lose your job.
0: Vielleicht bist du dabei gerade kurz davor deine Arbeit zu verlieren.
1: And Paul would say the same thing to you.
0: Und Paulus würde genau dasselbe zu dir sagen.
1: Never give up.
0: Gib niemals auf.
1: And I want you to listen to what he said in the first chapter of Colossians.
0: Und ich möchte, dass ihr genau zuhört zu dem, was er in Kolosser 1 sagt.
1: As he's praying for a group of people called the Colossians.
0: Wo er für die Kolosser betet.
1: Listen to verse 9 to 14.
0: Hört zu, wie das was er sagt in den Versen 9 bis 14 in Kolosser 1. Deshalb hören wir nicht auf, von dem Tag an, da wir es gehört haben, für euch zu beten und zu bitten, dass ihr mit der Erkenntnis seines Willens erfüllt werdet, in aller Weisheit und geistlichem Verständnis, um des Herrn würdig zu wandeln, zu allem Wohlgefallen, fruchtbringend in jedem guten Werk und wachsend durch die Erkenntnis Gottes, gekräftigt mit aller Kraft, nach der Macht seiner Herrlichkeit, zu allem Ausharren und aller Langmut, mit Freuden, dem Vater danksagend, der euch fähig gemacht hat, zum Anteil am Erbe der Heiligen im Licht. Er hat uns gerettet aus der Macht der Finsternis und versetzt in das Reich des Sohnes seiner Liebe. In ihm haben wir die Erlösung, die Vergebung der Sünden.
1: Now we went a year through the book of Colossians in our church.
0: In unserer Gemeinde sind wir ein Jahr lang durch das Buch Kolosser gegangen.
1: I spent 6 weeks just in this portion.
0: Und nur in diesem Abschnitt habe ich 6 Wochen verbracht.
1: I don't have the time to do that.
0: Und leider habe ich heute die Zeit dafür nicht.
1: I just want to pull one phrase out of that wonderful prayer.
0: Aber ich möchte nur einen Teilsatz herausnehmen aus diesem wunderbaren Gebet.
1: And present it to you as a gift from Paul.
0: Und euch geben als ein Geschenk von Paulus.
1: And have it travel the longest journey in the world.
0: Und diese Botschaft soll die längste Distanz der Welt reisen.
1: From your head to your heart.
0: Nämlich von deinem Kopf in dein Herz.
1: And it's found in verse 11.
0: Und diese Botschaft sehen wir in Vers 11.
1: For the attaining of all steadfastness.
0: Dort lesen wir in Vers 11 and Paul, zu allem Ausharren.
1: Sorry. And Paul reaches into the common Greek language of the first century.
0: Paulus, er gebraucht diese normale griechische Sprache des ersten Jahrhunderts.
1: And he pulls a common word out.
0: Und er nimmt ein ganz gebräuchliches Wort.
1: And gives it new spiritual significance.
0: Und er belegt es mit einer neuen geistlichen Bedeutung.
1: Steadfastness.
0: Standhaftigkeit.
1: In Greek, hypomone.
0: In Griechisch hypomone.
1: Say hypomone with
0: Sag
1: me.
0: Sag mal hypomone. Hypomone.
1: Say it loud.
0: Sag's ein bisschen lauter. Hypomone.
1: It sounds in English like heap of money.
0: Es hört sich im Englischen an wie ein Haufen von Geld zu bewahren.
1: But listen to me carefully.
0: Aber hört mir genau zu.
1: A heap of money will not get you through the end times.
0: Ein Haufen Geld wird dich nicht durch die Endzeit durchbringen.
1: It will not get you through cancer.
0: Es wird dich
1: Cancer.
0: Oh, es wird dich nicht durch Krebs bringen.
1: It will not get you through marriage problems.
0: Es wird dich nicht durch die Eheprobleme durchbringen.
1: It will not disciple your children to faith in Christ.
0: Es wird auch nicht die Jüngerschaft deiner Kinder übernehmen, im Glauben zu leben.
1: It will not help you to stand against the evil in a community.
0: Es wird dir auch nicht helfen, gegen das Böse in der Gesellschaft gegenzuhalten.
1: We need hypomone.
0: Wir brauchen Hypomone.
1: We need steadfastness.
0: Wir brauchen Standhaftigkeit.
1: We need that ability to never give up.
0: Wir brauchen die Fähigkeit, niemals aufzugeben.
1: To bear under the weight of life.
0: Egal wie schwer die Last des Lebens ist.
1: The very word for tribulation.
0: Das Wort für Trübsal
1: is the Greek word thlipsis.
0: Ist das griechische Wort.
1: It's the word for a giant rock that's placed on your chest.
0: Und das ist das Wort für einen riesigen Stein, der auf deine Schultern gelegt
1: that's
0: wird.
1: That's one of the ways you executed people in the first century.
0: Und das ist eine der Arten und Weisen der Hinrichtung der ersten Jahrhunderts.
1: You would place the stone on their chest until they stop breathing.
0: Und du würdest so lange diesen Stein, diesen schweren Stein auf sie legen, bis sie aufhören zu atmen.
1: And some of you have a stone on your chest.
0: Und einige von euch haben so einen Stein
1: and
0: als
1: it's
0: Last.
1: Getting heavier and heavier and heavier.
0: Er wird immer schwerer und schwerer und schwerer.
1: But Hupomone says you can bear under the weight of that stone.
0: Aber Hupomone, Standhaftigkeit heißt, dass du diese Last erträgst und tragen kannst.
1: You can endure until the trial is passed.
0: Du kannst ausharren, bis diese Prüfung vorbei ist.
1: Hupomone doesn't say run from the trouble.
0: Hypomone bedeutet nicht, dass du von den Schwierigkeiten wegrennst.
1: It says learn through the trouble.
0: Sondern es bedeutet, dass du lernst in den Schwierigkeiten.
1: Do you remember when fax machines first came out?
0: Könnt ihr euch erinnern, als die Faxgeräte rauskamen?
1: I love technology.
0: Ich liebe Technologie.
1: I have an iPhone.
0: Ich habe ein iPhone.
1: I have an iPad.
0: Ich habe ein iPad.
1: I have a small laptop computer.
0: Kleinen Laptop.
1: I can't wait for robots to come out.
0: Ich warte nur drauf, dass die Roboter rauskommen.
1: Then I can just sit down here and let the robot
0: preach.
1: Und
0: dann kann ich auch sitzen und lass den Roboter predigen.
1: So when that fax machine came out,
0: also als diese Faxgeräte rauskamen,
1: every time I would hear it start to ring,
0: habe ich jedes Mal, wenn es geklingelt
1: I'd run out of my office,
0: bin ich aus meinem Büro rausgerannt, habe mich daneben hingestellt.
1: And one day it started working.
0: Und eines Tages hat es auch wirklich funktioniert.
1: And there was a picture of a bird, a crane, swallowing a frog.
0: Und da kam das Bild heraus eines Vogels, wie er einen Frosch
1: and
0: verschlingt.
1: And I started to laugh.
0: Und ich habe angefangen zu lachen.
1: Because the bird had his, the frog had its hands around the bird's neck.
0: Weil der Frosch, er hatte seine Arme um den Hals des Vogels.
1: And the word said, never ever give up.
0: Und die Worte lauteten, gib niemals auf.
1: Maybe you have family members who are trying to swallow you.
0: Und vielleicht hast du Familienmitglieder, die dich versuchen zu verschlucken.
1: Maybe you have disease that's trying to consume you.
0: Vielleicht hast du Krankheit, die versucht dich
1: maybe you have family financial problems that are trying to strangle you.
0: Vielleicht hast du finanzielle Probleme, die dich fast erwürgen.
1: Or church problems.
0: Gemeindeprobleme.
1: Never give up.
0: Gib niemals auf.
1: That's Hupomone.
0: Das ist Hypomone, Standhaftigkeit.
1: You hold on until the end.
0: Du hältst so lange fest bis zum Ende.
1: That's what the writer to the Hebrews said.
0: Das ist genau, was der Schreiber zu den Hebräern gesagt hat.
1: A passage we often read and rarely do.
0: Ein Abschnitt, den wir so oft lesen und so selten umsetzen und tun.
1: Based on the testimony of chapter 11.
0: Auf Grundlage vom Zeugnis des Kapitels 11
1: with all those who never gave up,
0: mit all denen, die beschrieben wurden, die niemals aufgegeben haben,
1: and we have this cloud of witnesses of people who didn't give up,
0: haben wir diese Wolke von Zeugen, die nicht aufgegeben haben,
1: in the midst of all the challenges in their lives,
0: und mitten in den ganzen Schwierigkeiten ihres Lebens,
1: and in chapter 12 verse 1 he says these now popular words,
0: und in Kapitel 12 Vers 1 im nächsten Vers sagt er dann diese bekannten Verse. Da wir nun eine solche Wolke von Zeugen um uns haben, so lasst uns jede Last ablegen und die Sünde, die uns so leicht umstrickt, und lasst uns mit Ausharren laufen in dem Kampf, der vor uns liegt.
1: Notice that he doesn't say, let's walk with endurance.
0: Pass auf, dass er hier nicht sagt, lasst uns gehen in diesen Schwierigkeiten.
1: Let's run through it.
0: Sondern laufen.
1: Even in the midst of the pain.
0: Selbst inmitten dieser Schmerzen.
1: When I was a young man,
0: als ich ein junger Mann war,
1: I was a competition racer.
0: War ich jemand, der Rennen mitgemacht hat.
1: But then I was in an accident.
0: Und dann hatte ich einen Unfall.
1: And my foot was removed from my leg.
0: Und mein Fuß wurde von meinem Bein entfernt.
1: And then they had to glue it and sew it back on.
0: Und dann mussten sie es wieder ankleben.
1: And so I walk with a limp, though some of you never saw that before.
0: Also lebe ich jetzt mit diesem, obwohl niemand das von euch gesehen hat.
1: And I cannot run anymore.
0: Und ich kann nicht rennen mehr.
1: And I gain the weight because I cannot run.
0: Und ich habe mehr und mehr Gewicht bekommen, weil ich nicht mehr laufen kann.
1: But when I try to run,
0: aber wenn ich versuche zu rennen,
1: and I feel the pain,
0: und ich die Schmerzen spüre,
1: that's exactly what he's saying.
0: Dann ist genau das, was er sagt.
1: That there are times in life,
0: dass es Zeiten im Leben
1: in the midst
0: gibt,
1: of the pain,
0: mitten in dieser Schmerzen,
1: you better run,
0: musst du rennen,
1: if you want to stay mature and healthy.
0: Wenn du gesund bleiben willst.
1: And you run with endurance.
0: Und du läufst mit Ausharren.
1: A race that God sets before
0: us. Und zwar ein Rennen, das von Gott kommt.
1: And some of you have been given a long race.
0: Und einigen von euch wurde ein langes
1: It'll
0: Rennen
1: last for
0: gegeben.
1: Decades.
0: Ein Rennen, was über Jahrzehnte
1: some
0: dauert.
1: Of you have been given a short race.
0: Und einigen wurde ein kurzes Rennen gegeben.
1: That just lasts for days.
0: Das nur einige Tage andauert.
1: It's the race that God sets before us.
0: Aber es ist ein Rennen, das von Gott kommt.
1: And you run it with hypomone.
0: Und du läufst es mit Hypomone, mit Ausharren.
1: Do you remember the story of the Olympics?
0: Erinnert ihr euch an die Geschichte
1: when the marathon runner fell in the middle?
0: In the middle of the race, the marathon runner. Als jemand mitten im Rennen gefallen ist,
1: and he broke his knees,
0: und er hat seine Knie gebrochen,
1: and he crawled to the finish line,
0: und er ist gekrochen bis zur Ziellinie.
1: And the reporter asked him the question,
0: und die Reporter fragen ihn,
1: why did you finish the race?
0: Wieso bist du überhaupt bis zum Ende gelaufen?
1: The people were gone.
0: Die Leute waren noch
1: Nobody
0: längst
1: saw
0: weg.
1: You finish.
0: Niemand hat gesehen, dass du überhaupt beendet
1: and he
0: hast.
1: Said these words, I'll never forget.
0: Und er sagte Worte, die ich nie vergessen werde.
1: He said, my country didn't send me here to start the race.
0: Mein Land hat mich nicht hierher geschickt, um das Rennen zu beginnen.
1: My country sent me here to finish it.
0: Mein Land hat mich hergeschickt, um das Rennen zu beenden.
1: God put you in a race.
0: Und Gott hat dich in ein Rennen hineingestellt.
1: And the crowds may be gone.
0: Und vielleicht sind die Menschenmengen weg.
1: And you may not have the applause.
0: Und du hast den Applaus nicht mehr.
1: But you've been called to finish that race as a father.
0: Und dennoch bist du berufen, das Rennen zu beenden.
1: Finish that race
0: als Vater,
1: as a mother.
0: Als Mutter.
1: As a husband and a wife.
0: Als Ehemann und Ehefrau.
1: As a child of God out in an ungodly community.
0: Als ein Kind Gottes draußen in einer ungottlichen
1: It's the race that God gave us.
0: Und es ist ein Rennen, was Gott gegeben
1: And finish
0: hat.
1: It.
0: Und du musst es beenden.
1: Anybody can start a race.
0: Jeder kann das Rennen beginnen.
1: It's time to finish.
0: Aber es ist Zeit, dass
1: And
0: wir es
1: maybe
0: beenden.
1: You're ready to give up teaching a class.
0: Vielleicht bist du schon dabei, aufzugeben, eine Klasse zu unterrichten. Oder vielleicht gibst du schon fast auf an einem Kind, was nicht mit Gott geht.
1: Or maybe your marriage.
0: Und vielleicht gibst du deine Ehe
1: Or
0: fast
1: maybe
0: auf.
1: You just feel like dying.
0: Oder du fühlst dich, als würdest du sterben.
1: You run the race that God set before you.
0: Und du rennst das Rennen, was Gott
1: And
0: dir gegeben
1: run it with
0: hat.
1: That hypomone that
0: Und du
1: he
0: läufst
1: you.
0: Es mit Hypomone, mit Standhaftigkeit.
1: In fact, listen to these words from the Apostle Paul.
0: Und wir hören weitere Worte von Apostel Paulus.
1: 2. Corinthians chapter 4, verses 8 and 9.
0: In 2. Korinther 4, die Verse 8 und 9. Heißt es, in allem sind wir bedrängt, aber nicht erdrückt. Keinen Ausweg sehend, aber nicht ohne Ausweg. Verfolgt, aber nicht verlassen. Niedergeworfen, aber nicht vernichtet.
1: So why?
0: Also warum?
1: Why do we need endurance?
0: Warum brauchen wir Ausharren?
1: One time I was having my devotions in the Gospel of Luke.
0: Eines Tages hatte ich meine stille Zeit im Evangelium von Lukas.
1: And I was reading chapter 21.
0: Und ich habe Kapitel 21 gelesen.
1: And in verse 19 it jumped out of the page.
0: Und aus Vers 19 sprang es mir entgegen.
1: It was at a time when I wanted to quit ministry.
0: Und es war eine Zeit, in der ich kurz davor war, meinen Dienst zu beenden.
1: When I was just tired of people.
0: Ich war einfach müde von all den Menschen.
1: I wanted to go into the mountains and grow zucchini.
0: Und ich wollte in die Berge gehen und Zucchini anbauen.
1: Just hide in a monastery.
0: Einfach nur verstecken irgendwo im Kloster.
1: I'm so tired of the church fights.
0: Ich bin so müde, diese Streitigkeiten in der Gemeinde.
1: I've been pastoring churches for 40 years.
0: Ich habe die Gemeinde 40 Jahre geleitet.
1: And this verse just jumped out of the page.
0: Und dieser Vers springt mir ins Gesicht.
1: As I heard the words of Jesus say.
0: Und wo ich die Worte Jesu sagen
1: By
0: höre,
1: your endurance.
0: Durch dein Ausharren.
1: You will gain your life.
0: Wirst du Leben gewinnen, dein
1: You know
0: Leben
1: what he
0: gewinnen.
1: Was saying?
0: Weißt du, was es heißt?
1: He was saying without hypomone.
0: Er sagt da ohne Hypomone.
1: You're as good as dead.
0: Bist du genauso gut wie tot.
1: And you're not dead.
0: Und ihr seid nicht tot.
1: I look around this auditorium.
0: Ich gucke hier in diese Auditorium rein, in den Saal.
1: None of you are dead.
0: Keiner von euch ist tot.
1: A few of you look dead.
0: Einige von euch schauen vielleicht so aus.
1: That's another story.
0: Aber das ist eine andere Geschichte.
1: And I want to tell you when you're done with the race.
0: Und ich möchte euch sagen, wenn das Rennen beendet ist.
1: And that's when your pastor does your funeral.
0: Und das ist genau dann, wenn dein Pastor deine Beerdigung macht.
1: And he opens the casket.
0: Und er den Sarg öffnet.
1: And he touches your cold gray face.
0: Und er dein kaltes graues Gesicht berührt.
1: And says he's dead.
0: Und er sagt, der ist tot.
1: She's dead.
0: Sie ist tot.
1: Until that time.
0: Bis zu diesem Punkt.
1: You run the race.
0: Bist du auf dem Rennen.
1: No matter what race God gives you.
0: Egal welches Rennen dir gegeben hat.
1: You run it.
0: Welches Rennen Gott dir gegeben hat.
1: But then you ask the question, how do you gain endurance?
0: Aber dann fragst du dich, wie bekommst du dieses Ausharren?
1: In English, when you want to say something with emphasis.
0: Und im Englischen ist es so, dass wenn du etwas sehr betonen willst,
1: you add words.
0: Dann tust du einfach ein paar Worte hinzu.
1: That's a very, very, very, very beautiful piano.
0: Das ist ein sehr, sehr, sehr, sehr, sehr schönes Klavier.
1: It's a wonderful, wonderful, wonderful day out there.
0: Es ist ein wunderbar, wunderbar, wunderbarer Tag dort draußen.
1: But in ancient Hebrew
0: und im früheren
1: and in ancient Greek,
0: Hebräisch und
1: they
0: im
1: didn't
0: Griechischen
1: waste words.
0: Haben die diese Worte
1: they
0: nicht
1: would
0: so
1: just it up.
0: Verschwendet. Sie haben sie nur
1: if
0: verdoppelt.
1: I you to pay to that piano,
0: wenn ich möchte, dass ihr auf dieses Klavier
1: would
0: acht
1: say,
0: gebt,
1: piano, piano.
0: Würde ich sagen, Klavier, Klavier.
1: If I wanted you to pay attention to the day,
0: wenn ich sagen würde, schaut auf diesen
1: I would
0: Tag,
1: say, it's a day, day.
0: Würde ich sagen, was für ein Tag, Tag.
1: Remember in the Old Testament?
0: Erinnert ihr euch ans Alte Testament?
1: Isaiah says, "Thou will keep Jesaja him in perfect peace."
0: Sagt, dass es in perfektem Frieden bleiben
1: but
0: wird.
1: But the Hebrew text says, "Shalom, shalom."
0: Aber das Hebräische sagt, "Shalom, shalom."
1: Because there are days when we need a double dose of shalom.
0: Aber es wird Tage sein, wo wir eine doppelte Dosis von Shalom, von Frieden brauchen.
1: Have you ever walked into an ice cream shop?
0: Seid ihr jemals in einen Eiscafé gegangen?
1: And you look at all the ice cream.
0: Und du siehst die ganze Eis.
1: And you've had a bad day.
0: Und du hattest einen wirklich schlechten
1: Tag. And you say to the clerk,
0: und du sagst zu dem zu der Bedienung,
1: I need a double scoop.
0: Ich brauche eine doppelte Portion.
1: And there are days in life,
0: und es gibt Tage im Leben,
1: when you need a triple scoop.
0: Und manchmal brauchst du eine dreifache Portion.
1: I need a double dose of hypomone today.
0: Und ich brauche heute eine doppelte Dosis von Hypomone, von Standhaftigkeit.
1: And I have three daughters.
0: Und ich habe drei Töchter.
1: And I've had 23 foster children.
0: Und ich hatte 23 Pflegekinder.
1: And I have 11 grandchildren.
0: Ich habe 11 Enkel.
1: I need a triple dose.
0: Ich brauche eine dreifache Dosis von Hypomone.
1: So do you.
0: Und genauso auch du.
1: And so where do you get it?
0: Wo bekommst du
1: it
0: diese her?
1: Just come automatically.
0: Sie kommt nicht automatisch.
1: Hebrews 10:36 says it well.
0: In Hebräer 10:36 lesen wir davon. Hebräer 10, Vers 36. Denn Ausharren habt ihr nötig, damit ihr, nachdem ihr den Willen Gottes getan habt, die Verheißung davontragt.
1: Where does it come from?
0: Wo kommt es also her?
1: Don't you wish you could just go out there and put a few coins in a machine and get a dose of Hypomone?
0: Würdest du dir nicht wünschen, dass du einfach kurz rausgehen kannst und in diesen schönen Geldautomaten ein paar Münzen reinwirfst und ein paar Dosis Ausharren bekommst?
1: The other day we went to downtown Berlin.
0: An einem anderen Tag sind wir in die Innenstadt Berlins gefahren.
1: And a guy had a little tray around his neck.
0: Und der eine hatte so eine Sache um seinen Hals rum.
1: In it.
0: Und er hatte dort die Würstchen gebraten.
1: Wouldn't it be great if we could just go and buy some Hypomone?
0: Wäre es nicht toll, wenn wir einfach rausgehen können und ein bisschen Hypomone, Standhaftigkeit kaufen könnten?
1: I'll take two.
0: Ich nehme zwei.
1: Or don't you wish you could put your Bible under your pillow?
0: Und denkst du nicht, wäre es schön, wenn du die Bibel unter dein Kopfkissen legst?
1: Sleep on top of it?
0: Einmal drüber schläfst.
1: Wake up the next morning?
0: Einmal aufwachst am nächsten Morgen.
1: And have all the Hypomone that you ever needed?
0: Und du würdest die gesamte Ausharren haben, was du je brauchst.
1: Kind of like osmosis?
0: Wie so eine Osmosis?
1: Just suck it in?
0: Einfach so durch reinziehen?
1: No.
0: Nee.
1: But I'm going to share with you some very familiar ways that you learn Hypomone.
0: Aber ich werde euch einige sehr bekannte Arten und Weisen zeigen, wie ihr das Ausharren
1: in fact,
0: erlangt.
1: So familiar.
0: Die sind sogar so bekannt.
1: You're going to say, why did he travel 8,000 miles to come and tell me something I already know?
0: Dass du sagen wirst, wieso ist er diese 12.000 Kilometer gereist, um mir dies zu erzählen?
1: And I quote the ancient philosopher who said this.
0: Ich zitiere die alten Philosophen, die Folgendes gesagt haben.
1: Something is not too often said.
0: Es gibt nichts, was nicht zu oft genug gesagt wird.
1: When isn't sufficiently learned.
0: Wenn es immer noch nicht ausreichend gelernt wurde.
1: We first learn it from God.
0: Wir lernen es zuerst von Gott.
1: That one who called us to run a race also enables us to run that race.
0: Derjenige, der uns berufen hat, dieses Rennen zu laufen, er befähigt uns auch, dieses Rennen
1: Listen
0: zu laufen.
1: To Romans 15:5.
0: Hört euch Römer 15, Vers
1: It
0: 5
1: simply
0: an.
1: Says, God gives hupomone.
0: Er sagt einfach nur, Gott gibt Ausharren.
1: I use hupomone.
0: God gives hupomone. Gott gibt Hypomone.
1: 2 Thessalonians 3:5.
0: 2. Thessalonicher 3:5. Lesen wir: Der Herr aber richte eure Herzen auf die Liebe Gottes und das Ausharren des Christus.
1: The steadfastness of Christ.
0: Dies Ausharren Christi.
1: Aren't you glad that Christ had hypomone?
0: Bist du nicht froh, dass Christus Hypomone hatte?
1: Hebrews tells us that he endured the cross.
0: Der Hebräerbrief sagt uns, dass er sogar das Kreuz ausgeharrt hat. Bist du nicht dankbar dafür?
1: He hung on a cross.
0: Er hing am Kreuz.
1: That's gotta hurt.
0: Das muss wehtun.
1: Au!
0: Aua!
1: Au!
0: Au!
1: Au!
0: Au!
1: Au!
0: Au!
1: Au!
0: Au!
1: Why have you forsaken me?
0: Warum hast du mich verlassen?
1: But the Bible says because of the joy that was set before him.
0: Aber die Bibel sagt, aufgrund der Freude willen, die vor ihm lag.
1: What joy?
0: Welche Freude?
1: The joy of our conversion and transformation.
0: Die Freude all unserer Bekehrung und Veränderung.
1: The joy of our salvation.
0: Die Freude unserer Errettung.
1: Our redemption.
0: Unserer Erlösung.
1: Our reconciliation.
0: Unserer Versöhnung.
1: He said, "Au."
0: Er sagte, "Au."
1: He endured the
0: cross. Er harrte aus.
1: Learn from the endurance of Christ.
0: Lerne von diesem Ausharren Christi, sagte Text.
1: But that's not all.
0: Aber das ist nicht alles.
1: We also learn it in the midst of trials.
0: Wir lernen es auch mitten in den Prüfungen.
1: I don't like trials.
0: Ich mag Prüfungen nicht.
1: But I've learned from them.
0: Aber ich habe aus ihnen gelernt.
1: I used to box when I was young.
0: Ich habe als ich jünger war geboxt.
1: You can tell from my nose that
0: Und,
1: I wasn't very good at it.
0: Du siehst an meiner Nase, dass ich nicht der Beste war.
1: But I learned a basic principle in boxing.
0: Aber ich habe ein sehr wichtiges Prinzip beim Boxen gelernt.
1: Don't get hit.
0: Werde nicht geschlagen.
1: Duck.
0: Duck dich lieber.
1: Don't lean into a left hook.
0: Und lehn dich nicht direkt in diesen Linksschlag ein.
1: Avoid pain at all costs.
0: Und egal was es dich kostet, vermeide die Schmerzen.
1: So I don't like trials.
0: Ich mag also Prüfungen nicht.
1: But I learn from them.
0: Aber ich lerne aus ihnen.
1: My wife and I lost 4 children.
0: Meine Frau und ich, wir haben 4 Kinder verloren.
1: She would get to 5 months.
0: Ja, sie würde ungefähr 5 Monate in der Schwangerschaft
1: and
0: sein
1: give birth.
0: Und dann gebären.
1: 4 dead babies.
0: 4 tote Babys.
1: It's really hard.
0: Es ist wirklich schwer.
1: But it was our race.
0: Aber es war genau unser Rennen.
1: But God taught us endurance.
0: Und Gott lehrte uns Ausharren.
1: God is mercy.
0: Ja. Ist Barmherzigkeit.
1: It opened up our heart to adopting children.
0: Es hat unser Herz geöffnet für die Adoption von Kindern.
1: And we have a church that is filled with adopted children.
0: Und wir haben jetzt eine Gemeinde, die voll ist von adoptierten Kindern.
1: Some of our adopted children are from all over the world.
0: Und viele der Kinder, die adoptiert sind, sind von der ganzen
1: without
0: Welt.
1: Arms and without legs.
0: Ohne Arme, ohne Beine.
1: Those throwaway children.
0: Diese Kinder, die weggeworfen werden.
1: We have a ministry to the blind and the disabled.
0: Ein Dienst an den Blinden und den Behinderten.
1: We have a ministry to the street children.
0: Wir haben einen Dienst an den Straßenkindern.
1: We have a ministry to the mentally disabled.
0: Wir haben einen Dienst an den geistig Behinderten.
1: The throwaway people.
0: All diese weggeworfenen Menschen.
1: Because God turned this stubborn Italian heart.
0: Weil Gott dieses harte italienische Herz
1: into a merciful heart.
0: In ein barmherziges Herz verwandelte.
1: Because of his hupomone.
0: Weil er ausgeharrt hat.
1: And when trials come,
0: und wenn diese Prüfungen kommen,
1: they are hupomone factories.
0: Dann sind sie Faktoren für unser Ausharren.
1: If you let them.
0: If you
1: let them.
0: Wenn du sie das sein lässt.
1: And they will make you better.
0: Und sie werden dich besser machen.
1: Or they can make you bitter.
0: Oder sie können dich auch bitter
1: machen. And you can just go through the trial.
0: Du kannst einfach nur durch diese Prüfung
1: or
0: durchgehen.
1: You can grow through the trial.
0: Oder du wächst durch die Prüfung.
1: But God will allow those in your life.
0: Aber Gott wird diese Prüfung in deinem Leben
1: erlauben,
0: so dass du andere lehren kannst.
1: Listen to 2 Corinthians 6, verse 4.
0: Schaut euch 2. Korinther 6, Vers 4 an,
1: where Paul says that in much hypomone he did ministry.
0: Wo er sagt, dass er in viel Hypomone, in standhaftem Ausharren seinen Dienst getan
1: hat. In afflictions and hardships.
0: In Bedrängnissen, in Nöten.
1: And he learned to rejoice.
0: Und er hat gelernt, sich zu freuen.
1: Not in the pain.
0: Nicht im Schmerz.
1: But in the consequence and result.
0: Sondern in dem Ergebnis.
1: And in
0: davon.
1: Romans 5 he says it so clearly in verse 3 and 4.
0: Und in Römer 5 sagt er es so deutlich in den Versen 3 und 4. Römer 5, die Verse 3 und 4. Nicht allein aber das, sondern wir rühmen uns auch in den Bedrängnissen, da wir wissen, dass die Bedrängnis Ausharren bewirkt, das Ausharren aber Bewährung, die Bewährung aber Hoffnung.
1: And of course the familiar passages in James chapter 1 verse 3 and 4.
0: Und natürlich auch die bekannten Verse aus Jakobus 1, 3 und 4. Da ihr ja wisst, dass die Bewährung eures Glaubens standhaftes Ausharren bewirkt, das standhafte Ausharren aber soll ein vollkommenes Werk haben, damit ihr vollkommen und vollständig seid und es euch an nichts mangelt.
1: So that we can get to the point where we say thank you, Lord.
0: So dass wir an diesen Punkt kommen, wo wir sagen, danke, Herr.
1: For the trials that have come my way.
0: Für all die Prüfungen, die in mein Leben gekommen sind.
1: They are hupomone factories.
0: Sie sind Faktoren für Hupomone.
1: So first we learn it from God.
0: Wir lernen sie also als erstes von Gott.
1: With our greatest example in Christ.
0: Mit unserem größten Vorbild in Christus selbst.
1: We also learn it through the trials.
0: Und wir lernen es durch die Prüfung.
1: But we also, thirdly,
0: aber drittens lernen wir es auch,
1: learn it from others.
0: Durch andere.
1: Do you remember again Hebrews 12, 1?
0: Erinnert euch nochmal an Hebräer 12, Vers 1.
1: Listen again to it.
0: Lasst uns nochmal drauf hören. Deshalb lasst nun auch uns, da wir eine so große Wolke von Zeugen um uns haben, jede Bürde, die uns so leicht umstrickende Sünde, ablegen und mit Ausdauer laufen den vor uns liegenden Wettlauf.
1: God is saying that he has given us examples.
0: Gott sagt, dass er uns Beispiele gegeben hat.
1: A sky full of witnesses.
0: Einen ganzen Himmel voll mit Zeugen.
1: Not just those in Hebrews 11.
0: Nicht nur diejenigen, die im vorigen Kapitel Hebräer 11 genannt sind.
1: Moses and Noah and Sarah and the prophets.
0: Mose, Noah, Sarah und die Propheten.
1: But God has given each one of us a cloud of witnesses.
0: Sondern Gott hat jedem von uns persönlich eine Wolke von Zeugen gegeben.
1: Maybe you have a grandmother who had cancer.
0: Vielleicht hattest du eine Großmutter, die Krebs
1: hatte. And she
0: hatte.
1: Suffered through that with such joy in the Lord.
0: Und sie erlitt das Ganze mit so großer Freude im Herrn.
1: That you've learned how to endure your challenges from her.
0: Dass du von ihr gelernt hast, wie du deine Herausforderungen.
1: Maybe you had a friend that handled persecution at school.
0: Vielleicht hast du einen Freund gehabt, der die Verfolgung in der Schule erlitten
1: and you've
0: hat.
1: Learned from him how to handle life.
0: Und du hast von ihm gelernt, wie du das Leben durchgehst.
1: Maybe you had someone you know who lost their business.
0: Vielleicht jemand, den du kennst, der sein ganzes Geschäft verloren hat.
1: Because he wanted to stand for Christian values.
0: Weil er für christliche Werte stehen wollte.
1: And he is your cloud of witness.
0: Und vielleicht ist er die Zeuge, die Wolke deiner Zeugen.
1: There are people in this room.
0: Und es sind Leute in diesem Raum hier.
1: Who have suffered through oppression.
0: Die durch großen Druck gelitten haben.
1: Suffered through abuse.
0: Die durch Missbrauch gelitten haben,
1: suffered through pain,
0: die durch Schmerzen gelitten haben,
1: who are your cloud of witness.
0: Und sie sind deine Wolke von Zeugen.
1: God gave us them as a gift.
0: Gott hat sie uns gegeben als ein Geschenk.
1: And I want to be a cloud of witness for my children.
0: Und ich möchte eine Wolke des Zeugnisses sein für meine Kinder
1: and my children's children.
0: Und dessen deren Kinder.
1: So that someday.
0: So dass eines
1: when
0: Tages
1: someone says to my grandchildren,
0: irgendjemand zu meinen Enkeln sagen
1: you are
0: würde,
1: just like your grandfather,
0: du bist wie dein Großvater,
1: they will stick out their chest,
0: dass sie dann ihre Brust rausstecken
1: and not their tongue.
0: Und nicht
1: I want that.
0: Zurückgehen.
1: I
0: das
1: want
0: will
1: them
0: ich.
1: To have an example.
0: Ich möchte, dass Sie ein Beispiel
1: Because
0: haben.
1: Their world is going to be worse than mine.
0: Weil Ihre Welt noch schlimmer sein wird als meine.
1: The days are not getting better.
0: Diese Tage werden nicht
1: As
0: besser
1: the end
0: werden.
1: Times unfold,
0: so wie die Endzeit wie sich weiter
1: even
0: ausbreitet,
1: more evil days will
0: umso
1: come.
0: Mehr böse Tage werden
1: They
0: kommen.
1: Will suffer even more greatly for their faith
0: Und
1: in Christ.
0: Sie werden immer mehr für ihren Glauben
1: And
0: an Christus
1: may this
0: leiden.
1: Generation be examples to them.
0: Und das möge es sein, dass unsere Generation Vorbilder für sie werden.
1: And when you and I are dead and gone,
0: Und wenn wir tot sind und weg sein werden,
1: May they have a collective memory of how we stood.
0: Mögen sie dann eine feste Erinnerung daran haben, wie wir standhaft waren.
1: Because nothing's worse than a generation
0: Denn es gibt nichts Schlimmeres als eine Generation
1: without a cloud of witnesses.
0: Ohne eine Wolke von Zeugen.
1: And you make a decision today.
0: Und du triffst heute eine Entscheidung.
1: What kind of life are you going to live?
0: Welches Leben du leben wirst.
1: And if you're always whining,
0: Ob du immer nur weinen
1: you're always
0: wirst,
1: complaining,
0: immer nur dich beschweren wirst,
1: we're always sucking our thumb,
0: oder deine Daumen lutschen
1: then
0: wirst,
1: our children learn to whine,
0: so dass die Kinder lernen
1: learn
0: zu weinen, dass die Kinder lernen
1: and our
0: zu
1: grandchildren will not endure.
0: Und unsere Enkel nicht aushalten
1: oh God,
0: werden.
1: Make us a cloud of witness.
0: Herr, mach uns zu einer Zeuge, Wolke von Zeugen.
1: And we start today.
0: Und wir beginnen heute damit.
1: I think of Job.
0: Ich denke an Hiob.
1: We lost 4 children.
0: Wir haben 4 Kinder verloren.
1: He lost 10 in one day.
0: Er verlor 10 an einem Tag.
1: Can you imagine?
0: Kannst du dir das vorstellen?
1: He lost his health.
0: Er hat seine Gesundheit verloren.
1: He lost his business.
0: Er hat sein ganzes Geschäft verloren.
1: And he lost his good name.
0: Er hat seinen guten Namen verloren.
1: What more could a man lose?
0: Was mehr kann ein Mann noch verlieren?
1: And yet listen to his words again.
0: Und dennoch hört auf seine Worte.
1: Those familiar words.
0: Diese sehr bekannten Worte.
1: Job 1:21.
0: In Hiob 1:21.
1: The Lord gave and the Lord has taken away.
0: Der Herr hat gegeben, der Herr hat genommen.
1: Blessed be the name of the Lord.
0: Der Name des Herrn sei gelobt.
1: In Hebrew, Baruch Hashem Maronai.
0: In Hebräisch, Baruch Hashem Maronai.
1: Will you say it with me?
0: Ihr könnt das mit mir sagen.
1: Baruch Hashem Maronai.
0: Baruch Hashem Maronai.
1: Not enough of you.
0: Das ist nicht genug von euch.
1: Everybody.
0: Gewesen. Jeder.
1: Baruch Hashem Maronai. Blessed be the name of the Lord.
0: Gesegnet sei der Name des Herrn.
1: No matter what happens.
0: Egal was geschieht.
1: Job 13:15.
0: In Hiob 13 Vers 15.
1: Though he kill me.
0: Sie, er soll mich töten.
1: I will hope in him.
0: Ich will auf ihn warten oder
1: Because
0: hoffen.
1: Hope is the sister of endurance.
0: Weil Hoffnung die Schwester von Ausharren ist.
1: And they meet together in fellowship.
0: Und sie treffen sich in der Gemeinschaft.
1: You will never build your hope.
0: Du wirst deine Hoffnung nie aufbauen,
1: If you crumble under trial.
0: Wenn du in den Prüfungen
1: They go together.
0: Kriegst. Sie gehen zusammen.
1: Oh, I want a biblical hope.
0: Ich will eine biblische Hoffnung haben.
1: I need a biblical endurance
0: Dann
1: as
0: brauche
1: well.
0: Ich ein biblisches Ausharren.
1: I wish I could go through all the rest of the New Testament.
0: Ich wünschte mir, ich könnte durch den Rest des Neuen Testamentes gehen.
1: I traced every use of the word hypomone
0: Und ich habe mir jede Verwendung des Wortes Hypomone angeschaut. Von Matthäus bis Offenbarung.
1: And when you get to the book of Revelation,
0: Und wenn du zur Offenbarung kommst,
1: it talks mainly about churches that endured.
0: Dann spricht es hauptsächlich von Gemeinden, die ausharren.
1: Not just individuals,
0: nicht mehr Einzelne,
1: but
0: die
1: groups
0: ausharren,
1: of individuals.
0: Sondern die Gruppen der Einzelnen.
1: The Church of Philadelphia,
0: die Gemeinde von Philadelphia.
1: The Church of Thyatira.
0: Die Gemeinde von Thyatira.
1: Earlier, Paul talked about the Church of Thessalonica.
0: Vorher hat er von der Gemeinde Thessalonica
1: and the Church of Ephesus.
0: Von der Gemeinde Ephesus.
1: That endured whatever trial came their way.
0: Die ausgeharrt haben, egal
1: oh God,
0: welche
1: give us churches that endure.
0: Prüfung über ihren Weg ging. Herr,
1: Not just individuals,
0: Gemeinden, die ausharren.
1: But groups of individuals.
0: Und nicht nur Einzelne, sondern Gruppen.
1: Because your endurance helps my lack of endurance.
0: Denn dein Ausharren hilft meinem fehlenden Ausharren.
1: It's not enough to have the elders and the church leaders endure.
0: Es reicht nicht aus, wenn die Ältesten und Gemeindeleiter ausharren.
1: But the weakest member in this church has to endure as well.
0: Sondern das schwächste Mitglied der Gemeinde muss ausharren.
1: Is this an enduring church?
0: Ist dies hier eine ausharrende Gemeinde?
1: I know it's a wonderful church.
0: Ich weiß, es ist eine wunderbare Gemeinde.
1: You're wonderful people.
0: Ihr seid wunderbare Leute.
1: You've welcomed me.
0: Ihr habt mich willkommen geheißen.
1: You've been gracious to me.
0: Ihr wart mir gnädig.
1: You've fed me.
0: Ihr habt mich gefüttert.
1: You've blessed me.
0: Ihr habt mich gesegnet.
1: But I don't know that you're an enduring church.
0: Aber ich weiß nicht, ob ihr eine ausharrende Gemeinde seid.
1: I'd have to stick around for a while.
0: Dafür müsste ich ein bisschen länger hier unter euch sein.
1: I'm not going to do that.
0: Und das werde ich nicht tun.
1: Because I'm going to go home soon.
0: Weil ich bald nach Hause gehen werde.
1: And you have every right to ask about my church.
0: Und du hast jedes Recht zu fragen, wie meine Gemeinde aussieht.
1: Do you have a sister church in Fresno, California?
0: Und ihr habt eine Schwestergemeinde in Fresno in Kalifornien.
1: That's an enduring church.
0: Und diese Gemeinde ist eine ausharrende Gemeinde.
1: And if that's not your goal.
0: Und wenn das nicht euer Ziel ist,
1: then God will chasten us.
0: Dann wird Gott eingreifen.
1: In 2. Corinthians chapter 1.
0: In 2. Korinther Kapitel 1.
1: Verse 6.
0: In Vers 6 lesen wir: Haben wir Bedrängnis, so geschieht es zu eurem Trost und eurer Rettung, die sich wirksam erweist in standhaftem Erduldung derselben Leiden, die auch wir erleiden. Werden wir getröstet, so geschieht es zu eurem Trost und eurer Rettung.
1: See, God doesn't just teach us endurance for ourselves.
0: Seht ihr, Gott lehrt uns nicht nur für uns selbst das Ausharren,
1: but for others.
0: Sondern auch für andere.
1: Trials are a hupomone factory.
0: Die Prüfungen sind Faktoren für Hupomone.
1: So you will become a prophet of Hupomone.
0: So dass du ein Verkündiger von Hupomone sein wirst.
1: An example of endurance.
0: Ein Beispiel von Ausharren.
1: He's very clear here.
0: Er ist sehr deutlich in diesen Versen.
1: You want to learn endurance?
0: Willst du Ausharren lernen?
1: Go to a church that endures.
0: Geh zu einer Gemeinde, die ausharrt.
1: Be around people that endure.
0: Sei mitten unter Leuten, die ausharren.
1: Because endurance is contagious.
0: Weil Ausharren ansteckend ist.
1: And so is fear.
0: Und genauso auch Angst.
1: A little girl's in a play yard.
0: Ein kleines Mädchen auf dem Spielplatz.
1: She starts to scream.
0: Fängt an zu schreien.
1: And the other children start to scream.
0: Und die anderen Kinder fangen auch an zu schreien.
1: Why are you screaming?
0: Wieso schreit ihr?
1: I don't know.
0: Keine Ahnung.
1: She's screaming.
0: Sie schreit.
1: Happens in churches.
0: Und genau das geschieht in Gemeinden.
1: Pastor says we need to step out in faith.
0: Der Pastor sagt, wir müssen aufstehen im Glauben.
1: The leaders decide to do so.
0: Und die Leiter entscheiden das zu tun.
1: And the lady over in the corner says,
0: Und die Frau hinten in der Ecke sagt,
1: But what if it fails?
0: Was ist, wenn es auf einmal schief geht?
1: What if it's hard?
0: Was ist, wenn es schwer wird?
1: What if it's difficult?
0: Was ist, wenn es schwer
1: what
0: wird?
1: If we suffer?
0: Was ist, wenn wir leiden müssen?
1: And then the guy over here goes,
0: Und dann der Typ da drüben
1: Why
0: fängt
1: are
0: an
1: you
0: mitzumachen.
1: Afraid? I don't know.
0: Warum schreist
1: she's
0: du?
1: Afraid.
0: Ich weiß nicht. Sie
1: I guess
0: hat Angst.
1: She's right.
0: Also, ich schätze mal, sie hat recht.
1: Because fear is also contagious.
0: Weil Angst ist auch ansteckend.
1: Get around people that endure.
0: Deshalb sei mit Leuten zusammen, die ausharren.
1: Church, let me say this to you.
0: Liebe Gemeinde, ich will euch etwas sagen.
1: You want to step out in faith?
0: Ihr wollt aufstehen und glauben?
1: Then talk to the people who have endured much.
0: Dann sprecht mit den Leuten, die
1: and
0: viel
1: let them
0: ausgeharrt
1: stand in a
0: haben.
1: Microphone.
0: Gib ihnen das Mikrofon
1: and let them give a testimony
0: und lass sie Zeugnis
1: of God's
0: geben
1: faithfulness in the midst of difficulty.
0: Von Gottes Treue mitten in
1: and
0: Schwierigkeiten.
1: Let their the in this
0: und lass ihr Ausharren zu einem weiteren Faktor für eure Ausharren-Hypomone werden.
1: We learn it from God through Christ.
0: Wir lernen es von Gott durch Christus.
1: We learn it in the midst of trials.
0: Wir lernen es mitten von Prüfungen.
1: We learn it from others.
0: Wir lernen es von anderen.
1: And we teach it to others.
0: Und wir müssen es anderen lehren.
1: What's the problem?
0: Wo ist das Problem?
1: Is that it's stifled by sin.
0: Und das Problem liegt darin, dass es von Sünde gelähmt wird.
1: And you're going to be really shocked.
0: Und du wirst jetzt wirklich schockiert werden.
1: I trace that word from Matthew to Revelation.
0: Ich habe dieses Wort untersucht von Matthäus
1: bis
0: Offenbarung.
1: Do you want to know the number one sin that stifles endurance?
0: Und willst du die Sünde Nummer eins wissen, die Ausharren lähmt?
1: The love of money.
0: Die Liebe des Geldes.
1: More than any other sin listed in the Bible.
0: Mehr als jede andere Sünde, die in der Bibel aufgelistet wird.
1: When you chase after a security with wealth,
0: ist, dass wenn du nach einer Sicherheit in Reichtum strebst,
1: you will sell out your endurance
0: that fast. Dann wirst du dein Ausharren so schnell verkaufen.
1: And I have seen it happen to a Christian community.
0: Und ich habe es gesehen, wie es einer ganzen christlichen Gemeinde
1: I've seen
0: so
1: it
0: erging.
1: Happen to churches and organizations.
0: Wie es Gemeinden so erging, wie es Organisationen
1: I've seen
0: so
1: it
0: erging.
1: Happen to supposedly great men and women of God.
0: Ich habe es gesehen, wie es einigen scheinbar großen Männern und Frauen in Gott passiert ist,
1: money,
0: die gedacht haben, dass wenn sie irgendwie nur mehr Geld bekommen,
1: more life.
0: Dass sie dann länger ausharren könnten im Leben.
1: Sucks the hypomone out of their lives.
0: Aber es zieht das Ausharren der Hypomone
1: yet
0: aus ihrem Leben heraus.
1: So materialistic.
0: Und wir sind in einer Welt, die so
1: you young people are chasing after careers.
0: Dass die Leute nur nach Karriere streben.
1: Sometimes compromising your faith.
0: Und sie Kompromisse eingehen mit ihrem Glauben.
1: In order to impress a professor.
0: Damit sie den Professor gut dastehen.
1: And you say things when you write that you do not believe in Christ.
0: Und du sagst auf einmal Dinge, dass als ob du nicht an Christus
1: so
0: glauben
1: you can
0: würdest.
1: Get your big job
0: so
1: with your big house.
0: Dein großes Arbeitsplatz bekommst, dein großes
1: and your
0: Haus
1: nice
0: bekommst.
1: Car to drive on the Autobahn.
0: Und dein schönes Auto für die Autobahn.
1: And you know in the depths of your life.
0: Und du weißt in der Tiefe deines Lebens.
1: That you're selling out.
0: Dass du das Ausharren damit verkaufst.
1: You get angry at me, I understand.
0: Ich weiß, du wirst jetzt ein bisschen sauer
1: but
0: auf
1: I didn't
0: mich.
1: Write it.
0: Aber ich habe es nicht geschrieben.
1: And in 1 Timothy chapter 6,
0: in 1. Timotheus
1: Paul
0: Kapitel
1: the Apostle
0: 6
1: said it.
0: Schreibt der Apostel Paulus
1: he says,
0: davon.
1: Flee from that love of money.
0: Er schreibt, fliehe von der Geldliebe.
1: And pursue hypomone.
0: Und strebe nach Hypomone.
1: 1 Timothy 6:11.
0: 1. Timotheus 6, Vers 11.
1: Peter said it in 2 Peter chapter 1.
0: Und Petrus hat es in 2. Petrus
1: Verse 6.
0: 1, Vers 6
1: he
0: gesagt.
1: Says, add to your knowledge of the Bible.
0: Er sagte, füge deiner Kenntnis der Bibel
1: endurance in your life.
0: Ausharren im Leben hinzu.
1: And that's why when he writes in Hebrews 12,
0: und deshalb lesen wir in Hebräer 12,
1: that we need to lay aside every encumbrance,
0: dass wir jede Bürde weglegen
1: and
0: müssen.
1: The sin that so entangles us,
0: und die Sünde, die uns so umstrickt.
1: And then and only then,
0: und nur dann
1: can we run with endurance?
0: Werden wir mit Ausharren laufen können?
1: That race that God sets before.
0: Dieses Rennen, was Gott vor uns gestellt hat.
1: Well, I realize my time is up.
0: Ich weiß, meine Zeit ist vorbei.
1: So let me tell you a story.
0: Aber ich möchte mit einer Geschichte schließen.
1: I'm not a farmer.
0: Ich bin kein Bauer.
1: I'm a city boy.
0: Ich bin ein Stadtjunge.
1: I have concrete in my blood.
0: Ich habe Beton im Blut.
1: But I love farmer stories.
0: Aber ich liebe diese
1: and I want to tell you a story of a farmer who hated his mule.
0: Und ich möchte euch eine Geschichte erzählen von einem Bauern, der hat seinen Esel gehasst.
1: Hated it more than he hated anything in life.
0: Er hatte diesen Esel so gehasst wie nichts anderes in seinem Leben.
1: And so he dug a hole.
0: Also machte ein Loch.
1: He threw the mule in the hole alive.
0: Er schmeißt den Esel ins Loch.
1: And he invited his neighbors to come over and help him bury the mule.
0: Und dann hat er die Nachbarn gerufen und hat gebeten, dass sie helfen, den Esel zu begraben, der noch lebte.
1: The mule thinks to himself.
0: Und der Esel denkt sich,
1: I need a plan.
0: Ich brauche einen Plan.
1: And as they threw the dirt on the back of the mule.
0: Und wie sie immer mehr den Müll auf den Rücken des Esels werfen.
1: The mule says to himself.
0: Sagt der Esel zu sich selbst.
1: Shake it off.
0: Schüttel es von deinem Rücken.
1: Step up.
0: Und tritt oben drauf.
1: And every time they threw dirt on his back.
0: Und immer weiter, wenn sie diesen Müll auf ihn geschmissen haben.
1: He said, shake it off.
0: Sagt er, schüttel es von dir.
1: Step up.
0: Und stell dich oben drauf.
1: Shake it off.
0: Schüttel es von dir.
1: Step up.
0: Und stell dich drauf.
1: Shake it off.
0: Schüttel es von dir.
1: Step up.
0: Und steh hoch.
1: Shake it
0: steh
1: off.
0: Auf. Schüttel es von dir,
1: up,
0: steh auf.
1: Until he walked out of that hole.
0: So lange, bis er aus diesem Loch rausgegangen
1: and the devil
0: ist.
1: And the flesh and the world
0: und genau so ist der Teufel und das Fleisch
1: are
0: und
1: trying
0: die Welt.
1: To bury us alive.
0: Sie wollen uns lebendig begraben.
1: You shake it off.
0: Schüttel es von dir
1: step
0: und steh auf.
1: You shake it off.
0: Schüttel es ab
1: and step
0: und steh auf.
1: And you never give up.
0: Und du gibst niemals auf.
1: Ever.
0: Niemals.
1: Because you have the great example in Christ.
0: Weil du das große Vorbild in Christus hast.
1: And you have the word of God.
0: Und du hast das Wort Gottes.
1: You have the spirit of God.
0: Du hast den Geist Gottes.
1: And you have the people of God.
0: Und du hast die
1: and you have everything you need to finish well.
0: Du hast das Volk Gottes, die Menschen Gottes, du hast alles um gut abzuschließen.
1: And I may never see you again.
0: Und vielleicht sehe ich euch nie wieder.
1: I'll see you in heaven.
0: Aber ich sehe euch im Himmel wieder.
1: But may our testimony be this.
0: Und lasst unser Zeugnis folgendes sein.
1: Is that we finished well.
0: Dass wir gut beendet haben.
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2: Wir wollen noch miteinander beten. Herr Jesus Christus, ganz herzlichen Dank für diese Abendstunde. Ja, es ist deine Gnade, dass wir hier sein dürfen. Danke, dass du uns neu deine Gnade zeigst. Danke, dass du uns auch die Anliegen auf unsere Herzen legst. Danke, dass du Gebete hörst. Amen. Seit einiger Zeit beschäftigt mich ein Vers immer und immer wieder. Und ich merke auch, wie dieser Vers mein Denken anders prägt. Ich möchte ihn im Zusammenhang lesen, im Johannesevangelium, Kapitel 1, den berühmten ersten Versen. Ich lese die Verse 1 bis 5 und die Verse 11 bis 16. Johannes Kapitel 1, 1 bis 5 und 11 bis 16. Im Anfang war das Wort, und das Wort war bei Gott, und das Wort war Gott. Dieses war im Anfang bei Gott. Alles ist durch dasselbe entstanden, und ohne dasselbe ist auch nicht eines entstanden, was entstanden ist. In ihm war das Leben, und das Leben war das Licht der Menschen. Und das Licht leuchtet in der Finsternis, und die Finsternis hat's nicht begriffen. Und jetzt ab Vers 11. Er kam in sein Eigentum, und die Seinen nahmen ihn nicht auf. Allen aber, die ihn aufnahmen, denen gab er das Anrecht, Kinder Gottes zu werden, denen, die an seinen Namen glauben, die nicht aus dem Blut, noch aus dem Willen des Fleisches, noch aus dem Willen des Mannes, sondern aus Gott geboren sind. Und das Wort wurde Fleisch und wohnte unter uns. Und wir sahen seine Herrlichkeit, eine Herrlichkeit als des Eingeborenen vom Vater, voller Gnade und Wahrheit. Johannes legte Zeugnis ab von ihm, rief und sprach, dieser war es, von dem ich sagte, der nach mir

dieser letzte Vers 16 so irgendwie wie diesen Abschnitt auf den Punkt gebracht. Aus seiner Fülle haben wir empfangen, Gnade um Gnade. Wie schnell vergessen wir die Fülle seiner Gnade im Alltag, wenn uns Fragen beschäftigen, wenn es uns vielleicht nicht so gut geht, wenn Hindernisse, wenn Probleme auftauchen. Aber auch in diesen Zeiten gilt, aus seiner Fülle haben wir empfangen, Gnade um Gnade. Im Kontext dieses Verses wird uns der Blick, ja, der Reichtum der Gnade geöffnet. Ich möchte einfach auszugsweise einige Versteile herausnehmen. Aus Vers 1: Im Anfang war das Wort, und das Wort war bei Gott, und das Wort war Gott. Es ist Gnade, dass wir das lebendige Wort, das lebenschaffende Wort in Jesus Christus persönlich kennen. Sind wir uns dessen bewusst, was für eine Herrlichkeit der Gnade es ist, den Allmächtigen, den heiligen Gott als Vater und Jesus Christus als Sohn zu kennen? Ich glaube, das ist letztlich unfassbar. Es fehlen die Worte, um diese Herrlichkeit der Gnade zu formulieren. Und wir haben das göttliche Wort sogar schriftlich in der Bibel. Wir dürfen es verstehen durch den Geist Gottes. Wer sonst hat dieses Vorrecht unter 7 Milliarden Menschen auf dieser Erde als allein die Kinder Gottes? Nicht das Vorrecht, es zu haben, aber das Vorrecht, durch den Geist Gottes es auch zu verstehen. Das ist Gnade. Oder in Vers 3, alles ist durch dasselbe entstanden. Wir wissen aus göttlicher Quelle, wie alles erschaffen wurde und wer es erschaffen hat. Wir müssen nicht auf Thesen, auf beschränkte menschliche Intelligenz abstützen und schon gar nicht auf die Urknalltheorie. Es ist Gnade, dass wir es von Gott direkt wissen. In ihm war das Leben, Vers 4. Es ist Gnade, einen Herrn zu haben, der das Leben in sich selbst ist. Wir haben keine toten Götzen, keinen erschaffenen Gott. In ihm ist das Leben und von ihm haben wir das Leben. Ja, das ist das wahre Licht, das Licht in unserem Leben. Welche Herrlichkeit der Gnade. Und Vers 5. Und das Licht leuchtet in der Finsternis, und die Finsternis hat es nicht begriffen. Es ist Gnade, dass das Licht in der Finsternis leuchtet. Und es ist unaussprechliche Gnade, dass wir es begreifen durften. Wir haben allen Grund, aus dieser Gnade allein voll Freude zu sein. Vers 11, er kam in sein Eigentum und die Seinen nahmen ihn nicht auf. Jesu Dienst war von Ablehnung durch sein auserwähltes Volk gekennzeichnet. Es ist große Gnade, dass wir Jesus nicht ablehnen, sondern unsere Hoffnung ganz auf ihn setzen dürfen. Vers 14, und das Wort wurde Fleisch und wohnte unter uns, und wir sahen seine Herrlichkeit, eine Herrlichkeit als des Eingeborenen vom Vater voller Gnade und Wahrheit. Die Menschwerdung Jesu, seine wunderbaren Taten, seine Hingabe als das wahre Opferlamm Gottes, sowie seine Auferstehung ist seine Herrlichkeit voll Gnade und Wahrheit. Dafür gibt es nur ein Wort oder zwei Worte. Unfassbare Gnade. Und Vers 12. Allen, die ihn aufnahmen, denen gab er das Anrecht, Kinder Gottes zu werden, denen, die an seinen Namen glauben. Er gibt seinen Kindern das Recht, den erhabenen Titel Kind Gottes.

0: zu führen. Kein irdischer Titel kommt dem gleich. Jeder Adlige muss vor Neid erblassen. Das ist unaussprechliche Gnade. Wie wahr ist das Wort? Aus seiner Fülle haben wir empfangen Gnade um Gnade. Ich weiß, diese Verse legt man in der Regel nicht so aus. Aber es wurde mir einfach wichtig, in diesen Versen auch die Gnade einfach zu sehen, die durchleuchtet, die durchschimmert durch alles hindurch. Die Fülle seiner Gnade. Und ich möchte jetzt einfach im Folgenden, in aller Kürze, aus dieser Fülle weiteres aufzählen. Die Gnade der Barmherzigkeit Gottes. Oder die Gnade seiner unermesslichen Liebe. Die Gnade auch der Sündenerkenntnis. Die Gnade der Umkehr, der Sinnesänderung, der Buße. Die Gnade der Erlösung. Die Gnade der Vergebung und Reinigung durch das Blut Jesu. Die Gnade der vollkommenen Gerechtigkeit in Jesus. Oder die Gnade der Ruhe für unsere Seele durch Jesus Christus. Oder die Gnade der Ruhe in Jesus Christus. Wir müssen uns nicht abmühen. Wir müssen unsere Gerechtigkeit nicht abarbeiten und so weiter. Oder die Gnade der Ruhe einmal bei ihm in der Ewigkeit. Die Gnade, in Jesus Christus Anteil zu haben an allen Schätzen der Weisheit und der Erkenntnis. Die Gnade der geistlichen Kraft und dass der Geist Gottes in uns lebt. Wir sind sein Tempel. Es ist nicht fassbar, aber Gnade. Oder die Gnade, Frucht zu tragen durch den Geist Gottes. Oder die Gnade, dass unser Herr Jesus Christus durch sein kräftiges Wort alles trägt und alles erhält. Die Gnade von Saat und Ernte. Die Gnade, dass wir unsere tägliche Bedürfnisse stillen können. Die Gnade von Gesundheit oder von Heilung in Krankheit oder die Kraft, Krankheit zu tragen. Die Gnade, in jeder Situation des Lebens Gott zu verherrlichen, das können wir nicht aus uns. Das ist seine Gnade. Die Gnade zu lieben, die Gnade zu vergeben, die Gnade ihm zu dienen, die Gnade ihm anzubeten, die Gnade, dass das Wort Gottes uns auferbaut, die Gnade, bereits einen Erbteil zu haben, zu besitzen. Die Gnade, dass er uns nachgeht, wenn wir seinen Weg verlassen, wenn wir eigene Wege gehen. Die Gnade, dass Jesus uns völlig zubereitet, festigt und stärkt. Und die Gnade, dass wir zu einer ewigen Herrlichkeit berufen sind. Und ich schließe die Aufzählung ab mit der Gnade, dass die Gnade Jesu jeden Tag neu ist. Ich habe nun 33 Mal eine Gnade aufgezählt. Und das nicht abschließend. Wenn wir jetzt zusammentragen würden auf ein Plakat, da käme noch eine große Liste zusammen. Petrus bringt es auf den Punkt, wenn er in 1. Petrus 5,10 Gott den Titel gibt, der Gott aller Gnade. Nun, wenn Jesus die Fülle der Gnade ist, so ist er auch die Erfüllung. Erfüllung im Tod mit ihm, Erfüllung in der Auferstehung mit ihm, Erfüllung in der Taufe mit ihm. Ja, Erfüllung in ihm, auch das ist Gnade. Aus seiner Fülle haben wir empfangen, Gnade um Gnade. Andere übersetzen, was auch richtig ist, vom Urtext her, aus seiner Fülle haben wir genommen, Gnade um Gnade. Die Gnade Jesu ist in jeder Situation im Überfluss da. Seine Fülle versiegt nie. Aber wir müssen sie auch nehmen. Was heißt das? In bedrückenden Alltagssituationen, vielleicht in einer schlechten Stimmungslage oder dann, wenn wir meinen, der Himmel falle uns auf den Kopf, ist dann Gottes Gnade nicht mehr da? Oder vielleicht nur noch spärlich wie ein Rinnsal? Oder wenn wir in gewissen Bereichen immer wieder in Sündennot kommen, ist dann die Gnade der Vergebung nicht mehr da? Sagt Jesus vielleicht eines Tages, jetzt ist genug. Du hast jetzt zum 491. Mal die gleiche Sünde getan. Und nach dem Grundsatz 7 mal 70 Mal ist jetzt Schluss. Nein, die Gnade ist da. Aber oft nehmen wir sie nicht in Anspruch. Wir mühen uns ab, aber die Gnade ist da, in ihrer ganzen Fülle in Jesus Christus. Nehmen wir sie in Anspruch? Wir dürfen es, denn Jesu Gnade ist nie am Ende, gar nie am Ende. Seine Gnade erleben, ja, das erfüllt mit Freude und es motiviert. Viele wissen ja, dass ich im Bund Evangelischer Schweizer Jungscharen arbeite, wo wir die Leiterausbildung für die Ameisli, Jungschar, Teenie und auch Sportleiter ausüben, wahrnehmen. Und in diesen Frühlingsferien finden 7 solcher Jungscharleiter-Ausbildungskurse statt. Ich stehe in regelmäßigem Kontakt, in Verbindung mit den Kursleitern und erfreue mich über die täglichen Berichte und die Gebetsanliegen. Und es ist zutiefst berührend, ja, auch erschreckend, die zahlreichen Nöte zu erfahren dieser jungen Menschen. Gebrochene Seelen, junge Menschen mit Suizidabsichten, junge Menschen, die förmlich nach Begleitung schreien und keine erhalten, junge Menschen, die missbraucht wurden und deren inneres Leben eine einzige offene Wunde ist. Und es ist Gnade, und das dürfen wir erleben, wenn sich solche Menschen öffnen, wenn sie Hilfe suchen und wenn sie beginnen, den Schmerz in Worte zu fassen. Und als Kursleiter oder als Gruppenleiter steht man dann so oft so klein, so unbeholfen, so überfordert da. Und dann ist es Gnade, wenn Gott Türen öffnet, wenn er Hilfen schenkt. Und es ist Gnade, wenn junge Menschen eben diese Gnade erfahren. Einem meiner Mitarbeiter schrieb ich diese Woche eine Ermutigungsmail über das Thema Gnade. Und er antwortete mir: Danke für die ermutigenden Worte. Genau diese Botschaft durfte eine Teilnehmerin während der Übung zum evangelistischen Gespräch erfahren. Als sie spielerisch die Leiterin im Rollenspiel übernahm und ihrem Kind, das ist so, der Gruppenleiter oder die Gruppenleiterin spielt das Kind und die Leiterin muss jetzt ein evangelistisches Gespräch führen, ihm den Glauben erklären. Also übernahm und ihrem Kind erklärte, der Leiterin, dass man sich immer wieder bekehren kann, intervenierte die Leiterin. Daraufhin stand die Teilnehmerin mit einem riesigen Fragezeichen da. Aber auch bei 2 Versuchen, ihr das zu erklären, fiel der Zwänzger nicht. So nahm sich die Leiterin nach der Übung noch einmal Zeit, ihr das Ganze rund um die Bekehrung und Wiedergeburt aufzuzeigen. Die Erlösung und Wiedergeburt hatte sie begriffen und auch für ihr Leben in Anspruch genommen. Doch sie hatte keine Heilsgewissheit. Mitten im Gespräch sagte sie auf einmal: Dann ist das ja ganz einfach. Ich muss es einfach annehmen und alles ist getan. Und in diesem Moment wurde ihr, wie bei Martin Luther, klar, was es heißt, aus Gnade gerecht zu sein. Nach dem Gespräch ging sie zu ihrer Gruppenfreundin und umarmte sie und strahlte über das ganze Gesicht. Das ist empfangene Gnade. die in Anspruch genommen wurde. Noch ein Wort von Paulus aus 2. Korinther 4,15. Paulus schreibt: Es geschieht alles um euretwillen, damit die überschwängliche Gnade durch die Danksagung vieler noch reicher werde zur Ehre Gottes. Wir sind viele und wir dürfen Danke sagen für all diese Gnade und noch viel mehr. Und das ist zur Ehre Gottes. Ja, Herr Jesus Christus, aus deiner Fülle haben wir empfangen Gnade um Gnade. Ja, das ist unumstößlich wahr. Und du, Herr Jesus, machst dein Wort täglich wahr. Wir können dir nicht genug Danke sagen. Herr, öffne mir, öffne uns die Augen, dass wir täglich in jeder Situation die Fülle deiner Gnade sehen. Hilf uns, sie auch in Anspruch zu nehmen, in jeder Situation, zur Verherrlichung deines Namens. Amen.
1: 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Der Herr sei mit Ihnen. Auf Wiederhören.

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0: Das dritte Buch Mose, Levitikus. Kapitel 11. Und der Herr redete zu Mose und Aaron und sprach zu ihnen: Redet zu den Kindern Israels und sprecht: Das sind die Tiere, die ihr essen dürft von allen Tieren auf Erden. Alles, was ganz gespaltene Klauen hat und Wiederkäut unter den Tieren, dürft ihr essen. Aber von den Wiederkäuern und denen, die gespaltene Klauen haben, sollt ihr die folgenden nicht essen: Das Kamel, denn obgleich es wiederkäut, hat es doch keine gespaltenen Klauen, darum soll es für euch unrein sein. Ebenso den Klippdachs, denn obgleich er wiederkäut, hat er doch keine gespaltenen Klauen, darum soll er für euch unrein sein. Und den Hasen, denn obgleich er wiederkäut, hat er keine gespaltenen Klauen, darum soll er für euch unrein sein. Ferner das Schwein, es hat ganz gespaltene Klauen, aber es ist kein Wiederkäuer, darum soll es für euch unrein sein. Von ihrem Fleisch sollt ihr nicht essen, auch ihr Aas nicht anrühren, denn sie sind für euch unrein. Diese Tiere dürft ihr essen von allem, was im Wasser lebt. Alles, was Flossen und Schuppen hat im Wasser, im Meer und in den Flüssen, das dürft ihr essen. Aber alles, was keine Flossen und Schuppen hat im Meer und in den Flüssen, unter allem Getier, das sich in den Wassern regt, und von allem, was im Wasser lebt, das soll für euch ein Greuel sein. Ein Greuel sollen sie für euch sein, von ihrem Fleisch sollt ihr nicht essen und ihr Aas sollt ihr verabscheuen. Alle Wassertiere, die keine Flossen und Schuppen haben, sollen für euch ein Greuel sein. Von den fliegenden Tieren aber sollt ihr diese verabscheuen, man soll sie nicht essen, weil sie ein Greuel sind: den Adler, den Lämmergeier und den Seeadler, die Weihe und die Habichtarten, alle Rabenarten, den Strauß, die Eule, die Möwe und die Falkenarten, das Käuzchen, den Kormoran, den Ibis, die Ohreneule, den Pelikan, den Aasgeier, den Storch, die Reiherarten, den Wiedehopf und die Fledermaus. Jedes geflügelte Kleingetier, das auf vier Füßen geht, soll für euch ein Greuel sein. Nur diese dürft ihr essen von dem geflügelten Kleingetier, das auf vier Füßen geht, die oberhalb ihrer Füße zwei Schenkel haben, mit denen sie über den Erdboden hüpfen können. Von diesen dürft ihr essen alle Arten der Arbe-Heuschrecke, alle Arten der Solham-Heuschrecke, der Hargol-Heuschrecke und der Hagaf-Heuschrecke. Aber alles übrige geflügelte Kleingetier, das auf vier Füßen geht, soll für euch ein Greuel sein. Und ihr würdet euch an ihnen verunreinigen. Wer ihr Aas anrührt, der soll unrein sein bis zum Abend. Wer aber von ihrem Aas etwas aufhebt, der soll seine Kleider waschen und er ist unrein bis zum Abend. Jedes Tier, das nicht zugleich gänzlich gespaltene Klauen hat und wiederkäut, soll für euch unrein sein. Jeder, der es anrührt, wird unrein. Auch alles, was auf seinen Tatzen geht unter den Vierfüßlern, soll für euch unrein sein. Jeder, der ihr Aas anrührt, wird unrein sein bis zum Abend. Und wer ihr Aas aufhebt, der soll seine Kleider waschen und bleibt unrein bis zum Abend. Unrein sollen sie für euch sein. Auch diese sollen für euch unrein sein von dem Gewimmel, das auf der Erde kriecht: das Wiesel, die Maus, die verschiedenen Eidechsenarten, der Gecko, die Mauereidechse, die Letaa-Echse, der Salamander und das Chamäleon. Diese sollen für euch unrein sein unter allem, was kriecht. Wer sie anrührt, wenn sie tot sind, wird unrein sein bis zum Abend. Auch wird alles unrein, worauf eines von diesen Tieren fällt, wenn es tot ist, sei es ein hölzernes Gefäß oder ein Kleid, ein Fell oder ein Sack. Ein Gerät aber, mit dem man Arbeit verrichtet, soll man ins Wasser legen, und es soll unrein bleiben bis zum Abend, dann wird es rein. Fällt aber eines jener Tiere in ein irdenes Geschirr, so wird sein ganzer Inhalt unrein, und ihr müsst es zerbrechen. Wenn etwas von dem Wasser an irgendeine Speise kommt, die man essen will, so wird sie unrein, ebenso jedes Getränk, das man aus einem solchen Gefäß trinken würde. Alles wird unrein, worauf ein solches Aas fällt. Wäre es ein Backofen oder Kochherd, so müsste er eingerissen werden, denn er wäre unrein und müsste euch als unrein gelten. Nur ein Wassersammler, der von einer Quelle oder von einer Zisterne gespeist wird, bleibt rein, wer aber ein Aas darin anrührt, wird gleichwohl unrein. Auch wenn von solchem Aas auf irgendwelche Sämereien fällt, die man aussäen will, so bleiben sie rein.
1: Wäre aber Wasser auf den Samen gegossen worden und es viele von solchem aß darauf, so müsste er euch für unrein gelten. Stirbt ein Vieh, das euch zur Nahrung dient, so wird, wer sein Aas anrührt, unrein sein bis zum Abend. Und wer von seinem Aas isst, der soll seine Kleider waschen und bleibt unrein bis zum Abend. Auch wer sein Aas aufhebt, muss seine Kleider waschen und bleibt unrein bis zum Abend. Alles Getier, das auf der Erde kriecht, ist ein Greuel und darf nicht gegessen werden. Alles, was auf dem Bauch kriecht, samt allem, was auf vier und mehr Füßen läuft von allem Getier, das auf der Erde kriecht, das sollt ihr nicht essen, denn sie sind ein Greuel. Macht euch selbst nicht zu einem Greuel durch irgendein kriechendes Getier und verunreinigt euch nicht durch sie, so dass ihr dadurch unrein werdet. Denn ich bin der Herr, euer Gott. Darum sollt ihr euch heiligen und sollt heilig sein, denn ich bin heilig. Und ihr sollt euch nicht verunreinigen mit irgendwelchem Getier, das auf der Erde kriecht. Denn ich der Herr bin es, der euch aus dem Land Ägypten heraufgeführt hat, um euer Gott zu sein. Darum sollt ihr heilig sein, denn ich bin heilig. Dies ist das Gesetz über das Vieh und die Vögel und alle lebendigen Wesen, die sich im Wasser regen, und über alles Lebendige, das auf der Erde kriecht. Damit man unterscheide zwischen dem Unreinen und dem Reinen und zwischen den Lebewesen, die man

Kapitel 12. Und der Herr redete zu Mose und sprach: Rede zu den Kindern Israels und sprich: Wenn eine Frau schwanger ist und einen Knaben gebiert, so soll sie 7 Tage lang unrein sein. Sie soll unrein sein wie in den Tagen, an denen sie unrein ist wegen ihres Unwohlseins. Und am 8. Tag soll man das Fleisch der Vorhaut des Knaben beschneiden. Und sie soll 33 Tage lang im Blut ihrer Reinigung daheim bleiben. Sie soll nichts Heiliges anrühren und nicht zum Heiligtum kommen, bis die Tage ihrer Reinigung erfüllt sind. Gebiert sie aber ein Mädchen, so soll sie 2 Wochen lang unrein sein, wie bei ihrer Unreinheit des Unwohlseins, und sie soll 66 Tage lang daheim bleiben, im Blut ihrer Reinigung. Und wenn die Tage ihrer Reinigung erfüllt sind für den Sohn oder für die Tochter, so soll sie zu dem Priester am Eingang der Stiftshütte ein einjähriges Lamm als Brandopfer bringen und eine junge Taube oder eine Turteltaube als Sündopfer. Und er soll es vor dem Herrn darbringen und für sie Sühnung erwirken, so wird sie rein von ihrem Blutfluss. Das ist das Gesetz für die Frau, die einen Knaben oder ein Mädchen gebiert. Kann sie aber den Preis eines Schafes nicht aufbringen, so nehme sie 2 Turteltauben oder 2 junge Tauben, eine als Brandopfer und die andere als Sündopfer, und der Priester soll für sie Sühnung erwirken, damit sie rein wird.

Kapitel 13. Und der Herr redete zu Mose und Aaron und sprach: Wenn sich bei einem Menschen an der Haut seines Fleisches ein Hautmal oder ein Schorf oder ein heller Fleck zeigt, und es entsteht an der Haut des Fleisches eine Aussatzplage, so soll man ihn vor den Priester Aaron oder vor einen seiner Söhne unter den Priestern bringen. Und wenn der Priester das Aussatzmal an der Haut seines Fleisches besieht und findet, dass die Haare im Mal weiß geworden sind und dass das Mal tiefer liegend erscheint als die Haut seines Fleisches, so ist es seine Aussatzplage. Sobald der Priester das sieht, soll er ihn für unrein erklären. Wenn aber der helle Fleck auf der Haut seines Fleisches weiß ist und nicht tiefer liegend erscheint als die übrige Haut des Fleisches und seine Haare nicht weiß geworden sind, so soll der Priester den, der die Plage hat, 7 Tage lang einschließen, und am 7. Tag soll der Priester es besichtigen. Ist das Mal in seinen Augen gleich geblieben wie zuvor und hat nicht weiter gefressen in der Haut, so soll ihn der Priester nochmals 7 Tage lang einschließen. Und wenn ihn der Priester am 7. Tag nochmals besieht und findet, dass das Mal blasser ist und nicht in der Haut weiter gefressen hat, so soll der Priester ihn für rein erklären, denn es ist Schorf, und er soll seine Kleider waschen, und dann ist er rein. Wenn aber der Schorf weiter um sich greift an der Haut, nachdem er vom Priester besehen worden ist zu seiner Reinigung, so soll er sich dem Priester nochmals zeigen. Wenn dann der Priester sieht, dass der Schorf an der Haut weiter um sich gegriffen hat, so soll ihn der Priester für unrein erklären, denn es ist Aussatz. Zeigt sich die Aussatzplage an einem Menschen, so soll man ihn vor den Priester bringen. Sieht der Priester an der Haut ein weißes Hautmal und dass die Haare weiß geworden sind und dass rohes Fleisch in dem Mal ist, so ist es ein alter Aussatz in der Haut seines Fleisches. Darum soll ihn der Priester für unrein erklären und nicht einschließen, denn er ist schon unrein. Wenn aber der Aussatz an der Haut ausbricht und der Aussatz bedeckt die ganze Haut des von der Aussatzplage Befallenen vom Kopf bis zu den Füßen, wohin auch die Augen des Priesters sehen, und der Priester sieht, dass der Aussatz sein ganzes Fleisch bedeckt, so soll er den von der Aussatzplage Befallenen für rein erklären, weil er ganz weiß geworden ist, dann ist er rein. An dem Tag aber, da sich rohes Fleisch an ihm zeigt, ist er unrein. Und wenn der Priester das rohe Fleisch sieht, soll er ihn für unrein erklären, denn das rohe Fleisch ist unrein, es ist Aussatz. Wenn sich das rohe Fleisch aber wieder verwandelt und weiß wird, so soll er zum Priester kommen. Und besieht ihn der Priester und findet, dass das Mal weiß geworden ist, so soll der Priester den von der Aussatzplage Befallenen für rein erklären, denn er ist rein. Und wenn im Fleisch an der Haut ein Geschwür entsteht und wieder heilt, es bildet sich aber an der Stelle des Geschwürs ein weißes Hautmal oder ein weißrötlicher Fleck, so soll er sich dem Priester zeigen. Sieht aber der Priester, dass es tiefer liegend erscheint als die übrige Haut und dass sein Haar weiß geworden

ist, so soll der Priester ihn für unrein erklären, denn es ist die Aussatzplage, in dem Geschwür ist sie ausgebrochen. Sieht es der Priester an und siehe, es ist kein weißes Haar darin, und es ist nicht tiefer liegend als die übrige Haut, sondern blasser, so soll der Priester ihn 7 Tage lang einschließen. Greift es weiter um sich an der Haut, so soll der Priester ihn für unrein erklären, denn es ist die Aussatzplage. Bleibt aber der weiße Fleck an seiner Stelle stehen und greift nicht weiter um sich, so ist es die Narbe des Geschwürs, und der Priester soll ihn für rein erklären. Oder wenn jemandes Fleisch an der Haut eine Brandwunde erhält und es bildet sich am Mahl der Verbrennung ein weiß-rötlicher oder weißer Fleck, und wenn der Priester es besieht und findet, dass das Haar an dem Fleck weiß geworden ist und dass er tiefer liegend erscheint als die übrige Haut, so ist es Aussatz, er ist in der Brandwunde ausgebrochen. Darum soll ihn der Priester für unrein erklären, denn es ist die Aussatzplage. Sieht aber der Priester, dass die Haare an dem Fleck nicht weiß geworden sind und dass er nicht tiefer liegend ist als die übrige Haut und dass er blass ist, so soll der Priester ihn 7 Tage lang einschließen. Und am 7. Tag soll der Priester ihn besichtigen. Hat es in der Haut weiter um sich gegriffen, so soll der Priester ihn für unrein erklären, denn es ist die Aussatzplage. Ist aber der Fleck stehen geblieben und hat in der Haut nicht weiter um sich gegriffen und ist blass, so ist es das Hautmal der Brandwunde, und der Priester soll ihn für rein erklären, denn es ist die Narbe der Brandwunde. Wenn ein Mann oder eine Frau auf dem Haupt oder am Bart ein Mal hat, und der Priester das Mal besieht und findet, dass es tiefer liegend erscheint als die übrige Haut, und das Haar darin goldgelb und dünn ist, so soll der Priester ihn für unrein erklären, denn es ist Schorf, ein Aussatz am Haupt oder am Bart. Und wenn der Priester das Mal des Schorfes besieht und es nicht tiefer liegend erscheint als die Haut, und es ist kein schwarzes Haar darin, so soll er den, der das Mal des Schorfes hat, 7 Tage lang einschließen. Und wenn der Priester das Mal am 7. Tag besieht und findet, dass der Schorf nicht weiter um sich gegriffen hat und kein goldgelbes Haar darin ist und der Schorf nicht tiefer liegend erscheint als die übrige Haut, so soll er sich scheren, aber den Schorf soll er nicht scheren, und der Priester soll den Schorfigen noch einmal 7 Tage lang einschließen. Und wenn der Priester den Schorf am 7. Tag besieht und findet, dass der Schorf auf der Haut nicht weiter um sich gegriffen hat und nicht tiefer liegend erscheint als die übrige Haut, so soll ihn der Priester für rein erklären, und er soll seine Kleider waschen, und er ist rein. Greift aber der Schorf nach seiner Reinigung weiter um sich auf der Haut, und der Priester besieht ihn und findet, dass der Schorf auf der Haut weiter um sich gegriffen hat, so soll der Priester nicht mehr untersuchen, ob die Haare goldgelb sind, denn er ist unrein. Und wenn in seinen Augen der Schorf gleich geblieben und schwarzes Haar darin gewachsen ist, so ist der Schorf geheilt und er ist rein, darum soll ihn der Priester für rein erklären. Wenn sich bei einem Mann oder einer Frau an der Haut ihres Fleisches weiße Flecken zeigen und der Priester sieht nach und findet auf der Haut ihres Fleisches blasse weiße Flecken, so ist es ein Ausschlag, der an der Haut ausgebrochen ist, und der Betreffende ist rein. Wenn einem Mann die Haupthaare ausfallen, so ist er ein Kahlkopf, er ist rein. Fallen sie ihm vorn am Haupt aus, dass er vorn eine Glatze hat, so ist er rein. Entsteht aber an der hinteren oder vorderen Glatze ein weiß-rötliches Mal, so ist an seiner hinteren oder vorderen Glatze ein Aussatz ausgebrochen. Und der Priester soll ihn besehen, und wenn er findet, dass der Flecken des Hautmales an seiner Hinter- oder Vorderglatze weiß-rötlich ist und wie ein Aussatz an der Haut des Fleisches anzusehen ist, so ist er ein aussätziger Mann und unrein, und der Priester soll ihn für völlig unrein erklären, wegen des Mals auf seinem Kopf. Der Aussätzige, an dem die Plage ist, soll aber in zerrissenen Kleidern einhergehen, mit entblößtem Haupt, und seine Lippen soll er verhüllen, und er soll ausrufen, unrein, unrein. Solange die Plage an ihm ist, soll er völlig unrein bleiben, denn er ist unrein. Er soll abgesondert wohnen und außerhalb des Lagers seine Wohnung haben. Wenn an einem Kleidungsstück eine Aussatzplage ist, es sei aus Wolle oder aus Leinen, es sei gewebtes oder gewirktes, es sei aus Leinen oder aus Wolle oder an einem Fell oder an irgendetwas, das aus Fellen gemacht wird, und wenn das Mal grünlich oder rötlich ist an dem Kleidungsstück oder an dem Fell oder am gewebten oder am gewirkten oder an irgendetwas, das aus Fellen gemacht wird, so ist es die Plage des Aussatzes, und man soll es dem Priester zeigen.
Und wenn der Priester das Mahl besehen hat, soll er das befallene Kleidungsstück 7 Tage lang einschließen. Und wenn er das Mahl am 7. Tag sieht und das Mahl hat weitergefressen an dem Kleidungsstück, an dem Gewebten oder an dem Gewirkten, an dem Fell oder an irgendetwas, das man aus Fellen macht, so ist es ein bösartiges Aussatzmahl und der Gegenstand ist unrein. Und er soll das Kleidungsstück verbrennen oder das Gewebte oder Gewirkte, es sei aus Wolle oder aus Leinen oder irgendwelches Fellwerk, in dem ein solches Mahl ist, denn es ist ein bösartiger Aussatz und man soll es mit Feuer verbrennen. Sieht aber der Priester, dass das Mahl nicht weiter gefressen hat an dem Kleidungsstück oder an dem Gewebten oder an dem Gewirkten oder an irgendwelchem Fellwerk, so soll der Priester gebieten, dass man den Gegenstand wasche, an dem das Mahl ist, und er soll es weitere 7 Tage lang einschließen. Und wenn der Priester sieht, nachdem das Mahl gewaschen ist, dass das Mahl seine Farbe nicht verändert und sich auch nicht weiter ausgebreitet hat, so ist es unrein, du sollst es mit Feuer verbrennen. Es ist eine eingefressene Vertiefung an seiner hinteren oder vorderen Seite. Wenn aber der Priester sieht, dass das Mahl verblasst ist, nachdem es gewaschen wurde, so soll er es abreißen von dem Kleidungsstück oder von dem Fell, von dem Gewebten oder von dem Gewirkten. Zeigt es sich aber noch an dem Kleidungsstück, an dem Gewebten, an dem Gewirkten oder an irgendwelchem Fellwerk, so ist es ein ausbrechender Aussatz. Du sollst den Gegenstand, an dem ein solches Mahl ist, mit Feuer verbrennen. Das Kleidungsstück aber oder das Gewebte oder das Gewirkte oder irgendwelches Fellwerk, das gewaschen wurde und das Mahl ist daraus gewichen, das soll man nochmals waschen, so ist es rein. Das ist das Gesetz über die Aussatzplage an Kleidungsstücken, sie seien aus Wolle oder aus Leinen, am Gewebten oder am Gewirkten und an irgendwelchem Fellwerk, wonach sie für rein oder unrein zu erklären sind.

0: Kapitel 14. Und der Herr redete zu Mose und sprach: Dieses Gesetz gilt für den Aussätzigen am Tag seiner Reinigung. Er soll zu dem Priester gebracht werden. Und der Priester soll dafür hinaus vor das Lager gehen, und wenn er nachsieht und findet, dass das Mal des Aussatzes an dem Aussätzigen heil geworden ist, so soll der Priester gebieten, dass man für den, der gereinigt werden soll, zwei lebendige Vögel bringt, die rein sind, und Zedernholz, Karmesin und Ysop. Und der Priester soll gebieten, dass man den einen Vogel schächtet in ein irdenes Geschirr über lebendigem Wasser, den lebendigen Vogel aber soll man nehmen mit dem Zedernholz, dem Karmesin und Ysop und es samt dem lebendigen Vogel in das Blut des Vogels tauchen, der über dem lebendigen Wasser geschächtet worden ist. Und er soll denjenigen siebenmal besprengen, der vom Aussatz gereinigt werden soll, und ihn so reinigen. Und den lebendigen Vogel soll er in das freie Feld fliegen lassen. Der zu Reinigende aber soll seine Kleider waschen und alle seine Haare abschneiden und sich im Wasser baden, so ist er rein. Danach darf er in das Lager gehen, doch soll er sieben Tage lang außerhalb seines Zeltes bleiben. Und am siebten Tag soll er alle seine Haare abschneiden auf dem Haupt, am Bart und an den Augenbrauen, alle seine Haare soll er abschneiden, und er soll seine Kleider waschen und sein Fleisch im Wasser baden, so ist er rein. Und am achten Tag soll er zwei makellose Lämmer nehmen und ein makelloses einjähriges weibliches Lamm und drei Zehntel Feinmehl als Speisopfer mit Öl angerührt und ein Log Öl. Und der Priester, der die Reinigung vollzieht, soll den, der gereinigt werden soll, und diese Dinge vor den Herrn stellen, vor den Eingang der Stiftshütte. Und er soll das eine Lamm nehmen und es als Schuldopfer darbringen, samt dem Log Öl, und soll es als Webopfer vor dem Herrn hin und her weben. Danach soll er das Lamm schächten an dem Ort, wo man das Sündopfer und das Brandopfer schächtet, an heiliger Stätte. Denn wie das Sündopfer, so gehört auch das Schuldopfer dem Priester. Es ist hochheilig. Und der Priester soll von dem Blut des Schuldopfers nehmen, und der Priester soll es dem, der gereinigt werden soll, auf das rechte Ohrläppchen tun und auf den Daumen seiner rechten Hand und auf die große Zehe seines rechten Fußes. Danach soll der Priester von dem Log Öl nehmen und es in seine eigene linke Hand gießen, und der Priester soll mit seinem rechten Finger in das Öl tunken, das in seiner linken Hand ist, und mit seinem Finger von dem Öl siebenmal vor dem Herrn sprengen. Und von dem übrigen Öl in seiner Hand soll er dem, der gereinigt werden soll, auf das rechte Ohrläppchen tun und auf den Daumen seiner rechten Hand und auf die große Zehe seines rechten Fußes, oben auf das Blut des Schuldopfers. Den Rest des Öls aber in seiner Hand soll er auf das Haupt dessen gießen, der gereinigt werden soll, und für ihn Sühnung erwirken vor dem Herrn. Und der Priester soll das Sündopfer opfern und für den von seiner Unreinheit zu reinigenden Sühnung erwirken und soll danach das Brandopfer schächten. Und der Priester soll das Brandopfer samt dem Speisopfer auf dem Altar opfern und für ihn Sühnung erwirken, so ist er rein. Ist er aber arm und kann nicht so viel aufbringen, so nehme er ein Lamm, ein Schuldopfer als Webopfer, um für ihn Sühnung zu erwirken, und ein Zehntel Feinmehl mit Öl angerührt zum Speisopfer und ein Log Öl, und zwei Turteltauben oder zwei junge Tauben, je nach seinem Vermögen, die eine als Sündopfer, die andere als Brandopfer. Und er bringe sie am achten Tag seiner Reinigung zu dem Priester vor den Eingang der Stiftshütte vor den Herrn. Da soll der Priester das Lamm des Schuldopfers nehmen und das Öl, und der Priester soll beides vor dem Herrn weben als ein Webopfer. Und er soll das Lamm des Schuldopfers schächten, und der Priester soll von dem Blut des Schuldopfers nehmen und es dem, der gereinigt werden soll, auf sein rechtes Ohrläppchen tun und auf den Daumen seiner rechten Hand und auf die große Zehe seines rechten Fußes. Und von dem Öl soll der Priester in seine eigene linke Hand gießen, und mit seinem rechten Finger sprenge der Priester von dem Öl, das in seiner linken Hand ist, siebenmal vor dem Herrn. Danach soll der Priester von dem Öl in seiner Hand, dem, der gereinigt werden soll, etwas auf sein rechtes Ohrläppchen und auf den Daumen seiner rechten Hand und auf die große Zehe seines rechten Fußes tun, oben auf das Blut des Schuldopfers. Den Rest des Öls in seiner Hand aber soll der Priester dem zu Reinigenden auf das Haupt gießen, um für ihn Sühnung zu erwirken vor dem Herrn. Danach soll er die eine der Turteltauben oder der jungen Tauben opfern von dem, was seine Hand aufbringen kann, eben das, was seine Hand aufbringen kann, die eine als Sündopfer und die andere als Brandopfer samt dem Speisopfer. Und so soll der Priester Sühnung erwirken vor dem Herrn für den, der gereinigt werden soll. Das ist das Gesetz für den, der die Aussatzplage hat, der mit seiner Hand nicht aufbringen kann, was zu seiner Reinigung gehört. Und der Herr redete zu Mose und Aaron: Wenn ihr in das Land Kanaan kommt, das ich euch zum Besitz gebe, und ich irgendein Haus im Land eures Besitzes mit einer Aussatzplage belege, so soll der, dem das Haus gehört, kommen und es dem Priester anzeigen und sprechen: Es scheint mir, als sei eine Aussatzplage an meinem Haus. Dann soll der Priester gebieten, dass man das Haus ausräumt, ehe der Priester hineingeht, um die Plage zu besehen, damit nicht alles unrein wird, was im Haus ist. Danach soll der Priester hineingehen, um das Haus zu besehen. Wenn er nun die Plage besieht und findet, dass an der Wand des Hauses grüne oder rötliche Vertiefungen sind, die tiefer liegend erscheinen als die übrige Wand, so soll der Priester aus dem Haus hinausgehen an die Tür des Hauses und das Haus 7 Tage lang verschließen. Und der Priester soll am 7. Tag wiederkommen, und wenn er nachsieht und findet, dass die Plage an der Wand des Hauses weitergefressen hat, so soll der Priester befehlen, dass man die Steine herausbricht, an denen das Mahl ist, und dass man sie vor die Stadt hinaus an einen unreinen Ort wirft. Das Haus aber soll man inwendig ringsum abschaben und den Verputz, den man abgeschabt hat, vor die Stadt hinaus an einen unreinen Ort schütten. Und man nehme andere Steine und setze sie an die Stelle jener Steine und nehme anderen Mörtel und verputze das Haus. Wenn dann die Plage wiederkommt und am Haus ausbricht, nachdem man die Steine ausgebrochen und das Haus abgekratzt und neu verputzt hat, so soll der Priester hineingehen. Und wenn er sieht, dass die Plage am Haus weitergefressen hat, so ist es ein bösartiger Aussatz am Haus und es ist unrein. Dann soll man das Haus abbrechen, seine Steine und sein Holz und allen Mörtel am Haus, und man soll es vor die Stadt hinaus an einen unreinen Ort bringen. Und wer in das Haus geht, solange es verschlossen ist, der ist unrein bis zum Abend. Und wer in dem Haus schläft, der soll seine Kleider waschen. Auch wer in dem Haus ist, der soll seine Kleider waschen. Wenn aber der Priester beim Betreten des Hauses sieht, dass sich die Plage am Haus nicht weiter ausgebreitet hat, nachdem das Haus neu verputzt wurde, so soll der Priester das Haus für rein erklären, denn die Plage ist heil geworden. Und er soll, um das Haus zu entsündigen, 2 Vögel nehmen und Zedernholz und Karmesin und Ysop, und er soll den einen Vogel schächten in ein irdenes Geschirr über lebendigem Wasser, und er soll das Zedernholz nehmen, den Ysop und das Karmesin und den lebendigen Vogel, und sie in das Blut des geschächteten Vogels tauchen und in das lebendige Wasser, und er soll das Haus 7-mal besprengen. Und so soll er das Haus entsündigen mit dem Blut des Vogels, mit dem lebendigen Wasser, mit dem lebendigen Vogel, mit dem Zedernholz, dem Ysop und Karmesin. Und er lasse den lebendigen Vogel vor die Stadt hinaus in das freie Feld fliegen und erwirke Sühnung für das Haus, so ist es rein. Dies ist das Gesetz über alle Arten der Aussatzplage und über den Schorf, auch über den Aussatz der Kleidungsstücke und der Häuser und über das Hautmal, den Grind und die hellen Flecken, um Belehrung zu geben, wann sie für rein und wann für unrein zu erklären sind. Es ist das Gesetz vom Aussatz.
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1: Liebe Hörerinnen und Hörer, wir heißen Sie herzlich willkommen zu unserer Reihe Missionswerk Mitternachtsruf für Sie gelesen. Die kleine Apokalypse, so werden die Kapitel 24 bis 27 des Propheten Jesaja genannt, stellt Norbert Lied der großen Apokalypse im Buch der Offenbarung des Johannes gegenüber. Die Parallelen sind frappant. Sie unterstreichen in einzigartiger Weise die göttliche Inspiration der Bibel. Bei aller Tragik der apokalyptischen Gerichte, die über eine unbußfertige Welt hereinbrechen werden, behält der Autor den biblisch-seelsorgerlichen Aspekt im Auge. Eine Ermutigung fürs persönliche Glaubensleben. Hören Sie heute den zweiten Teil dieser Broschüre. 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Es liest für Sie Andreas Klinner.
2: Das Loblied der Erlösten. An jenem Tag wird dieses Lied im Land Juda gesungen werden, Jesaja 26, Vers 1. Wir betrachten dieses Loblied zunächst im Blick auf Israel, zumal es sich ja tatsächlich auf Israel bezieht, und wenden anschließend das eine oder andere geistlich auf uns an. In der Bibel spricht zwar alles zu uns, aber nicht alles von uns. Zu Recht machte einmal jemand darauf aufmerksam, dass wir die Bibel nicht rückwärts lesen bzw. auslegen dürfen. Das geschieht jedoch leider meistens. Das heißt, man beginnt gleich mit einer geistlichen Anwendung und unterschlägt dabei, was wortwörtlich gemeint ist. Vorwärtslesen bedeutet umgekehrt, in erster Linie das Wortwörtliche zu berücksichtigen und dann erst die geistliche Anwendung zu machen. Zunächst sollten wir hier berücksichtigen, dass dieses Lied durch die Ereignisse in Kapitel 25, die Verse 6 bis 9, eingeleitet wird. Der Herr der Heerscharen wird auf diesem Berg allen Völkern ein Mahl von fetten Speisen bereiten, ein Mahl von alten Weinen, von fetten, markigen Speisen, von alten, geläuterten Weinen. Und er wird auf diesem Berg die Schleierhülle wegnehmen, die alle Völker verhüllt, und die Decke, womit alle Nationen bedeckt sind. Er wird den Tod auf ewig verschlingen. Und Gott, der Herr, wird die Tränen abwischen von jedem Angesicht und die Schmach seines Volkes hinwegnehmen von der ganzen Erde. Ja, der Herr hat es gesprochen. Und an jenem Tag wird man sagen, seht, das ist unser Gott, auf den wir gehofft haben, dass er uns rette. Das ist der Herr, auf den wir hofften. Nun lasst uns frohlocken und fröhlich sein in seiner Rettung. Auf diesem Berg bezieht sich auf Zion. Jesus kommt in Herrlichkeit wieder und bringt Israel und der gesamten Welt sein Friedensreich. Dieses Friedensreich geht von Jerusalem aus. Das wird mit den fetten Speisen und dem geläuterten Wein beschrieben. Es ist der Herr, der diesen Tisch deckt. Du bereitest vor mir einen Tisch. Psalm 23, Vers 5. Und in Hohelied 2, Vers 4 heißt es, er führte mich ins Weinhaus, und die Liebe ist sein Banner über mir. Die Hochzeit zu Kana in Johannes 2 ist sicherlich auch ein prophetisches Bildnis dafür. Siehe mein Buch Die neun Wunderzeichen im Johannesevangelium im Verlag Mitternachtsruf. Die ganze Welt wird in jeder Beziehung in den Genuss seines reichen Segens kommen. Das Abendmahl ist bereits eine Vorausschau auf seine Wiederkunft, bis dass er kommt, 1. Korinther 11, Vers 26. So auch der Hinweis Jesu, ich werde nicht mehr von dem Gewächs des Weinstocks trinken, bis das Reich Gottes gekommen ist. Lukas 22, Vers 18. Dies bezieht sich auf das irdische Königreich Jesu, nicht auf den Himmel. Der du kommst, dass du deine große Macht an dich genommen und die Herrschaft angetreten hast. Offenbarung 11, Vers 17. Als Folge der Regierung Jesu wird die Schöpfung eine weitreichende Veränderung erfahren. Zudem wird es ein messianisches Sozialprogramm geben. So wie die Schöpfung durch den Fluch der Sünde Adams in Mitleidenschaft gezogen wurde, so wird die ganze Schöpfung durch Jesus in den Genuss seines Segens kommen. Römer 8, die Verse 18 bis 25 und 1. Korinther 15, Vers 22. Der UN-Hungerbericht von 2012 schätzt die Zahl der Hungernden weltweit auf 868 Millionen. Das sind gemessen in Prozenten der Weltbevölkerung 12,5%. Betroffen sind vor allem Kinder. Angesichts solchen Elends könnten wir nur inständig beten: Maranatha, komm, Herr Jesus. Dann wird er die Schleierhülle von allen Völkern wegnehmen. Manche vergleichen diese Schleierhülle auch mit einem Leichentuch. So zum Beispiel MacArthur in der Studienbibel in der Anmerkung zu Jesaja 25, Vers 7. Dass dann, wenn der Messias herrscht, weggenommen wird, weil dann Leben im Überfluss vorhanden sein wird. Das passt auch zur anschließenden Aussage, dass er den Tod auf ewig verschlingen wird. Er wird die Schleierhülle wegnehmen, die alle Völker verhüllt, und die Decke, womit alle Nationen bedeckt sind. Er wird den Tod auf ewig verschlingen. Jesaja 25, die Verse 7 und 8. Alle Völker heißt, dass es auch Israel betrifft. Das wird im 2. Korintherbrief bestätigt. Diese Decke, die immer noch auf den Völkern liegt, wird, wie Paulus betont, erst durch die Bekehrung zu Christus weggenommen. Doch bis zum heutigen Tag liegt die Decke auf ihrem Herzen, so oft Mose gelesen wird. Sobald es, Israel, sich aber zum Herrn bekehrt, wird die Decke weggenommen. 2. Korinther 3, die Verse 15 und 16. Wie und wann kam es dazu, dass alle Völker unter diese Schleierhülle gerieten? Es kam durch den Sündenfall, wodurch die Beziehung zu Gott verloren ging. Seither ist der Verstand der Menschen verfinstert. Sie sind durch die Unwissenheit, die in ihnen ist, und wegen der Verhärtung ihres Herzens dem Leben aus Gott entfremdet, sagt Epheser 4, Vers 18. Sie liegen gleichsam unter einem Leichentuch. Niemand kann aus eigener Anstrengung Gott

keinen Vorzug gegenüber den Nationen hat. Jeder Jude und jeder Heide muss sich individuell bekehren. Aus diesem Grund hat sich Gott seit Pfingsten eine Gemeinde erwählt. Sie besteht aus Juden und Heiden, die er individuell erleuchtet hat und die sich daraufhin bewusst bekehrten. Denn aus Gnade seid ihr errettet durch den Glauben, heißt es in Epheser 2, Vers 8. Aber die übrige Menschheit aus Juden und Heiden bleibt global gesehen blind, wobei jedoch jeder Mensch einmal oder mehrere Male persönlich von Gott angesprochen wird. Das wahre Licht, welches jeden Menschen erleuchtet, individuell, sollte in die Welt kommen. Johannes 1, Vers 9. Nach dem Gemeindezeitalter, das mit der Entrückung endet, wird dieses individuelle Licht nicht mehr generell jedem Menschen leuchten. Paulus schreibt über die kommende Verführung durch den Antichristen: Dann wird der Gesetzlose geoffenbart werden, dessen Kommen aufgrund der Wirkung des Satans erfolgt, unter Entfaltung aller betrügerischen Kräfte, Zeichen und Wunder und aller Verführung der Ungerechtigkeit bei denen, die verloren gehen, weil sie die Liebe zur Wahrheit nicht angenommen haben, durch die sie hätten gerettet werden können. Darum wird ihnen Gott eine wirksame Kraft der Verführung senden, so dass sie der Lüge glauben. 2. Thessalonicher 2, die Verse 8 bis 11. Nach der Gerichtszeit der großen Trübsal aber, wenn der Herr zurückkommt, wird die Schleierhülle weggenommen und die Nationen werden global miteinander zur Erkenntnis Jesu gelangen. Also nicht mehr bloß einzelne Menschen. Es wird keiner mehr seinen Nächsten und keiner mehr seinen Bruder lehren und sagen: Erkenne den Herrn, denn sie werden mich alle kennen, vom Kleinsten bis zum Größten unter ihnen, spricht der Herr. Denn ich werde ihre Missetat vergeben und an ihre Sünde nicht mehr gedenken. Jeremia 31, Vers 34. Das betrifft zunächst Israel und darüber hinaus dann auch die Nationen, da Jesus ja für alle sichtbar regieren wird. Die Bekehrung des Paulus ist eine bildhafte Darstellung dieser Wegnahme des Schleiers. Er konnte, nachdem ihm Jesus begegnet war, 3 Tage nichts sehen. Apostelgeschichte 9, Vers 9. Offensichtlich wurde er 3 Tage später wiedergeboren, denn Ananias sprach ihn mit den Worten an: Bruder Saul, der Herr hat mich gesandt, Jesus, der dir erschienen ist auf der Straße, die du herkamst, damit du wieder sehend wirst und erfüllt wirst mit dem Heiligen Geist. Und sogleich fiel es wie Schuppen von seinen Augen, und er konnte augenblicklich wieder sehen und stand auf und ließ sich taufen. Apostelgeschichte 9, die Verse 17 und 18. Danach wurde er zum Bekenner des Evangeliums unter den Heiden. Keiner der anderen Apostel musste ihn belehren. Paulus selbst bekennt, dass er nicht Fleisch und Blut zu Rate zog und von den anderen Aposteln nicht unterrichtet wurde. Der Herr selbst unterrichtete ihn in Arabien und Damaskus. Galater 1, die Verse 16 bis 20, sowie Galater 2, die Verse 1 bis 10. Und er empfing Offenbarungen, die kein anderer der Apostel empfing. Das widerspiegelt die Geschichte Israels. Nachdem die Schleierhülle weggenommen ist, wird Gott auch den Tod für immer beseitigen, die Tränen abwischen und die Schmach des Volkes Israel wegnehmen. So lesen wir in Jesaja 25, Vers 8: Er wird den Tod auf ewig verschlingen, und Gott, der Herr, wird die Tränen abwischen von jedem Angesicht und die Schmach seines Volkes hinwegnehmen von der ganzen Erde. Ja, der Herr hat es gesprochen. Über diese wunderbare Wahrheit spricht auch die Offenbarung an 2 Stellen. So lesen wir in Kapitel 7, Vers 17: Denn das Lamm, das inmitten des Thrones ist, wird sie weiden und sie leiten zu lebendigen Wasserquellen, und Gott wird abwischen alle Tränen von ihren Augen. Und in Kapitel 21, Vers 4 heißt es: Gott wird abwischen alle Tränen von ihren Augen, und der Tod wird nicht mehr sein, weder Leid noch Geschrei noch Schmerz wird mehr sein, denn das Erste ist vergangen. Jesaja betont, dass Gott den Tod auf ewig verschlingen wird. Der Tod ist der Verschlinger der Menschen. Er reißt seinen Schlund auf und saugt alles Lebende in sich hinein. Er ist wie eine Horrorbestie, die nie satt wird und kein Erbarmen kennt. Weglaufen ist zwecklos. Wir kommen ihm doch immer näher. Gesund

Sündhaftigkeit ist aus dieser Sicht nur etwas Vorübergehendes. Die Ursache dafür ist die Sünde. Angesichts des Todes erkennen wir den Horror der Sünde. Darum sperrt das Totenreich seinen Schlund weit auf und hat seinen Rachen über die Maßen weit aufgerissen. Jesaja 5, Vers 14. Sprüche 1, Vers 12 beschreibt es so: Verschlingen wie das Totenreich die Lebendigen, als senken sie unversehrt ins Grab. Wenn das messianische Reich unter der Herrschaft Jesu Christi beginnt und seine Gerechtigkeit aufgerichtet wird, werden die Menschen länger leben. Der Tod wird hinausgezögert. Jesaja 65, Vers 20. Aber danach wird auch er auf ewig verschlungen. Offenbarung 20, Vers 4. Paulus sagt in seinem großen Auferstehungskapitel in 1. Korinther 15: Der Tod ist verschlungen in Sieg. Vers 54. Der Verschlinger wird verschlungen. Unter der messianischen Herrschaft dessen, der den Tod überwunden und besiegt hat, wird es in seinem Volk keinen Klagelaut und kein Wehgeschrei mehr geben. Jesaja 65, Vers 19. Der Herr wird die Schmach seines Volkes von der ganzen Erde wegnehmen. Jesaja 25, Vers 8. Denken wir hier einen Augenblick an die Geschichte Israels bis in unsere Tage hinein. Kein Volk wurde über so lange Zeit und von der ganzen Welt dermaßen beleidigt, beschimpft, erniedrigt, verfolgt, misshandelt, terrorisiert, bekriegt und boykottiert wie das jüdische Volk. Welch eine Befreiung wird es sein, wenn der Herr zurückkommt, um diese Schmach seines Volkes von der ganzen Erde wegzunehmen. Ja, der Herr hat es gesprochen, heißt es dazu in Jesaja 25, Vers 8. Dies alles wird sich in der Zeit der Offenbarung erfüllen. Er sprach zu mir: Diese Worte sind gewiss und wahrhaftig. Und der Herr, der Gott der heiligen Propheten, hat seinen Engel gesandt, um seinen Knechten zu zeigen, was rasch geschehen soll. Offenbarung 22, Vers 6. Vergleichen Sie dazu auch Offenbarung 21, Vers 5. Ein Überrest Israels wird sich dann zum Herrn bekennen und in seiner Rettung fröhlich werden. Wir lesen in Jesaja 25, Vers 9: An jenem Tag wird man sagen: Seht, das ist unser Gott, auf den wir gehofft haben, dass er uns rette. Das ist der Herr, auf den wir hofften. Nun lasst uns frohlocken und fröhlich sein in seiner Rettung. Aus all diesen Gründen braucht es Israel. Darum ist seine Existenz unabdingbar. Deswegen ist Israel ein Beweis für die Wahrhaftigkeit der Worte Gottes. Der Herr kommt in dieses Land und dieses Volk zurück. Das Prinzip von Gottes Handeln mit Israel gilt neutestamentlich auch für den einzelnen Menschen. Jeder Mensch ist lebendig tot, bedeckt mit einem Leichentuch. Die Bibel sagt, dass des Menschen Verstand verfinstert ist. Leichentuch. Dem Leben aus Gott entfremdet. Epheser 4, Vers 18. Die geistliche Blindheit eines jeden Menschen wird nur in und durch Christus weggenommen. Auch die Schmach wird durch Jesus von ihm genommen, die Vergangenheit wird bewältigt und Sünden werden vergeben. Ein Mensch, der das erfahren hat, wird auf einmal erkennen, wer der Herr wirklich ist und in das Gotteslob mit einstimmen. Seht, das ist unser Gott, auf den wir gehofft haben, dass er uns rette. Das ist der Herr, auf den wir hofften. Nun lasst uns frohlocken und fröhlich sein in seiner Rettung. Jesaja 25, Vers 9. Solch ein Mensch wird erkennen, dass die Sehnsucht seines Lebens letztlich nichts anderes war als die Hoffnung nach Rettung durch Gott. Es ist eine Tatsache, dass man nur dank seiner Rettung echt fröhlich sein kann. Ich hörte zulängst das Zeugnis von jemandem, der auf vielen Partys Fröhlichkeit gesucht hatte. Doch fast jedes Mal, wenn er dann nach Hause fuhr, dachte er: War es das jetzt? Und er musste sich eingestehen, in Wirklichkeit kein bisschen froher und glücklicher zu sein. Eines Tages fand er zu Jesus. Heute bezeugt er, dass er in jenem Moment eine tragende Freude empfing, die ihn zeitlebens nicht mehr verlassen hat. Nicht einmal an traurigen Tagen. Nach dem Bekenntnis des erlösten Israels kommt es nun zum Lied in Kapitel 26.

Errettung, wenn man den Herrn einlässt. In Jesaja 26, die Verse 1 bis 6 lesen wir: An jenem Tag wird dieses Lied im Land Juda gesungen werden. Wir haben eine feste Stadt. Errettung setzt er als Mauern und als Schutzwehr. Öffnet die Tore, damit ein gerechtes Volk einzieht, das Treue bewahrt. Einem festen Herzen bewahrst du den Frieden, weil es auf dich vertraut. Vertraut auf den Herrn alle Zeit, denn ja, der Herr ist ein Fels der Ewigkeiten. Denn er hat erniedrigt die Bewohner der Höhe, die hochragende Stadt. Er hat sie niedergeworfen, er hat sie zu Boden gestürzt, hat sie herabgestoßen bis in den Staub, dass sie der Fuß zertrete, die Füße der Elenden, die Tritte der Schwachen. Wir haben eine feste Stadt. Das steht im Gegensatz zu Vers 5. Denn er hat erniedrigt die Bewohner der Höhe, die hochragende Stadt. Er hat sie niedergeworfen, er hat sie zu Boden gestürzt, hat sie herabgestoßen bis in den Staub. Auch an zwei weiteren Stellen ist vom Niedergang der Stadt die Rede. Die verödete Stadt ist zerstört. Jedes Haus ist verschlossen, so dass niemand hineinkommt. Jesaja 24, Vers 10. Denn du hast die Stadt zum Steinhaufen gemacht, die feste Burg zum Trümmerhaufen, den Palast der Fremden zu einer untergegangenen Stadt. Ewiglich wird sie nicht mehr aufgebaut werden. Jesaja 25, Vers 2. Jerusalem wird unter der zukünftigen Herrschaft des Messias feststehen, festgegründet sein und nicht wanken. Demgegenüber wird Babylon, die Große, aus Offenbarung 18, Vers 2, vernichtet werden. In der Offenbarung wird ihr Untergang in genau dieser Weise beschrieben. Sie wird mit Wucht hingeschleudert und nicht mehr gefunden werden. Offenbarung 18, Vers 21. Wieder sehen wir, wie die Aussagen des alttestamentlichen Propheten Jesaja mit den Aussagen des neutestamentlichen Buches der Offenbarung übereinstimmen. Die noch ausstehenden Prophetenworte werden in jener letzten Zeit erfüllt werden. Das aber geht nur unter der Voraussetzung eines jüdischen Staates und Volkes im eigenen Land, in das der Herr zurückkehrt. Jeder Mensch, der sich durch den Glauben in Jesus befindet, Johannes 15, Vers 4, ist Bürger einer ganz bestimmten festen Stadt. Der Hebräerbrief sagt in Kapitel 12, die Verse 22 bis 24: Ihr seid gekommen zu dem Berg Zion und zu der Stadt des lebendigen Gottes, dem himmlischen Jerusalem und zu Zehntausenden von Engeln, zu der Festversammlung und zu der Gemeinde der Erstgeborenen, die im Himmel angeschrieben sind, und zu Gott, dem Richter über alle, und zu den Geistern der vollendeten Gerechten, und zu Jesus, dem Mittler des neuen Bundes, und zu dem Blut der Besprengung, das besser redet als das Blut Abels.

Errettung als göttliche Mauer und Schutzwehr. Der Schutz dieser zukünftigen Stadt gründet nicht mehr auf Stadtmauern, sondern auf der Gegenwart des Herrn und seiner Rettung. Er beruht auch nicht mehr auf der Verteidigung der Zahal, dem israelischen Militär, und auch nicht mehr auf überragender Technologie oder diplomatischem Verhandlungsgeschick. Israel ist heute von Sicherheitsmauern und Zäunen umgeben, die es zum Schutz seiner Bevölkerung vor Terroristen aufgerichtet hat. Doch es kommt die Zeit, wo diese Schutzmaßnahmen nicht mehr nötig sein werden, weil Gottes Errettung Mauer und Schutzwehr für sein Volk sein wird. Nicht durch Macht und nicht durch Kraft, sondern durch meinen Geist, spricht der Herr der Heerscharen. Sacharja 4, Vers 6. Wie wird es dazu kommen? Antwort: Öffnet die Tore, damit ein gerechtes Volk einzieht, das Treue bewahrt. Jesaja 26, Vers 2. Nachdem der ganze Überrest Israels dem Herrn Einlass gewährt haben wird, wird er seinerseits Einlass in seinem Heil finden. Ein gerecht gewordenes Volk wird im Jerusalem des messianischen Reiches Jesu Zutritt haben. In der Drangsal werden sie ihm die Tore ihrer Herzen öffnen und Rettung finden. So lesen wir in Jesaja 26, Vers 16: Herr, in der Drangsal suchten sie dich. Sie flehten leise in der Bedrängnis, als deine Züchtigung sie traf. Nun kehrt er zurück und sie finden Eingang in seinem Reich. Vergleichen Sie dazu Psalm 24, Vers 9 und 10 und Matthäus 23, Vers 39.

geistliche Anwendung. Das oben dargelegte ist wiederum ein Bild für jeden einzelnen Menschen. Wie viel unternimmt man doch für die Rettung seines Lebens oder seiner Seele? Kein Weg ist zu weit, keine Mühe zu schwer. Man sucht und probiert alle möglichen und oft auch die unmöglichsten Angebote aus und versucht aus eigener Kraft Mauern des Schutzes aufzurichten. Wer der Bibel nicht glaubt, glaubt sehr oft allem anderen. Dabei könnte es so einfach sein. Wenn man dem Herrn Einlass gewährt, macht man die glückselige Erfahrung, dass er zur Schutzmauer unseres Lebens wird. Errettung ist da, wo man den Herrn einlässt. Wo sie ihn einlassen, da lässt er sie ein. Da gewährt er ihnen Einlass in sein ganzes Heil, bis hin ins himmlische Jerusalem. Jeder Mensch, der Jesus das Tor seines Herzens öffnet, betritt eine neue Ära. Er empfängt Frieden. Öffnet die Tore, damit ein gerechtes Volk einzieht, das Treue bewahrt. Einem festen Herzen bewahrst du den Frieden, weil es auf dich vertraut. Vertraut auf den Herrn alle Zeit, denn ja, der Herr ist dein Fels der Ewigkeiten. Jesaja 26, die Verse 2 bis 4. Einzelne Israeliten, der Überrest, werden sich fest entschließen, mit dem Herrn zu gehen und ihr ganzes Vertrauen einzig auf ihn zu setzen. Dadurch werden sie im Frieden erhalten, denn inmitten der großen Trübsal werden sie von dem unverrückbaren Fels der Ewigkeiten getragen. Hier ist das standhafte Ausharren der Heiligen. Hier sind die, welche die Gebote Gottes und den Glauben an Jesus bewahren. Offenbarung 14, Vers 12. Woher kommt die Fried- und Ruhelosigkeit in unserem Innern? Woher das Hin- und Hergerissensein? Es kommt daher, weil das Herz nicht fest ist, weil wir uns immer wieder dem Zweifel hingeben, weil wir nicht wirklich vertrauen. Wer Gott nicht vertraut, befindet sich in sumpfigem Gelände und droht unterzugehen. Wer ihm jedoch vertraut, steht auf einem unerschütterlichen Felsen. Der Theologe Helmut Thielicke, der von 1908 bis 1986 lebte, sagte einmal: Wir dürfen getrost auch in eine dunkle Zukunft aufbrechen, weil ja die Verheißung kein Ende hat. Und in einer mündlichen Überlieferung heißt es: Ich sagte zu dem Engel, der an der Pforte der Zukunft stand: Gib mir ein Licht, damit ich sicheren Fußes der Ungewissheit entgegengehen kann. Aber er antwortete: Geh nur in die Dunkelheit und lege deine Hand in die Hand Gottes. Das ist besser als ein Licht und sicherer als ein bekannter Weg.

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Heute wird Samuel Rindlisbacher das Wort weitergeben. Er redet zum Thema Stiftshütte Teil 2, der Brandopferaltar. Und wir erheben uns und ich lese aus dem Wort Gottes, 2. Mose Kapitel 27, Verse 1 bis 8 und Römer 12, Vers 1 und 2. Du sollst einen Altar machen aus Akazienholz, 5 Ellen lang und ebenso breit, dass er viereckig sei und 3 Ellen hoch. Und du sollst auf seinen 4 Ecken Hörner machen, die sollen mit ihm verbunden sein, und sollst ihn mit Kupfer überziehen. Mache auch Töpfe für die Asche, Schaufeln, Becken, Gabeln, Kohlenpfannen. Alle seine Geräte sollst du aus Kupfer machen. Du sollst auch ein Gitterwerk aus Kupfer machen, wie ein Netz, und 4 Ringe aus Kupfer an seinen 4 Enden. Du sollst es aber von unten her um den Altar legen, unterhalb der Einfassung, dass das Gitter bis zur Mitte des Altars reiche. Und du sollst zu dem Altar auch Stangen machen aus Akazienholz mit Kupfer überzogen. Und man soll die Stangen in die Ringe tun, dass die Stangen an beiden Seiten des Altars seien, wenn man ihn trägt. Als einen Kasten von Brettern sollst du ihn machen, dass er inwendig hohl sei, wie er dir auf dem Berge gezeigt wurde. Und dann Römer 12, 1 und 2. Ich ermahne euch nun, liebe Brüder, durch die Barmherzigkeit Gottes, dass ihr eure Leiber gebet zum Opfer, dass da lebendig, heilig und Gott wohlgefällig sei. Das sei euer vernünftiger Gottesdienst. Und stellet euch nicht dieser Welt gleich, sondern verändert euch durch Erneuerung eures Sinnes, auf dass ihr prüfen möget, was Gottes Wille ist, nämlich das Gute und Wohlgefällige und Vollkommene.

Ich freue mich, dass ich wieder hier sein darf. Ich habe eine Frage an euch. Wisst ihr, welches das größte Problem der Menschheit ist? Was ist das größte Problem der Menschheit? Nun, wenn ich so das Ohr an die Zeitungen und die Zeitschriften, die Radiosendungen lege, dann kann man meinen, vielleicht das Baumsterben. Andere sagen wieder, die Luftverschmutzung. Und wieder andere sagen, gerade jetzt die Brände in Borneo, das Abholzen der Regenwälder, der grünen Lunge. Auch die Erdbevölkerung, sie wächst und sie wächst. Und man hat Angst, dass man die Erdbevölkerung eines Tages nicht mehr ernähren kann. Das sind riesengroße Probleme. Und ich denke, diese Probleme sollte man auch suchen zu lösen. Greenpeace hat sich die Rettung der Natur auf ihre Fahnen geschrieben. Der WWF, Brigitte Bardot zum Beispiel, sie suchen die Tiere zu retten. Der Club of Rome haben sich Wissenschaftler, hochstehende Persönlichkeiten aus Politik und Wirtschaft zusammengetan, um sich Gedanken zu machen, wie können wir unsere Erde retten. Das sind alles gute Ziele, alles gute Gedanken. Und doch, es ist nicht das Hauptproblem. Das Problem, das uns am meisten beschäftigt, ist das Problem der Sünde. Wo kann ich hingehen mit diesem Problem? Tiere, die kann ich unter Schutz stellen. Man kann sogar alternative Energie

im Stillen. Und doch, wo soll ich hingehen mit meiner Sünde? Gibt es einen Ort? Gibt es eine Lösung für dieses Problem? Wohin kann ich mit meinem aufgewühlten, mit meinem geplagten Gewissen, wo kann ich hingehen? Vielleicht ist Sünde nur ein alter Zopf der christlichen Kirche. Sünde, das gibt's doch gar nicht. Haben wir uns täuschen lassen? Vielleicht wäre es heute besser zu reden von einem falschen Verhalten. Oder einem Verhalten, das nicht mehr der Norm der Gesellschaft entspricht. Sünde, über das redet man heute nicht mehr. Sünde ist schon lange abgeschafft. Man ist doch heute modern. Man ist nicht mehr in dem Mond. Was Mann oder was der Frau gefällt, das wird getan. Was man für gut findet, das ist richtig heute. Heute ist die Norm die Gesellschaft. Und was einem gefällt, das ist heute die Norm. Maßstäbe sind heute relativ, sind wie Gummibegriffe. In Paris gibt es den Urmeter. Den Urmeter der Gesellschaft ist heute relativ. Gesetze kann man auswechseln. Die Schweiz hat schon über 1000 Gesetze den EU-Normen angepasst. Ganz im Stillen. Man hört es nicht. Aber komme heute nicht mehr mit Sünde. Sünde gibt es heute nicht mehr. Und selbst in christlichen Kreisen fehlt die Orientierung. Ich weiß von ehemaligen Jugendleitern, von anderen Gemeinden, die haben zusammengewohnt mit ihrer Freundin, obwohl sie nicht verheiratet waren. In christlichen Kreisen. Heute ist gut, was einem gefällt. Aber bei Gott ist Sünde nicht abgeschafft. Gott hat die Sünde nicht relativiert. Sünde, sie bleibt vor Gott Sünde, immer und ewig. Und diese Sünde ist in deinem Leben und in meinem Leben. Die Sünde ist allgemein und das klagt auch der Herr in der Schrift. Er sagt in Daniel 9, Vers 5, wo es heißt, denn wir haben alle gesündigt und wir haben uns alle vergangen und wir haben alle gottlos gehandelt. Wir, das heißt du und das heißt ich, wir haben uns aufgelehnt gegen den lebendigen Gott und sind von deinen Geboten, o Gott, und deinen Rechtsbestimmungen, sind wir abgetreten. Die UNO, die kann noch so viele Vollversammlungen durchführen. Der WWF kann protestieren. Greenpeace kann auf die Barrikaden gehen, sich anketten bei den Eisenbahnschwellen, dass der Castor nicht durchfahren kann. Sie kann gegen die Versenkung der Bohrinseln im Nordsee kann sie protestieren und eine Welle der Empörung auslösen. Aber das Problem der Sünde wird mit diesem allem nicht aus der Welt geschafft. Keine Anstrengung löst das Problem der Sünde. Es ist das Problem, die Ursache aller folgenden Probleme. Es ist das Problem in deinem Leben. Das ist das Problem in meinem Leben. Und dieses Problem, die Sünde, sie trennt uns auf ewig von Gott. Und doch, es gibt einen Ausweg. Es gibt eine einzige Möglichkeit, dieses Problem aus der Welt zu schaffen, dieses Problem aus deinem Leben wegzubringen. Es gibt einen Ausweg. Und diesen Ausweg zeigt Gott dir selber in der Bibel. Gott selber zeigt die Lösung auf. Gott selber, weil er dich liebt, weil er Sehnsucht hat nach dir, ergreift die Initiative und er sucht eine Lösung und er findet sie auch. In einem Sprichwort heißt es, es gibt viele Wege nach Rom. Doch für die Sünde gibt es nur ein einziges Ausweg. Das zentrale Problem in deinem Leben kann nur über das Kreuz von Golgatha gelöst werden. Der Ausweg, den uns Gott zeigt, wird uns gezeigt in diesem Brandopferaltar der Stiftshütte. Der Brandopferaltar ist ein Vorbild, ein Schatten auf das Kreuz des Herrn Jesus. Die Bibel sagt, dass das Problem deiner Sünde ist.

der Trennung von Gott gelöst werden kann, indem Blut vergossen wird. Indem jemand sein Blut gibt anstelle deines Blutes, das eigentlich vergossen werden sollte. Es heißt in Hebräer 9, Vers 22, da heißt es, denn es werden fast alle Dinge mit was gereinigt? Mit Blut gereinigt nach dem Gesetz. Und ohne Blutvergießen, da gibt es keine Vergebung. Wir wollen einmal sehen, was ein Israelit tun musste, wenn er für seine Sünden in seinem Leben Vergebung haben wollte. Wohin musste er gehen? Was musste er tun? Er ging zur Zeit des Mose, als Israel in der Wüste war, da haben sie sich aufgestellt im Zentrum der Stiftshütte und rundherum war das Zeltlager des Volkes Israel. Und draußen vor dem Zeltlager waren die Schafherden. Die Israeliten haben viel Vieh, Schaf, Rinder mitgenommen aus Ägypten. Die haben sie vor der Zeltstadt, hatten sie die. Und nun musste jemand, der gesündigt hat, er musste gehen vor das Zeltlager. Er musste da gehen in seine Herde und das beste, das schönste Schaf nehmen, dann mit diesem Schaf zur Stiftshütte und es da schlachten. Was denkt ihr, wenn nun so ein Mann, ein Israelit, hat gemerkt, ich habe das Problem der Sünde in meinem Leben. Ich stehe vor Gott und bin schuldig. Ich kann vor Gott nicht bestehen mit meiner Sünde in meinem Leben. Er hat es gemerkt, hat es festgestellt. Die Sünde hat ihn gedrückt in seinem Herzen. Und er wollte Versöhnung. Er ging zu seinen Schafherden. Hat das beste Schaf ausgesucht. Was denkt ihr, was haben seine Angestellten gedacht, als er so prüfend durch die Reihen der Schafe geht? Er sucht sich das Beste aus. Jedes kontrolliert er. Es darf kein Fehler daran sein. Der Chef selber geht. Die Angestellten merken, der hat ja gesündigt, der hat Probleme in seinem Leben. Kein Krüppel durfte er nehmen. Kein Lahmes. Nein, das Beste seiner ganzen Zucht. Und dann hat er einen Strick um den Hals gelegt und er zog mit diesem Schaf durch die ganze Zeltstadt zur Stiftshütte. Er zog vorbei an seinen Freunden. Die haben gesehen, da geht einer, der hat gesündigt. Das Schaf ist nicht still. Das Schaf, es blökt, es schreit. Alle haben gehört im Zelt. Die Häuser damals waren nicht so gut isoliert wie heute. Die haben gehört, da geht ja einer, der hat gesündigt. Vorbei an seinen Freunden. Aber auch vorbei am eigenen Zelt. Die Kinder haben vielleicht rausgeschaut. Können wir als Eltern vor unseren Kindern noch eingestehen, dass wir Sünder sind? Dass wir Vergebung brauchen? Kann ich als Vater noch vor meinen Kindern hinstehen und sagen, du, ich habe gefehlt, vergib mir. Dieser Mann, er musste es tun. Er ging vorbei am Zelt seiner eigenen Familie. Er ging vorbei an seiner Frau. Er ging vorbei auch an seinen Arbeitskollegen. Alle konnten es sehen. Und selbst die, vor denen man oft Angst hat, dass sie etwas merken könnten, dass wir Christen sind, unsere Nachbarn. Auch die haben festgestellt, da geht einer, der hat gesündigt. Der braucht Vergebung. Der braucht Reinigung. Jeder konnte es sehen. Es ist sehr, sehr demütigend. Und früher war es bei der Heilsarmee noch so, da gab es eine Bußbank vorne. Da musste man durch die ganzen Reihen gehen, vorne hinknien, ähnlich wie dieser Mann. Es ist demütigend, so bloßgestellt zu werden. Bloßgestellt mit Sünde im Leben. Aber es ist auch heilsam. Kein einziger konnte mit dem Finger zeigen. Denn vielleicht am nächsten Tag wäre er dran. Wenn er Vergebung wollte, musste auch er diesen Weg gehen. Auch er musste zur Stiftshütte. Jeder musste eingestehen. Auch ich bin ein Sünder. Morgen bin ich an der Reihe. Auch ich brauche Vergebung. Und genau gibt es heute noch keinen anderen Weg. Wenn wir Vergebung für unsere Sünden wollen, gibt es nur das Kreuz von Golgatha. Nur der Brandopferaltar. Es gibt keinen anderen Ausweg. Dieser Mann, wie zog er? Er zog tief beschämt durch das ganze Zeltdorf.
den Blick auf den Boden gerichtet. Ich denke, er hat nicht gewagt, aufzublicken. Er hat sich geschämt. Er hat gehofft, hoffentlich sieht mich niemand. Er hat auch gedacht, ich will umkehren, nur diese Schande nicht. Aber sein Gewissen, seine Sünden haben ihn nicht losgelassen. Er wollte Vergebung, er wollte Versöhnung. Er wollte endlich Frieden. Und darum zog er seinen Weg weiter. Er ging zum Kreuz von Golgatha. Und gerade das ist heute die große Not. Viele scheuen sich die Konsequenzen. Viele scheuen sich, ans Licht zu kommen. Obwohl das Gewissen keine Ruhe lässt. Obwohl sie geplagt sind. Sie suchen Frieden, aber auf dem falschen Weg. Sie suchen Ruhe, aber nicht beim Kreuz von Golgatha. Überall, nur nicht beim Herrn. Viele, die merken in ihrem Herzen, ich stehe nicht klar. Ich weiß, es gibt einmal ein Gericht. Ich muss mich einmal verantworten über dem, was ich getan habe. Und was tun sie? Sie kommen nach der Arbeit nach Hause, den Stöpsel über die Ohren. Nur abschweifen. Nur weg. Andere, die stürzen sich in die Arbeit. Nur vergessen. Nur nicht einmal stille werden und nachdenken, was mir Gott zu sagen hat. Wieder andere, ganz besonders die Jugend von heute, sie fährt ab auf Techno. Warum? Sie wollen abschweben. Freitagabend geht man an einen Rave, besonders in der Früh, vollgepumpt. Nur abschweben, nur nicht einmal zur Besinnung kommen. Sie wollen das High-Erlebnis. Wieder andere, dieser Spitzensport, diese verrückten Dinge. Immer extremer, immer weiter, immer schneller. Nur damit der Adrenalinstoß da ist. Aber für die Seelen finden sie keinen Frieden. Die einzige Möglichkeit, die es gibt, die lassen sie außer Acht. Von dem wollen sie nichts wissen. Die einzige Möglichkeit, die dir Gott anbietet, ist das Kreuz von Golgatha. Nur hier am Kreuz von Golgatha findest du Ruhe. Hier kann dein Gewissen zur Ruhe kommen. Hier kann deine Sünde vergeben werden. Hier kannst du Frieden finden. Das Kreuz von Golgatha ist die Antwort für das Problem in deinem Leben. Und dieses Kreuz von Golgatha, es wird vorgeschattet in diesem Brandopferaltar. Im alten Israel, zur Zeit des Mose, wusste jeder Israelit, dass am Brandopferaltar Zuflucht ist. Ich kann gehen, auch wenn ich noch so ein großer Sünder bin. Am Kreuz finde ich Ruhe. So erzählt uns die Bibel im Buch der Könige eine Geschichte. Da war der David, der König David, war gestorben. Sein Sohn, der Salomo, wurde König an seiner Stelle. Und nun gab es einen Staatsstreich oder einen Versuch eines Staatsstreiches. Und doch, der Geheimdienst, der Mossad zur damaligen Zeit, funktionierte schon sehr gut. Und es kam zum Salomo seine Ohren. Der Adonia, er musste fliehen. Und wohin floh er? Er wusste, wenn mich der Salomo erwischt, bin ich ein Kopf kürzer. Wohin floh er? Er floh direkt zum Brandopferaltar. Es steht in 1. Könige 1, 50 und 52. Da heißt es, und der Adonia, er fürchtete sich vor Salomo. Und Adonia machte sich auf und ging hin und ergriff die Hörner des Altars. Wir haben gelesen, der Hans-Jörg Wiel hat es gelesen, der Altar hatte Hörner. Er hat diese gepackt, hat sich daran festgehalten. Und das heißt es nachher weiter im Könige. Das wurde Salomo berichtet, indem man sagte, siehe, der Adonia erfürchtet den König. Und siehe, er hält die Hörner des Altars fest und sagt, der König Salomo schwöre mir heute, dass er seinen Knecht nicht mit dem Schwert töten wird. Und Salomo sagte, wenn er sich als ein zuverlässiger Mann erweist, soll von seinem Haar keines auf die Erde fallen. Wenn aber Böses an ihm gefunden wird, dann soll er sterben. Dieser Adonia erfand Ruhe am Kreuz, am Brandopferaltar. Und auch heute findest du nur Ruhe für dein Gewissen. Nur Ruhe für dein Problem in deinem Leben, für deine Sünde. Am Kreuz von Golgatha. Nur da. Golgatha ist der Ort,
wo Gott Sünde nicht zurechnet, wo Gott Schuld vergibt, sie mag noch so groß sein. Adonia war ein Rebell, ein Staatsaufwiegler. Er fand Ruhe. Und um diese einzige Möglichkeit wusste auch der Mann im Israel, der mit seinem Schaf durch die ganze Zeltstadt zog. Ich finde Ruhe am Kreuz. Ich finde Ruhe am Altar. Und darum gab es für ihn nur diesen einzigen Weg. Draußen vor der Stiftshütte, da standen die Wächter, die Leviten. Die haben geschaut, ist sein Tier in Ordnung? Hat es keinen Fehler? Hat es keinen Fehler? Ist es nicht krank oder ein falsches Tier? Wenn alles für gut befunden wurde, dann durfte er durch die Stiftshütte Eingang hineingehen und dann durfte er zum Priester mit seinem Schaf. Dann hat er diesem Schaf die Hände auf den Kopf gelegt und er hat alle seine Sünden, die er loswerden wollte, auf dieses Tier abgelegt. Er musste sie alle mit Namen aufzählen. Wenn er das alles getan hatte, dann musste er mit eigener Hand das Messer nehmen und diesem Tier den Hals durchschneiden. Jeder musste es tun, der Vergebung haben wollte. Eine ganz brutale Sache. Blut musste fließen zur Vergebung. Und genau das Gleiche sehen wir schon einige Kapitel weiter vorne in 2. Mose 12. Da heißt es, 2. Mose 12, am 10. dieses Monats, da nehmt euch ein jeder ein Lamm für ein Vaterhaus. Je ein Lamm für das Haus. Ein Lamm ohne Fehler, ein männliches, einjährig. Auch hier wieder, ein Lamm ohne Fehler, ein männliches. Es soll für euch sein von den Schafen oder von den Ziegen. Und ihr sollt es aufbewahren. Das heißt, sie mussten es nehmen zu sich ins Zelt. Sie mussten es aufbewahren bei sich. Eine tiefe, innige Verbindung wurde da aufgebaut. Und dann heißt es, dann soll es die ganze Versammlung der Gemeinde Israel zwischen den zwei Abenden schlachten. Und sie sollen von dem Blut nehmen und an die Türschwellen streichen. Dann heißt es weiter in Vers 12, und ich werde in dieser Nacht durch das Land Ägypten gehen und alle Erstgeburt im Lande Ägypten erschlagen. Aber das Blut soll für euch zum Zeichen an den Häusern werden, in denen ihr seid. Hier wird Blut vergossen, wieder stellvertretend, um andere Menschen zu erlösen. Dieses Blut, es war Schutz vor dem Verderben. Das Lamm, wenn es nicht geschlachtet wurde, wo kein Blut floss, wo der Sohn gesagt hat, Papa, Papa, mach das ja nicht. Am nächsten Tag war gerade dieser Sohn, sein Ältester, war tot. Da war am nächsten Morgen ein Elend im Haus. Kann ich nicht vorstellen. Meint ihr, dass es dieser Familie leicht gefallen ist, dieses Opferlamm zu schlachten? Dass man speziell nehmen musste, zu sich ins Zelt aufbewahren oder zu sich ins Haus aufbewahren? Damals gab es nicht ein Stall und ein Wohnhaus. Nein, man hat die Tiere im gleichen Raum gehabt. Auch heute, auch bei uns, noch vor 100 Jahren im Tessin. Da hat man die Kühe, die Schafe gebraucht als Heizkörper. Da ist eine tiefe Verbindung entstanden. Die Kinder haben eine Beziehung hergestellt zu diesem Schaf. Ich kann mich noch gut erinnern, es war in Südamerika. Da wurde einem der Jungen auf dem Gelände, wurde zu Ostern ein kleines Schaf geschenkt. Er muss es noch mit der Flasche aufziehen. Innerhalb kürzester Zeit war eine tiefe Verbindung zwischen diesem Tier und diesem jungen Burschen. Wenn dieser junge Bursche nur schon zum Tor hereinkam und nach diesem Tier rief, es ließ alles stehen und liegen und sofort ging es zu diesem jungen Burschen. Meint ihr, dass es leicht gefallen ist, diese Familie, dieses Tier zu schlachten? Das Tier, es wuchs heran, es wurde größer, bald hat es genug von der Flasche, fing an Gras zu fressen und unter anderem auch die Rosen auf dem Gelände. Da habe ich gesagt, jetzt ist genug, jetzt wird das geschlachtet. Könnt ihr euch vorstellen, wie dieser Bursche geweint hat? Er hat gesagt, dieses Tier wird nicht geschlachtet. Dieses Tier habe ich gern, das liebe ich. Wir müssen es wegtun, wieder zurück zum Bauern. Meint ihr, dass diese Familie in der Stiftshütte, bei der Stiftshütte, ist es leicht gefallen, das Tier zu schlachten? Wenn der Sohn gesagt hat, Papa, Papa, ich habe es lieb,
Papi, ich habe es als Spielkamerad, ich habe die besten Kräuter jeden Tag gesucht. Und doch, es musste sterben, wenn nicht sein ältester Sohn des Todes sterben sollte. Auch für den Mann am Altar, es gab keine Alternative. Er musste das Tier schlachten, es musste sterben. Sein Gewissen ließ ihm keine Ruhe. Das Tier stirbt am Stelle des Sünders. Und die Bibel erzählt uns noch von einem anderen Tier, von einem anderen Opferlamm, das geschlachtet wird und geschlachtet wurde vor Grundlegung der Welt. Der Johannes der Täufer, er steht am Jordan, er tauft. Dann sieht eines Tages Jesus zu ihm kommen. Und voller innerer Verwunderung sagt er: Siehe, das ist das Lamm Gottes. Der Johannes erkannte Jesus, weil sie waren miteinander verwandt. Aber Johannes kannte Jesus nicht als das Lamm Gottes, als der, der die Sünden der Welt hinwegträgt. Als er so tauft am Jordan, kommt es wie vom Geist des Herrn über ihn. Und von einem Augenblick weiß er es und sieht er es. Das ist Gottes Lamm.

0: Und dieses Bild kannten die Juden damals sehr gut. Jeden Tag wurden Hunderte von Tieren geschlachtet. Es flossen Liter über Liter von Blut. Jeden Tag, 365 Tage im Jahr, Jahr ein, Jahr aus, ohne Unterbruch. Und nun kommt Johannes der Täufer und sagt, siehe, das ist das Lamm Gottes, welches der Welt Sünde hinwegträgt. Das heißt also, alles andere ist nicht mehr notwendig. Nur noch das Einzige, das Lamm Gottes, Jesus Christus. Die Bibel sagt uns, dass hier etwas Besseres ist. Besser als das viele Blut all der Tiere. Nämlich das Blut des Sohnes Gottes. Es heißt in Hebräer 9, Vers 12, er ist, das heißt also Jesus, Jesus ist auch nicht durch das Blut von Böcken oder von Kälbern, sondern durch sein eigenes Blut ein für allemal in das Heiligtum eingegangen und er hat eine ewige Erlösung erworben. Denn wenn schon das Blut von Böcken und Stieren und die Asche von der Kuh durch die Besprengung die Unreinen heiligt, sodass sie äußerlich rein sind, um wie viel mehr wird das Blut Jesu Christi, der sich selbst als Opfer ohne Fehl durch den ewigen Geist Gott dargebracht hat, unser Gewissen reinigen. Das Problem deiner Sünde, es gibt eine Lösung, weil Jesus Christus für dich bezahlt hat. Jesus Christus wurde das einzige Opferlamm, das bezahlt auf diesem Altar, am Kreuz von Golgatha für deine Sünden. Und nun kehren wir nochmal zurück zu diesem Mann in der Stiftshütte. Er stand da in der Stiftshütte vor dem Priester, vor dem Brandopferaltar. Tief beschämt, er weiß, ich sollte einer sterben. Ich soll es eigentlich bezahlen. Ich habe es verbrochen. Er legt diesem Tier die Hände auf den Kopf. Er weiß, ich sollte sterben. Dieses Tier weiß von keiner Sünde. Es hat keine Beziehung zur Sünde. Es weiß nicht einmal, was Sünde ist. Er legt alle seine Sünden auf dieses Tier. Seine unreinen Blicke. Seinen Hass. Seinen Diebstahl. Und wie die Sünden alle heißen, alle, die er loswerden wollte, legt er auf dieses Tier. Dann ergreift er das Messer und er sagt, an meiner Stelle stirbst du, ich hätte es verdient. Und mit diesen Worten schneidet er diesem Tier die Kehle durch. Und nun sollte unser Blick noch einmal gehen. Siehe, das ist Gottes Lamm, welches der Welt Sünde hinwegträgt. Jesus stirbt für dich. Jesus bezahlt für dich. Du selber hast es verschuldet. Jesus, er lässt sich aus Liebe zu dir und zu mir sein Leben nehmen. Und Jesus wird in die tiefsten Nöte hineingestürzt, die wir uns nie vorstellen können. Und das wird auch in diesem Brandopferaltar sichtbar. Die Bauweise des Altars, haben wir gelesen, war gemacht aus Holz. Es heißt in 2. Mose, wo wir gelesen haben, macht diesen Altar aus Akazienholz. Normalerweise ist das widersinnig. Warum soll ein Altar, der dem Feuer ausgesetzt wird, aus Holz gemacht werden? Widersinnig. Und dann sollte man ihn beziehen mit Eisenblechen. Hier ist keine Spur von Romantik. Hier ist nur Feuer, das heißt Hitze, nur Gericht. Alles verbrennt. Das Holz, von dem bleibt nichts übrig. Dieser Altar zeigt uns, wie Jesus Christus in seinem Menschsein konfrontiert wurde mit der brutalen Realität des Zornes Gottes, des heiligen Zornes, des gerechten Zornes, den du und den ich verdient hätten. Er bezahlt. Wir sollten immer daran denken, ich hätte es verdient, ich soll an dieser Stelle sein. Und nun wird Jesus Christus gefressen von den Zornesflammen des göttlichen Gerichtes. Holz, wenn das Holz verwendet wird in der Stiftshütte, bedeutet das immer, ist ein Sinnbild auf Jesus Christus in seinem Menschsein. Heißt es nicht in der Bibel, er spross vor ihm auf wie ein Reis aus dürrem Erdreich. Das heißt, wie ein Spross, wie ein kleines Pflänzchen, wie ein kleiner Baum, Holz. Und dieses Holz möchte uns die menschliche Seite des Herrn Jesus zeigen. Kannte nicht Jesus Schmerz? War er nicht traurig? War er nicht müde? War er nicht durstig am Brunnen der Samariterin? Und genau dieses Holz, dieses menschliche Wesen des Herrn Jesus, die menschliche Seite des Herrn Jesus, wird hier nun ausgesetzt dem Feuer und der Zornesglut Gottes. Das Feuer, es fraß alles. Es blieb nichts übrig vom Herrn Jesus. Wenn Feuer, Holz, ein Holz dem Feuer ausgesetzt wird, innerhalb kürzester Zeit ist das Holz verkohlt. Die Hitze zersetzt das Holz. Und genau das Gleiche geschah mit dem Herrn Jesus. Es heißt in 2. Mose 27, Vers 8, da heißt es, du sollst den Altar aus Brettern machen. Und dann kommt an und für sich ein Widerspruch. Da heißt es, auf dass er innen hohl sei. Das waren Bretter, dann wurden sie mit Blech überzogen. Normalerweise sind die innen nicht hohl. Aber wenn sie im Feuer ausgesetzt sind, dann wird es hohl. Zerfressen vom Feuer. Und das ist genau die Situation des Herrn Jesus, des Lammes Gottes, am Kreuz von Golgatha. Von Jesus blieb nichts übrig. Der Zorn Gottes hat den Leib Jesu zu Asche werden lassen. Bevor der Herr Jesus ans Kreuz ging, sagt die Bibel, dass der Herr Jesus der Schönste unter den Menschenkindern war. Und nun gehen wir ganz kurz nochmal zurück zu diesem Mann, der vor der Stiftshütte steht, vor dem Brandopferaltar. Er hat das Beste, das Schönste Lamm genommen, ohne Fehl. Jesus kannte keine Sünde. Jesus war ohne Fehl. Und darum sagt die Bibel auch im Psalm 45, Vers 3, du bist schöner als andere Menschen. In Bezug auf Jesus ist das. Du bist schöner als andere Menschen. Anmut ist ausgegossen über deine Lippen. Und darum hat Gott dich gesegnet auf ewig. Doch als Jesus am Kreuz hängt, für mich, für dich, da wird Jesus in unvorstellbarer Art und Weise entstellt. Sein Angesicht verzerrt, so wie es nur die Sünde fertig bringt. Und jetzt heißt es, als Jesus am Kreuz hängt, heißt es in Jesaja 53, er hatte keine Gestalt und keine Pracht. Und wir sahen ihn, da hat er kein Aussehen, dass wir Gefallen an ihm gefunden hätten. Er war so verachtet und von den Menschen verlassen. Ein Mann der Schmerzen und mit Leiden vertraut, wie einer, vor dem man das Gesicht verbirgt. Und was haben die Soldaten gemacht? Sie haben sich alle abgewandt. Wo waren die Jünger? Sie haben das Gesicht verborgen. Sie konnten nicht sehen, wie Jesus entstellt wird durch unsere Sünden. Er war so verachtet und wir haben ihn nicht geachtet. So hässlich war Jesus am Kreuz. All die Sünden hat er auf uns genommen, hat er auf sich genommen. Entstellt, deformiert. Der Teufel, sie trieb sein höllisches Spiel. Es heißt im Psalm 22, viele Stiere haben mich umringt. Starke Stiere vom Basan. Sie haben ihr Maul gegen mich aufgerissen. Wie ein Löwe, reißend und brüllend. Und dann kommt es, wie Wasser bin ich hingeschüttet. Und alle meine Gebeine haben sich zertrennt. Wie Wachs ist mein Herz geworden, zerschmolzen in meinem Innern. Und selbst die Sonne konnte nicht mit ansehen, was mit ihrem Schöpfer geschah. Die ganze Schöpfung hat ihr Angesicht weggewandt. Die Sonne hat ihr Angesicht verhüllt und es wurde dunkel auf der Erde. Sie konnte nicht mit ansehen, wie ihr Schöpfer auf diese Art und Weise entstellt wurde. Sie verhüllt ihr Angesicht. Es wird dunkel auf dieser Erde. Und es tat er aus Liebe zu dir und zu mir, weil er uns liebt. Und doch, die ganze Tragweite, die ganze Tiefe können wir nie messen. Was dort auf Golgatha geschah, wird schlussendlich immer ein Geheimnis bleiben. Nämlich ein Geheimnis zwischen Gott und Jesus. Immer. Wir können es nicht begreifen und genau das wird uns auch geschildert in der Bauweise dieses Altars. Jesus allein, niemand sollte es sehen. Warum? Der Brandopferaltar war gemacht ungefähr 1,50 Meter hoch und genau in der Mitte war ein Eisenrost angebracht, Das heißt, das Opfer, dem musste hineingelegt werden, den Blicken der Allgemeinheit entzogen. Er löst das zentrale Problem in deinem Leben, weil er für dich zahlt, weil er das Lamm Gottes wird am Kreuz von Golgatha. Und weil dieses zentrale Problem in deinem Leben gelöst werden darf, weil er bezahlt hat, wir dürfen zurückkehren. So wie dieser Mann im Zeltdorf. Er zog durch die ganzen Gassen. Er zog wohin? Er zog zum Brandopferaltar. Ihm war es egal, was seine Freunde sagten. Ihm war es egal, was seine Familie dachte. Ihm war es egal, was seine Frau meinte. Er wollte endlich Frieden für seine Seele. Er wollte endlich mit diesem zentralen Problem, wollte er endlich aufräumen. Und genau das dürfen wir auch. Wir dürfen zu diesem Brandopferaltar. Wir dürfen zum Kreuz des Herrn Jesus. Wir dürfen zu Jesus kommen. Es heißt in einem Lied, der Himmel steht offen, Herz, weißt du warum? Weil Jesus gekämpft und geblutet darum. Jesus hat es getan für dich, weil er dich liebt. Und es, darum heißt es auch in einem anderen Lied, so wie ich bin, so muss es sein. Nicht meine Kraft, nur du allein. Dein Blut, das Blut des Herrn Jesus, macht mich von Flecken rein. O Gottes Lamm, ich komm. Ja, du darfst heute kommen zu meinem Jesus. Du darfst ihm all deine Not bringen. Sie mag noch so groß sein, der Herr vergibt. Es heißt, so wie aber unsere Sünden bekennen, so ist er treu und gerecht, dass er unsere Sünden vergibt und uns reinigt von all unserer Untugend. Und das Blut Jesu Christi, seines Sohnes, macht uns rein von aller Sünde. Amen. Komm, stille werden und beten. Herr Jesus, du hast bezahlt. Was es dich gekostet hat, können wir nie verstehen, nie begreifen. Aber du hast es getan aus Liebe zu mir und zu uns. Danke dafür. Und danke, dass auch du mich einlädst, dass du uns einlädst, dass wir kommen dürfen, dass wir dir alle unsere Not, unsere Sünde bringen dürfen und dass du gerne vergibst, weil du alles getan hast, weil du bezahlt hast. Schenke, dass wir das bewegen dürfen in unseren Herzen, darüber nachdenken und auch, dass wir nachdenken dürfen, wie ernst es ist, die Sünde, dass sie trennt, dass es die Sünde uns verunmöglicht, zu dir zu kommen, aber dass es eine Lösung gibt für die Sünde, nämlich das Kreuz von Golgatha. Schenk, dass wir darüber nachdenken und es nicht vergessen und auch die Konsequenzen ziehen für unser persönliches Leben. Danke dafür. Amen.
1: In der Predigtreihe über die Stiftshütte hörten Sie heute von Samuel Rindlisbacher den zweiten Teil mit dem Thema Der Brandopferaltar. Wir hoffen, dass es Sie innerlich angesprochen hat. Wenn Sie noch Fragen haben oder seelsorgerliche Hilfe wünschen, möchten wir Sie von ganzem Herzen ermutigen, doch Kontakt mit uns aufzunehmen. Direkt im Anschluss an diese Sendung haben wir noch wichtige und interessante Informationen für Sie. Betreffend Verlagsinfos, Veranstaltungen des Missionswerkes Mitternachtsruf und dies vielleicht ganz in Ihrer Nähe. Kontakt bzw. Bestellmöglichkeiten und anderes mehr. Deshalb bleiben Sie dran!

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Wir wünschen Ihnen viel Gnade unseres Herrn für diesen Tag und würden uns freuen, Sie bald wieder einmal hier bei Radio Neue Hoffnung begrüßen zu dürfen. Bis bald oder wie man bei uns in der Schweiz sagt, auf Wiederhören. 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
1: Liebe Zuhörer, seien Sie herzlich willkommen zu Der Stunde mit Roger Liby. Der Schweizer Dr. Roger Liby studierte Musik, Theologie und die Sprachen der biblischen Welt. Er arbeitete auch als Bibelübersetzer an verschiedenen Projekten mit, unter anderem an der Schlachter 2000 Bibel. Roger Liby ist als Bibellehrer und Referent in verschiedenen Ländern tätig. Aufgrund der Länge des Vortrags mussten wir diesen in drei Sendungen aufteilen. Hören Sie jetzt den ersten Teil. Wir wünschen Ihnen des Herrn reichen Segen beim Hören dieser Sendung. 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
2: Ich möchte alle herzlich begrüßen, die heute Nachmittag neu dazugekommen sind. Wir wollen noch mit Gebet anfangen. Unser Gott und Vater, wir danken dir, dass du uns auch jetzt diese Gelegenheit gibst, an diesem Nachmittag miteinander den 1. Timotheusbrief zu studieren. Wir bitten dich, dass du diese Zeit reich segnest und dass du uns die Fülle deines Wortes aufschließt durch den Heiligen Geist, der in uns wohnt. Und dein Sohn, der Herr Jesus, hat das Versprechen gegeben, dass er uns in alle Wahrheit führen will. Und so möchten wir dich auch bitten, dass das doch so sein darf, auch heute Nachmittag, und dass unsere Herzen offen sind, dass wir uns unter dein Wort beugen und dass du so uns die Herzen öffnen kannst und das Wort öffnen kannst. Amen. Wir haben heute Nachmittag den 1. Timotheusbrief vor uns. Haben alle ein Skript bekommen? Hand hoch, wer keins hat. Es ist nur eine Seite. Ich habe darauf den Timotheusbrief in ein paar Sätzen so umschrieben. Im 1. Timotheusbrief gibt Paulus dem jungen Mitarbeiter Timotheus Anweisungen für seine Aufgaben unter den Gläubigen in Ephesus. Man beachte in diesem Schreiben die vielen konkreten Befehle. Er zeigt auf, wie man ein gesundes Glaubensleben führen kann und wie krankhaften Entwicklungen entgegengewirkt werden muss. Der Brief gibt ferner Anweisungen zu den Themen Gebet, Stellung der Frau, Leiterschaft in der Gemeinde, das heißt Ältestendienst, und Diakonendienst. Die Ausführungen über das Geheimnis der Gottseligkeit, Kapitel 3, Vers 16, bilden einen besonderen Höhepunkt der Ausführungen in diesem Schriftstück. Damit ist auch schon beantwortet, wer der Adressat dieses Briefes war: Timotheus. Ich lese die ersten drei Verse, die ersten zwei Verse. 1. Timotheus 1,1. Paulus, Apostel Jesu Christi, nach Befehl Gottes, unseres Heilandes und Christi Jesu, unsere Hoffnung. Timotheus, meinem echten Kind im Glauben, Gnade, Barmherzigkeit, Friede von Gott, dem Vater und Christus Jesus, unserem Herrn. Es stellt sich die Frage, wann wurde dieser Brief geschrieben? Nun, wir haben heute Morgen gesehen, bei dem Thema Paulus, Leben, Werk, Wirkung, dass man die meisten der Paulusbriefe einordnen kann in den Zeitablauf der Apostelgeschichte und der vier Missionsreisen, Apostelgeschichte 13 bis 28. Aber es gibt gewisse Briefe, die kann man da nicht einfügen. Dazu gehört auch der 1. Timotheusbrief. Das sind Briefe, die später geschrieben wurden. Die Apostelgeschichte endet mit der zweijährigen ersten Gefangenschaft des Paulus in Rom, aus der er wieder freigekommen ist, was wir im Neuen Testament angedeutet finden und auch in außerbiblischen frühchristlichen Quellen. Paulus ist dann wieder herumgereist. Der Wunsch, den er schon in Römer 15 geäußert hatte, schließlich bis nach Spanien zu gelangen, wurde in diesen Jahren möglich. Und auch, was hier Paulus schreibt in Kapitel 1, Vers 3, bezieht sich auf diese Zeit nach der ersten Gefangenschaft. So wie ich dich bat, als ich nach Mazedonien reiste, in Ephesus zu bleiben, auf dass du etlichen gebötest, nicht andere Lehren zu lehren, noch mit Mythen und endlosen Geschlechtsregistern sich abzugeben, die mehr Streitfragen hervorbringen, als die Verwaltung Gottes fördern, die im Glauben ist. Das bezieht sich jetzt nicht auf ein Ereignis in der Apostelgeschichte, sondern eben in dieser Zeit nach der ersten Gefangenschaft. Später wurde Paulus wieder verhaftet, er kam wieder ins Gefängnis nach Rom und wusste dann, dass sein Ende bevorsteht. Im zweiten Timotheusbrief beschreibt er, dass sein Ableben bevorsteht. 2. Timotheus 4, Vers 7. Ich habe den guten Kampf gekämpft, ich habe den Lauf vollendet. Und das war im Jahr 66, 67 nach Christus. Also der erste Timotheusbrief fällt in diese Zeit zwischen 62 und 66. Und so kann man ihn also ungefähr auf 65, 64 nach Christus datieren. Geschrieben aus Mazedonien. Denn Paulus sagt ja, als er abreist nach Mazedonien, gab er Timotheus einen speziellen Dienst in Ephesus zu erfüllen. Die Grobstruktur dieses Briefes ist recht einfach. Vier Hauptteile. Römisch 1, die gesunde Lehre. Das entspricht Kapitel 1. Dann kommt Römisch 2, Gebet und Gott wohlgefälliges Verhalten. Das entspricht Kapitel 2. Dann Römisch 3, Älteste und Diakone. Kapitel 3. Und der letzte Teil, Römisch 4, die Umsetzung der gesunden Lehre im täglichen Leben. Kapitel 4 bis 6. Jetzt wollen wir schön der Reihe nach durch diesen Brief hindurchgehen heute Nachmittag. Paulus nennt sich, und das ist das erste Wort des Briefes, nicht Saulus, das war sein ursprünglicher Name. Saulus ist die griechisch-römische Aussprache von Shaul, der Begehrte. Er sollte ein großer Mann werden. Das war der Wunsch seiner Eltern, wie wir heute Morgen gesehen haben. Er sollte als Nachkomme aus dem Stamm Benjamin werden wie damals der erste König Israels. Saul, hebräisch Shaul. Ein Kopf größer als alle anderen. Und so machte Paulus Karriere in Jerusalem als Student eines der berühmtesten Rabbiner, Gamaliel des Ersten. Und in Galater 1 schreibt er, dass er über alle seine jungen Zeitgenossen schnell hinausgewachsen war, aber dann kam die Bekehrung vor Damaskus. Und der Bekehrte wird immer noch Saulus genannt und plötzlich

Vers 9, ganz am Anfang der ersten Missionsreise, Saulus aber, der auch Paulus heißt, erfüllt mit Heiligem Geist, blickt unverwandt auf ihn und sprach. Und von da an heißt er in der Apostelgeschichte nicht mehr Saulus, sondern Paulus. Und in allen seinen Briefen, wo Paulus sich mit Namen vorstellt, heißt er immer Paulus. Das ist ein lateinisches Wort, Paulus. Das heißt der Kleine. Aber reimt sich sehr schön auf die lateinische Aussprache von Shaul, Saulus. Der große Begehrte, ja, und Paulus der Kleine. Er war sich klar, es ist Gottes Gnade, die mich vor Damaskus gebodigt hat, zur Bekehrung geführt hat. Er ist nicht der Große, er ist der Kleine. Aber so konnte der Herr Großes durch ihn tun. Und darum, bevor er sich Apostel Jesu Christi nennt, das ist ein Titel, den wir eigentlich nur so gebrauchen können für die 12 Apostel, die eine ganz spezielle Autorität vom Herrn bekommen hatten. In Matthäus 10 sagte Herr Jesus, als er die 12 aus den Jüngern auswählte und ihnen die Autorität als Apostel gab, wer euch aufnimmt, nimmt mich auf. Also so waren sie Männer, die die Autorität des Messias hier auf Erden vertreten sollten, im Blick speziell auf die 12 Stämme Israels. Darum waren es 12. Aber Paulus, der vor Damaskus gestoppt wurde, sollte Apostel Jesu Christi werden für die Heidenvölker. Und darum haben wir also die 12 für Israel, Paulus der eine für die Heidenvölker. Nun, das Wort Apostel heißt ja einfach Gesandter, von Apostello, schicken. Und so kann Apostel einfach bedeuten, ein Missionar. Ich glaube, das Wort Missionar ist lateinisch, kommt von mittere, schicken. Das ist ein Gesandter. Und tatsächlich wird auch im Neuen Testament das Wort Apostel, Apostolos, manchmal im Sinn von Missionar gebraucht. Aber wir müssen ganz speziell achten, wenn es heißt Apostel Jesu Christi. Dann hat das speziell Bezug auf diese besondere Autorität, die nur die Zwölfe und Paulus hatten. Und als solche werden die Apostel in Epheser 2, Vers 20 genannt, die Grundlage der Gemeinde als Tempel, die aufgebaut ist auf die Grundlage der Apostel und Propheten. Propheten sind zum Beispiel auch Markus, Lukas, Jakobus, Judas, also inspirierte Bibelschreiber im Neuen Testament, die keine Apostel waren, aber von den Aposteln anerkannt waren. Und so ist die Gemeinde auf diese Grundlage gebaut. Und wenn also Paulus sich nennt Apostel Jesu Christi, dann heißt das, dass er eben einer ist von denen, die diese spezielle Autorität bekommen haben für die Grundlegung der Gemeinde. Diese Apostel hatten keine Nachfolger. Missionare hat es zu allen Zeiten gegeben. Und so liest man zum Beispiel in 2. Korinther 9 von Aposteln der Gemeinde. Und das wird dann übersetzt dort, je nachdem, mit Abgesandte der Gemeinden, die für spezielle Hilfsleistungen von den Gemeinden eingesetzt wurden. Aber das darf man nicht verwechseln mit diesem Ausdruck Apostel Jesu Christi. Oder eben einfach im Sinn von Missionar. Aber bevor Paulus diesen außergewöhnlichen Titel nennt, nennt er sich eben Paulus, der Kleine. Und alles weitere ist Gottes Gnade. Und er sagt, dieses Apostelamt hat er nach dem Befehl Gottes bekommen. Kommt also direkt von Gott, unserem Retter, unserem Heiland, und von Jesus Christus, unserer Hoffnung. Nun, dieser Apostel schreibt an Timotheus und er nennt ihn mein echtes Kind im Glauben. Auf der ersten Missionsreise, Apostelgeschichte 13, 14, im Jahr 50 nach Christus, kam Timotheus durch den Dienst von Paulus zum Glauben an den Messias. Er war schon ein richtiger Gläubiger als Jude, aber da wurde er konfrontiert mit dem Evangelium von dem nun bereits gekommenen Messias und er kam so zum Glauben an den Erlöser, an den Herrn Jesus. Und darum nennt Paulus ihn

0: Ein echtes Kind im Glauben. Gnade, Barmherzigkeit, Friede von Gott, dem Vater und Christus Jesus, unserem Herrn. Gnade und Friede. Diese Grußformel finden wir immer wieder in den Briefen. Das ist eigentlich eine Zusammenfassung von zwei verschiedenen Grüßen. Friede, das war der normale Gruß unter den Juden. Shalom. Oder auf Aramäisch Shlama. Und Gnade ist eine leichte Abänderung des Grußes unter den Nichtjuden, unter den Heiden. Im Griechischen sagt man, im Altgriechischen sagt man zum Gruß, Chaire, freue dich. Von Chairo, sich freuen. Und das Hauptwort ist dann Chara, Freude. Und wenn man dieses Wort ein bisschen abändert, aus Chara Charis macht, dann heißt es Gnade. Also er sagt nicht nur einfach Freude und Friede, sondern er sagt Gnade und Friede. Gibt also dem Gruß der Heiden noch mehr Tiefgang. Ja? Und dann noch dazwischen dieses Barmherzigkeit, das besonders bei persönlichen Briefen hinzugefügt wird. Und hier schreibt er ganz persönlich an Timotheus, um eben diese Gnade und diesen Frieden zu erleben, brauchen wir immer wieder das herzliche Erbarmen Gottes. Von Gott, dem Vater und Christus Jesus, unserem Herrn. Hier wird Christus vorgestellt. Also nicht Jesus Christus, sondern Christus Jesus. Es lohnt sich immer wieder, wenn man einen Text in der deutschen Bibel liest, bei Christus zurück zu übersetzen. Christus ist ja die griechische Übersetzung von Messias, von Hebräisch Messias. Und dann merkt man, das ist nicht einfach ein Name, das ist ein Titel. Der Messias, das ist der von Gott im Alten Testament verheißene Erlöser. Und wenn es hier heißt Christus Jesus, übersetzen wir zurück, der Messias Jesus, dann versteht man besser, oder? Was da gemeint ist. Und von dem Messias Jesus, unserem Herrn. Dann haben wir bereits gelesen, Verse 3 und 4. Paulus ging weiter nach Mazedonien, aber Timotheus sollte in Ephesus bleiben und dort eine sehr schwierige Aufgabe übernehmen. Es gab da Leute, die brachten andere Lehren. Also andere Lehren als die richtige Lehre. Und denen sollte er mit Autorität entgegenstehen, dass sie das nicht dürfen. Und sie dürfen sich nicht mit Mythen abgeben und endlosen Geschlechtsregistern. Was ist ein Mythos? Wir kennen die griechische Mythologie. Das sind erfundene Geschichten, aber spezieller Art. Das sind Göttergeschichten. Mit irgendwelchen übernatürlichen Wesen und so weiter. Das sind Mythen. Und er sagt Timotheus, er soll gebieten, mit solchen Dingen sollen sich Christen nicht abgeben. Sehr aktuell, ja? Narnia, Herr der Ringe und so weiter. Das sind Dinge, die so in unserer Gesellschaft heute gesucht werden. Aber das sind exakt Mythen. Und da wird also davor gewarnt, sie sollen sich nicht damit abgeben, auch nicht mit endlosen Geschlechtsregistern. Da gibt es Leute, die sagen, aha, dann sollen wir eben mit diesen Geschlechtsregistern im Alten Testament, da sollen wir einfach Sprung darüber machen, wenn man liest. Nein, ich habe noch nie ein Geschlechtsregister gefunden in der Bibel, das endlos ist. Das sind nicht die endlosen Geschlechtsregister. Endlose Geschlechtsregister gab es eben im Bereich dieser Mythen. Ich werde dann später noch von der Irrlehre der Gnosis sprechen, die damals begann, immer mehr um sich zu greifen. Da hat man sich sehr abgegeben mit der Engelwelt und hat da Spekulationen über verschiedene Arten von Engelwesen in verschiedenen Abstufungen. Das ist wie ein Herr der Ringe, ja? Da gibt es alle möglichen Wesen und Unwesen, ja? Und da haben die auch so Theorien über gewisse Abfolgen, Entstehungsabfolgen gemacht. Man soll sich mit solchen Dingen nicht abgeben. Und wenn man es trotzdem tut, was bringt das? Das bringt Streitfragen. Und das fördert nicht die Verwaltung Gottes, das, die im Glauben ist. Der Glaube wird nicht da, da weitergeführt. Und dann sagt Paulus, das Endziel des Gebotes aber ist Liebe aus reinem Herzen und gutem Gewissen und ungeheucheltem Glauben, von welchem etliche abgeirrt sind. Das Endziel des Gebotes, welches Gebot ist gemeint? Ja, in Vers 3 sagt Paulus, ich habe dir geboten, in Ephesus zu bleiben, um eben diesen Irrlehren zu widerstehen. Und das war nicht einfach so ein Gebot, um da zu widerstehen. Das Ziel dieses Auftrags war das, dass die Gläubigen lernen, was echte Liebe ist. Aus reinem Herzen. Da gibt es übrigens also auch Liebe, nicht aus reinem Herzen. Interessant, darüber nachzudenken. Liebe aus reinem Herzen, das muss das Ziel sein der gesunden Lehre. Und mit einem guten Gewissen und ein ungeheuchelter Glaube. Hier gibt es auch einen geheuchelten Glauben und ein schlechtes Gewissen, ist klar. Also, das sind ganz grundlegende Dinge. Und wir sollten immer wieder daran denken, jeder Dienst für den Herrn sollte als Endziel haben, dass Gläubige in ihrer Liebe aus reinem Herzen gefördert werden, dass sie leben mit einem guten Gewissen und einen ungeheuchelten Glauben haben. Ja, das ist natürlich auch interessant, dieses Thema dem guten Gewissen. Wie viele Gläubige gibt es, die schlafen ein mit schlechtem Gewissen? Dann sind aber Dinge im Leben nicht geordnet. Und es ist so etwas Wunderbares, wenn man einschlafen kann mit einem guten Gewissen. Immer wenn man die Dinge vor dem Herrn wirklich vorzu immer wieder neu ordnet, nach 1. Johannes 1, Vers 9, wenn wir unsere Sünden bekennen, so ist er treu und gerecht, dass er uns die Sünden vergibt und uns reinigt von jeder Ungerechtigkeit. Ich habe einen Bekannten in Israel, einen arabischen Israeli, und ein älterer Mann, der hat mir gesagt, die Polizei hat ihn auch schon wiederholt gefragt, ob er irgendwie zusammenarbeiten könnte. Also die israelische Polizei. Und er hat ihm gesagt, nein, mach ich nicht. Und das war auch ganz weise. Die Christen in der Gemeinde da, wo er ist, in Galiläa, die schauen ganz gut darauf, dass sie sich ja nicht politisch irgendwie einsetzen. Aber in keine Richtung. Sie sind als Christen da und ein gutes Zeugnis. Die Polizei weiß, auf diese Leute kann man sich verlassen. Aber sie wollen nicht eine Zusammenarbeit. Und er sagt, es ist so wunderbar, wenn man mit gutem Gewissen schlafen kann. Das ist so viel wert. Aber das gehört eben zu diesem Endziel des Gebots. Ja, und dann sagt aber der Apostel Paulus, Vers 6, viele sind davon weggekommen, von diesen Dingen. Abgeirrt. Und was ist die Alternative? Ja, Vers 6. Und sich zu eitlem Geschwätz, also hohlem Geschwätz, gewandt haben, die Gesetzlehrer sein wollen und nicht verstehen, weder was sie sagen, noch was sie fest behaupten. Die kommen überhaupt nicht raus. Das sind wirklich leere Schwätzer, die sprechen zwar über die Bibel, aber sie verstehen gar nicht, was sie sagen, und sogar von diesen Dingen, was sie vorgeben, da sind sie ganz überzeugt. Nicht mal dort kommen sie draus. Also eben, weder was sie sagen, noch was sie fest behaupten. Und dann sagt Vers 8, wir wissen aber. Es gibt viele Stellen im Neuen Testament, wo nicht nur einfach gesagt wird vom Glauben, wir glauben, sondern wie gesagt, wir wissen. Zum Beispiel Römer 8, wir wissen aber, dass denen, die Gott lieben, alle Dinge zum Guten dienen. Oder wie viele Mal im 1. Johannesbrief wird über das Wissen des Glaubens gesprochen. Und das ist auch so ein Vers, wir wissen. Der Glaube ist eben nicht ein Fürwahrhalten, der biblische Glaube, sondern eine Gewissheit in den Dingen, die Gott uns sagt. Und eine Gewissheit ist diese, wir wissen aber, dass das Gesetz gut ist. Die Tora, die Gott Mose gegeben hat am Sinai, bestehend aus den 10 Geboten, das war die Zusammenfassung, Und dann kommen hunderte von Gebote in weiteren Kapiteln von 2. Mose, ab 2. Mose 19, 3. Mose, 4. Mose, 5. Mose. Das ist das Gesetz, das Gott Israel gegeben hat. Jetzt sagt Paulus, wir wissen, dass dieses Gesetz gut ist. Das können wir uns auch mal überlegen. Wie viele Christen könnten das heute sagen, das Gesetz ist gut? Viele, wenn sie das Wort Gesetz hören, dann kriegen sie Hühnerhaut. Da muss ja irgendetwas etwas schlecht sein. Und wenn man jemandem eins auswischen will, sagt er, ist gesetzlich. Dann ist er schon erledigt, oder? Also man hat einen Horror vor dem Gesetz, aber der Apostel Paulus sagt, das Gesetz ist gut. Denn es hat Gott gegeben. Aber jetzt sagt er noch etwas, und da ist ein Wortspiel. Wir wissen, dass das Gesetz gut ist, wenn jemand es gesetzmäßig gebraucht. Man muss es richtig anwenden. Und dann sagt er weiter, dieses wissend, nochmals eine Gewissheit, dass für einen Gerechten das Gesetz nicht bestimmt ist, sondern für Gesetzlose und so weiter. Ja, das Gesetz hat Gott Israel gegeben. Warum? Der Galaterbrief, Kapitel 3, erklärt, das Gesetz war der Pädagoge auf Christus hin. Und die Elberfelder übersetzt, der Zuchtmeister auf Christus hin. Aber es ist schöner Pädagoge. Pädagogos, das ist ein Erzieher. Im Altertum damals hatten reiche griechische Familien einen Pädagogos, ein Erzieher, der musste sich um die Kinder kümmern, der musste sie in die Schule bringen, der musste ihnen interessante Dinge erzählen, zum Beispiel auf dem Schulweg ein Blümchen abreißen und etwas dazu erklären. Also Zuchtmeister tönt ziemlich negativ, aber der Pädagogos war jemand, der die Kinder führen sollte, in eine gute Richtung. Und so sagt Galater 3, das Gesetz war unser Pädagoge auf Christus hin. Das Gesetz sollte den Menschen zeigen, du bist ein Sünder. Denn du kannst Gottes Anforderung gar nicht erfüllen. Du brauchst Erlösung. Und dann sagt das Gesetz und auch die Propheten, Gott sendet den Christus, den Messias. Und durch ihn gibt es Vergebung. Aber das Gesetz war gegeben, damit Menschen erkennen, ich bin ein Sünder, ich brauche Vergebung. Und der Römerbrief erklärt dann im Neuen Testament, jeder Mensch, der an Jesus Christus glaubt und an sein vollbrachtes Erlösungswerk auf Golgatha, wird von Gott gerecht gesprochen, gerechtfertigt. Römer 3, 23 und folgende. Und dann ist ein solcher Mensch vor Gott ein Gerechter. Und für einen solchen ist das Gesetz nicht bestimmt. Ja, in Römer 7 erklärt Paulus, dass alle, die an den Herrn Jesus Christus glauben, ob Juden oder Nichtjuden, die sind nicht mehr unter dem Gesetz. Sie sind jetzt mit Christus verbunden. Und darum steht hier, das Gesetz ist eben nicht bestimmt für Gerechte, für solche, die sich bekehrt haben, sondern für solche, die eben noch überzeugt werden müssen, dass sie verloren sind. Und so kann man das Gesetz verwenden, auch die 10 Gebote, um Menschen zu zeigen, konkret in Gottes Augen sind sie Sünder. Nach den Maßstäben unserer Gesellschaft kann man Dinge machen, das ist noch lange nicht ein Sünder. Da kann heute in unserer Gesellschaft kann jemand Ehebruch machen als Geschäftsmann, wenn die Zeit weg ist, das gehört irgendwie dazu, sagt die Gesellschaft. Und dabei sagt die Bibel, das ist eine ganz schwere Sünde. Das Gesetz fordert sogar die Todesstrafe. Und es gibt Sünden. Wenn man öffentlich heute sagt, das ist Sünde, kann man den Rassismusartikel darauf anwenden. Ja, also so hat das sich geändert, aber mit dem Gesetz kann man jemandem beweisen, zwar nach gesellschaftlichen Maßstäben heute bist du kein Sünder, aber nach dem Gesetz Mose bist du ein Sünder. Und darum ist es gegeben für Gesetzlose, Zügellose, für Gottlose und Sünder, für Heillose, Ungöttliche, Vaterschläger, Mutterschläger. Ja, das fängt man mal ganz klein an. Kleines Kind, plötzlich schlägt es den Vater. Ha. Natürlich gibt es auch Größere, die den Vater schlagen. Und dann wird es dramatisch. Aber ja, Vaterschläger, Mutterschläger, Menschenmörder, Hurer, ist jemand, der außerehelichen Verkehr hat, ist heute in unserer Gesellschaft kein Vergehen mehr. Aber nach dem Gesetz Moses ist es ein ganz schweres Vergehen. Knabenschänder, das griechische Wort habe ich ja schon heute erklärt, kommt ja auch in 1. Korinther 6 vor, bedeutet ein Homosexueller, der als Mann die Rolle des Mannes spielt. Und dort in 1. Korinther 6 haben wir auch noch Weichlinge, und das griechische Wort bedeutet ein homosexueller Mann, der die Rolle der Frau spielt. Dann Menschenräuber, Lügner, Meineidige, also die falsch schwören. Und wenn diese Liste noch nicht genügt, und wenn etwas anderes der gesunden Lehre zuwider ist, nach dem Evangelium der Herrlichkeit des seligen Gottes, welches mir anvertraut worden ist. Also es gibt natürlich weiter über diese Liste hinaus noch viele andere Dinge, die das Gesetz ganz klar als Sünde entlarvt. Alles, was eben der gesunden Lehre der Apostel widerspricht. Und hier ist nun dieser Ausdruck gesunde Lehre interessant. Wir haben vorher gehabt in Vers 1, Kapitel 1, Vers 3, andere Lehren. Und hier haben wir die gesunde Lehre. Das Wort für gesund ist verwandt mit unserem deutschen Wort hygienisch. Ja, hygienisch ist etwas, das von Keimen, krankmachenden Keimen befreit ist. Also das Gegenteil von der gesunden Lehre ist eine Lehre, die krankhafte Keime enthält. Und eine solche Lehre führt eben dazu, dass Menschen nicht hingeführt werden zur Liebe aus reinem Herzen, gutem Gewissen, ungeheucheltem Glauben, sondern irgendwo in eine andere Richtung. Sehen wir auch den Unterschied? Einzahl, die gesunde Lehre. Und Kapitel 1, Vers 3, andere Lehren. Es lohnt sich mit der Konkordanz, dem Ausdruck Lehre nachzugehen. Und man sieht immer wieder, wenn von falschen Lehren gesprochen wird, ist es in der Mehrzahl. Aber von der biblischen Lehre wird nie in der Mehrzahl gesprochen. Immer die Lehre. Warum? Weil das sei die Eindeutigkeit. Man kann nicht sagen, diese Bibelstelle, die bedeutet das und das und das und das und das und das. Sondern wenn Gott etwas sagt, dann meint das das. Ja? Und sehen wir, in heutigen modernen Kommentaren ist es sehr üblich, man legt die Bibel so aus und sagt, es gibt Leute, die erklären das so, und dann gibt es diese Leute, die erklären das so, und da gibt es sehr viele Fußnoten mit Quellenangaben, und da kann man beweisen, wie belesen und gelehrt man ist als Ausleger. All diese Kommentare durchgearbeitet, und da gibt es auch noch fünf andere Auslegungen, und dann sagt der Ausleger oft, und ich neige eher zu Auslegung Nummer 6 hin. Aber er sagt ja nicht, das ist wirklich Gottes Gedanke, weil das wäre überhaupt nicht akademisch. Akademisch ist, wenn man sagt, ja, es gibt diese Möglichkeiten, gut, ich tendiere jetzt eher zu dem, aber man hat die Übersicht über alle möglichen Auslegungen, aber es wird keine Eindeutigkeit weitergegeben. Ja, kann man sagen, das ist die gesunde Lehre. Nein, so vermittelt man eben Gelehrsamkeit, aber die gesunde Lehre, wenn sie weitergegeben wird, soll dem Volk Gottes auch Gewissheit geben über Gottes Gedanken. Natürlich könnte jemand sagen, ja, das wäre ja hochmütig, dass man sagt, wir wissen, was das bedeutet. Oder? Das ist stolz, man muss doch irgendwie demütig sein und sagen, ja gut, ich vermute, ich denke eher in diese Richtung, aber das scheint demütig zu sein. Aber letztlich ist es eigentlich ein Angriff auf Gott. Denn dann sagt man, Gott war nicht in der Lage, durch sein Wort zu uns zu sprechen, dass wir Menschen es verstehen können. Ja gut, und die Bibel sagt ja nicht, die Menschen sind einfach fähig, Gottes Wort zu verstehen. Sondern der Herr Jesus sagt in Johannes 16, der Heilige Geist wird kommen und er wird euch in alle Wahrheit leiten. Und Der Apostel Paulus sagt in 1. Korinther 2, Vers 14, der natürliche Mensch, der nimmt nichts an, was vom Geist Gottes kommt. Das ist für ihn Torheit. Aber der Geistliche, der hat Christi Sinn, Christi Denken. Also es ist davon abhängig, wenn wir uns wirklich durch den Geist Gottes leiten lassen, dann können wir doch dazu kommen zu verstehen, was Gott uns sagen will. Und ich nenne das diese Vieldeutigkeit und diese Ungewissheit einen evangelikalen Agnostizismus. Ich erkläre, Agnostiker, das sind doch Leute, heute moderne Leute, aufgeklärte Leute, die sagen, ich glaube nicht, dass man wissen kann, dass es Gott gibt. Aber ich schließe es auch nicht aus. Natürlich ist es schon, theoretisch schon möglich, dass es Gott gibt, aber ich neige dazu, dass es Gott nicht gibt. Man kann nicht wirklich wissen. Das sind Agnostiker. Und viele Akademiker heute, die etwas auf sich geben, die sind Agnostiker. Die sind zwar stolz auf ihr Wissen, aber sie sagen nicht, das ist absolut. Nein, ich tendiere zu, aber man kann sowieso nichts wissen. Ja, und jetzt evangelikaler Agnostizismus ist, man ist zwar ein Gläubiger, der ans Evangelium glaubt, aber man ist doch überzeugt, dass man eigentlich gar nicht wissen kann, was in der Bibel wirklich steht. Wie es wirklich gemeint ist, meine ich. Ja, das ist evangelikaler Agnostizismus. Aber Paulus gibt dem Timotheus den Auftrag, er soll gebieten, nicht andere lehren, dass da andere Lehren gelehrt werden, sondern es geht um die gesunde Lehre, die also frei ist von Bakterien, die krank machen. Und er sagt, diese gesunde Lehre ist, Vers 11, nach dem Evangelium der Herrlichkeit des seligen Gottes, welches mir anvertraut worden ist. Das Evangelium ist die frohe Botschaft. Aber wir haben ja heute Morgen gesehen, dass Paulus erklärt in Galater 1, dass er nach Arabien gegangen ist, längere Zeit, und dass er direkte Offenbarungen von Jesus Christus bekommen hat. Und so finden wir in den Paulusbriefen auch viele Geheimnisse. Und Paulus sagt in Epheser 3, Vers 5, Geheimnisse sind Dinge, die Gott im Alten Testament verschwiegen hat und erst jetzt seinen Aposteln und Propheten durch den Heiligen Geist geoffenbart hat. Und so finden wir besonders in den Paulusbriefen solche Geheimnisse, die eben dazu gehören, das Wort Gottes auf das Vollmaß zu bringen. Und so nennt Paulus eben das, was er weitergegeben hat, das Evangelium der Herrlichkeit des seligen Gottes, welches mir anvertraut worden ist. In Kolosser 1, Vers 25 sagt er, er hat den Auftrag, das Wort Gottes auf sein Vollmaß zu bringen. Und so hat er mit seinem Beitrag von 14 Briefen im Neuen Testament zu den 27 Büchern, hat er eben ganz massiv dazu beigetragen, das Wort Gottes zu vollenden. Das mit der Offenbarung dann auch wirklich zum Schluss gekommen ist, sodass Johannes schreibt am Schluss, wer hier zu dieser Offenbarung noch weitere Offenbarungen hinzufügt, dem wird Gott von den Plagen hinzufügen, die in dem Buch stehen. Also, darum sagt Paulus, das Evangelium, das mir anvertraut worden ist, das hat ganz speziell Bezug zu all diesen neutestamentlichen Offenbarungen, die er bekommen hat. Wie nennt er hier Gott? Der selige Gott. Was heißt selig? Das Wort im Griechischen, Makarios, heißt glücklich. Und irgendwie haben die Übersetzer ein bisschen Hemmungen, das so im Deutschen im Klartext zu sagen. Der glückliche Gott. Was bedeutet das? Das ist etwas sehr Tiefes. Es bedeutet, dass Gott von Ewigkeit her in sich selbst völlig glücklich ist. Gott ist nicht eine Person, sondern die Bibel offenbart uns den einen Gott so, dass in der Gottheit drei Personen sind. Der Vater, der Sohn und der Heilige Geist. Und von Ewigkeit her war in der Gottheit eine wunderbare, tiefe Gemeinschaft da. Der Herr Jesus sagt in Johannes 17, wenn wir das kurz aufschlagen, in seinem Gebet zum Vater, als die Schatten von Golgatha auf ihn gefallen waren, in Vers 1 beginnt er, Vater, Die Stunde ist gekommen. Verherrliche deinen Sohn, auf dass dein Sohn dich verherrliche. Und dann in Vers 4 stellt er sich schon hinter das vollendete Werk am Kreuz. Ich habe dich verherrlicht auf der Erde. Das Werk habe ich vollbracht, welches du mir gegeben hast, dass ich es tun sollte. Und nun, Vater, verherrliche du, Vater, mich bei dir selbst mit der Herrlichkeit, die ich bei dir hatte, ehe die Welt war. Da lesen wir etwas von dieser Gemeinschaft des Vaters und des Sohnes vor Erschaffung der Welt. Also noch kein Weltall gab. Es gibt ja Leute, die fragen, was war vor dem Urknall? Ja gut, den Urknall hat es nie gegeben. Aber was war vor der Entstehung des Universums? Gott war da von Ewigkeit. Und es gab diese Gemeinschaft zwischen dem Vater und dem Sohn und dem Heiligen Geist. Und Gott hätte es nie nötig gehabt, die Welt zu erschaffen. Er hätte es nie nötig gehabt, Engel zu erschaffen und Menschen und Tiere und Pflanzen. Gott ist in sich völlig befriedigt. Also Gott war nicht von Geschöpfen abhängig, um glücklich zu sein. Und trotzdem hat er das gemacht. Aber in sich ist er der selige Gott. Und da sehen wir etwas von dieser Gemeinschaft. Ich möchte noch hinweisen auf Johannes 17 am Schluss, Vers 24. Vater, ich will, dass die, welche du mir gegeben hast, auch bei mir seien, wo ich bin, damit sie meine Herrlichkeit schauen, die du mir gegeben hast. Denn du hast mich geliebt vor Grundlegung der Welt. Gerechter Vater. Und so weiter. Du hast mich geliebt vor Grundlegung der Welt. Das ist diese Gemeinschaft zwischen dem Vater und dem Sohn schon in der Ewigkeit. Und das ist dieser selige, dieser glückliche Gott, der aber, obwohl er uns nicht nötig hatte, trotzdem Menschen erschaffen wollte und Menschen in diese Gemeinschaft hineinführen wollte. Natürlich, der Mensch ist in Sünde gefallen, aber der Herr Jesus war bereit, Mensch zu werden und das Gericht Gottes, das wir in Ewigkeit im Feuersee hätten erdulden sollen, am Kreuz auf sich zu nehmen, damit wir Kinder Gottes werden könnten. Und als Kinder Gottes Gott den Vater kennenlernen sollten, so wie der Herr Jesus ihn von Ewigkeit her kannte als seinen Vater. Und darum sagt 1. Johannes 1, Vers 3, was wir gesehen und gehört haben, verkündigen wir euch, damit auch ihr mit uns Gemeinschaft habt. Und zwar ist unsere Gemeinschaft mit dem Vater und mit seinem Sohn Jesus Christus. Und dies schreiben wir euch, damit eure Freude völlig sei. Er sagt, die Gemeinschaft der Erlösten ist eine Gemeinschaft mit Gott, dem Vater, und mit seinem Sohn Jesus Christus. Und wer das wirklich erfasst und diese Gemeinschaft auch wirklich konkret lebt und erlebt, der darf etwas erleben, was hier genannt wird, völlige Freude. Ja, also wir sehen, welche Tiefe in diesem Ausdruck liegt. Das Evangelium der Herrlichkeit des glücklichen Gottes, welches mir anvertraut worden ist. Und dann gehen wir weiter. Und ich danke Christus Jesus, dem Messias Jesus, unserem Herrn, der mir Kraft verliehen, dass er mich treu erachtet hat, indem er den in den Dienst stellte, der zuvor ein Lästerer und Verfolger und Gewalttäter war. Aber mir ist Barmherzigkeit zuteil geworden, weil ich es unwissend im Unglauben tat. Über die Maßen aber ist die Gnade unseres Herrn überströmend geworden mit Glauben und Liebe, welche in Christus Jesus sind. Das Wort ist gewiss und aller Annahme wert, dass Christus Jesus, also der Messias Jesus, in die Welt gekommen ist, Sünder zu erretten, von welchen ich der Erste bin. Aber darum ist mir Barmherzigkeit zuteil geworden, auf dass an mir, dem Ersten, Jesus Christus, die ganze Langmut erzeige. Zum Vorbild für die, welche an ihn glauben werden, zum ewigen Leben. Jetzt erklärt der Apostel Paulus, wie er sich bewusst ist, was er früher war. Und er stellt sich quasi als erstrangigen Sünder dar. Und zwar darum, weil er in der ersten blutigen Verfolgung gegen die Christen, eine Schlüsselrolle gespielt hatte. Und er war damals ein Werkzeug Satans, um die Gemeinde zu zerstören. Am Anfang, kann man sagen, im ersten Aufblühen. Aber er sagt, es ist reine Barmherzigkeit Gottes, reine Gnade, dass ich errettet worden bin. Und Gott hat mich errettet, damit, wenn Menschen später zum Glauben wollen kommen und meinen, für mich gibt es keine Gnade, dass man ihnen sagen kann, doch, du kannst höchstens der Zweite sein. Der Erste ist schon Paulus, der auf dem ersten Platz. Und er hat Gnade bekommen, also die auf dem zweiten, dritten und auf Platz 1038 und 10.219, die bekommen auch Gnade. Und dann endet er mit einem Gebet. Dem König der Zeitalter aber, dem unverweslichen, unsichtbaren, alleinigen Gott, sei Ehre und Herrlichkeit in die Zeitalter der Zeitalter. Amen. Nun sehen wir, wenn er so spricht über Gottes Herrlichkeit, über Gottes Gnade und Barmherzigkeit, dann beginnt Paulus zu beten. Das sehen wir immer wieder in seinen Briefen. Und da kann man übrigens erkennen, ob man richtige Erkenntnis hat aus der Bibel. Der Apostel Paulus sagt, Erkenntnis bläht auf, 1. Korinther 8. Aber dann hat man nicht richtig erkannt, erklärt er. Die richtige Erkenntnis, die führt immer zur Anbetung. Und wenn wir also die Bibel studieren und wir merken, unser Ego steigt, dann können wir gerade wissen, wir sind auf dem falschen Weg. Und wenn uns das Lesen des Wortes und das Erkennen von Gottes Gedanken dazu führt, dass wir anbeten, dann wissen wir, das ist der Weg. Übrigens, für uns ein etwas fremder Ausdruck, dem König der Zeitalter. Aber in den jüdischen Gebeten ist es so oft, man kann in den Gebetsbüchern nachschauen, dass man so betet, Baruch Atah, Adonai Eloheinu, Melech Haolam, König der Welt oder König des Zeitalters. Das ist ein ganz typischer Name Gottes in den jüdischen Gebeten. Und dann nennt er ihn eben König der Zeitalter. Also der König, der in allen, zu allen Zeiten der Höchste ist, der Herrscher ist. Er ist der unverwesliche, unsichtbare, alleinige Gott. Ihm sein Ehre und Herrlichkeit in die Zeitalter der Zeitalter. Ich muss ganz kurz erklären, das Wort Zeitalter, Aion, ist doppeldeutig. Es kann bedeuten Zeitalter oder Ewigkeit. Und da hängen sich die Alphasöhner als Irrlehrer ein. Und die sagen dann, ja, die Verdammnis ist nicht ewig. Auch wenn es da heißt in der Offenbarung, der Rauch ihrer Qual wird aufsteigen in die Zeitalter der Zeitalter. Das heißt, es wird für lange, lange Äonen wird das eine Strafe sein, aber das wird mal aufgehoben werden. Am Schluss werden alle versöhnt. Und sogar der Teufel. Ja, was soll man da sagen? Ja, es ist wie im Hebräischen. Das Wort Olam ist auch zweideutig. Es kann bedeuten Zeitalter, zum Beispiel Lebensabschnitt von 70 Jahren, oder Ewigkeit. Wenn es in 1. Mose heißt El Olam, dann ist es der Gott der Ewigkeit, der ewige Gott. Ja, aber irgendwie ist es doch unklar. In jeder Sprache kann man sich eindeutig ausdrücken. Also Zweideutigkeiten gibt es in der Sprache, in allen Sprachen, das ist ganz normal. Aber wenn man auf Hebräisch ganz eindeutig sagen will, ohne Ende, ewig, dann sagt man Leolmei Olamim, in die Zeitalter der Zeitalter. Dann ist es eindeutig, das kann nur absolut ewig, ohne Ende bedeuten. Und dieser Ausdruck wird bei der Verdammnis gebraucht, in die Zeitalter der Zeitalter, wiederholt in der Offenbarung. Und hier für die Anbetung Ehre und Herrlichkeit für immer, immer, immer, immer. Amen. Und da macht Paulus eine Anspielung auf den Namen Timotheus. Ich habe auf dem Blatt unter charakteristische Ausdrücke und Besonderheiten bei Punkt 5 hinzugefügt, Anspielung auf den Namen Timotheus, das heißt Ehre sei Gott. Theos, Theos bedeutet Gott. Timo, Ehre. Ehre Gott. Ja? Und da sagt er, dem alleinigen Gott sei Ehre. Das spielt genau den Namen Timotheus an. Und nochmals haben wir diese Anspielung dann in 1. Timotheus 6, Vers 16. Es gibt sehr oft diese Anspielung auf die Namen. Etwa Paulus nennt sich im ersten Vers Paulus der Kleine. Und dann spricht er, wie er eigentlich der Sünder auf dem ersten Platz ist. Da ist er der ganz Große, wenn es um die Sünde geht. Aber als Gläubiger ist er der ganz Kleine. Das ist auch eine Anspielung auf seinen Namen, beziehungsweise auf seinen früheren Namen, Shaul. Das war ihm in Erinnerung an König Saul, der Mann mit dem Kopf größer. Das ist der auf dem ersten Platz. Ja, als Sünder auf dem ersten Platz, als Begnadigter ist er der ganz Kleine. Ja, und dann gehe ich weiter in Vers 18. Dieses Gebot vertraue ich dir, mein Kind Timotheus, nach den vorangegangenen Weissagungen über dich, auf dass du durch dieselben den guten Kampf kämpfst, indem du den Glauben bewahrst und ein gutes Gewissen. Dieses Gebot, das geht jetzt wieder zurück auf dieses Gebot in Kapitel 1, Vers 3. Er soll den Irrlehren widerstehen, damit gesunde Lehre vermittelt wird in Ephesus. Und jetzt sagt er, dieses Gebot, eben das vertraue ich dir an. Und durch all das, was ich jetzt in den Versen vorhin gesagt habe, das ist eben Weissagung, entsprechend 1. Korinther 14 am Anfang. Wer weissagt, redet den Menschen zur Erbauung, Ermahnung und Tröstung. Also Paulus hat all diese Dinge, die er da gesagt hat, als Erbauung und Ermahnung und Tröstung, damit wollte er diesem Gebot nochmals Gewicht verleihen, dass er es wirklich treu ausführt, diesen Auftrag in der Gemeinde in Ephesus. Und das Ziel ist eben, damit er dadurch motiviert wird, den guten Kampf zu kämpfen. Dann gibt es auch einen schlechten Kampf. Ja, natürlich. Es gibt Menschen, die kämpfen unglaublich. Und da kann man von Leuten lesen, die haben jetzt ein ganzes Jahr eingesetzt. Ihr einziges Ziel war die Medaille in China. Die haben alles zurückgesteckt. Die haben einen unglaublichen Kampf und Verzicht durchgezogen. Aber das Ziel ist sehr vergänglich, ja? Und Paulus sagt, der gute Kampf. Das ist der Kampf, der Folgen hat für die Ewigkeit. Wenn du den guten Kampf kämpfst, eben da all deine Kraft für den Herrn einsetzt, indem du den Glauben bewahrst und ein gutes Gewissen, wieder. Das ist also ganz wichtig, dass wir nicht Dinge in unser Leben hineinlassen, wo wir Kompromisse machen und dann bekommen wir ein schlechtes Gewissen. Und man hat das immer wieder sehen können, wie Gläubige treu den Weg gehen und dann plötzlich haben sie irgendwo Kompromisse gemacht und plötzlich wurde ihr Dienst für den Herrn geschwächt. War nicht mehr die gleiche Kraft wie früher da. Irgendetwas hat sich eingeschlichen. Und da muss man so gut aufpassen, dass man dieses gute Gewissen bewahrt. Und wenn etwas hineinkommt, dass wir sofort eben nach 1. Johannes 1, Vers 9 unsere Sünden bekennen, die Dinge ordnen, damit wir so mit einem guten Gewissen ans Ziel gehen.
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0: Well, good morning, beloved.
1: Ihr Lieben, herzlichen guten Morgen.
0: How many of you were here in the last few days with me?
1: Wer von euch war in den letzten Tagen bei dem Seminar dabei? Hebt einmal die
0: Hand hoch. Thank you so much for coming this morning.
1: Vielen Dank und schön, dass ihr auch heute Morgen wiedergekommen seid.
0: And I know the group yesterday loved hearing the story of my family, so I will repeat it.
1: Und ich weiß, dass die Gruppe gestern die Geschichte von meiner Familie sehr gemocht hat, deshalb möchte ich die wiederholen.
0: And the fact that I come out of the family of Al Capone.
1: Nämlich die Tatsache, dass ich aus der Familie von Al Capone komme.
0: That is true.
1: Und das ist wahr.
0: He was my cousin.
1: Al Capone war mein Cousin.
0: But that's not what was most important about
1: Aber das ist überhaupt nicht das Allerwichtigste.
0: It said in 1971 God reached into the Capone family.
1: Es ist viel wichtiger, dass 1971 Gott in die Capone Familie eingegriffen hat und er hat mich herausgerissen.
0: And made me a part of your family.
1: Und er hat mich zum Teil eurer Familie
0: gemacht.
1: And I have
0: more in common with you than I do the Capone
1: family. Ich habe mit euch viel mehr gemeinsam als mit der Capone Familie.
0: And though we don't speak the same language,
1: obwohl wir nicht dieselbe Sprache sprechen,
0: we have the same heart.
1: Haben wir dasselbe Herz.
0: And someday we're going to be in heaven together.
1: Und eines Tages werden wir im Himmel zusammen sein.
0: And we're going to speak the same language.
1: Und wir werden dieselbe Sprache sprechen.
0: Italienisch. Maybe German.
1: Vielleicht Deutsch.
0: Maybe Russian.
1: Vielleicht Russisch.
0: Maybe French.
1: Vielleicht auch Französisch.
0: Not French.
1: Wahrscheinlich aber nicht Französisch.
0: But I thank you for welcoming me.
1: Ich freue mich sehr, dass ihr mich hier willkommen
0: And I bring
1: geheißen
0: you greetings
1: habt.
0: From my church family in Fresno, California.
1: Und ich bringe euch viele Grüße mit von meiner Gemeinde in Kalifornien, in Fresno.
0: There are many, many people praying for you right now.
1: Viele, viele Menschen beten auch jetzt gerade für euch.
0: And the missionaries of Jerome Ministries that are all over the world.
1: Und auch die Missionare von Jerome Ministries, dem Missionswerk,
0: And they
1: die
0: know
1: auf der
0: that
1: ganzen
0: I'm here
1: Welt
0: today.
1: Sind. Beten und sie wissen, dass ich heute hier bin.
0: And there are congregations all over the world praying for you.
1: Und es gibt Gemeinden auf der ganzen Welt, die heute beten.
0: We have an internet audience all the way from Eastern Europe to New Zealand.
1: Wir haben eine Zielgruppe über das Internet vom über den ganzen Globus.
0: We have many people in our church from Russia and from Ukraine and Latvia.
1: Auch in unserer Gemeinde gibt es Mitglieder aus Russland, Ukraine, Litauen.
0: From Kazakhstan and other places.
1: Kasachstan und anderen Orten.
0: We have people from Asia.
1: Wir haben Leute aus Asien.
0: People from Africa.
1: Leute aus Afrika.
0: People from Europe.
1: Leute aus Europa.
0: And I love being a part of an international church.
1: Und ich liebe es, Teil einer so internationalen Gemeinde zu sein.
0: But it doesn't matter where I travel.
1: Aber egal, wo ich hinreise,
0: I see people facing the same thing.
1: Sehe ich, wie die Menschen denselben Tatsachen gegenüberstehen.
0: Family problems.
1: Den Familienproblemen,
0: problems,
1: den Eheproblemen,
0: financial problems,
1: den finanziellen Problemen,
0: problems at home,
1: die Probleme zu Hause,
0: church,
1: die Probleme in der Gemeinde,
0: in the community,
1: in der Gesellschaft.
0: Are not problems that would choke an elephant.
1: Es sind nicht alles Probleme, die einen Elefanten umhauen.
0: So I don't need to hear from you about your problems.
1: Ich brauche also gar nicht von euch groß hören, was eure Probleme sind.
0: I can already assume that you have challenges.
1: Ich weiß schon, ich kann schon annehmen, dass ihr Herausforderungen habt.
0: And I want to talk about those challenges now.
1: Und über diese Herausforderung möchte ich mit euch sprechen.
0: If you have your Bibles, will you turn to Colossians chapter 1?
1: Wenn ihr eure Bibeln dabei habt, schlagt bitte Kolosser Kapitel 1 auf.
0: Before we do, I want to remind you of what the Apostle Paul said.
1: Und bevor ich das tue, möchte ich euch erinnern, was der Apostel Paulus gesagt hat.
0: He said in 2 Timothy chapter 3,
1: er sagte in 2. Timotheus 3,
0: that in the last days difficult times will come.
1: Dass in den letzten Tagen schwierige Zeiten kommen werden.
0: And the word that he used is the Greek word kalepos.
1: Und das griechische Wort ist kalepos, was er gebraucht.
0: It means violent days.
1: Und das Gebäude bedeutet sehr gewalttätige Tage.
0: And then he goes on to describe that kind of violence.
1: Und dann geht er weiter und beschreibt diese Gewalttätigkeit.
0: As he says that people will be lovers of self.
1: Und er beschreibt es, dass die Leute sich selbst lieben werden.
0: And that is the world history of corruption.
1: Und das ist die Geschichte der Welt in der Korruption.
0: And evil.
1: Und in dem Bösen,
0: and persecution,
1: in der Verfolgung,
0: and oppression,
1: in dem ganzen Unterdrückung.
0: And instead of loving God,
1: anstatt dass wir Gott lieben,
0: man loves himself,
1: liebt der Mensch sich selbst,
0: and feels the need to dominate his fellow human beings.
1: Und er verspürt die Not, über die anderen Mitmenschen zu dominieren.
0: And it doesn't matter what part of the world you're in.
1: Und es ist ganz egal, auf welchem Teil der Welt du bist.
0: Your history will reveal the corruption.
1: Deine Geschichte des Landes wird diese Korruption aufzeigen.
0: I see what's happening in Syria today and my heart is broken.
1: Ich sehe, was heute in Syrien geschieht und mein Herz zerbricht.
0: I received an email from a friend in Egypt just 2 days ago.
1: E-Mail bekommen vor 2 Tagen von einem Freund aus Ägypten.
0: A pastor of a Christian church.
1: Ein Pastor einer christlichen Gemeinde.
0: And his church members are being killed.
1: Und seine Mitglieder wurden getötet.
0: And he asked us to pray.
1: Und er bittet uns zu beten.
0: I go to other countries.
1: Ich gehe in andere Länder.
0: I see people losing jobs.
1: Ich sehe Menschen, wie sie ihren Job, ihre
0: Arbeit
1: verlieren.
0: Simply because of their faith in Christ. Simply because of their faith
1: einfach
0: in Christ.
1: Nur, weil sie im Glauben sind.
0: I see Christian students being persecuted in secular colleges.
1: Ich sehe, wie christliche Studenten verfolgt werden in den Universitäten.
0: Being graded poorly on their papers simply because they stand for Christ.
1: Oder wie ihre Hausarbeiten schlecht benotet werden, einfach nur, weil sie zu Christus stehen.
0: These are violent days.
1: Diese Tage, in denen wir leben, sind gewalttätige Tage.
0: Tell you something.
1: Und ich muss euch eins sagen.
0: I am so excited about being alive today.
1: Ich bin so dankbar, heute lebend hier zu sein.
0: I should be dead.
1: Ich sollte schon tot sein.
0: But I'm alive.
1: Aber ich lebe.
0: And I live in the end times.
1: Und ich lebe in dieser
0: these
1: Endzeit.
0: Exciting days,
1: in diesen besonderen Tagen.
0: When the darker these days are,
1: aber umso dunkler diese Tage werden,
0: the brighter the light of Christ shines,
1: umso heller wird das Licht Christi scheinen.
0: And the darker the dawn,
1: und so dunkler die Nacht,
0: the nearer the day,
1: umso näher
0: I am
1: ist der
0: so
1: Tagesanbruch.
0: Excited about Christ coming back.
1: Und ich bin so froh über das Wiederkommen Christi.
0: And before he does,
1: und bevor er das tut,
0: I want to take on the responsibility,
1: will ich diese Verantwortung
0: to be an end times Christian,
1: um ein Endzeit-Christ zu sein.
0: And you are alive today,
1: und ihr lebt heute.
0: And God has placed you strategically in a part of the world that needs you to shine for Christ.
1: In diesen Teil der Welt hineingelebt, um für Christus ein Zeugnis zu sein.
0: These are not the days to give up.
1: Das sind nicht die Tage, in denen wir aufgeben sollen.
0: Much like what happened in World War II.
1: Es ist wie im Zweiten Weltkrieg, was dort geschehen ist.
0: When the declaration was simple.
1: Als die Deklaration gemacht wurde.
0: Never give up.
1: Gib niemals auf.
0: No matter what you and I are facing.
1: Egal was uns gegenüber steht.
0: That is exactly what the Apostle Paul would say if he came into this room
1: und
0: today.
1: Und genau das würde Apostel Paulus sagen, wenn er heute in diesen Raum kommen
0: Maybe
1: würde.
0: Maybe your body is racked with disease.
1: Vielleicht ist dein Körper voll mit Krankheiten.
0: Maybe your children aren't living for the Lord.
1: Vielleicht leben deine Kinder nicht für den Herrn.
0: Maybe your marriage is falling apart.
1: Vielleicht zerfällt deine Ehe.
0: Maybe your job is about you're about to lose your job.
1: Vielleicht bist du dabei gerade kurz davor deine Arbeit zu verlieren.
0: And Paul would say the same thing to you.
1: Und Paulus würde genau dasselbe zu dir sagen.
0: Never give up.
1: Gib niemals auf.
0: And I want you to listen to what he said in the first chapter of Colossians.
1: Und ich möchte, dass ihr genau zuhört zu dem, was er in Kolosser 1 sagt.
0: As he's praying for a group of people called the Colossians.
1: Wo er für die Kolosser betet.
0: Listen to verse 9 to 14.
1: Hört zu, wie das was er sagt in den Versen 9 bis 14 in Kolosser 1. Deshalb hören wir nicht auf, von dem Tag an, da wir es gehört haben, für euch zu beten und zu bitten, dass ihr mit der Erkenntnis seines Willens erfüllt werdet, in aller Weisheit und geistlichem Verständnis, um des Herrn würdig zu wandeln, zu allem Wohlgefallen, fruchtbringend in jedem guten Werk und wachsend durch die Erkenntnis Gottes, gekräftigt mit aller Kraft, nach der Macht seiner Herrlichkeit, zu allem Ausharren und aller Langmut, mit Freuden, dem Vater danksagend, der euch fähig gemacht hat, zum Anteil am Erbe der Heiligen im Licht. Er hat uns gerettet aus der Macht der Finsternis und versetzt in das Reich des Sohnes seiner Liebe. In ihm haben wir die Erlösung, die Vergebung der Sünden.
0: Now we went a year through the book of

0: Wochen verbracht.
1: I don't have the time to do that.
0: Und leider habe ich heute die Zeit dafür nicht.
1: I just want to pull one phrase out of that wonderful prayer.
0: Aber ich möchte nur eine Abschnitt, einen Teilsatz herausnehmen aus diesem wunderbaren Gebet.
1: And present it to you as a gift from Paul.
0: Und euch geben als ein Geschenk von Paulus.
1: And have it travel the longest journey in the world.
0: Und diese Botschaft soll die längste Distanz der Welt reisen.
1: From your head to your heart.
0: Nämlich von deinem Kopf in dein Herz.
1: And it's found in verse 11.
0: Und diese Botschaft sehen wir in Vers 11.
1: For the attaining of all steadfastness.
0: Dort lesen wir in Vers 11 and Paul, zu allem Ausharren.
1: Sorry. And Paul reaches into the common Greek language of the first century.
0: Paulus, er gebraucht diese normale griechische Sprache des ersten Jahrhunderts.
1: And he pulls a common word out.
0: Und er nimmt ein ganz gebräuchliches Wort.
1: And gives it new spiritual significance.
0: Und er belegt es mit einer neuen geistlichen Bedeutung.
1: Steadfastness.
0: Standhaftigkeit.
1: In Greek, hypomone.
0: In Griechisch hypomone.
1: Say hypomone with
0: Sag
1: me.
0: Sag mal hypomone. Hypomone.
1: Say it loud.
0: Sag's ein bisschen lauter. Hypomone.
1: It sounds in English like heap of money.
0: Es hört sich im Englischen an wie ein Haufen von Geld zu bewahren.
1: But listen to me carefully.
0: Aber hört mir genau zu.
1: A heap of money will not get you through the end times.
0: Ein Haufen Geld wird dich nicht durch die Endzeit durchbringen.
1: It will not get you through cancer.
0: Es wird dich Cancer. Oh, es wird dich nicht durch Krebs bringen.
1: It will not get you through marriage problems.
0: Es wird dich nicht durch die Eheprobleme durchbringen.
1: It will not disciple your children to faith in Christ.
0: Es wird auch nicht die Jüngerschaft deiner Kinder übernehmen, im Glauben zu leben.
1: It will not help you to stand against the evil in a community.
0: Es wird dir auch nicht helfen, gegen das Böse in der Gesellschaft gegenzuhalten.
1: We need hypomone.
0: Wir brauchen Hypomone.
1: We need steadfastness.
0: Wir brauchen Standhaftigkeit.
1: We need that ability to never give up.
0: Wir brauchen die Fähigkeit, niemals aufzugeben.
1: To bear under the weight of life.
0: Egal wie schwer das die Last des Lebens ist.
1: The very word for tribulation.
0: Das Wort für Trübsal.
1: Is the Greek word thlipsis.
0: Ist das griechische Wort.
1: It's the word for a giant rock that's placed on your chest.
0: Und das ist das Wort für einen riesigen Stein, der auf deine Schultern gelegt
1: that's
0: wird.
1: That's one of the ways you executed people in the first century.
0: Und das ist eine der Arten und Weisen der Hinrichtung der ersten Jahrhunderts.
1: You would place the stone on their chest until they stopped breathing.
0: Und du würdest so lange diesen schweren Stein auf sie legen, bis sie aufhören zu atmen.
1: And some of you have a stone on your chest.
0: Und einige von euch haben so einen Stein
1: and
0: als Last.
1: Getting heavier and heavier and heavier.
0: Er wird immer schwerer und schwerer und schwerer.
1: But hypomone says you can bear under the weight of that stone.
0: Aber Hypomone, Standhaftigkeit heißt, dass du diese Last erträgst und tragen kannst.
1: You can endure until the trial is passed.
0: Du kannst ausharren, bis diese Prüfung vorbei ist.
1: Hypomone doesn't say run from the trouble.
0: Hypomone bedeutet nicht, dass du von den Schwierigkeiten wegrennst.
1: It says learn through the trouble.
0: Sondern es bedeutet, dass du lernst in den Schwierigkeiten.
1: Do you remember when fax machines first came out?
0: Könnt ihr euch erinnern, als die Faxgeräte rauskamen?
1: I love technology.
0: Ich liebe Technologie.
1: I have an iPhone.
0: Ich habe ein iPhone.
1: I have an iPad.
0: Ich habe ein iPad.
1: I have a small laptop computer.
0: Kleinen Laptop.
1: I can't wait for robots to come out.
0: Ich warte nur drauf, dass die Roboter rauskommen.
1: And I can just sit down here and let the robot
0: preach
1: for me.
0: Und dann kann ich auch sitzen und lass den Roboter predigen.
1: So when that fax machine came out,
0: also als diese Faxgeräte rauskamen,
1: every time I would hear it start to ring,
0: habe ich jedes Mal, wenn es geklingelt
1: I'd run out of my office,
0: bin ich aus meinem Büro rausgerannt, habe mich daneben hingestellt.
1: And one day it started working.
0: Und eines Tages hat es auch wirklich funktioniert.
1: And there was a picture of a bird, a crane, swallowing a frog.
0: Und da kam das Bild heraus eines Vogels, wie er einen Frosch verschlingt.
1: And I started to laugh.
0: Und ich habe angefangen zu lachen.
1: Because the bird had his, the frog had its hands around the bird's neck.
0: Weil der Frosch, er hatte seine Arme um den Hals des Vogels.
1: And the word said, never ever give up.
0: Und die Worte lauteten, gib niemals auf.
1: Maybe you have family members who are trying to swallow you.
0: Und vielleicht hast du Familienmitglieder, die dich versuchen zu verschlucken.
1: Maybe you have disease.

0: That's trying to consume you.
1: Vielleicht hast du Krankheit, die versucht dich
0: auszurauben.
1: Vielleicht hast du finanzielle Probleme, die dich fast erwürgen.
0: Or church problems.
1: Gemeindeprobleme.
0: Never give up.
1: Gib niemals auf.
0: That's hypomone.
1: Das ist Hypomone, Standhaftigkeit.
0: You hold on until the end.
1: Du hältst so lange fest bis zum Ende.
0: That's what the writer to the Hebrews said.
1: Und das ist genau, was der Schreiber zu den Hebräern gesagt hat.
0: A passage we often read and rarely do.
1: Ein Abschnitt, den wir so oft lesen und so selten umsetzen und tun.
0: Based on the testimony of chapter 11.
1: Auf Grundlage vom Zeugnis des Kapitels 11.
0: With all those who never gave up.
1: Mit all denen, die beschrieben wurden, die niemals aufgegeben haben.
0: And we have this cloud of witnesses of people who didn't give up.
1: Haben wir diese Wolke von Zeugen, die nicht aufgegeben haben.
0: In the midst of all the challenges in their lives.
1: Und mitten in den ganzen Schwierigkeiten ihres Lebens.
0: And in chapter 12 verse 1 he says these now popular words.
1: Und in Kapitel 12 Vers 1 im nächsten Vers sagt er dann diese bekannten Verse. Da wir nun eine solche Wolke von Zeugen um uns haben, so lasst uns jede Last ablegen und die Sünde, die uns so leicht umstrickt, und lasst uns mit Ausharren laufen in dem Kampf, der vor uns liegt.
0: Notice that he doesn't say, let's walk with endurance.
1: Pass auf, dass er hier nicht sagt, lasst uns gehen in diesen Schwierigkeiten.
0: Let's run through it.
1: Sondern laufen.
0: Even in the midst of the pain.
1: Selbst inmitten dieser Schmerzen.
0: When I was a young man,
1: als ich ein junger Mann war,
0: I was a competition racer.
1: War ich jemand, der Rennen mitgemacht hat.
0: But then I was in an accident.
1: Und dann hatte ich einen Unfall.
0: And my foot was removed from my leg.
1: Und mein Fuß wurde von meinem Bein entfernt.
0: And then they had to glue it and sew it back on.
1: Und dann mussten sie es wieder ankleben.
0: And so I walk with a limp, though some of you never saw that before.
1: Also lebe ich jetzt mit diesem, obwohl niemand das von euch gesehen hat.
0: And I cannot run anymore.
1: Und ich kann nicht rennen mehr.
0: And I gain the weight because I cannot run.
1: Und ich habe mehr und mehr Gewicht bekommen, weil ich nicht mehr laufen kann.
0: But when I try to run,
1: aber wenn ich versuche zu rennen,
0: and I feel the pain,
1: und ich die Schmerzen spüre,
0: that's exactly what he's saying.
1: Dann ist genau das, was er sagt.
0: That there are times in life,
1: dass es Zeiten im Leben
0: in the midst of the pain,
1: mitten in dieser Schmerzen,
0: you better run,
1: musst du rennen,
0: if you want to stay mature and healthy.
1: Wenn du gesund bleiben willst.
0: And you run with endurance.
1: Und du läufst mit Ausharren.
0: A race that God sets before.
1: Und zwar ein Rennen, das von Gott kommt.
0: And some of you have been given a long race.
1: Und einigen von euch wurde ein langes Rennen gegeben.
0: It'll last for decades.
1: Ein Rennen, was über Jahrzehnte
0: dauert. Some of you have been given a short race.
1: Und einigen wurde ein kurzes Rennen gegeben.
0: That just lasts for days.
1: Das nur einige Tage andauert.
0: It's the race that God sets before us.
1: Aber es ist ein Rennen, das von Gott kommt.
0: And you run it with hypomone.
1: Und du läufst es mit Hypomone, mit Ausharren.
0: Do you remember the story of the Olympics?
1: Erinnert ihr euch an die Geschichte
0: when the marathon runner fell in the middle?
1: Als jemand mitten im Rennen gefallen ist,
0: and he broke his knees,
1: und er hat seine Knie gebrochen,
0: and he crawled to the finish line,
1: und er ist gekrochen bis zur Ziellinie.
0: And the reporter asked him the question,
1: und die Reporter fragen ihn,
0: why did you finish the race?
1: Wieso bist du überhaupt bis zum Ende gelaufen?
0: The people were gone.
1: Die Leute waren noch
0: nobody
1: schon
0: saw
1: weg.
0: You finish.
1: Niemand hat gesehen, dass du überhaupt beendet
0: and he
1: hast.
0: Said these words, I'll never forget.
1: Und er sagte Worte, die ich nie vergessen werde.
0: He said, my country didn't send me here to start the race.
1: Mein Land hat mich nicht hierher geschickt, um das Rennen zu beginnen.
0: My country sent me here to finish it.
1: Mein Land hat mich hergeschickt, um das Rennen zu beenden.
0: God put you in a race.
1: Und Gott hat dich in ein Rennen hineingestellt.
0: And the crowds may be gone.
1: Und vielleicht sind die Menschenmengen weg.
0: And you may not have the applause.
1: Und du hast den Applaus nicht
0: but you've
1: mehr.
0: Been called to finish that race as a father.
1: Und dennoch bist du berufen, das Rennen zu beenden.
0: Finish that race
1: als Vater,
0: as a mother.
1: Als Mutter.
0: As a husband and a wife.
1: Als Ehemann und Ehefrau.
0: As a child of God out in an ungodly community.
1: Als ein Kind Gottes draußen in einer ungottlichen Welt.
0: It's the race that God gave us.
1: Und es ist ein Rennen, was Gott gegeben hat.
0: And finish it.
1: Und du musst es beenden.
0: Anybody can start a race.
1: Jeder kann das Rennen beginnen.
0: It's time to finish.
1: Aber es ist Zeit, dass
0: and
1: wir es
0: maybe
1: beenden.
0: You're ready to give up teaching a class.
1: Vielleicht bist du schon dabei, aufzugeben, eine Klasse zu unterrichten. Oder vielleicht gibst du schon fast auf an einem Kind, was nicht mit Gott geht.
0: Or maybe your marriage.
1: Und vielleicht gibst du deine Ehe
0: or
1: fast
0: maybe
1: auf.
0: You just feel like dying.
1: Oder du fühlst dich, als würdest du sterben.
0: You run the race that God set before you.
1: Und du rennst das Rennen, was Gott dir gegeben hat.
0: Und du läufst es mit Hypomone, mit Standhaftigkeit. In fact, listen to these words from the Apostle Paul.
1: Und wir hören weitere Worte von Apostel Paulus.
0: 2. Corinthians chapter 4, verses 8 and 9.
1: In 2. Korinther 4, die Verse 8 und 9. Heißt es, in allem sind wir bedrängt, aber nicht erdrückt, keinen Ausweg sehend, aber nicht ohne Ausweg, verfolgt, aber nicht verlassen, niedergeworfen, aber nicht vernichtet.
0: So why?
1: Also warum?
0: Why do we need endurance?
1: Warum brauchen wir Ausharren?
0: One time I was having my devotions in the Gospel of Luke.
1: Eines Tages hatte ich meine stille Zeit im Evangelium von Lukas.
0: And I was reading chapter 21.
1: Und ich habe Kapitel 21 gelesen.
0: And in verse 19 it jumped out of the page.
1: Und aus Vers 19 sprang es mir entgegen.
0: It was at a time when I wanted to quit ministry.
1: Und es war eine Zeit, in der ich kurz davor war, meinen Dienst zu beenden.
0: When I was just tired of people.
1: Ich war einfach müde von all den Menschen.
0: I wanted to go into the mountains and grow zucchini.
1: Und ich wollte in die Berge gehen und Zucchini anbauen.
0: Just hide in a monastery.
1: Einfach nur verstecken irgendwo im Kloster.
0: I'm so tired of the church fights.
1: Ich bin so müde, diese Streitigkeiten in der Gemeinde.
0: I've been pastoring churches for 40 years.
1: Ich habe die Gemeinde 40 Jahre geleitet.
0: And this verse just jumped out of the page.
1: Und dieser Vers springt mir ins Gesicht.
0: As I heard the words of Jesus say,
1: und wo ich die Worte Jesu sagen
0: by
1: höre,
0: your endurance,
1: durch dein Ausharren,
0: you will gain your life.
1: Wirst du Leben gewinnen, dein
0: you know
1: Leben
0: what he
1: gewinnen.
0: Was saying?
1: Weißt du, was es heißt?
0: He was saying, without hypomone,
1: er sagt da, ohne Hypomone,
0: you're as good as dead.
1: Bist du genauso gut wie tot.
0: And you're not dead.
1: Und ihr seid nicht tot.
0: I look around this auditorium.
1: Ich gucke hier in diese Auditorium rein, in den Saal.
0: None of you are dead.
1: Keiner von euch ist tot.
0: A few of you look dead.
1: Einige von euch schauen vielleicht so aus.
0: That's another story.
1: Aber das ist eine andere Geschichte.
0: And I want to tell you when you're done with the race.
1: Und ich möchte euch sagen, wenn das Rennen beendet ist.
0: And that's when your pastor does your funeral.
1: Und das ist genau dann, wenn dein Pastor deine Beerdigung macht.
0: And he opens the casket.
1: Und er den Sarg öffnet.
0: And he touches your cold gray face.
1: Und er dein kaltes, graues Gesicht
0: and
1: berührt.
0: Says, he's dead.
1: Und er sagt, der ist tot.
0: She's dead.
1: Sie ist tot.
0: Until that time,
1: bis zu diesem Punkt
0: you run the race.
1: Bist du auf dem Rennen.
0: No matter what race God gives you,
1: egal welches Rennen dir gegeben hat,
0: you run it.
1: Welches Rennen Gott dir gegeben hat,
0: but then you ask the question, how do you gain endurance?
1: Aber dann fragst du dich, wie bekommst du dieses Ausharren?
0: In English, when you want to say something with emphasis,
1: und im Englischen ist es so, dass wenn du etwas sehr betonen willst,
0: you add words.
1: Dann tust du einfach ein paar Worte hinzu.
0: That's a very, very, very, very beautiful piano.
1: Das ist ein sehr, sehr, sehr, sehr, sehr schönes Klavier.
0: It's a wonderful, wonderful, wonderful day out there.
1: Es ist ein wunderbar, wunderbar, wunderbarer Tag dort draußen.
0: But in ancient Hebrew
1: und im früheren
0: and in ancient Greek,
1: Hebräisch und
0: they
1: im
0: didn't
1: Griechischen
0: waste words.
1: Haben die diese Worte
0: they
1: nicht
0: so it up.
1: Verschwendet. Sie haben sie nur
0: if
1: verdoppelt.
0: I you to pay to that piano,
1: wenn ich möchte, dass ihr auf dieses Klavier
0: I would
1: acht
0: say
1: gebt,
0: piano, piano.
1: Würde ich sagen, Klavier, Klavier.
0: If I wanted you to pay attention to the day,
1: wenn ich sagen würde, schaut auf diesen
0: I would
1: Tag,
0: say it's a day, day.
1: Würde ich sagen, was für ein Tag, Tag.
0: Remember in the Old Testament?
1: Erinnert ihr euch ans Alte Testament?
0: Isaiah says, "Thou will keep him in perfect peace."
1: Sagt, dass es in perfektem Frieden bleiben
0: but
1: wird.
0: But the Hebrew text says, "Shalom, shalom."
1: Aber das Hebräische sagt, "Shalom, shalom."
0: Because there are days when we need a double dose of shalom.
1: Aber es wird Tage sein, wo wir eine doppelte Dosis von Shalom, von Frieden brauchen.
0: Have you ever walked into an ice cream shop?
1: Seid ihr jemals in einen Eiscafé gegangen?
0: And you look at all the ice cream.
1: Und du siehst die ganze Eis.
0: And you've had
1: Auswahl.
0: A bad day.
1: Und du hattest einen wirklich schlechten
0: and you say
1: Tag.
0: To the clerk,
1: und du sagst zu der Bedienung,
0: I need a double scoop.
1: Ich brauche eine doppelte Portion.
0: And there are days in life,
1: und es gibt Tage im Leben,
0: when you need a triple scoop.
1: Und manchmal brauchst du eine dreifache Portion.
0: I need a double dose of Hypomone today.
1: Und ich brauche heute eine doppelte Dosis von Hypomone, von Standhaftigkeit.
0: And I have three daughters,
1: und ich habe drei Töchter.
0: And I've had 23 foster children.
1: Und ich hatte 23 Pflegekinder.
0: And I have 11 grandchildren.
1: Ich habe 11 11 Enkel.
0: I need a triple dose.
1: Ich brauche eine dreifache Dosis von Hypomone.
0: So do you.
1: Und genauso auch du.
0: And so where do you get it?
1: Wo bekommst du diese her?
0: It doesn't just come automatically.
1: Sie kommt nicht automatisch.
0: Hebrews 10:36 says it well.
1: In Hebräer 10:36 lesen wir davon. Hebräer 10, Vers 36. Denn Ausharren habt ihr nötig, damit ihr, nachdem ihr den Willen Gottes getan habt, die Verheißung davontragt.
0: Where does it come from?
1: Wo kommt es also her?
0: Don't you wish you could just go out there and put a few coins in a machine and get a dose of Hupomone?
1: Würdest du dir nicht wünschen, dass du einfach kurz rausgehen kannst und in diesen schönen Geldautomaten ein paar Münzen reinwirfst und ein paar Dosis Ausharren bekommst?
0: The other day we went to downtown Berlin.
1: An einem anderen Tag sind wir in die Innenstadt Berlins gefahren.
0: And a guy had a little tray around his neck.
1: Und der eine hatte so ein Sache um seinen
0: Hals rum. In it.
1: Und er hatte dort die Würstchen gebraten.
0: Wouldn't it be great if we could just go and buy some Hupomone?
1: Wäre es nicht toll, wenn wir einfach rausgehen können und ein bisschen Hupomone, Standhaftigkeit kaufen könnten?
0: I'll take two.
1: Ich nehme zwei.
0: Or don't you wish you could put your Bible under your pillow?
1: Und denkst du nicht, wäre schön, wenn du die Bibel unter dein Kopfkissen legst?
0: Sleep on top of it.
1: Einmal drüber schläfst.
0: Wake up the next morning.
1: Einmal aufwachst am nächsten Morgen.
0: And have all the Hupomone that you ever needed.
1: Und du würdest die gesamte Ausharren haben, was du je brauchst.
0: Kind of like osmosis.
1: Wie so eine Osmosis.
0: Just suck it in.
1: Einfach so durch reinziehen.
0: No.
1: Nee.
0: But I'm going to share with you some very familiar ways that you learn Hupomone.
1: Aber ich werde euch einige sehr bekannte Arten und Weisen zeigen, wie ihr das Ausharren
0: in fact, so
1: erlangt.
0: Familiar,
1: die sind sogar so bekannt.
0: You're going to say, why did he travel 8,000 miles to come and tell me something I already know?
1: Dass du sagen wirst, wieso ist er diese 12.000 Kilometer gereist, um mir dies zu erzählen?
0: And I quote the ancient philosopher who said this.
1: Ich zitiere die alten Philosophen, die Folgendes gesagt haben.
0: Something is not too often said.
1: Es gibt nichts, was nicht zu oft genug gesagt wird.
0: When isn't sufficiently learned.
1: Wenn es immer noch nicht ausreichend gelernt wurde.
0: We first learn it from God.
1: Wir lernen es zuerst von Gott.
0: That one who called us to run a race also enables us to run that race.
1: Derjenige, der uns berufen hat, dieses Rennen zu laufen, er befähigt uns auch, dieses Rennen
0: Listen
1: zu laufen.
0: Listen to Romans 15:5.
1: Hört euch Römer 15, Vers 5 an.
0: It simply says, God gives hupomone.
1: Er sagt einfach nur, Gott gibt Ausharren.
0: I use hupomone.
1: God gives hupomone. Gott gibt Hupomone.
0: 2 Thessalonians 3:5.
1: 2. Thessalonicher 3:5. Lesen wir, der Herr aber richte eure Herzen auf die Liebe Gottes und das Ausharren des Christus.
0: The steadfastness of Christ.
1: Dies Ausharren Christi.
0: Aren't you glad that Christ had hupomone?
1: Bist du nicht froh, dass Christus Hupomone hatte?
0: Hebrews tells us that he endured the cross.
1: Der Hebräerbrief sagt uns, dass er sogar das Kreuz ausgeharrt hat. Bist du nicht dankbar dafür?
0: He hung on a cross.
1: Er hing am Kreuz.
0: That's gotta hurt.
1: Das muss wehtun.
0: Au!
1: Aua!
0: Au!
1: Au!
0: Au!
1: Au!
0: Au!
1: Au!
0: Au!
1: Au!
0: Why have you forsaken me?
1: Warum hast du mich verlassen?
0: But the Bible says because of the joy that was set before him.
1: Aber die Bibel sagt, aufgrund der Freude willen, die vor ihm lag.
0: What joy?
1: Welche Freude?
0: The joy of our conversion and transformation.
1: Die Freude all unserer Bekehrung und Veränderung.
0: The joy of our salvation.
1: Die Freude unserer Errettung.
0: Our redemption.
1: Unserer Erlösung.
0: Our reconciliation.
1: Unserer Versöhnung.
0: He said, "Au."
1: Er sagte, "Au."
0: He endured the
1: cross. Er harrte aus.
0: Learn from the endurance of Christ.
1: Lerne von diesem Ausharren Christi, sagte Text.
0: But that's not all.
1: Aber das ist nicht alles.
0: We also learn it in the midst of trials.
1: Wir lernen es auch mitten in den Prüfungen.
0: I don't like trials.
1: Ich mag Prüfungen nicht.
0: But I've learned from them.
1: Aber ich habe aus ihnen gelernt.
0: I used to box when I was young.
1: Ich habe als ich jünger war geboxt.
0: You can tell from my nose that
1: und,
0: I wasn't very good at it.
1: Du siehst an meiner Nase, dass ich nicht der Beste war.
0: But I learned a basic principle in boxing.
1: Aber ich habe ein sehr wichtiges Prinzip beim Boxen gelernt.
0: Don't get hit.
1: Werde nicht geschlagen.
0: Duck.
1: Duck dich lieber.
0: Don't lean into a left hook.
1: Und lehn dich nicht direkt in diesen Linksschlag
0: Avoid
1: ein.
0: Pain at all costs.
1: Und egal was es dich kostet, vermeide die Schmerzen.
0: So I don't like trials.
1: Ich mag also Prüfungen nicht.
0: But I learn from them.
1: Aber ich lerne aus ihnen.
0: My wife and I lost 4 children.
1: Meine Frau und ich, wir haben 4 Kinder verloren.
0: She would get to 5 months.
1: Ja, sie würde ungefähr 5 Monate in der Schwangerschaft sein.
0: And give birth.
1: Und dann gebären.
0: 4 dead babies.
1: 4 tote Babys.
0: It's really hard.
1: Es ist wirklich schwer.
0: But it was our race.
1: Aber es war genau unser Rennen.
0: But God taught us endurance.
1: Und Gott lehrte uns ausharren.
0: God is mercy.
1: Er ist Barmherzigkeit.
0: It opened up our heart to adopting children.
1: Es hat unser Herz geöffnet für die Adoption von Kindern.
0: And we have a church that is filled with adopted children.
1: Und wir haben jetzt eine Gemeinde, die voll ist von adoptierten Kindern.
0: Some of our adopted children are from all over the world.
1: Und viele der Kinder, die adoptiert sind, sind von der ganzen
0: without
1: Welt.
0: Without arms and without legs.
1: Ohne Arme, ohne Beine.
0: Those throwaway children.
1: Diese Kinder, die weggeworfen werden.
0: We have a ministry to the blind and the disabled.
1: Wir haben einen Dienst an den Blinden und den Behinderten.
0: We have a ministry to the street children.
1: Wir haben einen Dienst an den Straßenkindern.
0: We have a ministry to the mentally disabled.
1: Wir haben einen Dienst an den geistig Behinderten.
0: The throwaway people.
1: All diese weggeworfenen Menschen.
0: Because God turned this stubborn Italian heart.
1: Weil Gott dieses harte italienische Herz
0: into a merciful heart.
1: In ein barmherziges Herz verwandelte.
0: Because of his hupomone.
1: Weil er ausgeharrt hat.
0: And when trials come,
1: und wenn diese Prüfungen kommen,
0: they are hupomone factories.
1: Dann sind sie Faktoren für unser Ausharren.
0: If you'll let them.
1: If you'll
0: let them.
1: Wenn du sie das sein lässt.
0: And they will make you better.
1: Und sie werden dich besser machen.
0: Or they can make you bitter.
1: Oder sie können dich auch bitter machen.
0: And you can just go through the trial,
1: du kannst einfach nur durch diese Prüfung
0: or
1: durchgehen.
0: You can grow through the trial.
1: Oder du wächst durch die Prüfung.
0: But God will allow those in your life,
1: aber Gott wird diese Prüfung in deinem Leben
0: so that
1: erlauben.
0: So you can teach others.
1: Sodass du andere lehren kannst.
0: Listen to 2 Corinthians 6, verse 4.
1: Schaut euch 2. Korinther 6, Vers 4 an.
0: Where Paul says that in much hupomone he did ministry.
1: Wo er sagt, dass er in viel Hypomone, in standhaftem Ausharren seinen Dienst getan
0: hat. In afflictions and hardships.
1: In Bedrängnissen, in Nöten.
0: And he learned to rejoice.
1: Und er hat gelernt, sich zu freuen.
0: Not in the pain.
1: Nicht im Schmerz.
0: But in the consequence and result.
1: Sondern in dem Ergebnis.
0: And in
1: davon.
0: Romans 5 he says it so clearly in verse 3 and 4.
1: Und in Römer 5 sagt er es so deutlich in den Versen 3 und 4. Römer 5, die Verse 3 und 4. Nicht allein aber das, sondern wir rühmen uns auch in den Bedrängnissen, da wir wissen, dass die Bedrängnis Ausharren bewirkt, das Ausharren aber Bewährung, die Bewährung aber Hoffnung.
0: And of course the familiar passages in James chapter 1 verse 3 and 4.
1: Und natürlich auch die bekannten Verse aus Jakobus 1, 3 und 4. Da ihr ja wisst, dass die Bewährung eures Glaubens standhaftes Ausharren bewirkt, das standhafte Ausharren aber soll ein vollkommenes Werk haben, damit ihr vollkommen und vollständig seid und es euch an nichts mangelt.
0: So that we can get to the point where we say thank you, Lord.
1: So dass wir an diesen Punkt kommen, wo wir sagen, danke, Herr.
0: For the trials that have come my way.
1: Für all die Prüfungen, die in mein Leben gekommen sind.
0: They are hupomone factories.
1: Sie sind Faktoren für Hupomone.
0: So first we learn it from God.
1: Wir lernen sie also als erstes von Gott.
0: With our greatest example in Christ.
1: Mit unserem größten Vorbild in Christus selbst.
0: We also learn it through the trials.
1: Und wir lernen es durch die Prüfung.
0: But we also thirdly.
1: Aber drittens lernen wir es auch.
0: Learn it from others.
1: Durch andere.
0: Do you remember again Hebrews 12:1?
1: Erinnert euch nochmal an Hebräer 12 Vers 1.
0: Listen again to it.
1: Lasst uns nochmal drauf hören. Deshalb lasst nun auch uns, da wir eine so große Wolke von Zeugen um uns haben, jede Bürde, die uns so leicht umstrickende Sünde, ablegen und mit Ausdauer laufen, den vor uns liegenden Wettlauf.
0: God is saying that he has given us examples.
1: Gott sagt, dass er uns Beispiele gegeben hat.
0: A sky full of witnesses.
1: Einen ganzen Himmel voll mit Zeugen.
0: Not just those in Hebrews 11.
1: Nicht nur diejenigen, die im vorigen Kapitel Hebräer 11 genannt sind.
0: Moses and Noah and Sarah and the prophets.
1: Mose, Noah, Sarah und die Propheten.
0: But God has given each one of us a cloud of witnesses.
1: Sondern Gott hat jedem von uns persönlich eine Wolke von Zeugen gegeben.
0: Maybe you have a grandmother who had cancer.
1: Vielleicht hattest du eine Großmutter, die Krebs
0: hatte.
1: And she
0: suffered through that with such joy in the Lord.
1: Und sie erlitt das Ganze mit so großer Freude im Herrn.
0: That you've learned how to endure your challenges from her.
1: Dass du von ihr gelernt hast, wie du deine Herausforderungen.
0: Maybe you had a friend that handled persecution at school.
1: Vielleicht hast du einen Freund gehabt, der die Verfolgung in der Schule erlitten
0: and you've
1: hat.
0: Learned from him how to handle life.
1: Und du hast von ihm gelernt, wie du das Leben durchgehst.
0: Maybe you had someone you know who lost their business.
1: Vielleicht jemand, den du kennst, der sein ganzes Geschäft verloren hat.
0: Because he wanted to stand for Christian values.
1: Weil er für christliche Werte stehen wollte.
0: And he is your cloud of witness.
1: Und vielleicht ist er die Zeuge, die Wolke deiner Zeugen.
0: There are people in this room.
1: Und es sind Leute in diesem Raum hier,
0: who have suffered through oppression,
1: die durch großen Druck gelitten haben,
0: suffered through abuse,
1: die durch Missbrauch gelitten haben,
0: suffered through pain,
1: die durch Schmerzen gelitten haben,
0: who are your cloud of witness.
1: Und sie sind deine Wolke von Zeugen.
0: God gave us them as a gift.
1: Gott hat sie uns gegeben als ein Geschenk.
0: And I want to be a cloud of witness for my children.
1: Und ich möchte eine Wolke des Zeugnisses sein für meine Kinder
0: and my children's children.
1: Und dessen deren Kinder.
0: So that someday,
1: so dass eines
0: when
1: Tages
0: someone says to my grandchildren,
1: irgendjemand zu meinen Enkeln sagen
0: you are
1: würde,
0: just like your grandfather,
1: du bist wie dein Großvater,
0: they will stick out their chest,
1: dass sie dann ihre Brust rausstecken
0: and not their tongue.
1: Und nicht
0: I want that.
1: Zurückgehen.
0: I
1: das
0: want them
1: ich.
0: To have an example.
1: Ich möchte, dass sie ein Beispiel
0: Because
1: haben.
0: Their world is going to be worse than mine.
1: Weil ihre Welt noch schlimmer sein wird als meine.
0: The days are not getting better.
1: Diese Tage werden nicht
0: As
1: besser
0: the
1: werden.
0: End times unfold,
1: so wie die Endzeit wie sich weiter
0: even
1: ausbreitet,
0: more evil days will
1: umso
0: come.
1: Mehr böse Tage werden
0: They
1: kommen.
0: Will suffer even more greatly for their faith
1: Und
0: in
1: sie
0: Christ.
1: Werden immer mehr für ihren Glauben
0: And
1: an Christus
0: may this
1: leiden.
0: Generation be examples to them.
1: Und das möge es sein, dass unsere Generation Vorbilder für sie werden.
0: And when you and I are dead and gone,
1: und wenn wir tot sind und weg sein werden,
0: May they have a collective memory of how we stood.
1: Mögen sie dann eine feste Erinnerung daran haben, wie wir standhaft waren.
0: Because nothing's worse than a generation.
1: Denn es gibt nichts Schlimmeres als eine Generation
0: without a cloud of witnesses.
1: Ohne eine Wolke von Zeugen.
0: And you make a decision today.
1: Und du triffst heute eine Entscheidung.
0: What kind of life are you going to live?
1: Welches Leben du leben wirst.
0: And if you're always whining,
1: ob du immer nur weinen
0: you're always
1: wirst,
0: complaining,
1: immer nur dich beschweren wirst,
0: we're always sucking our thumb,
1: oder deine Daumen lutschen
0: then
1: wirst,
0: our children learn to whine.
1: So dass die Kinder lernen
0: learn
1: werden,
0: to complain,
1: zu weinen, dass die Kinder lernen
0: and our
1: zu
0: grandchildren will not endure.
1: Und unsere Enkel nicht aushalten
0: oh God,
1: werden.
0: Make us a cloud of witnesses.
1: Herr, mach uns zu einer Zeuge, Wolke von Zeugen.
0: And we start today.
1: Und wir beginnen heute damit.
0: I think of Job.
1: Ich denke an Hiob.
0: We lost four children.
1: Wir haben vier Kinder verloren.
0: He lost 10 in one day.
1: Er verlor 10 an einem Tag.
0: Can you imagine?
1: Kannst du dir das vorstellen?
0: He lost his health.
1: Er hat seine Gesundheit verloren.
0: He lost his business.
1: Er hat sein ganzes Geschäft verloren.
0: And he lost his good name.
1: Er hat seinen guten Namen verloren.
0: What more could a man lose?
1: Was mehr kann ein Mann noch verlieren?
0: And yet listen to his words again.
1: Und dennoch hört auf seine Worte.
0: Those familiar words.
1: Diese sehr bekannten Worte.
0: Job 1:21.
1: In Hiob 1:21.
0: The Lord gave and the Lord has taken away.
1: Der Herr hat gegeben, der Herr hat genommen.
0: Blessed be the name of the Lord.
1: Der Name des Herrn sei gelobt.
0: In Hebrew, Baruch Hashem Maronai.
1: In Hebräisch, Baruch Hashem Maronai.
0: Will you say it with me?
1: Ihr könnt das mit mir sagen.
0: Baruch Hashem Maronai.
1: Baruch Hashem Maronai.
0: Not enough of you.
1: Das ist nicht genug von euch.
0: Everybody.
1: Gewesen. Jeder.
0: Baruch Hashem Maronai.
1: Maronai.
0: Blessed be the name of the Lord.
1: Gesegnet sei der Name des Herrn.
0: No matter what happens.
1: Egal was geschieht.
0: Job 13:15.
1: In Hiob 13:15.
0: Though he kill me.
1: Sieh, er soll mich töten.
0: I will hope in him.
1: Ich will auf ihn warten oder
0: Because
1: hoffen.
0: Hope is the sister of endurance.
1: Weil Hoffnung die Schwester von Ausharren ist.
0: And they meet together in fellowship.
1: Und sie treffen sich in der Gemeinschaft.
0: You will never build your hope.
1: Du wirst deine Hoffnung nie aufbauen.
0: If you crumble under trial.
1: Wenn du in den Prüfungen
0: They go together.
1: Kriegst, sie gehen zusammen.
0: Oh, I want a biblical hope.
1: Ich will eine biblische Hoffnung haben.
0: I need a biblical endurance.
1: Dann brauche ich ein biblisches Ausharren.
0: I wish I could go through all the rest of the New Testament.
1: Ich wünschte mir, ich könnte durch den Rest des Neuen Testamentes gehen.
0: I traced every use of the word hupomone.
1: Und ich habe mir jede Verwendung des Wortes hupomone angeschaut. Von Matthäus bis Offenbarung.
0: And when you get to the book of Revelation,
1: und wenn du zur Offenbarung kommst,
0: it talks mainly about churches that endured.
1: Dann spricht es hauptsächlich von Gemeinden, die ausharren.
0: Not just individuals,
1: nicht mehr Einzelne,
0: but groups of individuals,
1: sondern die Gruppen der Einzelnen.
0: The Church of Philadelphia,
1: die Gemeinde von Philadelphia.
0: The Church of Thyatira.
1: Gemeinde von Thyatira.
0: Earlier Paul talked about the church of Thessalonica.
1: Vorher hat er von der Gemeinde Thessalonica
0: and the church of Ephesus.
1: Von der Gemeinde Ephesus.
0: That endured whatever trial came their way.
1: Die ausgeharrt haben, egal
0: oh God,
1: welche
0: give us churches that endure.
1: Prüfung über ihren Weg ging.
0: Not
1: Herr,
0: just individuals.
1: Gemeinden, die ausharren.
0: But groups of individuals.
1: Und nicht nur Einzelne, sondern Gruppen.
0: Because your endurance helps my lack of endurance.
1: Denn dein Ausharren hilft meinem fehlenden Ausharren.
0: It's not enough to have the elders and the church leaders endure.
1: Es reicht nicht aus, wenn die Ältesten und Gemeindeleiter ausharren.
0: But the weakest member in this church has to endure as well.
1: Sondern das schwächste Mitglied der Gemeinde muss ausharren.
0: Is this an enduring church?
1: Ist dies hier eine ausharrende Gemeinde?
0: I know it's a wonderful church.
1: Ich weiß, es ist eine wunderbare Gemeinde.
0: You're wonderful people.
1: Ihr seid wunderbare Leute.
0: You've welcomed me.
1: Ihr habt mich willkommen geheißen.
0: You've been gracious to me.
1: Ihr wart mir gnädig.
0: You've fed me.
1: Ihr habt mich gefüttert.
0: You've blessed me.
1: Ihr habt mich gesegnet.
0: But I don't know that you're an enduring church.
1: Aber ich weiß nicht, ob ihr eine ausharrende Gemeinde
0: seid. I'd have to stick around for a while.
1: Dafür müsste ich ein bisschen länger hier unter euch sein.
0: I'm not going to do that.
1: Und das werde ich nicht tun.
0: Because I'm going to go home soon.
1: Weil ich bald nach Hause gehen werde.
0: And you have every right to ask about my church.
1: Und du hast jedes Recht zu fragen, wie meine Gemeinde aussieht.
0: Do you have a sister church in Fresno, California?
1: Und ihr habt eine Schwestergemeinde in Fresno in Kalifornien.
0: That's an enduring church.
1: Und diese Gemeinde ist eine ausharrende Gemeinde.
0: And if that's not your goal.
1: Und wenn das nicht euer Ziel ist,
0: then God will chasten us.
1: Dann wird Gott eingreifen.
0: In 2. Corinthians chapter 1.
1: In 2. Korinther Kapitel 1.
0: Verse 6.
1: In Vers 6 lesen wir: Haben wir Bedrängnis, so geschieht es zu eurem Trost und eurer Rettung, die sich wirksam erweist in standhaftem Erduldung derselben Leiden, die auch wir erleiden. Werden wir getröstet, so geschieht es zu eurem Trost und eurer Rettung.
0: See, God doesn't just teach us endurance for ourselves.
1: Seht ihr, Gott lehrt uns nicht nur für uns selbst das Ausharren,
0: but for others.
1: Sondern auch für andere.
0: Trials are a hupomone factory.
1: Die Prüfungen sind Faktoren für Hupomone.
0: So you will become a prophet of Hupomone.
1: So dass du ein Verkündiger von Hupomone sein wirst.
0: An example of endurance.
1: Ein Beispiel von Ausharren.
0: He's very clear here.
1: Er ist sehr deutlich in diesen Versen.
0: You want to learn endurance?
1: Willst du Ausharren lernen?
0: Go to a church that endures.
1: Geh zu einer Gemeinde, die ausharrt.
0: Be around people that endure.
1: Sei mitten unter Leuten, die ausharren.
0: Because endurance is contagious.
1: Weil Ausharren ansteckend ist.
0: And so is fear.
1: Und genauso auch Angst.
0: A little girl's in a play yard.
1: Ein kleines Mädchen auf dem Spielplatz.
0: She starts to scream.
1: Fängt an zu schreien.
0: And the other children start to scream.
1: Und die anderen Kinder fangen auch an zu schreien.
0: Why are you screaming?
1: Wieso schreit ihr?
0: I don't know.
1: Keine Ahnung.
0: She's screaming.
1: Sie schreit.
0: Happens in churches.
1: Und genau das geschieht in Gemeinden.
0: Pastor says we need to step out in faith.
1: Der Pastor sagt, wir müssen aufstehen im Glauben.
0: The leaders decide to do so.
1: Und die Leiter entscheiden das zu tun.
0: And the lady over in the corner says,
1: Und die Frau hinten in der Ecke sagt,
0: But what if it fails?
1: Was ist, wenn es auf einmal schief
0: what
1: geht?
0: If it's hard?
1: Was ist, wenn es schwer wird?
0: What if it's difficult?
1: Was ist, wenn es schwer
0: what
1: wird?
0: If we suffer?
1: Was ist, wenn wir leiden müssen?
0: And then the guy over here goes,
1: Und dann der Typ da drüben
0: Why
1: fängt
0: are you
1: an mitzumachen.
0: Afraid? I don't know.
1: Warum schreist
0: she's
1: du?
0: Afraid.
1: Ich weiß nicht. Sie
0: I guess
1: hat Angst.
0: She's right.
1: Also, ich schätze mal, sie hat recht.
0: Because fear is also contagious.
1: Weil Angst ist auch ansteckend.
0: Get around people that endure.
1: Deshalb sei mit Leuten zusammen, die ausharren.
0: Church, let me say this to you.
1: Liebe Gemeinde, ich will euch etwas sagen.
0: You want to step out in faith?
1: Ihr wollt aufstehen und glauben?
0: Then talk to the people who've endured much.
1: Dann sprecht mit den Leuten, die
0: and
1: viel
0: let them
1: ausgeharrt
0: stand in a
1: haben.
0: Microphone.
1: Gib ihnen das Mikrofon
0: and let them give a testimony
1: und lass sie Zeugnis
0: of God's faithfulness in the midst of difficulty.
1: Von Gottes Treue mitten in Schwierigkeiten.
0: And let their endurance become the hupomone factory in this church.
1: Und lass ihr Ausharren zu einem weiteren Faktor für eure Ausharren-Hypomone werden.
0: We learn it from God through Christ.
1: Wir lernen es von Gott durch Christus.
0: We learn it in the midst of trials.
1: Wir lernen es mitten von Prüfungen.
0: We learn it from others.
1: Wir lernen es von anderen.
0: And we teach it to others.
1: Und wir müssen es anderen lehren.
0: What's the problem?
1: Wo ist das Problem?
0: Is that it's stifled by sin.
1: Und das Problem liegt darin, dass es von Sünde gelähmt wird.
0: And you're going to be really shocked.
1: Und du wirst jetzt wirklich schockiert werden.
0: I trace that word from Matthew to Revelation.
1: Ich habe dieses Wort untersucht von Matthäus
0: bis
1: Offenbarung.
0: Do you want to know the number one sin that stifles endurance?
1: Und willst du die Sünde Nummer eins wissen, die Ausharren lähmt?
0: The love of money.
1: Die Liebe des Geldes.
0: More than any other sin listed in the Bible.
1: Mehr als jede andere Sünde, die in der Bibel aufgelistet wird.
0: When you chase after a security with wealth,
1: ist, dass wenn du nach einer Sicherheit in Reichtum strebst,
0: you will sell out your endurance
1: that fast. Dann wirst du dein Ausharren so schnell verkaufen.
0: And I have seen it happen to a Christian community.
1: Und ich habe es gesehen, wie es einer ganzen christlichen Gemeinde
0: I've seen
1: so
0: it
1: erging.
0: Happen to churches and organizations.
1: Wie es Gemeinden so erging, wie es Organisationen
0: I've seen
1: so
0: it
1: erging.
0: Happen to supposedly great men and women of God.
1: Ich habe es gesehen, wie es einigen scheinbar großen Männern und Frauen in Gott passiert ist, die gedacht haben, dass wenn sie irgendwie nur mehr Geld bekommen, dass sie dann länger ausharren könnten im Leben. Aber es zieht das Ausharren der Hypomone aus ihrem Leben heraus. Und wir sind in einer Welt, die so realistisch ist, dass die Leute nur nach Karriere streben.
0: Sometimes compromising your faith.
1: Und sie Kompromisse eingehen mit ihrem Glauben.
0: In order to impress a professor.
1: Damit sie den Professor gut dastehen.
0: And you say things when you write that you do not believe in Christ.
1: Und du sagst auf einmal Dinge, dass als ob du nicht an Christus
0: so
1: glauben
0: you can
1: würdest.
0: Get your big job
1: so
0: with your big house.
1: Dein großes Arbeitsplatz bekommst, dein großes
0: and your
1: Haus
0: nice
1: bekommst.
0: Car to drive on the Autobahn.
1: Und dein schönes Auto für die Autobahn.
0: And you know in the depths of your life.
1: Und du weißt in der Tiefe deines Lebens.
0: That you're selling out.
1: Dass du das Ausharren damit verkaufst.
0: You get angry at me, I understand.
1: Ich weiß, du wirst jetzt ein bisschen sauer
0: but
1: auf
0: I didn't
1: mich.
0: Write it.
1: Aber ich habe es nicht geschrieben.
0: In 1. Timothy chapter 6,
1: in 1. Timotheus
0: Paul
1: Kapitel
0: the Apostle
1: 6
0: said it.
1: Schreibt der Apostel Paulus
0: he says,
1: davon.
0: Flee from that love of money.
1: Er schreibt, fliehe von der Geldliebe.
0: And pursue hupomone.
1: Und strebe nach Hypomone.
0: 1. Timothy 6:11.
1: 1. Timotheus 6, Vers 11.
0: Peter said it in 2. Peter chapter 1.
1: Und Petrus hat es in 2. Petrus
0: Verse 6.
1: 1, Vers 6
0: he
1: gesagt.
0: He says, add to your knowledge of the Bible.
1: Er sagte, füge deiner Kenntnis der Bibel
0: endurance in your life.
1: Ausharren im Leben hinzu.
0: And that's why when he writes in Hebrews 12,
1: und deshalb lesen wir in Hebräer 12,
0: that we need to lay aside every encumbrance,
1: dass wir jede Bürde weglegen
0: and
1: müssen.
0: The sin that so entangles us,
1: und die Sünde, die uns so umstrickt,
0: and then and only then,
1: und nur dann
0: can we run with endurance?
1: Werden wir mit Ausharren laufen können?
0: That race that God sets before.
1: Dieses Rennen, was Gott vor uns gestellt hat.
0: Well, I realize my time is up.
1: Ich weiß, meine Zeit ist vorbei.
0: So let me tell you a story.
1: Aber ich möchte mit einer Geschichte schließen.
0: I'm not a farmer.
1: Ich bin kein Bauer.
0: I'm a city boy.
1: Ich bin ein Stadtjunge.
0: I have concrete in my blood.
1: Ich habe Beton im Blut.
0: But I love farmer stories.
1: Aber ich liebe diese
0: And I want to tell you a story of a farmer who hated his mule.
1: Und ich möchte euch eine Geschichte erzählen von einem Bauern, der hat seinen Esel gehasst.
0: Hated it more than he hated anything in life.
1: Er hatte diesen Esel so gehasst wie nichts anderes in seinem Leben.
0: And so he dug a hole.
1: Also machte ein Loch.
0: He threw the mule in the hole alive.
1: Er schmeißt den Esel ins Loch.
0: And he invited his neighbors to come over and help him bury the mule.
1: Und dann hat die Nachbarn gerufen und gebeten, dass sie helfen, den Esel zu begraben, der noch lebte.
0: The mule thinks to himself.
1: Und der Esel denkt sich,
0: I need a plan.
1: Ich brauche einen Plan.
0: And as they threw the dirt on the back of the mule,
1: und wie sie immer mehr den Müll auf den Rücken des Esels werfen,
0: the mule says to himself,
1: sagt der Esel zu sich selbst,
0: shake it off.
1: Schüttel es von deinem Rücken.
0: Step up.
1: Und tritt oben drauf.
0: And every time they threw dirt on his back,
1: und immer weiter, wenn sie diesen Müll auf ihn geschmissen haben,
0: he said, shake it off.
1: Sagt er, schüttel es von dir.
0: Step up.
1: Und stell dich oben drauf.
0: Shake it off.
1: Schüttel es von dir.
0: Step up.
1: Und stell dich drauf.
0: Shake it off.
1: Schüttel es von dir.
0: Step up.
1: Und steh hoch.
0: Shake it
1: steh
0: off.
1: Auf. Schüttel es von dir, steh auf.
0: Until he walked out of that hole.
1: So lange, bis er aus diesem Loch rausgegangen ist.
0: And the devil and the flesh and the world.
1: Und genau so ist der Teufel und das Fleisch
0: are trying to bury us alive.
1: Sie wollen uns lebendig begraben.
0: You shake it off.
1: Schüttel es von dir.
0: Step
1: und steh auf.
0: You shake it off.
1: Schüttel es ab.
0: And step up.
1: Und steh auf.
0: And you never give up.
1: Und du gibst niemals auf.
0: Ever.
1: Niemals.
0: Because you have the great example in Christ.
1: Weil du das große Vorbild in Christus hast.
0: And you have the Word of God.
1: Und du hast das Wort Gottes.
0: You have the Spirit of God.
1: Du hast den Geist Gottes.
0: And you have the people of God.
1: Und du hast
0: and you have everything you need to finish well.
1: Du hast das Volk Gottes, die Menschen Gottes. Du hast alles, gut abzuschließen.
0: And I may never see you again.
1: Und vielleicht sehe ich euch nie wieder.
0: I'll see you in heaven.
1: Aber ich sehe euch im Himmel wieder.
0: But may our testimony be this.
1: Und lasst unser Zeugnis folgendes sein.
0: Is that we finished well.
1: Dass wir gut beendet haben.
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2: Herr Jesus Christus, ich möchte dir von ganzem Herzen danken für diesen Abend, für das Vorrecht, dass wir miteinander zusammenkommen dürfen in so großer Freiheit und dass wir dein Wort haben und du mögest doch einfach Gnade geben zum Hören, zum Austeilen deines Wortes. Du mögest es brauchen zur Ehre deines Namens, zur Verherrlichung deines Namens und dass es doch auch ein Segen sein darf für jede Einzelne, den du hierher gebracht hast und dass wir doch nachher auch gemeinsam auch die Anliegen vor deinen Thron bringen und du, Herr, die Ehre bekommst über diesem Abend. Du, dem Schmerzensmann von Golgatha, dem allein alle Ehre gebührt. Danke, Herr Jesus, dass du jetzt hier bist. Amen. Welch ein wunderbares Zeugnis, wenn wir doch singen können, ich bin entschieden zu folgen Jesus. Und dann, wie es dann in der letzten Strophe heißt, nachgedoppelt quasi, die Welt liegt hinter mir, das Kreuz steht vor mir. Ein gewaltiges Zeugnis. Das war auch das Anliegen von Jakobus. Das hat er sich auch gewünscht. Jakobus, der Halbbruder des Herrn Jesus Christus, dieser Leiter der ersten Gemeinde in Jerusalem, und zwar mit seinen Ausführungen im vierten Kapitel seines wunderbaren und so praktischen Briefes. Denn wahrer Glaube erweist sich gerade in der Abkehr von der Welt, von der Weltliebe. Hier im Jakobusbrief, das habe ich hier schon einige Male sagen dürfen, steht unser Glaube, dein Glaube, mein Glaube auf dem Prüfstand. Wir werden getestet. Jedermann soll sich prüfen, wie es um uns steht. Und Jakobus fordert uns hier auf sehr direkte Art und Weise heraus. Wahrer, echter Glaube erweist sich als erstes in den Anfechtungen, Kapitel 1, dann Kapitel 1 am Schluss in unserem Umgang mit dem Wort Gottes, dann Kapitel 2 in unparteiischer Liebe ohne Ansehen der Person, dann Ende Kapitel 2 in unseren Werken, was für Frucht bringt unser Glaube, dann in Kapitel 3, wie reden wir und was ist unsere Weisheit, wie verhalten wir uns als sechstes und siebtens, wie schon bereits erwähnt, in unserer Liebe bzw. Abkehr zur Liebe dieser Welt. Wenn ihr eine Bibel dabei habt, und das hoffe ich sehr, dann öffne bitte Jakobus Kapitel 4, Vers 1 bis 6. Jakobus Kapitel 4, Vers 1 bis 6. Dort geht es um die Weltliebe bzw. eben über die Freundschaft zur Welt und wohin sie führt. Und das haben wir das letzte Mal ausführlich behandelt. Als erstes zum Konflikt mit anderen. Vers 1. Woher kommen die Kämpfe und die Streitigkeiten unter euch? Jakobus definiert dann sogleich die Quelle. Kommen sie nicht von den Lüsten, die in euren Gliedern streiten? Als zweites führt dann diese Liebe zur Welt zum Konflikt mit sich selbst. Vers 2, ihr seid begehrlich und habt es nicht, ihr mordet und neidet und könnt es doch nicht erlangen, ihr streitet und kämpft, doch ihr habt es nicht, weil ihr nicht bittet, ihr bittet und bekommt es nicht, weil ihr in böser Absicht bittet, um es in euren Lüsten zu vergeuden. Das haben wir das letzte Mal auch ausführlich behandelt. Diese Selbstsucht, ich, Selbstverwirklichung, Selbstbestätigung, Selbstbehauptung. Diese Selbstsucht, zeigt der Text aber, führt in die Frustration und in die Enttäuschung, weil wir nie das erreichen können, was wir so gerne hätten. Sie bringt Gebetslosigkeit mit sich, hat üble Folgen, weil eben nicht subito das eintrifft, was wir so gerne hätten. Und wir müssen so sorgfältig sein, dass wir nicht den Stil dieser Welt eben auch zu unserem Stil machen. Ich brauche dieses Handy, ich hole mir dieses Handy, ich will dieses Auto, ich hole mir dieses Auto. Und auf vielen anderen Gebieten auch diese Subito-Mentalität. Liebe Freunde, niemand kann begierig den eigenen Lüsten, Begierden und Versuchungen, Vergnügungen dieser Welt nachjagen, ohne sich mit dieser Welt zu verstricken. Nun, nach dem Konflikt mit anderen, nach dem Konflikt mit sich selbst, beschreibt Jakobus schließlich in den Versen 4 bis 6 die dritte Auswirkung von Weltliebe. Sie führt direkt in den Konflikt mit Gott. Das möchten wir heute Abend betrachten. Dieser Konflikt mit Gott beinhaltet zuerst einmal Verachtung von Gott, dann Verachtung von Gottes Wort und schließlich Verachtung von Gottes Gnade. All das sehen wir in diesen Versen. Und weil dieses Thema so zentral ist und dem Jakobus so sehr auf dem Herzen liegt, Unterscheidung zu bringen zwischen echt und falsch, formuliert er es hier ab Vers 4 zu einem der schärfsten Aufrufe zur Umkehr im ganzen Neuen Testament, beziehungsweise in den Lehrbriefen des Neuen Testaments. Der erste Punkt, also Verachtung von Gott. Jakobus beginnt ohne seine sonst übliche, so freundliche Anrede. Ich denke, 15 Mal kommt in diesem Brief das Wort Brüder vor. Meine Brüder, geliebte Brüder. Und hier, unverblümt, ihr Ehebrecher und Ehebrecherinnen. Ein harter Ausdruck, der in unserer ach so toleranten und kultivierten und aufgeschlossenen Zeit schon fast inakzeptabel ist, überhaupt ausgesprochen zu werden. Nun ist es allerdings so, dass in den ältesten griechischen Handschriften das Wort Ehebrecher fehlt. Werden hier also nur die Ehebrecherinnen angesprochen? Ehefrauen, welche die gleichzeitige Liebe zu zwei Männern suchen? Das wird ja immer extremer. Oh nein, liebe Geschwister, hier geht es nicht um die Übertretung des sechsten Gebotes, sondern um des ersten Gebotes. 2. Mose 20,3: Du sollst keine anderen Götter neben mir haben. Darum geht es. Und es ist so wichtig, dass wir diesen Kontext im Auge behalten. An wen schreibt Jakobus? Jakobus schreibt, das wissen wir aus Kapitel 1,1, an die 12 Stämme, die in der Zerstreuung sind. Also an Juden. Vermutlich zu einem so frühen Zeitpunkt, Arnold Fruchtenbaum weist darauf hin, als es noch überhaupt keine Christen aus den Heiden gab. Das ist wichtig für ein gutes biblisches Verständnis dieses Briefes. Und diesen Juden, denen dieser Brief zuerst einmal galt, war das Bild vom Volk Israel als der Ehefrau des lebendigen Gottes bestens bekannt. Es war ihnen bestens bekannt, weil nur sie als Volk solch eine wunderbare Bundesbeziehung hatten. Und immer wieder hören wir die Propheten ja klagen über diese geistliche Untreue Israels zu ihrem Gott, der doch so wunderbar für sie sorgt. Zum Beispiel Ezekiel 23, 37. Denn sie haben Ehebruch getrieben und Blut ist an ihren Händen. Ja, mit ihren Götzen haben sie Ehebruch getrieben. Es geht also um den Abfall vom Glauben und nicht um den Abfall von der Sittlichkeit. Weil Jakobus sie hier auf diese Bundesbeziehung ansprach, der offensichtlich einige untreu waren, über die sie aber alle Bescheid wussten als Juden, konnte er sagen, wie es hier heißt, wisst ihr denn nicht? Er erinnert sie also an etwas, das sie bereits wissen.

Oder wie es der Herr Jesus in Matthäus 6, 24 so knapp auf den Punkt bringt. Niemand kann zwei Herren dienen. Niemand. Wer also Freund dieser Welt sein will, macht sich zum Feind Gottes. Es gibt nur dieses Entweder-Oder, diese beiden Varianten. Aber da ein wirklich wiedergeborener Mensch niemals ein Feind Gottes sein kann, unterscheidet hier Jakobus also zwischen gerettet und verloren. Und es ist wohl etwas vom Unfassbarsten, wenn Menschen in Gemeinde und Gemeinschaft sich vormachen, gläubig zu sein, obwohl sie es gar nicht sind, äußerlich fromm, vielleicht gläubig, aber innerlich weltlich. Verstehen wir, warum dann eben Jakobus in diesem Zusammenhang unmöglich die Anrede Brüder verwenden konnte, wenn es um solches Verhalten geht? Deshalb diese scharfe Anrede. Nun, warum sind diese beiden Standpunkte, Freund der Welt und Freund mit Gott, unvereinbar? Dazu ist es nun nötig, dass wir uns Klarheit verschaffen, was Jakobus mit den Begriffen Welt und Freundschaft tatsächlich meint. William MacDonald erklärt das so, das habe ich das letzte Mal auch schon zitiert, aber es bringt das so schön auf den Punkt. Welt bedeutet hier weder unseren Planeten Erde, auf dem wir leben, noch die materielle Welt an sich. Welt ist das System, dass der Mensch sich selbst aufgebaut hat, um die Lust der Augen, die Lust des Fleisches und den Hochmut des Lebens zu befriedigen. In diesem System ist weder für Gott noch für seinen Sohn Platz. Es kann sich hier um die Welt der Kunst, der Kultur, der Bildung, der Wissenschaft oder sogar der Religion halten. Aber immer ist ein Bereich gemeint, in dem der Name Christi unerwünscht oder sogar verboten ist. Es sei denn, er wird als leere Formel missbraucht. Kurz gesagt, es handelt sich um die menschliche Welt, die sich außerhalb der wahren Gemeinde befindet. Bis soweit MacDonald. Das Wort Freundschaft, griechisch Philia, kommt in der Bibel nur an diesem einen Ort vor, hier in Jakobus. Und es meint in der damaligen griechischen Kultur ein bevorzugtes, liebevolles Verhältnis, in dem man alles miteinander teilt, sowohl geistlich als auch körperlich. Also nicht zu verwechseln mit dem saloppen Ausdruck Freundschaft, den man heute verwendet. Freundschaft mit der Welt. Weltliebe ist also ein Prüfstein für jedermann. So will es Jakobus, inspiriert durch den Heiligen Geist, ob jemand Gott liebt oder Gott verachtet, ob er ein Feind oder ein Freund Gottes ist, ein Mittelweg ist total ausgeschlossen. Denn mit der Freundschaft bzw. Liebe zur Welt wird Gott verachtet, weil diese Welt den Herrn der Herrlichkeit gekreuzigt hat. Und weil man sich mit der Liebe zur Welt, dem Fürsten dieser Welt, so wie es Johannes 12, 31 sagt, dem Teufel unterwirft. Wer also ein Freund der Welt sein will, sagt Jakobus, der macht sich zum Feind Gottes. Zum Feind Gottes. Man liest das so schnell. Aber was das bedeutet? Der Hebräerbrief tönt das nur so an, Hebräer 10, 31. Es ist schrecklich, in die Hände des lebendigen Gottes zu fallen. Schrecklich ist's. Oh, wie wunderbar, dass wir als Gläubige durch den stellvertretenden Tod des Herrn Jesus Christus diesem Gericht, das auf diese Welt, auf jeden Einzelnen zukommt, entronnen sind, dass wir in himmlische Örter versetzt sind, dass unser Wandel im Himmel ist, dass unser Heil ewig sicher ist, ewig sicher. Ihr seid wiedergeboren aus dem lebendigen Samen des Wortes Gottes, das ewig bleibt, sagt 1. Petrus. Umso betrüblicher ist es, wenn Kinder Gottes fleischlich nach dieser Art

0: Welt wandeln, weil sie dann ihren herrlichen Status einbüßen ein wenig und in die Niederungen runtergehen. Und deshalb sollen wir alle diese Ermahnung aus 1. Johannes 2, 15 bis 17 so ernst nehmen. Habt nicht lieb die Welt, noch was in der Welt ist. Wenn jemand die Welt lieb hat, so ist die Liebe des Vaters nicht in ihm. Denn alles, was in der Welt ist, die Fleischeslust, die Augenlust und der Hochmut des Lebens, ist nicht von dem Vater, sondern von der Welt. Und die Welt vergeht mit ihrer Lust. Wer aber den Willen Gottes tut, der bleibt in Ewigkeit. Gottes Wort ernst nehmen. Und das führt uns zum zweiten Punkt, nämlich Verachtung des Wortes Gottes. Das ist damals geschehen. Die damaligen Empfänger kannten das Wort Gottes, aber sie nahmen es offensichtlich nicht ernst. Nehmen wir Gottes Wort ernst, so wie es da steht? Wie sieht's bei uns aus? Vers 5. Meint ihr die Schriftrede umsonst? Leute, ihr wisst, was geschrieben steht. Meint ihr die Schriftrede umsonst? Ein eifersüchtiges Verlangen hat der Geist, der in uns wohnt. Nun, diese Stelle ist eine Knacknuss. Es gibt Ausleger, die diese Stelle als eine der schwierigsten Stellen des Neuen Testaments sehen. Die eine Schwierigkeit liegt in der Frage, auf welchen Vers spielt denn Jakobus an, wenn er sagt, meint ihr die Schriftrede umsonst? Also ein Zitat nachher, ein eifersüchtiges Verlangen hat der Geist, der in uns wohnt. Denn es gibt keine Bibelstelle, die auf diesen Wortlaut passt, auch in den Apokryphen nicht. Und zum anderen ist die Frage, welcher Geist wird hier gemeint? Ich habe in dieser Sache etliche Kommentare konsultiert und denke, dass es vermutlich das Beste ist, anzunehmen, um die erste Schwierigkeit anzusprechen, dass Jakobus eben nicht auf dieses Zitat hinweisen will, sondern auf den Schluss von Vers 6. Den Schluss von Vers 6 ist nämlich ein Zitat aus Sprüche Kapitel 3, Vers 34. Und dann geht das auf einmal auf. Und dieses Prinzip, das angesprochen wird, auf das wir dann gleich noch zu sprechen kommen, wird eben auch an anderen Stellen im Alten Testament wiederholt. Die zweite Schwierigkeit, welcher Geist denn gemeint ist, betrifft eben den Geist, der in uns wohnt. Ist es der menschliche Geist oder der Heilige Geist oder ein anderer Geist? Es ist unwahrscheinlich, dass hier der Heilige Geist gemeint ist. Heißt es doch in Vers 6, umso reicher aber ist die Gnade, die er gibt. Gott gibt dem Heiligen Geist doch nicht reichere Gnade, weil der Heilige Geist ja selber Geist der Gnade genannt wird, Hebräer 10, 29. Vermutlich wird hier ein Bezug auf den Odem des Lebens in 1. Mose 2, 7 genommen oder 1. Mose 4, 7, wo es auch um den menschlichen Geist geht und seinen Kampf gegen die innewohnende Sünde. Wenn du aber nicht Gutes tust, so lauert die Sünde vor der Tür und ihr Verlangen ist auf dich gerichtet. Du aber sollst über sie herrschen, dieses Verlangen. Das ist ja genau das, was Jakobus hier auch anspricht. Dazu würde eben dieses eifersüchtige Verlangen aus unserem Text ja fast am besten passen. Und ist es nicht genau das, was ungläubige Menschen charakterisiert? Die Elberfelder Studienbibel nämlich beschreibt das griechische Wort für eifersüchtiges Verlangen phthonos mit Neid, Missgunst, Eifersucht. Es bezeichnet den Stich oder den Hass, der tief im Innern beim Anblick von Überlegenheit oder Glück gefühlt wird. Und der dies einem anderen einfach nicht gönnt. Phthonos kann niemals in eine positive Richtung gehen, sondern ist immer mit einer negativen Bedeutung gebraucht. Nun könnte man eigentlich fast verzweifeln. Aber eben, gerade in diesem fast verzweifelten, aussichtslosen Kampf, den ein Unerlöster mit der Welt hat, mit weltlos begierden Lüsten des Fleisches und den in gewisser Weise Paulus in Römer Kapitel 7 beschreibt. In diese Situation hinein stellt Gott ein unendlich größeres und absolut wirksames Heilmittel zur Verfügung. Seine Gnade. Seine Gnade. Nach all den schweren Ermahnungen, endlich Ermutigung. Ein Ausweg aus dem Dilemma. Aber damals wie heute wird dieses Mittel zum Teil verachtet. Das ist der dritte und letzte Punkt. Die Verachtung von Gottes Gnade. Jakobus 4, Vers 6. Umso reicher aber ist die Gnade, die er gibt. Darum spricht er, Gott widersteht den Hochmütigen, den Demütigen aber gibt er Gnade. Ein hochmütiger Mensch ist stolz. Er ist angeberisch. Er will mehr aus sich machen, als er tatsächlich ist, indem er sich eben über die Mitmenschen erhebt. Dadurch ehrt er sich selbst. Und er glaubt nicht, dass er Gnade nötig hat. Er verachtet diese Gnade, die doch zur Verfügung steht. Auf keinen Fall akzeptiert er eine Autorität über sich. Wir wollen nicht, dass dieser Herr über uns ist. Deshalb widersteht Gott solche einem Hochmütigen. Demut bedeutet wörtlich sich in allem seiner Niedrigkeit bewusst sein. Ein demütiger Mensch hält sich eben nicht besser als den anderen und erachtet seinen Nächsten höher als sich selbst. Vor allem aber ist der Demütige einer, der seine Unterordnung und Abhängigkeit von seinem unendlich heiligen und gerechten und liebevollen Gott und Schöpfer einsieht. Diesem Gott, der mir, elendem, gefallenen Geschöpf, entgegenkommt und mir überreich Gnade darreicht. Und der einzige Ort, wo Gott gnädig ist, das ist in Jesus Christus, das ist am Kreuz. Hier ist Gnade, überreiche, überfließende Gnade da. Gnade ist unverdiente Gunst oder, wie es jemand mal gesagt hat, handelnde Liebe. Die Liebe, die handelnde Liebe eines herrlichen Gottes, der ja selbst Gott aller Gnade genannt wird. Und diese gibt er umso reicher. Die einzige Bedingung ist Umkehr von Hochmut zu Demut. Und liebe Geschwister, die einzig passende Behausung bzw. das einzig passende Gefäß für überfließende Gnade ist ein demütiges Herz. Umso aktiver bekämpft Gott den Hochmütigen, der Freundschaft mit der Welt pflegt. Darum spricht er, heißt es in unserem Text, Gott widersteht den Hochmütigen, den Demütigen aber gibt er Gnade. Nur so nebenbei, das ist ein Zitat, eben wie schon vorher gesagt, von Salomo, aus Sprüche 3, Vers 34. In unserem Jakobustext ist aber Gott der Sprechende. Daraus entnehmen wir so einen kleinen, wunderbaren Beweis, dass eben auch das Buch der Sprüche inspiriertes Wort Gottes ist. Nun, die Lösung für Neid, Begierde, für Streitereien, Kämpfe und Konflikte, zeigt uns hier Jakobus, sind ein demutsvoller Geist, der durch Gottes unverdiente Gnade sogar noch belohnt wird. Und obwohl die damaligen Empfänger ja um diese Stelle aus Sprüche 3, Vers 34 wussten, verachteten sie diese Gnade. Und so mussten sie das erfahren, Gott widersteht den Hochmütigen. So musste sie es sich sagen lassen von Jakobus. Und mit dem Wort widerstehen verwendet Jakobus einen Ausdruck aus der damaligen Militärsprache. Es bezeichnet das Aufstellen von Truppen in der Schlacht, um aktiv gegen den Feind zu kämpfen. Und der einzige Weg, dem zu entgehen, ist eben, sich zu demütigen. Das ewige Leben und die dargebotene Hand des Herrn Jesus Christus zu ergreifen, umzukehren. Aber es ist wie mit der Medizin. Alle Medizin dieser Welt hilft dir in deiner Krankheit nicht, wenn du sie nicht einnimmst. Sie muss eingenommen werden. Und wie das dann konkret geht, Das lesen wir ab Vers 7 in 10 praktischen Ermahnungen zu ganz konkretem, entschiedenem Handeln. Aber das müssen wir dann ein anderes Mal miteinander durchnehmen. Ich fasse zusammen: Verachtung von Gott, Verachtung von Gottes Wort und Verachtung von Gottes Gnade macht den Menschen zum Feind Gottes. Umso reicher aber ist die Gnade, die er gibt, um der Welt und allen Versuchungen zu widerstehen. William Barclay hat mal gesagt: Entweder können wir Gebrauch von der Welt machen, oder aber die Welt gebraucht uns. Von der Welt Gebrauch machen heißt, um Gott und den Menschen zu dienen. Es heißt, ein Freund Gottes zu sein, denn dazu hat Gott die Welt bestimmt. Die Welt zum Diktator unseres Lebens zu machen, heißt, ein Feind Gottes zu sein. Denn dazu hat Gott die Welt nicht geschaffen. Freundschaft mit der Welt bindet uns an ihre blinde, böse und hochmütige Art. Und Freundschaft mit Gott gibt uns unendlich mehr, überreiche Gnade in allem und für allem, was wir wirklich benötigen. Und deshalb schließe ich mit der freundlichen Frage von Paulus in Römer Kapitel 2, Vers 4. Oder verachtest du den Reichtum seiner Güte, Geduld und Langmut und erkennst nicht, dass dich Gottes Güte zur Buße leitet? Amen.
1: 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Auf Wiederhören.

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